0: Draußen vor ihrem Küchenfenster schimmerte die Hecke, als besäße der Schnee sein eigenes Licht. Wenn sich der Himmel gegen Abend verdüsterte, blieb der Widerschein eines unirdischen Glanzes über der Winterlandschaft, während die weichen Flocken herabrieselten. Dieses liebliche Mädchen, deren Haut das gleiche von innen kommende Licht besitzt, sodass man hätte meinen können, auch sie sei ganz und gar aus Schnee, hält inne bei ihrer Arbeit in der einfachen Küche und schaut einfach hinaus auf die Landstraße. Den ganzen Tag ist dort niemand entlang gekommen. Die Straße ist weiß und unberührt wie ein aufgerollter Ballen Brautseide.
1: Da erschrak die Königin und ward gelb und grün vor Neid. Von Stund an, wenn sie Schneewittchen erblickte, kehrte sich ihr das Herz im Leibe herum, so hasste sie das Mädchen. Und der Neid und Hochmut wuchsen in ihr wie ein Unkraut in ihrem Herzen immer höher, dass sie Tag und Nacht keine Ruhe mehr hatte. Da rief sie einen Jäger und sprach: Bring das Kind hinaus in den Wald, ich will's nicht mehr vor meinen Augen sehen. Du sollst es töten und mir Lunge und Leber zum Wahrzeichen mitbringen. Der Jäger gehorchte und führte es hinaus, und als er den Hirschfänger gezogen hatte und Schneewittchens unschuldiges Herz durchbohren wollte, fing es an zu weinen und sprach: Ach, lieber Jäger, lass mir mein Leben, ich will in den wilden Wald laufen und nimmermehr wieder heimkommen. Und weil es so schön war, hatte der Jäger Mitleiden und sprach: So lauf hin, du armes Kind.

0: Sein Hochzeitsgeschenk, es schlang sich um meinen Hals. Eine enge Kette aus Rubinen, 2 Daumen breit, wie eine außergewöhnlich kostbare, aufgeschlitzte Kehle. Ich sah, wie er mich in den goldgefassten Spiegeln musterte mit dem abschätzenden Auge des Kenners, der ein Pferd begutachtet, oder einer Hausfrau, die auf dem Markt die Schlachtstücke auf dem Hackklotz betrachtet. Ich hatte diesen Ausdruck noch nie an ihm gesehen. Ich wusste gar nicht, dass es das gibt, diese unverhüllte fleischliche Gier. Sie wurde merkwürdig riesenhaft durch das Monokel, das in seinem linken Auge klemmte. Als ich bemerkte, wie er mich so lüstern ansah, senkte ich die Augen. Aber indem ich von ihm fortblickte, erhaschte ich mein eigenes Bild im Spiegel. Und plötzlich sah ich mich wie er, mein blasses Gesicht, die Art, wie meine Muskeln wie dünner Draht aus dem Hals ragten. Ich sah, wie gut mir dieses grausame Halsband stand. Und ich spürte zum ersten Mal in meinem unschuldigen und behüteten Leben in mir selbst Potenzen der Verworfenheit, die mir den Atem nahmen. Am nächsten Tag wurden wir vermählt.
1: Ach, und sein Schloss. Die märchenhafte Einsamkeit des Ortes. Dazu die dunstig blauen Türmchen, der Hof, das Tor mit den Spießen, sein Schloss, das direkt an der Meeresbucht lag. Seevögel kreischen um die Dächer, die Kellergewölbe gehen auf den grünen und purpurnen, unbeständigen Ozean. Der ganze Ort ist durch die Flut einen halben Tag lang vom Land abgeschnitten. Dieses Schloss, weder auf dem Festland zu Hause noch im Meer, ein geheimnisvoller amphibischer Ort, der Stattlichkeit der Erde und der Wellen gleichermaßen widerstrebte, besaß die Melancholie einer Meerjungfrau, die auf ihrem Felsen hockt und endlos auf einen Liebsten wartet, der längst in der Ferne ertrunken ist. Dieser Ort war eine so liebliche, traurige Meeressirene. Und da stand das großartige, vererbte Ehebett, fast so groß wie meine kleine Stube daheim, mit eingelegten Dämonenfratzen aus Ebenholz, im Maillack Blattgold und dann die weißen Tüllvorhänge, die sich blähten von der Meeresbrise. Unser Bett und von so vielen Spiegeln umgeben. Spiegel an allen Wänden, in stattlichen Rahmen aus verschnörkeltem Gold, die mehr weiße Lilien zurückwarfen, als ich je im Leben gesehen hatte. Er hatte den ganzen Raum mit Lilien füllen lassen, um die Braut zu grüßen, seine junge Braut. Die junge Braut, die sich in eine Vielzahl von Mädchen verwandelt hatte, die ich in den Spiegeln sah. Alle gleich in ihren eleganten marineblauen Kostümen. Für die Reise, Madame. Oder zum Spazierengehen. Eine Zofe hatte sich schon um den Pelz gekümmert. Von nun an würde sich immer eine Zofe um alles kümmern.

0: Die böse Stiefmutter aber war eine Hexe und hatte wohl gesehen, wie die beiden Kinder fortgegangen waren, war ihnen nachgeschlichen, heimlich, wie die Hexen schleichen, und hatte alle Brunnen im Walde verwünscht. Als sie nun ein Brünnlein fanden, das so glitzerig über die Steine sprang, wollte das Brüderchen daraus trinken, aber das Schwesterchen hörte, wie es im Rauschen sprach: »Wer aus mir trinkt, wird ein Tiger, wer aus mir trinkt, wird ein Tiger.« Da rief das Schwesterchen: »Ich bitte dich, Brüderchen, trinke nicht, sonst wirst du ein wildes Tier und zerreißest mich.« Das Brüderchen trank nicht, ob es gleich so großen Durst hatte, und sprach: »Ich will warten bis zur nächsten Quelle.« Als sie zum zweiten Brünnlein kamen, hörte das Schwesterchen, wie auch dieses sprach: »Wer aus mir trinkt, wird ein Wolf, wer aus mir trinkt, wird ein Wolf.« Da rief das Schwesterchen: »Brüderchen, ich bitte dich, trink nicht, sonst wirst du ein Wolf und frisst mich.« Das Brüderchen trank nicht und sprach: »Ich will warten, bis wir zur nächsten Quelle kommen. Aber dann muss ich trinken, du magst sagen, was du willst. Mein Durst ist gar zu groß.« Und als sie zum dritten Brünnlein kamen, hörte das Schwesterlein, wie es im Rauschen sprach: »Wer aus mir trinkt, wird ein Reh, wer aus mir trinkt, wird ein Reh.« Das Schwesterchen sprach: »Ach, Brüderchen, ich bitte dich, trink nicht, sonst wirst du ein Reh und läufst mir fort.« Aber das Brüderchen hatte sich gleich beim Brünnlein niedergekniet, hinabgebeugt und von dem Wasser getrunken. Und wie die ersten Tropfen auf seine Lippen gekommen waren, lag es da als ein Rehkälbchen. Nun weinte das Schwesterchen über das arme, verwünschte Brüderchen. Und das Rehchen weinte auch und saß so traurig neben ihm. Da sprach das Mädchen endlich: »Sei still, liebes Rehchen, ich will dich ja nimmermehr verlassen.« Dann band es sein goldenes Strumpfband ab und tat es dem Rehchen um den Hals und rupfte Binsen und flocht ein weiches Seil daraus. Daran band es das Tierchen und führte es weiter und ging immer tiefer in den Wald hinein.
1: Was ist Traum und was ist die Wirklichkeit in diesem Fließen der Gefühle und Gestalten? Eine melancholische Melodie angsterfüllter Leidenschaft. Unterlegt von dem Hörnergeschmetter der Lebenslust und Kühnheit dringt zu uns, wenn wir diese Geschichte hören. Doch wenn sie verklungen ist, war es, als wären wir selber just eben ihr Instrument gewesen und sie hätte unserer bedurft, um eine Weile in uns und durch uns sich selbst hörbar zu werden. Waren es unsere eigenen Stimmungen, die ihr die Stimmen des Zaubers verliehen? Oder stimmte ihr Zauber uns ein aufgrund einer merkwürdigen Vertrautheit, die jenseits der Zeit die Spuren verweht, bis dass wir selber kaum wissen, was wir als Erwachsene, was wir als Kinder sind oder waren oder sein durften? Wie sind wir geworden als Schwesterchen, als Brüderchen, damals, als es keine Mutter mehr gab, bei der wir hätten Kinder sein dürfen? Und wir in das Leben fliehen mussten wie heimatlos Vertriebene, den Bäumen und den Tieren vertrauter als der Nähe von Menschen? Und wie war es, als wir erwachsen sein mussten, nur weil man uns nahm und zur Ehe entführte? Und die Kindheit kam hinterdrein wie ein verschüchtertes Reh an grasgeflochtenem Halsband? Was wollten wir selbst und was wurde uns nur? Und wo war die Grenze zwischen drinnen und draußen? Es gibt die festgefügten Charaktere, die distinguierten Leute mit ihren distinkten Begriffen vom Leben. Die wissen genau, wer sie sind, wann sie wachen und wann sie träumen, wann sie frei sind in ihrem Anstand und wann ihrer Zuständigkeit ledig. Doch auch diese anderen gibt es, von denen die Märchen erzählen. Die träumen am helllichten Tage und können nicht klar unterscheiden zwischen Verlangen und Fieber, zwischen Gnade und Fall, zwischen Erhöhung und Abgrund. Sie folgten so gern auf die Schlösser der Liebe, doch wo ist ihr wahres Zuhause? Verkrochen im Walde, halb Mensch und halb Tier, oder am Königshofe, vertauscht und verhuscht wie ein Schattenbild nur ihrer wirklichen Wesen? Und wo wartet jemand, der wach wird, wenn es dreimal ruft gegen Mitternacht? Nur er in aufgeweckter Geduld vermöchte hinter den Schemen deutlich die Wahrheit zu sehen Nur er vermöchte, die Wirklichkeit jenseits der Zwittergestalten der Angst eindeutig zu machen. Aber selbst Könige können schlafen, dahingegeben dem Traum einer wohlverwalteten, wohlgestalteten Welt. Und sie merken fast immer erst, wenn es zu spät ist, dass gerade sie durch Einäugigkeit Betrogene sind.

0: Altweibermärchen, Kinderstubenängste. Ich kannte nur zu gut den Grund für die Verzagtheit, die ich so angenehm herauskitzelte mit abergläubischen Wundergeschichten aus meiner Kindheit an jedem Tag, an dem diese Kindheit endete. Von nun an war meine Haut mein einziges Kapital auf der Welt. Und heute musste ich sie zum ersten Mal zum Markte tragen. Seit ich krabbeln konnte, war ich immer die Hübsche gewesen mit meinen glänzenden nussbraunen Locken, meinen Rosenwangen. Ich war am Weihnachtstag geboren. Meine Christrose nannte mich meine englische Kinderfrau. Die Bauern sagten, das leibhaftige Ebenbild ihrer Mutter, und schlugen ein Kreuz zum ehrfürchtigen Gedenken an die Tote. Die Lebensblüte meiner Mutter hielt nicht lange an. Nur ihre Aussteuer wegen von einem solchen Windhund aus dem russischen Adel geheiratet, starb sie bald an seiner Spielleidenschaft, seiner Hurerei, seinen ausschweifenden Festen. Und das Tier reichte mir die Rose aus einem tadellosen, wenn auch altmodischen Knopfloch, als es eintrat, während der Diener ihm den Schnee von dem schwarzen Rock abklopfte. Diese weiße Rose, unnatürlich und nicht aus dieser Jahreszeit, die meine nervösen Finger jetzt zerpflückten, Blatt für Blatt, wie mein Vater glorreich seine Laufbahn beendete, die nur aus Katastrophen bestand.
1: Wie sonderbar er war. Sie fand seine verwirrende Andersartigkeit fast unerträglich, dass sie so gegenwärtig war, erstickte sie. In seinem Hause schien ein schwerer, lautloser Druck auf ihr zu liegen, als ob es sich unter Wasser befände. Und als ob sie die großen Pranken auf den Sessellehnen liegen sah, dachte sie, sie sind der Tod aller sanften, pflanzenfressenden Wesen. Und wie ein solches fühlte sie sich auch, Fräulein Lamm, das unbefleckte Opfer. Als dann jedoch, während sie an ihrem Brandy nippten, das Tier mit seinem vagen, grollenden Schnurren, mit dem es sich verständigte, scheu und wie aus Angst vor einer Ablehnung den Vorschlag machte, die Schöne sollte bei ihm bleiben und es bequem haben, während ihr Vater nach London zurückfuhr und seinen Rechtsstreit wieder aufnahm, da musste sie sich zu einem Lächeln zwingen. Denn sie wusste augenblicklich entsetzt, kaum dass das Tier es aussprach, es würde so kommen. Ihr Besuch bei dieser Bestie galt auf irgendeiner Zauberwaage als Preis für ihres Vaters Geschäftsglück. Niemand soll denken, sie hätte keinen eigenen Willen gehabt. Sie war nur von einem außergewöhnlich großen Pflichtgefühl besessen. Und überdies wäre sie für ihren heißgeliebten Vater freudig bis ans Ende der Welt gegangen.
0: Darauf versanken beide in Schweigen, als wären sie zwei seltsame Gefährten, die plötzlich ganz verlegen bemerken, dass sie allein in diesem Raum in tiefer Winternacht zusammen sind. Als sie aufstehen wollte, warf er sich zu ihren Füßen nieder und verbarg sein Haupt in ihrem Schoß. Sie blieb stocksteif und wie festgenagelt sitzen. Sie spürte seinen heißen Atem an ihren Fingern, die starren Borsten um seine Nüstern auf ihrer Haut, das raue Lecken der Zunge. Und dann wurde ihr in einer Wallung von Mitleid klar. Er küsst mir ja nur die Hände. Er zog seinen Kopf zurück und starrte sie an aus seinen grünen, unerforschlichen Augen, in denen sie ihr Gesicht zweimal gespiegelt war. So klein, als wäre es noch eine Knospe. Dann sprang er ohne ein weiteres Wort aus dem Zimmer und sie sah mit einem unbeschreiblichen Schreck, dass er auf allen Vieren lief.

0: Als ihre Lippen seine fleischerhakengleichen Klauen berührten, zogen diese sich zurück und sie merkte, dass er die ganze Zeit seine Fäuste geballt hatte und jetzt endlich unter Schmerzen und wie zum Versuch seine Finger zu strecken begann. Ihre Tränen fielen wie Schnee auf sein Gesicht und unter ihrer sanften Verwandlungskraft traten die Knochen aus dem Fell, das Fleisch aus den langgeschwungenen goldenen Augenbrauen. Und dann lag nicht länger ein Löwe in ihren Armen, sondern ein Mann. Ein Mann mit einer ungekämmten Haarmähne und, wie sonderbar, einer gebrochenen Nase, wie die Nase von ehemaligen Boxern, und sie verlieh ihm eine ferne, heldenhafte Ähnlichkeit mit dem Schönsten, mit der schönsten aller Bestien.
1: The Moon Card represents the journey into the unknown. The dog and the wolf, the fears of the mind, the deep primitive instincts in all of us. You see, the crab is attempting to climb out of the water onto the land, but it almost always sinks back again.

Er wird dich verschlingen. Kinderstubenängste erschufen Fleisch und Sehnen. Früheste und archaischste aller Ängste. Die Angst, verschlungen zu werden. Das Tier und sein Fleischfresserbett aus Knochen. Und ich, weiß, zitternd, roh. Ich näherte mich ihm, als wollte ich ihm mir selbst den Schlüssel zu einem friedlichen Königreich übergeben, in dem sein Appetit nicht meinen Untergang bedeuten muss. Er wurde still wie ein Fels. Er fürchtete sich weit mehr vor mir, als ich mich vor ihm. Ich kauerte mich auf das feuchte Stroh und streckte meine Hand aus. Ich war jetzt im Kraftfeld seiner goldenen Augen. Er knurrte hinten in der Kehle, senkte seinen Kopf, ließ sich auf die Vorderpfoten nieder, fauchte, zeigte mir seine rote Kehle, seine gelben Zähne. Ich rührte und regte mich nicht. Er schnupperte, als wollte er meine Angst riechen. Es gelang ihm nicht. Langsam, ganz langsam begann er, sein schweres, schimmerndes Gewicht über den Boden auf mich zuzuschleifen. Ein ungeheures Dröhnen, wie von der Maschine, die die Erde dreht, erfüllte den kleinen Raum. Er hatte begonnen zu schnurren. Der süße Donner seines Schnurrens ließ den alten Mauern beben und die Läden gegen die Fenster schlagen, bis sie auseinanderbarsten und das weiße Licht des schneeigen Monds hereinließen. Ziegel fielen krachend vom Dach. Ich hörte sie tief unten auf dem Hof zerschellen. Der Widerhall seines Schnurrens rüttelte an dem Fundament des Hauses. Die Mauern fingen an zu tanzen. Ich dachte, alles wird auseinanderbrechen, alles wird sich auflösen. Er schob sich immer dichter an mich heran, bis ich den rauen Samt seines Hauptes an meiner Hand spürte. Dann eine Zunge, schneidend wie Sandpapier. Er wird mir die Haut vom Leibe lecken. Und jeder Schlag seiner Zunge riss mir eine Haut nach der anderen fort. All die Häute eines Lebens in der Welt. Und übrig blieb eine eben geborene Patina aus glänzenden Haaren. Meine Ohrringe wurden wieder zu Wasser und sickerten mir auf die Schultern. Ich schüttelte die Tropfen aus meinem wunderschönen Fell.

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Einst hatte Lee Cherry, wie so manche andere junge Frau auch, im Haushalt ihrer Eltern gelebt. Sie hatte ein Zimmer an der Nordseite der zweiten Etage, ein Zimmer mit einem breiten Bett und einem bequemen Sessel, einen Schreibtisch, an dem sie ihre Schularbeiten machen konnte, und einer Kommode voller Kosmetika und Unterwäsche. Es gab einen Plattenspieler, der getreulichen Wiedergabe von Rock'n'Roll gewidmet, und einen Spiegel, der schmeichelhaften Wiedergabe ihres eigenen Bildes gewidmet. Es gab Gardinen an den Fenstern und alterbte Teppiche auf dem Boden. Und an den Wänden rieben Poster von den hawaiianischen Inseln ihre Kanten an Fotografien von Ralph Nader. Verglichen mit jener großen, weiten Welt da draußen, nach der sie sich sehnte, erschien ihr das Zimmer manchmal beklemmt und stickig. Aber sie mochte ihr Zuhause ganz gern und hatte ganz und gar nichts dagegen, jeden Abend, wenn die Kurse vorbei waren oder wenn dies oder jenes Komitee für diese oder jene gute ökologische Sache wieder mal vertagt worden war, dorthin zurückzukehren. Selbst nach

versucht, die wir gewöhnlichen Menschen kaum begreifen. Und außerdem waren die Umstände, unter denen sie in den Besitz der Kröte gelangt war, dem Aberglauben förderlich. Und mal ehrlich, war denn ein kleines, rasches Teenie-Küsschen auf einen Froschkopf so viel alberner, als das Bild eines Ersehnten zu küssen? Und wer von uns hat nicht schon mal eine Fotografie geküsst? Die Cherry küsste ziemlich häufig ein Foto von Ralph Nader. An dieser Stelle könnte angemerkt werden, dass freudianische Märchenanalytiker vermuten, das Küssen von Kröten und Fröschen symbolisiere Fellatio. In dieser Hinsicht war Prinzessin Lee Cherry auf bewusster Ebene unschuldig, wenngleich nicht so naiv wie Königin Tilly, die dachte, Fellatio sei eine verschollene italienische Oper und sich darüber ärgerte, dass sie die Partitur nicht finden konnte.

0: dreckigen Aufputz sprechen können wie du und ich, dann hätte sie sich wohl als Wölfin bezeichnet. Aber sie kann nicht sprechen. Sie kann nur heulen, denn sie ist einsam. Obwohl heulen nicht das rechte Wort dafür ist. Sie ist nämlich noch jung genug zum Jaulen und Zischen, wie es die Tierkinder tun. Ganz zart wie eine Pfanne voll Fett auf dem Feuer. Manchmal hören die scharfen Ohren ihrer Ziehfamilie sie über die nie mehr zu schließende Kluft ihrer Entfernung hinweg und antworten ihr aus dem fernen Tannenwald und vom Rande der kahlen Berggipfel. Ruf und Gegenruf kreuzen sich vielmals unter dem Nachthimmel. Sie versuchen mit ihr zu reden, aber es geht nicht. Sie versteht ihre Sprache nicht, obgleich sie weiß, wie man sie benutzt. Denn sie selbst ist keine Wölfin, wenn sie auch von Wölfen gesäugt wurde. Ihre keuchende Zunge hängt heraus. Ihre roten Lippen sind aufgeworfen und blühend. Ihre Beine sind lang, schlank und muskulös. Ellbogen, Hände und Knie dick mit Hornhaut gepolstert, denn sie läuft immer auf allen Vieren. Sie geht niemals langsam. Sie trabt oder galoppiert. Ihr Schritt ist nicht unser Schritt.
1: Als man sie in der Wolfsgrube fand, neben den von Kugeln zerfetzten Leichnam ihrer Ziehmutter, da war sie nicht viel mehr als ein kleines braunes Stück Abfall, so in ihre eigenen braunen Haare verfilzt, dass man sie zuerst nicht für ein Kind, sondern für ein Wolfsjunges hielt. Sie schnappte mit spitzen Zähnen nach ihren Möchtegern-Erlösern, bis die sie mit Gewalt festgebunden hatten. Die ersten Tage lebte sie bei uns, reglos zusammengekauert und starrte nur auf die weißgekalkten Wände der Klosterzelle, in die man sie gebracht hatte. Die Nonnen gossen ihr Wasser über und stießen sie mit Stöcken, um sie in Bewegung zu bringen. Dann schnappte sie ihnen manchmal Brot aus den Händen und jagte damit in eine Ecke, um es mit dem Rücken zu ihnen zu verschlingen.
0: Sie wuchs unter wilden Tieren auf. Wenn man sie mitsamt ihrem Schmutz, ihren Lumpen und ihrer heillosen Unbändigkeit in den Garten Eden unserer Uranfänge brächte, wo Eva und ihr grunzender Adam auf einer Gänseblümchenwiese hocken und sich gegenseitig die Läuse aus dem Pelz sammeln, so würde sie dort vielleicht als das kluge Kind erweisen, das sie alle lenkt und führt. Und ihre Schweigsamkeit und ihr Geheul wäre eine Sprache, die so anerkannt ist wie jede andere Sprache der Natur. In einer Welt von sprechenden Tieren und Blumen wäre sie die Fleischknospe im Maul eines freundlichen Löwen. Wie aber kann der Apfel seine Bisswunde wieder mit Fleisch füllen?
1: So gingen sie zusammen durch den Wald. Alice hielt ihre Arme liebevoll um den sanften Hals des Hirschkalbs geschlungen, bis sie auf ein weiteres offenes Feld hinaustraten. Und da machte das Hirschkalb plötzlich einen Luftsprung und befreite sich aus Alice' Arm. »Ich bin ein Hirschkalb«, rief es entzückt aus. »Und, weh mir, du bist ein Menschenkind.« Ein Ausdruck der Bestürzung trat plötzlich in seine schönen braunen Augen und im nächsten Augenblick war es in vollem Lauf davongestürmt. Alice stand da und sah ihm nach. Sie war den Tränen nah vor Kummer darüber, ihren lieben kleinen Reisegefährten so plötzlich verloren zu haben. »Jedenfalls weiß ich meinen Namen jetzt«, sprach sie. »Das ist wenigstens ein Trost. Alice, Alice, ich werde ihn nicht wieder vergessen. Und welchem Wegweiser sollte ich nun wohl nach?«

0: So, ihr Lieben, das war Ladyland mit Nadine Hartmann
1: und Diana Weiß. Habt keine Angst.

Guten Abend und herzlich willkommen im Staubgoldradio auf Reboot FM. 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Außerdem ist das Staubgoldradio bei Radio Korax, dem freien Radio im Raum Halle, zu hören. Im Programm Music Out of Place, Musik, die aus dem Rahmen fällt. Am Mikrofon und hinter den Plattentellern Markus Detmer. Wir hörten zunächst den türkischen Sänger Heiko mit dem Stück Tatlim aus dem Album Taverna Da. Anschließend MPB4 mit Sentinella. MPB steht für Musica Popular Brasileira. Die Gruppe ist gleich mehrfach auf dem liebevoll zusammengestellten Soul Jazz Record Sampler Brasil Bossa Beat zu hören. Er erzählt die Geschichte des brasilianischen Labels Elenco Records, das in den 60er Jahren für die Bossa Nova eine ähnliche Bedeutung hatte wie das Blue Note Label für den Jazz. Weiter mit Clive Bell, Hans-Joachim Irmler, Robert Lippock und Jackie Liebezeit, kurz Bill.

Das war der Portugiese Rafael Toral von seinem neuen Album Space Elements Volume 3. Am Schlagzeug Afonso Simões. Sie hören Reboot FM und Radio Korax, zurzeit im Programm das Staubgoldradio mit Music Out of Place. Die Berlinerin Christiane Hommelsheim steht in der Tradition amerikanischer Sängerinnen wie Meredith Monk oder Shelley Hirsch. Auf dem Label Klangmöbel ist ihr charmantes Solodebüt Shadows, Fairies and Me erschienen. Wir hören davon das Stück Together.

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Das waren The Magic ID mit In My Dreams von ihrem neuen Album I'm So Awake, Sleepless I Feel. The Magic ID sind Kai Fagaschinski, Margaret Kammerer, Christoph Kurzmann und Michael Thieke. Davor Spooky Attraction From a Distance, das deutsch-südafrikanische Duo der Sängerin und Pianistin Juliana Venter und des Gitarristen Josef Suchi. Weiter mit dem umtriebigen Schweizer Label Spezialmaterial, zunächst Marcuso Wikowski, dann Sissy Contest und schließlich Co-op-Troll.

Blue von den Giant Rooks in der Piano-Version. Und damit Good Morning schön. Hier von mir, von uns im Freien Radio Potsdam, kurz Frappo. 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Da heißen wir Freies Radio. Also nicht nur wir, sondern auch die anderen freien Radios aus Berlin und Brandenburg. Mein Name ist Lissy Topp und an jedem vierten Montag im Monat gestalte ich diese Sendung hier. Das Good Morning schön, The Gentle Wake Up. Und auch heute begeben wir uns auf eine kleine, recht ruhige, aber auch irgendwie mitreißende musikalische Reise. Also wenn ihr Zeit und Lust habt, dann bleibt einfach dran und dann können wir die nächste Stunde miteinander verbringen. Und damit kommen wir direkt zum nächsten Song, zum zweiten Song in dieser Sendung, der warmen musikalischen Umarmung. Und die kommt heute von den Cranberries und wir hören Pretty. Und zwar nicht in der Albumversion, sondern im Prêt-à-porter Movie Mix. Fühlt euch warm und fest, musikalisch umarmt.

selten in der Sendung Favorite Tunes zum Feierabend, da komme ich später nochmal drauf, die heute auch läuft, gibt es diese Kategorie öfter und die heißt Cheesy. Cheesy, das sind in meinem Empfinden Songs, die ich richtig, richtig gut finde und die mir aber auch irgendwie ein kleines bisschen peinlich, also so ein bisschen kitschig im Empfinden sind. Und an dem Track, der jetzt läuft, ist eigentlich überhaupt nichts cheesy. Das ist ein richtig guter, richtig starker Song. Und ich glaube aber, zurzeit kommt an diesem Titel irgendwie kein Mensch vorbei. Ich vermute, dass er auch in den anderen Radiostationen hoch und runter läuft wieder, obwohl er eigentlich von 2017 ist, und zwar vom selbst mit dem Namen des Künstlers betitelten Debütalbum. Die Rede ist von Harry Styles. Und ich kannte diesen Track gar nicht, bis mir immer und immer und immer wieder Sandra Hüller mit einer Coverversion vorgeschlagen wurde in Social Media. Und diese Coverversion von diesem Song läuft in Sandra Hüllers aktuellem Film oder in einem ihrer aktuellen Filme, Astronaut, Project Hail Mary, an der Seite von Ryan Gosling. Und Ryan Gosling hörte Sandra Hüller in der Umkleidekabine singen und hat dann vorgeschlagen, dass sie auch wirklich singt. Sie tut das Karaoke und macht es richtig, richtig gut. Und mich hat dieser Track vom ersten Moment an dann voll in seinen Bann gezogen. Und deshalb läuft er heute hier, Sign of the Times von Harry Styles in der Kategorie Cheesy. Lange Anmoderation. Genießt ihn.

Lola Young mit ihrer brandneuen Single From Down Here, die ist letzten Freitag erst erschienen. Ich vermute, es wird ein neues Album kommen. Und immer wenn ich Lola Young höre, dann muss ich unweigerlich an meine liebe Freundin und Co-Moderatorin von den Favorite Tunes zum Feierabend, die Bonnie, denken. Weil Bonnie ist, das kann ich glaube ich so behaupten, ziemlich großer Lola Young-Fan. Hat sie mehrfach schon live gesehen, worum ich sie ein bisschen beneide. Es ist mir bisher nicht gelungen, da Karten rechtzeitig zu ergattern. Würde ich aber unbedingt echt gerne nachholen. Und das ist die Überleitung. Nochmal zu den Favorite Tunes, das sagte ich ja eingangs schon. Da habe ich sie eben auch nochmal erwähnt. Ein bisschen Eigenwerbung, nicht nur für Frappo, sondern auch für die eigenen Inhalte. Warum nicht? Bonnie würde jetzt sagen, weil was können. Den Spruch bringt sie heute Abend auch. Und zwar könnt ihr uns von 18 bis 20 Uhr, 2 Stunden, alle 2 Monate, jetzt ja immer zuhören. Welche Art von Favorite Tunes, also Lieblingslieder, wir für die Mai-Ausgabe rausgesucht haben. Kleiner Spoiler, wir haben uns jeweils für eine Band entschieden und teilen uns abwechselnd diese 2 Stunden auf. Das ist sehr schön geworden. Was soll ich auch anders darüber sagen? Und jetzt hören wir noch einen Song, bevor es dann um 6:30 das Medley of the Month gibt. Und bei dem kommenden Track bin ich mir nicht völlig sicher, ob der nicht doch schon mal gelaufen ist hier in dieser Sendung. Wenn, dann hören wir ihn jetzt nochmal, weil er sich lohnt. Und wenn nicht, hören wir ihn zum ersten Mal, weil er sich lohnt. So oder so hören wir jetzt Celeste featuring Yeshi mit Summer. Passend zum Wetter.

Apropos Guten Morning, schön, wie an jedem vierten und auch in Wiederholung an jedem zweiten Montag im Monat. Warum immer montags? Weil wir das Freie Radio Potsdam, kurz Frappo, immer montags senden. An den anderen Wochentagen senden andere freie Radios aus Berlin und Brandenburg aus unserem Verbund FRBB. Auf dieser Webseite fr-bb.org könnt ihr zum Beispiel auch dem Webstream folgen. Der teilt sich in den Wochen dann auch mal so ein bisschen. Das hat mit den DAB-Plus-Frequenzen unter anderem zu tun. Ihr könnt also zwischen zwei Webstreams wählen, ob ihr den Brandenburger oder den Berliner hören wollt. Ihr hört uns auf DAB-Plus auf dem Kanal 12D in Brandenburg oder 7D in Berlin. Und es gibt seit einer Weile auch eine App in euren App-Stores, die heißt Freies Radio. Da könnt ihr uns auch relativ easy finden und eben auch den anderen Radios zuhören. Und jetzt kommen wir wie immer hier im Good Morning Schön zum Medley of the Month. Ich habe ja im Januar große Töne gespuckt und habe gesagt, ich schaffe dieses Jahr jeden Monat ein Medley. Bisher läuft es ganz gut. Wir sind also bei Medley Nummer 5 des Jahres 2026 angekommen. Und bis gestern wusste ich noch nicht, aus welchem Song ich diesen Monat ein Medley machen werde. Und dann fiel mir aber schlagartig ein Song ein, der diesem Maßstab Klassiker gerecht wird und ziemlich oft auf jeden Fall gecovert wurde. Unser Medley of the Month ist im Original 1984 auf dem Album Born in the USA von Bruce Springsteen erschienen, Dancing in the Dark. Und den hören wir heute. Vorgetragen von Bruce Springsteen in zwei Varianten, nämlich einmal in der, also mit Teilen der Albumversion von 1984 und in Teilen vom Album Bruce Springsteen on Broadway, das ist ein Live-Album, das 2018 erschien. Und mit dabei, mit Versionen sind heute noch Sam himself, der hat das als Single 2020 rausgebracht, John Legend vom iTunes Festival 2013, also auch eine Live-Version. Mit dabei sind The Hammerlays, auch eine Single von 2018. Basti mit ihrer Version von Dancing in the Dark aus dem Jahr 2021 von der Apple Music Home Session und Lucy Dacious aus dem Jahr 2019. Und dabei wünsche ich euch jetzt echt viel Spaß. Dancing in the Dark.

Das war Basti hier im Good Morning Schön mit Thelma and Louise in der Version von 2021 der Apple Music Home Session. Und der nächste Song, den ich euch rausgesucht habe hier heute im Gentle Wake Up, der liegt mir ganz besonders am Herzen und den widme ich DJ Parker. Dann als neulich nach 9 Jahren die queere Potsdamer Party auf den Schwurf zu Ende ging, war dieser Song der allerletzte, der aufgelegt wurde. Und die ganze Veranstaltung war sehr bewegend und sehr warmherzig und es flossen auch zwischendurch öfter Tränchen. Aber bei diesem Song und ja, einfach mit dem Wissen, dass das jetzt der letzte ist, der hochgefahren wird, zu dem die Leute tanzen und danach verstummt diese Partyreihe, das war schon nochmal eine ganz andere Nummer. Deshalb nehme ich euch jetzt nochmal mit in diesen Moment und wir hören 5 Minutes von Her.

Der Applaus, der diese Partyreihe beendete, war noch viel, viel länger als der Applaus dieser Live-Version von 5 Minutes von Her zu finden auf dem 2017 erschienenen Album Her Live Tapes Number 2. Und ich möchte meine lieben Grüße auf jeden Fall oder die Widmung dieses Songs noch erweitern. Nicht nur an DJ Parker, sondern natürlich auch ans komplette Offenschwurf-Team. Denn ihr wart ein ehrenamtliches Kollektiv. Ihr habt das über Jahre richtig, richtig gut durchgezogen. Ich werde diese Party unfassbar vermissen. Es war ein wirklich schöner Ort und immer eine schöne Veranstaltung. Du konntest da hingehen und ja, die Menschen waren einfach irgendwie toll. Das Publikum war toll. Ihr werdet mir fehlen. Aber das Gute ist, dass Parker jetzt ein bisschen mehr Zeit hat. Und so viel kann ich auf jeden Fall schon mal verraten. Er wird im Juli bei den Favorite Tunes zum Feierabend 2 Stunden mein Gast sein, weil Bonnie da eine kleine Auszeit hat. Und das bringt mich auch direkt dazu, euch nochmal das ganze Programm des heutigen Tages hier unbedingt an die Ohren und ans Herz zu legen. Nach mir kommt das Morgenmagazin der Freien Radios von 7 bis 10 und danach Frühstücksei mit Trüffelsalz oder Trüffelmayo oder Trüffel whatever, irgendwas mit Trüffel. Auf jeden Fall bis um 12, dann hören wir 1 Stunde Radio Slupfurt. Dann kommt heute 1 Doppelstunde live aus unserem Studio Wobbling Notes and Fluted Crackle von und mit Christoph Schall. Jazz und Jazz-Verwandtes zum 100. Geburtstag von Miles Davis und Christoph hat einen Gast, den Greasy Jalapeno von den Trüffeleiern. Da könnt ihr gespannt sein, die senden von 1 bis 3, so ihr den Jazz mögt oder einfach mal reinhören wollt und feststellen wollt, ob ihr vielleicht Jazz mögen könntet. Danach Doper Than Dope mit Nifty, eine Female queere Hip-Hop-Sendung, gefolgt von dem Kinder- und Jugendradio aus dem Radio Korax in Halle. Dann eine Folge We Claim Waves, da läuft heute Tipkin, eine queer-feministische Sendung aus dem Radio Blau in Leipzig mit dem schönen Titel Ich kündige, Musik zum Thema Kündigen, Arbeiten und Relaxen, wenn ich es jetzt richtig wiedergegeben habe. Dann, wie gesagt, die Favorite Tunes zum Feierabend von 18 bis 20 Uhr mit mir und meiner Kollegin Bonnie. Heute 1-2-Bands-Special, danach dann Shoegazer mit einer Musiksendung. Es ist nämlich wirklich ein Musikmontag, dieser 4. Montag. Danach kommt Bobby's Muckmix, das Subversive Radio. Und dann sind wir auch schon mitten in der Nacht angekommen. Dann ist es nämlich 0 Uhr und bis morgen früh um 6 könnt ihr uns hier weiter zuhören. Also 24 Stunden freies Radio. Und jetzt hören wir noch einen wunderschönen Titel von London Grammar namens Hell to the Liars, gefolgt von The Modern Lovers mit Hospital, von dem ich mir auch nicht so sicher bin, ob der nicht neulich schon mal lief. Aber eigentlich ist er hier noch als zu spielender Track in meiner Liste. Jo, das war's. Wenn ihr Beschwerden, Anregungen, Wünsche habt, könnt ihr mir schreiben an Lissy mit Doppel-Z und Y at frappo mit Doppel-R.de. Ich wünsche euch einen schönen Montag, einen schönen Feiertag, wenn ihr frei habt, einen schönen Arbeitstag, wenn ihr arbeiten gehen müsst. Bleibt solidarisch und bis zum nächsten Mal.

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1: Guten Morgen. Guten Morgen. Wir hören natürlich nicht den Widerhall. Wir hören heute das Morgenmagazin. Es ist früh am Morgen und das betrifft auch die Radio-Crew hinter dem Mikrofon. Guten Morgen. Ihr habt hoffentlich an diesem Montagmorgen des 22. Juni gut in den Tag gestartet oder hoffentlich vielleicht noch gar nicht gestartet und schlaft noch. Dann werdet ihr aber das Morgenmagazin nicht hören. Ihr hört eben das Morgenmagazin bei Radio Korax auf der 95.9, bei den Freien Radios Berlin-Brandenburg auf DAB+, Radio Blau in Leipzig, Coloradio in Dresden, für ganz Sachsen online beim Rundfunkkombinat, Radio Swupfurt in Frankfurt-Oder auf DAB+, Radio Unerhört Marburg auf der 90.1 und auf DAB+ oder im Livestream. Mikrofon ist Igor. Und gleich wird sich auch noch ein guter Freund und Kollege Leonard dazu schalten. Der ist auch noch verhindert im Verkehr. Ja, auf uns warten wie immer, und das sage ich ohne jegliche Heuchelei, spannende Themen. Wir haben heute auch noch ein Interview, ein Live-Interview zum neuen Lohndumping-Vorhaben der CDU. Und werden mit Sicherheit auch sehr, sehr tolle Musik haben. Ich suche während der ersten musikalischen Pause nochmal den Opener für das Morgenmagazin raus. Dann haben wir das Thema auch gegessen. Und ja, es ist so eine kleine Tradition, dass in meinem Morgenmagazin oder auch in dem Morgenmagazin zwischen Leonard und mir dann des Öfteren Twin Peaks Titelmelodie zu hören ist. Und so wird es auch heute sein. Wir hören Twin Peaks, den Theme Song. Das ist halt wirklich so eine kleine Liebe von uns. Ja, guten Morgen.

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2: Ja, jetzt kam der richtige Jingle, den habe ich euch noch versprochen. Und Leonard ist bei uns im Studio.
3: Ja, genau. Ich bin mit ein paar Minuten Verspätung auch quasi der Party gejoint. Hoffe, euch jetzt in einer kongenialen Co-Moderation mit Igor ein bisschen den Morgen zu gestalten.
2: Und so ist es.
3: Genau, ich bin hier gerade ganz, ganz frisch reingekommen, mal auf den Plan gucken, was machen wir denn jetzt hier eigentlich,
2: Igor? Ja, wir haben spannende Themen. Wir haben, guck mal, zum einen sprechen wir heute über den derzeitigen Stand der Reihe 78. Dann haben wir noch als Thema das Zukunftszentrum Halle, das berüchtigte.
3: Das viel beschworene Zukunftszentrum.
2: Genau. Sprechen dann über 30 Jahre jüdisches Leben in der Gegenwart in Sachsen. Vogel der Woche haben wir heute wieder. Dann sprechen wir auch noch über das Antifa-Verbot in Bern und über das neue Lohndumping-Gesetz, was in Sachsen-Anhalt durch die CDU da ins Leben gerufen werden soll. Und natürlich mit viel Musik. Viel Musik dazwischen.
3: Ja, sehr cool.
2: Und vielleicht, ich habe auch noch einen kleinen Blick auf die heutigen internationalen Tage.
3: Ah ja, das ist ja immer gut zu wissen.
2: Mhm, also zum Beispiel Namenstag, Albin, Eberhard, John, Sigrid und Thomas.
3: Ah ja, ja, viele Mischung. Grüße an Albin, Eberhard, John, Sigrid und Thomas. Ich hoffe, ihr hört zu.
2: Ja, genau. Grüße und Glückwünsche wahrscheinlich auch mit diesem Datum.
3: Ja, und dann sehe ich auch, heute ist der nationale Schokoladen-Eclair-Tag.
2: Ja, das ist natürlich auch ein sehr großes Fest. Das ist ein Tag, den man eigentlich so gar nicht missen möchte in seinem Jahr, oder?
3: Nee, eigentlich nicht. Nee. Also ja, das finde ich auch das Schöne, dass man das mal auf dem Schirm hat, weil der gehört gefeiert, finde ich.
2: Der gehört gefeiert. Magst du Eclair?
3: Erklären? Soll ich das, den Schokoladen-Eclair-Tag erklären?
2: Ja, magst du, und vor allem aber auch, magst du das Essen?
3: Ich mag Eclair, ja.
2: Mensch, ja, ich nicht.
3: Nicht? Warum? Nee.
2: Ich finde, das ist irgendwie so eine völlig widerliche Art von Gebäck. Der Teig, der ist so nichtssagend und lapprig meistens.
3: Ja, die sogenannte Brandmasse, ne?
2: Mhm. Nee, das ist mir nichts.

0: Tja, da, also, ne, die Geschmäcker sind verschieden.
1: Aber warum erklärt er? Also vielleicht, du wolltest nämlich erklären, vielleicht weißt du ja mehr dazu als ich.
0: Naja, also der nationale Schokoladen-Eklertag ist nun mal eben der 22. Juni immer und das ist vor allem ein Feiertag in den USA.
1: Ah, ja, gut.
0: Und wie ihr vielleicht schon wisst, handelt es sich bei einem Eclair um ein längliches, glasiertes und gefülltes Gebäck aus Brandmasse. Und diese Füllung kann verschiedener Arten Ursprungs sein. Unter anderem aus Erdbeer, Himbeer, Kaffee, Schokoladen, Vanillecreme, Sahne oder Pudding. Oft sind sie mit Fondant oder einer Glasur überzogen. Und ja, in Deutschland ist das Eclair eben auch als Liebesknochen, Hasenpfote oder Kaffeestange bekannt.
1: Mensch.
0: Ja, ne?
1: Ja, vielleicht essen wir dann zum Morgen
0: Ein Liebesknochen.
1: einen Liebesknochen. Dann würde ich sagen, vielen Dank dafür erstmal.
0: Gerne.
1: Kommen wir
0: Nicht
1: vielleicht auch
0: dafür.
1: schon zum ersten Beitrag. Genau, gehört haben wir Leave Me Alone von New Order davor und natürlich eben die Titelmelodie von Twin Peaks. Ja, und würde sagen, vielleicht blicken wir auch schon mal auf unser erstes, auf unser ersten Beitrag zur Reihle. Und zwar vor 25 Jahren entstand eben in Halle das Hausprojekt Reihle 78 durch die Besetzung eines leerstehenden ehemaligen DDR-Kinderheims. Und das Projekt ist ja eben einer der wichtigsten Treffpunkte in der Stadt. Das jährliche Reihlfest, eine feste Institution.
0: War jetzt ja auch wieder vor ein paar Wochen, ne?
1: Ja.
0: Es wurde wieder begangen, das Reihefest.
1: Ja, ich glaube, wann war das? 2 Wochen? Vor 2 Wochen?
0: Ja, ich glaube, das war vorletzte Woche.
1: Ja.
0: Und fragt man eben, warum in Halle die Rechtsextremen nicht so dominant sind wie etwa in Hoyerswerda oder Zwickau, ist das Reihe 78 wohl auch Teil der Antwort, ne? Also, da wird schon auch viel gemacht, viel durchmobilisiert und einfach es ist eine Institution in Halle. Und um das Projekt langfristig sichern zu können, versucht der dahinterstehende Verein eben die Immobilie zu kaufen gerade, trotz Gegenwind der politischen Gegner.
1: Ja, über den aktuellen Stand sprach Radio Korax während des Reihlfestes am letzten Wochenende mit zwei Akteuren. Zu Beginn aber erst einmal eine kurze Vorstellung des Projekts.
2: Also ich finde es ein bisschen schwierig, die Frage, was eigentlich die Reihe 78 ist, weil Hausprojekte sind für mich eigentlich kein statisches Gebilde, sondern eher ein dynamischer Prozess, der im immerwährenden Veränderungen unterworfen ist. Aber im ganz allgemeinen Sinne würde ich es mal als soziales Begegnungszentrum bezeichnen. Wir bezeichnen uns auch selbst als soziokulturelles Zentrum und versuchen halt unkommerziellen Raum zu bieten, halt für Kultur und politische Gruppen, die sich hier engagieren können. Und genau, wir sind selbstverwaltet und basisdemokratisch.
3: Ich glaube, ich finde auch immer spannend, es ist so ein bisschen die Frage, ist es der Raum oder sind es die Leute? Also irgendwie ist es ja auch ein Haus mit einem Gelände, das ist halt so die Adresse, die Reihe 78. Und genau, und irgendwie wird der halt bespielt und belebt durch die Leute. Also das finde ich immer spannend, so diesen Konflikt manchmal vielleicht auch, ja, wer oder was ist das?
4: Ja, so war zwei Leute, die letztes Jahr, fast vor einem genauen Jahr, hier im Gespräch zu Gast waren, als wir live gesendet haben. Hier live aus der Reihe 78, die stattliche 25 Jahre jetzt schon zählt. Und hier in unserem mobilen Studio, auf der kleinen Bühne, wie man sie nennt, hier auf dem Reihe-Gelände, sitzen jetzt Tessa und Robin, um ja über die aktuelle Situation zu berichten und irgendwie noch ein bisschen mehr Einblick zu geben, was hier auch so das letzte Jahr passiert ist. Erstmal schön, dass ihr da seid. Wie geht's euch an Tag 2 dieses Festes?
5: Also mir geht's ganz gut, auch wenn der Wetterumschwung so ein bisschen reingekickt hat, ein bisschen Kopfschmerzen, aber gestern war einfach ein super schöner Anfang. Weniger Leute als sonst, muss man ganz ehrlich sagen, aber das hat es auch einfach gemütlich gemacht. Und ich fand es super angenehm, einfach sehr coole Leute, die super entspannt hier zusammen gefeiert haben. Gab, soweit ich das mitgekriegt habe, eigentlich keinen Stress. Weiß nicht, wie hast du das wahrgenommen, Robin?
6: Ich glaube, wir hatten gestern einen schönen, entspannten Abend. Und der ist gleich weitergegangen mit dem Kinderfest heute. Das hieß natürlich aber auch für ganz viele Menschen, die Nacht war kurz, bei mir auch. Und ich habe nasse Füße, aber sonst ist alles gut.
4: Und wir hatten ein bisschen Schlaf vielleicht auch, um jetzt vielleicht ein bisschen stärkeren zweiten Tag oder Abend auch zu verbringen. Wir haben eben schon im Einspieler das Ringen um die Beschreibung gehört, was das hier eigentlich sein soll, dieses Projekt Reil 78. Für euch, was macht es für euch so besonders, hier an diesem Ort zu sein, zu wirken und vielleicht gleich daran anschließend auch, welche Bedeutung hat die Reil 78, würdet ihr sagen, ja nicht nur konkret für die Leute, die sich hier austoben, sondern vielleicht auch im Größeren gedacht für die Stadtgesellschaft oder wenn ihr möchtet, auch noch weiter über die Stadtgrenzen hinaus gedacht?
6: Für mich ist es erstmal ein Ort, wo Leute auch mit wenig Geld sich einbringen können, wo es keinen Zwang gibt, irgendwas zu bestellen, sondern wo jeder erstmal hinkommen kann und auch seine Zeit verbringen kann, die sinnvoll nutzen kann, Sachen lernen kann, aber auch nicht muss. Für die Stadt und darüber hinaus, naja, es werden immer wichtiger, solche freien Orte, die natürlich ein klares Gegenmodell darstellen zu der gesellschaftlichen Rechte, die sich aufbaut. Wir sind Orte, die sie sich auf keinen Fall leisten können, weil wir zeigen, ey, es geht auch anders und das Leben kann schön sein.
5: Also ich finde das ganz wichtig, was Robin gerade gesagt hat, dass das ja einfach so ein Ort ist, wo Leute hinkommen können, sich ausprobieren können und einfach sein können. Und das Lustige ist, heute früh am Außentresen habe ich dann so Richtung Ende der Veranstaltung einfach tatsächlich jemanden getroffen, der meinte, ey, ich war vor 7 Jahren schon mal hier und habe das hier alles kennengelernt und es war halt so anders als alles, was ich vorher kannte und es war total cool, hierher kommen zu können, ohne irgendwas machen zu müssen und einfach sein zu können und dass die Leute hier einfach sehr entspannt sind und offen sind, damit Leute sich ausprobieren. Und ja, also was ich auch schön finde, ist, dass das hier ein Raum ist, der Leuten Anlaufstelle bietet, die vielleicht sonst nicht so einen Ort haben, um einfach sein zu können, wie sie sind. Und ich glaube, das wird auch harscher werden Richtung September. Also wenn wir auf die Wahl blicken, wird sich, glaube ich, nochmal einiges auch im Stadtklima verändern. Deswegen ist es umso wichtiger, dass Orte wie die Reile erhalten bleiben, einfach eine lange Tradition haben und weiter anlaufbar bleiben und greifbar bleiben für Leute, die da Bock drauf haben.
4: Bevor wir in die Zukunft blicken, vielleicht noch einen kurzen Blick zurück. Du hast gemeint, du hast heute Morgen am Außentresen mit jemandem darüber geredet, dass es vor 7 Jahren ganz anders war. Vor 7 Jahren, 2019 also, es ist schon so lange her irgendwie, hat das Plenum der Reil 78 beschlossen, dass sich was ändern sollte, nach Möglichkeit, nämlich dieses Haus irgendwie gesichert werden soll. Und bald wurde auch klar, dass das eben in Form eines Kaufs passieren soll. Eine ganz schöne Herausforderung stelle ich mir vor für so einen Laden, der irgendwie eben selbst verwaltet wird. Wisst ihr noch, was damals die Argumente für diese Entscheidung waren?
6: Na, da gab es mehrere. Eins war, dass der bauliche Zustand des Hauses so schwierig wurde, dass was passieren musste. Die Stadthalle, die damalige Eigentümerin, hat deutlich gemacht, dass sie kein Geld in die Hand nehmen wird, um dieses Haus zu sanieren. Und uns wurde deutlich, dass wir uns kein Geld leihen können, um ein fremdes Haus zu sanieren. Und dann standen wir auf einmal vor dem Problem, dann müssen wir den Haufen ja kaufen, um irgendwie was machen zu kommen, um eine Zukunft für uns zu sehen. Gleichzeitig haben wir gesehen, 7 Jahre zurück, das war die Zeit, als die AfD auch in Sachsen-Anhalt langsam an Fahrt gewann. Und wir hatten den bösen Verdacht, der sich bestätigt hat, dass der Rechtsruck in Sachsen-Anhalt stärker wird und Projekte wie wir auf der Abschussliste stehen.
4: Viele Hürden, denke ich mir, bringt so ein Kaufprozess mit sich. Ist ein Eigentümerwechsel passiert oder ist in Mache? Darüber sprechen wir gleich. Vor genau einem Jahr sprachen wir eben darüber, dass es Ausdauer nervt, Zeit kostet, vor allem behördliche Dinge zu regeln. Damals wurde gesagt, ja, es ist ein Bauantrag jetzt gerade eingereicht worden. Das ist jetzt ein Jahr her. Ich kann mich erinnern, irgendwann gegen Ende des Jahres gab es einen Aufruf zu spenden. Wie weit ist es denn mit dem Kauf irgendwie? Sagt ihr, was eben so in, genau, also was der Status quo ist und was so die großen Schritte.
5: Es gab Ende des Jahres 2025, wie du richtig gesagt hast, einen Spendenaufruf für Direktkredite. Und dem sind ganz, ganz, ganz, ganz, ganz viele Leute gefolgt und haben einen Direktkredit gegeben, um diesen Kauf zu realisieren. Vielen, vielen lieben Dank an alle, die dieses Projekt unterstützen und den Kauf des Projektes mit realisieren. Also ohne DirektkreditgeberInnen wäre das hier alles nicht möglich. Was ist passiert? Also der Bauantrag wurde eingereicht und wir haben eigentlich jetzt alle Bedingungen erfüllt, die im Kaufvertrag drinne stecken. sodass wir sagen können, dass der Kauf so gut wie abgeschlossen ist. Das freut uns mega, mega dolle. Natürlich geht auch nichts irgendwie ohne Bedingungen zu erfüllen, auch behördlicherseits und so weiter, aber da sind wir auf einem sehr, sehr guten Weg. Und ja, was steht jetzt so an? Ich glaube, die nächsten Jahre werden einfach diverse Baustellen mit sich bringen. Mal so gedacht Richtung Villa vorne, einfach auf alle Fälle das Dach. Und so kleinere Sachen werden jetzt auch schon so nebenher geplant und angegangen. Auch mit ganz, ganz viel Unterstützung von Leuten, die halt hier super viel Zeit reinstecken. Also nochmal zu diesem Punkt, das braucht Nerv, Ausdauer und ja, doch irgendwie ein hartes Dranbleiben an diesem ganzen Projekt. Das läuft super, super gut, weil eben einige Leute sehr viel Zeit hier reinstecken und das alles ehrenamtlich auch mit wuppen. Ja, und es ist einfach schön zu sehen, wie viele Leute dieses Projekt unterstützen, weil sie anscheinend finden, dass es wichtig ist, dass das hier weiter existiert.
6: Und natürlich schwebt über allen in Sachsen-Anhalt gerade die Landtagswahl. Und da kann ich sagen, bevor sich die neue Regierung bilden wird in diesem Land, werden wir als Eigentümer im Grundbuch stehen, sodass die AfD uns mal kräftig am Popo lecken kann.
4: Hier, ich glaube, das nehmen die Mikros nicht auf für die Hörerinnen und Hörer an den Radiogeräten. Es sammeln sich so nach und nach interessierte Zuhörerinnen auch vor der Bühne. Und gerade gab es auch Applaus für die deutlichen Worte.
7: Und Jubel.
4: Und Jubel, genau. Und beim Jubel würde ich gerne noch kurz bleiben, weil ihr habt genau erwähnt, dass es unheimlich viel Support gab, was Direktkredite angeht, dass es unheimlich viel Kraft und Energie und auch irgendwie ein bisschen Liebe braucht, quasi so diese ganzen ja, behördlichen Sachen zu regeln, bauliche Maßnahmen zu treffen, zu organisieren auch, bevor man sie überhaupt umsetzt. Wenn ihr jetzt so ja, diesen Kaufprozess oder mit Fokus auf dem Kauf mal zurückblickt, das letzte Jahr, dominiert da Anstrengung? Also ich denke mir, es geht nicht ohne irgendwie viel Lust sowas. Was gibt euch da die Kraft auch oder was motiviert da dran zu bleiben und auch irgendwie genau das gerne zu machen?
5: Es gibt keinen Weg zurück und keine andere Option. Wir müssen das Ding jetzt hier einfach kaufen und sichern. Also das ist außerhalb jeglicher ja, anderen Möglichkeiten. Also wir haben das jetzt angefangen und wir machen das jetzt auch einfach weiter und fertig, damit dieser Ort einfach erhalten bleibt. Und ja, es dominiert schon in Teilen die Anstrengung, muss man sagen, aber es ist halt einfach total cool zu sehen, welche Leute hier rumhüpfen und welche Expertise sie zum Teil auch einbringen können. Das ist total toll, das zu sehen, dass da eben auch manchmal so sehr unverhoffte Unterstützung aus irgendeiner Ecke kommt, auch aus der Stadtgesellschaft zum Teil, wo dann Leute sagen, hey, aber ich kann noch das machen und jenes und das dann auch einfach hier einbringen und anbieten. Und das ist eben super schön, dass sich das auch in der Stadt verteilt rumspricht und natürlich auch aus anderen Projekten, also sowohl in Sachsen-Anhalt, auch aus ja, anderen Regionen und also was auch ein riesengroßer Pluspunkt ist, da hatten wir vorhin bei den Direktkrediten das vielleicht nicht so richtig gestriffen. Es gibt ja das Mietshäuser-Syndikat, was ja eigentlich so ein Zusammenschluss bundesweit ist, um eben vor allen Dingen Wohnraum zu sichern, den Markt zu entziehen. Und da haben wir die Möglichkeit, eben auch als Reihe 78 uns daran zu beteiligen. Wir sind noch nicht Mitglied im Mietshäuser-Syndikat, das ist aber der feste Plan, da Mitglied zu werden. Und ja, da stehen uns einfach auch super viele Unterstützungsmöglichkeiten offen, auf die wir gerne, gerne zurückkommen, weil die Leute natürlich einfach seit 30 Jahren oder so nichts anderes machen, also zum Teil ja sogar noch länger, als eben Häuser zu sichern und zu kaufen. Und da gibt es einfach wahnsinnig viel Expertise, die wir auch gerne nutzen. Und das ist schön zu sehen, dass dann auch bundesweit einfach Unterstützung für dieses Projekt hier existiert.
6: Ich denke immer in Worst-Case-Szenarien. Und da sehe ich natürlich die Schwierigkeiten auf uns zukommen, dass rechte Regierungen versuchen, progressiven, linken, antifaschistischen Bewegungen, Gruppen und Strukturen die Räume zu entziehen. Und wenn das hier der Fall sein wird, dann sehe ich uns als antifaschistisches Widerstandsnest und das treibt mich um. Die AfD kann stark werden, wie sie will. Wir bleiben hier, wir werden aktiv und sie werden die Rechnung nicht ohne uns machen können.
1: So ist es doch. So viel zur Zukunft. Der Rail 78 in Halle. Über den aktuellen Stand sprach eben Radio Korax während des Railfestes am letzten Wochenende mit zwei Akteuren. Wer die Rail 78 unterstützen möchte, findet Informationen zu Direktkrediten und kommenden Veranstaltungen auf rail78.de.
0: Genau. Ja, sehr gut. Und wir hören jetzt noch mal ein bisschen Musik.
1: Was willst du hören?
0: Wir hören jetzt All Cats Are Grey von The Cure.

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2: Ja, das war All Cats Are Grey von The Cure. Einer meiner absoluten Lieblingssongs. Es gibt Phasen, wo ich das wirklich jeden Abend zum Schlafen höre.
3: Ja, ja, kann ich gut verstehen. Schönes Lied. In Halle soll schon bald ein neues Gebäude am Riebeckplatz stehen. Und dabei handelt es sich um das Zukunftszentrum für deutsche Einheit und europäische Transformation. Und das soll nicht nur ein internationaler Ort für Forschung und Demokratiedebatten werden, sondern auch Raum für Begegnung und Kultur bieten.
2: Ja, der folgende Beitrag von Studierenden des Masterstudiengangs Multimedia und AutorInnenschaft an der Martin-Luther-Universität in Halle-Wittenberg thematisiert dieses Zukunftszentrum in Halle. Wir hören rein.
4: Knapp ein Jahr lang lief der Architekturwettbewerb zum Zukunftszentrum in Halle. Jetzt steht der Siegerentwurf fest. Viel Glas, viel geschwungene Linie, 58 Meter hoch, viel Licht und viel Freiraum. Doch so richtig greifbar wird das Zentrum noch immer nicht.
5: Waffenverbotszone, Drogenhotspot und einer der größten Verkehrsknotenpunkte in Deutschland.
4: Klar ist, wie das Zukunftszentrum aussehen wird.
5: Weg von dem rauen Image, hin zur glänzenden Skyline.
4: Ein schöner Zufall. Der Siegerentwurf kommt von Menschen aus Mitteldeutschland.

0: Es ist wichtig und richtig, dass das Projekt im Koalitionsvertrag verankert ist.
1: Und das Ganze in Halle, einer der ärmsten Städte Deutschlands. Soziale Probleme werden unter einem 200 Millionen Euro teuren Zukunftszentrum versiegelt.
0: Und dass sich trotz der zu erwartenden Kostensteigerung,
1: ob die Kosten weiter explodieren, bleibt abzuwarten,
0: alle Beteiligten zum Zukunftszentrum und der damit verbundenen Chance bekennen.

0: Zwei Dinge sind allerdings lästig. Erst zum einen gibt es trotz mehrfacher Terminzusagen immer noch keinen Showroom für das Zukunftszentrum. Zum anderen agiert die wachsende Verwaltung immer noch im Verborgenen, in einem Provisorium.
1: Das Zukunftszentrum soll Raum geben für Zukunft, Wandel und was auch immer.
0: Halles Oberbürgermeister Alexander Vogt. Der hat im Wahlkampf noch das Zukunftszentrum als Elfenbeinturm und Elitenprojekt bezeichnet.
1: Doch was passiert mit jenen Menschen, die Angst um ihre Zukunft haben müssen, die aus dem Raster der GutverdienerInnen fallen?
0: Lästig ist auch das Agieren des Bundes. In Person des Ostbeauftragten ruft er einmal mehr auf, dass wir Hallenser guter Dinge sein sollen, wenn es um die offene, inhaltliche Ausgestaltung des Zentrums geht.
1: Wo ist die Zukunft all jener, die sozial benachteiligt sind? Welcher Platz in der Stadt wird ihnen zugeschrieben?
0: Halles Oberbürgermeister Alexander Vogt. Heute sagt er in die Kamera, er freue sich, das Projekt nach Halle geholt zu haben. Als Vorsitzender der Europa-Union fungierte er zwar als Botschafter fürs Zukunftszentrum, ansonsten tendiert sein Anteil gegen Null.
1: Was passiert mit den Menschen, die jetzt Teil dieses Ortes sind?
0: Im dritten Jahr nach der Entscheidung für Halle als Standort liegt die inhaltliche Ausrichtung im Nebel. Abgesehen von Absichtserklärungen und guten Ideen.
1: Wo ist ein Suchtzentrum, ein Drogenkonsumort, der nicht in irgendeiner Ecke stattfindet oder auf der Toilette in der Magdeburger Straße?
0: Dass das Zentrum zwei Jahre später als ursprünglich geplant kommt, war zu erwarten. Das scheibchenweise Abrücken von der propagierten Zahl von 1 Million Besuchern im Jahr gibt aber denen recht, die Politik als unredlich kritisieren.
1: Was bringt dann letztlich ein Zukunftszentrum, wenn die Zukunft daraus besteht, dass Renditen für Einzelne steigen, dass Hotels gebaut werden, schicke Einkaufsmöglichkeiten und überteuerte Wohnungen entstehen?

0: Weil ich immer von der einen Stelle bin. Ich stelle die immer von der
1: Stadt und Land haben geliefert, um das Zentrum finanziell möglich zu machen. Es ist höchste Eisenbahn, die nach der Standortentscheidung für Halle spürbare Begeisterung für das Projekt in der Stadt neu zu entfachen. Dass es geht, zeigt die Vergangenheit. Dass Interesse da ist, zeigen letztlich auch die skeptisch-negativen Kommentare. Auch wenn die Zeiten schwierig sind und hinter den Kulissen in Berlin freilich viel passiert ist, jetzt muss der Bund nach außen wahrnehmbar Gas geben.

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0: Ja, das war ein Beitrag von Studierenden des Masterstudiengangs Multimedia und Autorinnenschaft der Martin-Luther-Universität in Halle-Wittenberg zum geplanten Zukunftszentrum für deutsche Einheit und europäische Transformation am Riebeckplatz in Halle.
1: Genau. Spannend, spannend, spannend. Und wir hören jetzt einfach mal wieder ein bisschen Musik. Und zwar gibt es Geboren, um zu leben von Unheilig.

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2: I know I'm going to die of a stroke von Jimmy Brown hier im Morgenmagazin. Ja, was sagst du? Also vielleicht, also quasi schöner
3: Start in den Morgen.
2: Schöner Start in den Morgen, genau. Schöner Gedanken für die Früh.
3: Für
2: den Start in der Woche auch.
3: Ich finde auch wirklich, Jimmy E. Brown ist einfach eine wahnsinnig tolle Mischung aus dieser schönen irgendwie Brit-Indie Musik, dieser musikalischen Begleitung, die ja auch Anklänge von The Smiths irgendwie mit reinbringt. Ich finde auch, Jimmy E. Brown ist vielleicht so ein bisschen das, was Morrissey wäre, wenn er quasi heute Musik machen würde. In Zeiten von TikTok und Instagram und Doomscrolling und
2: Meinst du, Morrissey würde sich auch so präsentieren auf Instagram und TikTok und so?
3: Ja, wahrscheinlich eher nicht, ne? Also ich meine, er ist ja doch auch bei all seiner Selbstironie ja auch ein Mensch, der, glaube ich, und da sehe ich viele Ähnlichkeiten zu Trump, der auf eine Art sich auch doch dann sehr, sehr liebt und deswegen auch irgendwie auf sich Acht gibt.
2: Mhm. Also ja, ich glaube, das kann man über Jimmy Brown nicht sagen, dass er sich selber liebt.
3: Ja.
2: Ich glaube, da ist sehr viel Hass vor allem für sich selber da.
3: Ja, ja, ja, ja, ja, ja. Aber es ist ein Beispiel, ja, doch. Aber unser Geheimtipp, Jimmy E. Brown, können wir auf jeden Fall jedem Zuhörenden hier nahelegen.
2: Ja, ich würde auch das quasi in so einem Gedanken empfehlen, dass wenn es einem nicht so gut geht, dass man sich dann einfach mal Jimmy Brown anhört und dann ist eigentlich wieder alles okay. Also dann, ne, dann, das groundet einen so ein bisschen, würde ich sagen.
3: Das stimmt.
2: Dann ist alles gut eigentlich. Danach ist alles gut. Immer.
3: Immer und überall.
2: Genau, so. Wir machen weiter in Medias Res.
3: Ja, seit dem 18. Mai nämlich gibt es im Stadtarchiv die Ausstellung Aufbruch und Tradition 30 Jahre jüdisches Leben der Gegenwart in Sachsen. 30 Jahre hat die Fotografin Silvia Hauptmann jüdisches Leben in Sachsen begleitet und auf unzähligen Fotos festgehalten.
2: Bei der Ausstellung könnt ihr einige der dabei entstandenen Fotos sehen. Im Gespräch mit Radio Blau spricht sie zunächst darüber, wie die Fotografien ihrer Ausstellung überhaupt entstanden sind.
4: Also erstmal muss ich vielleicht dazu sagen, dass ich dazu gekommen bin, ich sage jetzt mal in Anführungsstrichen wie die Jungfrau zum Kind, weil es eigentlich aus einer Reportagereise nach Moskau entstanden ist, was eigentlich ein anderes Thema hatte, was wir aber dann nicht gemacht haben, der Journalist und ich. Und wir sind eher zufällig in diese Choralsynagoge geraten in Moskau. Und zufällig habe ich einfach losfotografiert, nicht wissend, was das für ein Gottesdienst ist, der dort zelebriert wird. Das war der Rosh Hashanah-Gottesdienst, wo eigentlich ein Fotografieren quasi ein Tabu ist. Bin drauf losgelaufen bis vor an die Bima. Die Bima ist sowas wie bei uns die Kanzel. Und der Oberrabbiner, was ich dann lernen durfte, uns am nächsten Tag in sein Büro bestellte und so weiter. Ich konnte dann noch weiter fotografieren, allerdings von der Empore aus. Der hat uns noch ein Interview gegeben. Wir haben das dann auch publiziert. Es wurde publiziert in einer großen überregionalen Zeitung. Und dann ist eine Frau vom Kulturamt, die Frau Scharschmidt, die verantwortlich war seinerzeit für Leipzig Liest, auf mich zugekommen und meinte, mach was zur jüdischen Gemeinde in Leipzig. Sie hatte die Reportage gesehen. Und die feiern 150-jähriges Bestehen. Und so bin ich quasi genauso unschuldig zum Vorsitzenden der jüdischen Gemeinde in Leipzig gegangen, damals Aaron Adlerstein, habe mein Anliegen vorgetragen, 1996. Ja, dann können Sie bitte dann und dann, da feiern wir Chanukkah. Ich wusste noch nicht mal, was Chanukkah ist. Bin dann auch hingegangen, habe dort im Astoria die allerersten Fotos gemacht. Eins dieser Fotos wird auch zu sehen sein in der Ausstellung. Und habe mich dann, es war eine Ausstellung, die allererste in der alten Nikolaischule, jüdisches Leben in Leipzig, mit der Bertelsmann Stiftung, glaube ich, oder Bertelsmann Club. Die war ziemlich erfolgreich. Und dann kam die Ephraim Karlebach Stiftung auf mich zu, insonderheit die Frau Dr. Plowinski, und fragte mich, ob wir das nicht weitermachen wollten in Zusammenarbeit, in Förderung. Und dann habe ich gesagt, ja, dann, daraus ist ein Langzeitprojekt entstanden. Ich muss aber dazu sagen, ich liebe Langzeitprojekte, weil man sich da einfach hinein vertiefen kann.
5: Und war damals schon klar, dass es exakt 30 Jahre werden?
4: nicht im Leben. Es war überhaupt nicht klar. Ich habe überhaupt nicht gewusst, wo das hingeht, weil die Gemeinden ja auch, ich muss aber gleich dazu sagen, ich bin keine Historikerin, ne? Ich bin wirklich Fotografin, die Gemeinden sich ja neu sozusagen wieder formiert haben, weil es waren ja nur sehr wenige Mitglieder nach der Wende, aufgrund dieses Sündenfalls des 20. Jahrhunderts, wie ja sicher jeder weiß. Und ich glaube, Leipzig hatte noch 25 Mitglieder. Und dann war dieser Kontingentvertrag, der Flüchtlingsvertrag, also für die Kontingentflüchtlinge aus der ehemaligen Sowjetunion, die sind dann zugewandert aus der Ukraine, aus der Sowjetunion, aus diesen ganzen Sowjetrepubliken. Und so wurde die Gemeinde größer und größer und größer. Es sind jetzt über 1200 Mitglieder. Und ich habe eben, ich habe eigentlich auch mal zur richtigen Zeit am richtigen Ort wichtige Leute auch treffen können. Den ersten Landesrabbiner nach der NS-Zeit in Sachsen, Dr. Salomon Almekias Siegel, der diese ganze, ich sage es mal, diese ganze Aufbrucharbeit gemacht hat, diese angekommenen Juden aus der ehemaligen Sowjetunion, die waren ja nicht in der Religion fest verankert, das war ja verboten, mehr oder weniger, schon unter dem Zaren, unter Stalin und auch immer weiter. Und er hat ihnen Hebräisch beigebracht, er hat sie sozusagen in die Liturgie eingeführt, in diese jüdische, in diese hebräische, ich weiß jetzt nicht, wie das konkret heißt, hat die Gottesdienste mit ihnen zelebriert und die sind dann immer mehr reingewachsen. Und der Salomon Almekias Siegel hat sehr offen, sehr kommunikativ mit diesen jüdischen Gemeinden gearbeitet. Er war auch in Chemnitz und in Dresden, aber ich glaube, der Hauptarbeitsort für ihn war schon Leipzig. Und er war bis dahin habe ich auch unglaublich viele Fotos gemacht, die unwiederbringlich sind, weil die Synagogenweihe in Dresden, die Synagogenweihe in Chemnitz, Denkmal am Standort der ehemaligen großen Synagoge in Leipzig in der Gottschedstraße, dann die erste liberale Rabbinerweihe in Sachsen, alles nach 45, die erste jüdische Hochzeit nach 45, die erste Bar Mitzwa nach 45, das sind alles feste Rituale. Die konnte ich alle hintereinander weg fotografieren. So, es war mir auch kaum Zutritt verwehrt. Also natürlich immer mit dem nötigen Respekt, das ist ja klar.
1: Also die Menschen waren sehr offen.
4: Ja. Also ich muss natürlich dazu sagen, ich habe das Leben, das jüdische Leben als solches im städtischen Raum habe ich so gut wie nicht wahrgenommen. Also jetzt nicht im Alltag. Ich habe, wenn am 9. November die Gedenkveranstaltung ist am Synagogenstandort oder wenn Yom HaShoah auf dem neuen jüdischen Friedhof eine Gedenkfeier stattfindet, sowas, das war ein Teil dieses jüdischen Lebens. Aber das eigentliche jüdische Leben, was mich interessiert hätte, mal in so einem einer Familie einen Sabbatgottesdienst mitzuerleben, was ja, das ist mir bislang nicht gelungen. Der Hauptteil dieser Ausstellung ist auch Synagogen, ja, und dann die Feste, aber immer sehr,
1: sehr offiziell quasi.
4: Ja.
1: Und weißt du noch, wie viele Mitglieder ungefähr da waren, als du begonnen hast zu fotografieren im Vergleich zu jetzt?
4: Also jetzt sind es ja über 1200 und also als ich begonnen habe, vielleicht 200, 300.
1: Also es ist stark gewachsen in der extrem, Zeit, ja. in der du fotografiert hast und das Leben begleitet hast quasi.
4: Ja, genau. Und ich habe in den Zuwandererheimen, ich nenne das jetzt mal Zuwandererheime, diese Ankunftsheime, wo die Kontingentflüchtlinge angekommen sind. Ich war in Merane, in Waltenburg, in Borsdorf, in Wiederitzsch und habe diese Menschen, Männer, Frauen, Kinder, Familien, Großeltern, Eltern, Kinder fotografiert in diesen Heimen. Das ist ein sensibles Thema. Das wäre genauso, als würde ich jetzt in einem Flüchtlings, was ich dann auch später gemacht habe, im Heim fotografiert. Und das muss man einfach sensibel machen. Da kann man nicht.
1: Das war nämlich auch meine Frage, weil man hat ja schon einen gewissen Einblick in das Privatleben von Familien und wie offen die da waren, das zu zeigen. Aber auch, wie relevant das dann ist, das anderen zu zeigen, wie diese Menschen.
4: Also ich habe natürlich alle Fotos, die in der Ausstellung gezeigt werden und alles, was ich fotografiere, davon gehe ich einfach immer aus, ist autorisiert. Ich mache keine Fotos heimlich. Und in diesen Ankunftsheimen, Zuwandererheimen war es natürlich so, das waren nicht lauschige Umstände. Das konnte man nicht erwarten. Die waren ja froh zum Teil, dass sie weg waren von da, wo sie kamen. Und die Unterbringungsmöglichkeiten waren auch nicht so ich sage jetzt mal luxuriös, um es mal liebevoll zu sagen. Die waren aber mir gegenüber sehr offen. Es gab nur eine Regel, die habe ich auch eingehalten. Sie wollten nicht namentlich genannt werden, was auch nicht Not tat, fand ich. Und ich habe aber sehr selbstbewusste, unglaublich souveräne jüdische Zuwanderer erleben können. Ich habe ein altes Ehepaar, der Mann sitzt da, als hat er einen Großgrundbesitz aus der Taiga mitgebracht, zum Beispiel in irgendeinem Sessel, in einem schäbischen Sessel, der irgendwo ausrangiert wurde. So, also das konnte ich natürlich auch machen. Das ist jetzt, gibt es jetzt natürlich nicht mehr, Gott sei Dank. Ne?
1: Also das Leben in Leipzig für Jüdinnen und Juden ist quasi gewachsen, auch über die Jahre. Und da habe ich die kurze Frage, vielleicht ist es auch eher eine Schätzung, du weißt nicht die exakte Zahl. Wie viele Fotos hast du gemacht über die Jahre?
4: Das ist für mich eine extrem schwierig zu beantwortende Frage, weil man macht ja viele Fotos, die man dann gar nicht als relevant erachtet. Die schlummern irgendwo im Archiv, digital jetzt noch schlimmer als analog. Aber 40.000 circa.
1: Und man kann sich vielleicht denken, dass man nicht alle 40.000 in der Ausstellung sieht, aber wie viele Fotos sind das ungefähr in der Ausstellung und wie hast du so diese Wahl getroffen, dass gerade die relevant sind?
4: Also ich habe diese Auswahl der Fotos habe ich gemacht. Es gab ja vorher schon immer mal Zwischenausstellungen. Die letzte vor 10 Jahren, Chatrala Chatashat, die hieß auch schon Neubeginn. Ich habe thematisch ausgewählt nach den Festen, nach den Feiertagen, nach den Weihen, also Synagogenweihen, was ich gesagt habe, nach jüdischem Leben zur jüdischen Woche, was passiert da? Stolpersteinverlegungen, ich bin auch in der AG Stolpersteine. Irgendwelche Aktivitäten, was Menschen aus der Stadtgesellschaft zu diesem Thema machen, wenn ich das mitbekommen habe, bin ich dann auch dahin gefahren und dorthin. Und ich habe auch mit dem Grafiker Jürgen Wolf zusammen das Projekt gemacht, der alte israelitische Friedhof zu Leipzig. Dort haben wir 4-5 Jahre zugebracht. Dazu haben wir eine Datenbank gemacht, die ist auch programmiert worden, die ist im Internet. Das ist nochmal außerhalb dieser Ausstellung.
1: Also wenn man noch über die Ausstellung Interesse hinweg hat, kann man da auch nochmal nachschauen?
4: Man kann auch auf meiner Webseite nachschauen.
1: Cool. Dann habe ich mich gefragt, was hast du für dich selber so mitnehmen können über diese Jahre, die du mit diesen Menschen zu tun hattest und ihr Leben quasi fotografiert hast?
4: Ich fand es am Anfang, als ich angefangen habe zu fotografieren in der Synagoge, das erste Chanukka-Fest im Astoria, im Hotel Astoria, für mich war das faszinierend. Ich hatte ja überhaupt gar keinen Zugang zur jüdischen Kultur. Ich bin DDR-sozialisiert. Das war ja auch nochmal, da spielte Religion keine große Rolle, um nicht zu sagen gar keine. Ich wusste wohl, was der Holocaust ist und ich wusste auch, dass es Auschwitz gab. Ich war auch noch Ende der DDR-Zeit in Auschwitz mit dem Vater meines Sohnes. Aber das, was ich dort, diese ganzen Rituale, diese ganzen Gebote, die Verbote, diese Selbstverständlichkeiten, sich in dieser Religion zu bewegen, das ist ja auch immer mehr gewachsen für die Zuwanderer. Das war für mich schon spannend anzugucken. Und wir haben seit 2011 den orthodoxen Landesrabbiner und Militärbundesrabbiner Scholt Ballard, der hat hier in Deutschland studiert, hat die Rabbinerausbildung bekommen, ist auch hier ordiniert worden in München und ist eben seit 2011 in Leipzig. Und er ist eher der orthodoxen Linie Richtung zugetan.
1: Entschuldige die Frage, was ist ein Rabbiner?
4: Ein Rabbiner ist der Oberste der Gemeinde.
1: Ah, okay.
4: Wie bei uns der Pfarrer.
1: Verstehe. Oder so ein Bischof quasi.
4: Ja.
1: Okay, genau. Verstehe. Okay.
4: Nicht wie der Papst.
1: Nee, verstehe. So weit oben nicht. Okay.
4: Und er hält die Gemeinde zusammen, er zelebriert die Gottesdienste, er übernimmt Verantwortung für den Zusammenhalt. Also
1: warum ist es relevant, dieses Leben der Jüdinnen und Juden quasi von den letzten 30 Jahren fotografisch festzuhalten und Leuten zu präsentieren, die quasi nicht dabei waren oder sehr wenig Einblick haben in dieses Leben?
4: Also ich finde schon, dass das für die Gesellschaft, für die Stadtgesellschaft, wo immer es gezeigt wird, relevant ist. Ich bin ja nicht die Einzige, die sowas fotografiert hat. Vielleicht gibt es nicht viele, die es so lange gemacht haben. Aber also wenn ich schon alleine völlig uninformiert, ungebildet zum Thema da hineingewachsen bin, könnte ich mir auch gut vorstellen, dass das andere Leute interessiert. Und wir haben diese Ausstellung ja in mehreren Städten auch gezeigt. Ein Teil davon war auch mal in Tel Aviv im Goethe-Institut. Und ich könnte mir vorstellen, dass es einfach Leute interessiert. Also, dass die da interessiert hingehen und denken, aha, das wusste ich nicht. Oder, also ich habe jetzt nicht die Religion erklärt, ne? Also das
1: war nicht meine Aufgabe.
4: Sonst das, was ich zu sehen bekam, was mich interessiert hat, was mir möglich war zu fotografieren.
1: Ich bin auch soweit durch in meinen Fragen, wenn du noch was erzählen magst.
4: Ja, ich wünsche mir natürlich, dass die Ausstellung sich viele Leute angucken und vielleicht auch was für sich mitnehmen, was sie vorher nicht wussten. Das wäre schon gut. Ich habe diese Ausstellung zusammen, wir haben das zusammen kuratiert, der Grafiker und ich, mit Texten und Bildern. Das hat auch eine didaktische.
1: Da habe ich mich auch gefragt, ja, ob es auch Texte gibt neben den Bildern. Ja,
4: ja, es gibt sozusagen lange Bildlegenden, die nicht zu lang, das muss einen auch nicht überfordert zum Lesen, ist ja eine Ausstellung und kein Buch. Ja, also der Dr. Robrecht, der Leiter vom Stadtarchiv, der Direktor vom Stadtarchiv, der war ganz offen, hat gesagt, okay, wir machen die Ausstellung hier. Und es war auch, die Vernissage war total voll, gut besucht. Und die Leute waren, also das konnte man halt beobachten. Und gerade heute noch hat mir eine Historikerin geschrieben, die auch viel im Stadtarchiv unterwegs ist, dass sie immer wieder staunt, wie jetzt schon die ganze letzte Woche viele Leute, die gar nicht ins Stadtarchiv zum Forschen gehen,
1: sondern dann diese Ausstellung.
4: Sich die Ausstellung angucken.
3: Ja, genau, zu hören war die Fotografin Silvia Hauptmann über ihre Ausstellung mit dem Namen Aufbruch und Tradition, 30 Jahre jüdisches Leben der Gegenwart in Sachsen. Die Ausstellung könnt ihr im Stadtarchiv auf Straße des 18. Oktober in Leipzig noch bis zum 1. Oktober 26 besuchen.
2: Genau, das ist doch was sehr Schönes. Und ja, jetzt spielen wir nochmal ein Lied, weil es so schön ist, von dem guten Heinz Strunk, das Lied Rienne va plus.

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0: Wir haben gehört von Heinz Strunk.
1: Von Heinz Strunk, Rienne va plus zuerst.
0: Genau, dann haben wir gerade gehört von Tatjana Buvanova, Kupie Paradai, was so viel heißt übersetzt wie Kaufe und Verkaufe. Im Song geht es um die nicht käufliche Liebe. Und vielleicht noch ein paar Veranstaltungshinweise?
1: Ja, genau. Wir haben wieder ein paar Veranstaltungshinweise für euch vorbereitet. Und zwar fangen wir an mit einem Vortrag heute in Berlin, der von der Rosa-Luxemburg-Stiftung veranstaltet wird. Und zwar zu einem brandaktuellen Thema. Es geht um die Enteignung von Deutsche Wohnen und Co. Also eigentlich ein immer brandaktuelles Thema, ne? Mhm. Tatsächlich wird dabei aber 100 Jahre zurückgeschaut. Im Juni 1926 gab es nämlich einen ersten Volksentscheid auf nationaler Ebene. Zwar scheiterte der Entscheid am Ende, aber mehr als 14 Millionen Menschen hatten sich für die Fürstenenteignung ausgesprochen. Darum und die Weiterführung solcher Initiativen mit Deutsche Wohnen und Co. enteignen, soll es heute bei dem Vortrag in Berlin gehen. Wem gehört der Reichtum? Vom Volksentscheid über die Fürstenenteignung vor 100 Jahren bis hin zu aktuellen Vergesellschaftungsdebatten. Los geht es um 19 Uhr am Franz-Mehring-Platz 1. Die Veranstaltung ist kostenlos, es wird aber um Anmeldung gebeten unter pretix.eu/Münzenberg/Enteignung.
0: Ja, langer Link.
1: Ja, ich kann es auch nochmal wiederholen, also es ist pretix, also pretix.eu/Münzenberg/Enteignung.
0: Ja, auf jeden Fall ein hochspannendes Thema. Alternativ kann man aber auch heute Abend in Berlin tanzen gehen. Im Schokoladen wird heute zu Psychedelic Cumbia eingeladen. 19 Uhr treten dort Rolando Bruno y el Grupo Arevalo auf. Das war wirklich ein furchtbarer Spanisch von mir, aber ich habe Spanisch nie gelernt. Entschuldigt.
1: Weiterer Hinweis, die Abstraktion scheint alles übel zu liegen. Sie sei das Gegenteil von sinnlich und ist der Keim der schlechten kapitalistischen Wirklichkeit. So scheint es jedenfalls Simon Helling, wird sie zumindest dargestellt. Für ihn ist die Abstraktion aber fundamentaler Bestandteil von kritischer Bildung, also Bildung, um Kritikfähigkeit zu erlernen. Die ambivalente Rolle der Abstraktion führt Simon Helling heute Abend in Dresden im Vortrag Auf dem Weg durch die Eiswüste die Rolle der Abstraktion für kritische Bildung aus. Mit Passagen aus seinem Buch Über das Gegebene hinaus erläutert. 19 Uhr geht der Vortrag in der Disputhek in der Leipziger Straße 84 in Dresden los.
0: Ja, und auch für Dresden gibt es die Möglichkeit, nochmal rauszukommen, sich komplexeren Input zu entziehen. Im Ostpol tritt heute ORB auf, ein Heavy Psych Power Trio aus Australien mit einem Fuß im Hard Rock und einem Fuß in Psychedelic Experimental Sound. Los geht's um 20.30 Uhr, Einlass ist um 19.30 Uhr und Tickets gibt's auf Ticks for Gigs zu finden.
1: Ja, sehr cool und das klingt doch alles sehr schön. Wir haben alle was zu tun heute Abend und jetzt wissen wir auch was.
0: Ja, für was entscheidest du dich?
1: Ich fand ja dieses spanische Psychedelic Cumbia-Klang eigentlich ganz witzig. Ne? Also ein bisschen was Tanzbein schwingen heute Abend. Wäre doch was.
0: Ja.
1: Leider ist ja nichts in Halle dabei, deswegen, ich glaube, für mich persönlich fällt da alles so ein bisschen raus.
0: Ja, ich denke, wir blicken nachher nochmal auf Halle und darauf, was es für Veranstaltungen gibt. Aber du hast noch einen Song da.
1: Ich möchte noch einen Song spielen, genau.
0: Dann spielen doch. Welchen Song?
1: Messages from the Stars von The Ra Band.
0: Dann machen wir das mal.

0: Wir haben gehört Hand in Glove von The Smiths. Und davor haben wir Cherry Bavets von der russischen Rap-Hip-Hop-Band Kravastok gehört. Und kommen zu unserem nächsten Beitrag, denn seit Mai diesen Jahres ist das neue bundesweite Projekt Flucht und Queer Ankommen in Deutschland des LSVD. Verband Queere Vielfalt gestartet und Ziel ist es, die nachhaltige Integration und gesellschaftliche Teilhabe von queeren Geflüchteten, Neuzugewanderten und Menschen mit Migrationshintergrund in Deutschland wirksam zu stärken. Und Radio Korax sprach mit Lilith vom Verband über konkrete Ziele des Projektes, Hindernisse für queere Geflüchtete und Probleme im Asylverfahren. Doch zuerst erklärt sie, wie und vor welchem Hintergrund das Projekt an den Start gegangen ist. Wir hören rein.
1: Wir arbeiten seit über 10 Jahren beim LSVD Plus, Verband Queere Vielfalt, für queere Geflüchteten und Migranten und für die Menschen, die neu zugewandert sind, um denen hier in Deutschland zu helfen. Meistens bei Asylverfahren und auch bei Asylanträgen. Und dann haben wir nach und nach seit 2015 gesehen, dass viele Leute nach einer gewissen Zeit wollen hier integriert werden. Und da gab es sehr viele Probleme, weil die Sprachkenntnisse, jeder muss irgendwie C1-Sprachkenntnisse haben muss, um eine neue Stelle zu bekommen. Und wenn die keine genügend Sprachkenntnisse haben, dann landen sie in Jobs, wo sie ausgebeutet werden. Und diesbezüglich wollten wir die Leute unterstützen, sodass sie in Deutschland in den Arbeitsmarkt integriert werden, aber sie müssen auch wissen, was sind deren Rechte. Als queere Geflüchtete, als nur so gewanderte Menschen und als queere Migranten, Migrantinnen in Deutschland. Und da werden wir dann nicht nur die queere geflüchteten Menschen selber unterstützen, Migranten, Migrantinnen und neu so gewanderte, sondern wir möchten auch die Arbeitgeberinnen unterstützen, indem dass sie ein bisschen schlauer und sensibilisierter gemacht werden zum Thema, was ist denn sexuelle und geschlechtliche Vielfalt, was bedeutet das für meinen Betrieb, was bedeutet das für meine Firma? Wir reden über Diversity, Equity und Inklusion, aber das sind eher so Fremdwörter aus Großkorporationen aus den USA. Wir wollen die Menschen hier in Deutschland erstmal, wo über 90% lokale Initiativen und Unternehmen gibt, dort sollen wir die Leute also endlich anbinden. Und wir möchten auch gerne die queere Personen mit Migrationserfahrung, mit Fluchterfahrung auch sensibilisieren und schulen, sogar ausbilden, dass sie andere Menschen, die genaue Probleme haben, auch die genaue Bedürfnisse haben, weiter unterstützen können als Koordinatorinnen.
2: Das ist ja auch so ein bisschen der Anlass, warum wir heute reden. Da kommen wir nachher noch gleich. Ich würde noch mal diesen einen Schritt zurückgehen. Wenn du jetzt so beschreibst, so ihr habt eine sehr spezielle Zielgruppe, dann sind es ja aber Personen, Menschen, die ja mindestens von doppelter Diskriminierung betroffen sind, wenn sie hier sind. Zum einen kommen sie also aus einem anderen Land mit einer anderen Sprache. Sie sind hier als Geflüchtete, haben die Probleme, die ich glaube, sehr, sehr, sehr viele geflüchtete Menschen haben, das hast du beschrieben mit dem Arbeitsmarkt und zudem als queere Person nochmal anders geschnitten, wahrscheinlich auch in der eigenen Gruppe der Geflüchteten. Also da sind sie auch eine Minderheit. Also wir reden hier ja über Intersektionalität, ja. Was kann man oder wie können dort Hilfestellungen aussehen? Und jetzt sind wir quasi auch schon ein bisschen bei dem konkreten Angebot.
1: Also die Hilfestellungen von uns wäre ein anderes Thema, dazu komme ich gleich. Mhm. Aber wir müssten das so sehen, es ist nicht nur die queere Geflüchtete, die einen Asylantrag stellen, es sind auch die Geflüchtete, die über Studienvisum, über Arbeitsvisum und keine Ahnung, vielleicht auch über Ehevisum nach Deutschland gekommen sind. Eine Sache habe ich weggelassen, sorry dafür, das Projekt wird durch die Integrationsbeauftragten der Bundesregierung gefördert. Das wollte ich hier sagen. Zurück zu deiner Frage. Die Hilfestellungen, die sehen so aus, dass die Menschen bei uns die kostenlose Schulungen, also davon profitieren können. Wir haben dieses Jahr über 6 Schulungen schon geplant. Sie sind auf unserer Webseite zu finden, www.queer-refugees.de. Und wir werden in einer eintägigen Schulung so viel wie möglich das Thema Arbeitsrecht, Asylrecht und wie können die Firmen die Rechte der Geflüchteten queeren Gruppe in Betracht ziehen. Und dann zu den anderen Sachen, das Texas, dass die Minderheit innerhalb der Minderheit, also viele Geflüchtete sind dann eher so eine Sondergruppe, die kommen mit den anderen Migranten, Migrantinnen und Geflüchteten nach Deutschland. Aber diese anderen Leute, die mitkommen aus diesen Ländern, die sind auch nicht alle sensibilisiert zu dem Thema sexuelle und geschlechtliche Vielfalt in Deutschland. Was sind deren Rechte hier in diesem Land? Und das können wir leider nicht abdecken. Das ist ein Thema des BAMS durch die Integrationskurse. Und ich hoffe, dass sie das auch implementieren. Wir haben da auch in den letzten Projekten sehr viel Beitrag geleistet. Aber wir können nicht immer wieder Projekte haben, die das 5 Jahre lang oder 10 Jahre lang durchgefördert werden. Das muss auch irgendwann man auch selber die Verantwortung übernehmen.
2: Ja, schön, dass du das sagst, weil du hast es gerade ja auch erwähnt, also ihr werdet gefördert, ihr bekommt Bundesmittel, um eure Arbeit, um die Ehrenamtlichen auch auszubilden. Wie fühlt sich denn, also ich nehme sehr stark wahr, dass gerade auch alles, was Vielfalt, queere Vielfalt angeht, dass es doch schwieriger wird, dort Unterstützung zu bekommen. Sag ich mal vorsichtig. Wie nimmst du das wahr? Teilst du diesen Eindruck?
1: Ich teile diesen Eindruck, weil ich bin auch im queeren Netzwerk NRW einer von den Vorstandsmitgliedern da. Und in NRW hatten wir in den letzten 2 Jahren auch sehr viel mit den Verkürzungen zu kämpfen. Nicht nur auf Bundesebene, sondern auch auf Landesebene, sogar auch auf Stadtebene hier in Köln haben wir Probleme damit behaart. Also damit diese Herausforderung für uns als Vereine, als Organisationen, die immer wieder auf Fördergelder angewiesen sind, ist extrem, extrem schwierig. Weil die wirtschaftliche Lage, das wissen wir alle, darüber muss ich nicht reden, dann gibt es Kriege in der Welt, wir werden dadurch sofort beeinträchtigt. Und ich glaube, das sind die Hintergründe, warum jetzt überall von Verkürzungen und auch von Sparen geredet wird. Und dann, genau dann, wo wir das Geld brauchen, wir brauchen die Unterstützung vom Staat, viele Organisationen bekommen kein Geld mehr. Und in dieser Zeit, wo Vielfalt unterdrückt wird, wo die Rechte, egal ob das Neonazis sind oder Islamisten sind oder keine Ahnung, Evangelikalen sind, welche Religion auch immer, die wollen unsere Rechte wieder von uns wegnehmen, die wir in den letzten 15 Jahren erkämpft haben. Und ich sehe eine große Gefahr, ich sehe sogar manchmal eine Kampfansage gegenüber Queerness und auch gegenüber Frauen, und das ist alles miteinander verbunden. Ich weiß es nicht, wie sollen wir da rauskommen? Also, aber das nehme ich wahr, zu seiner Frage. Mhm.
2: Genau, also du hast vorhin schon den Aufruf ja sehr schön formuliert. Es wäre also auch absolut nötig, dass auch die staatlichen Stellen, die Regierungsstellen da ins Handeln kommen und nicht nur sich auf das Ehrenamt verlassen. Dennoch, Ehrenamt ist wichtig. Es ist toll, dass ihr diese Schulung macht. Wie gesagt, jetzt am Wochenende wird die erste Schulung für Ehrenamtliche in Köln stattfinden. Du hast vorhin gesagt, es gibt noch mehrere Schulungen. Wo sind die überall? Sind die alle in Köln?
1: Nein, also die erste Schulung, die findet in Köln statt, vor Ort. Das ist die Präsenzschulung. Oder wir haben das auch in der Kickoff-Schulung genannt. Die ist am Samstag in der alten Feuerwache in Köln. Da können die Leute auch uns schreiben und sich anmelden. Und die anderen Schulungen, die ich erwähnt habe auf unserer Webseite, die sind alle Online-Schulungen. Mhm. Da könnte man auch entweder eine ganztägige Schulung buchen oder da gibt es 2 Schulungen, glaube ich, die sind auf 2 Tage aufgeteilt, also aufeinander folgende Teile. Und Menschen können auch sich dort anmelden. Dafür müssen sie nur auf unsere Webseite gehen, wie gesagt www.queer-refugees.de.
2: Ja. Da finden Sie alle Informationen und aber vielleicht das auch nochmal, was muss ich mitbringen, wenn ich so eine Schulung machen möchte?
1: Also in der Regel gar nicht. In der Regel eine ganz offene und aufgeschlossene, sage ich mal, so Verhältnis gegenüber LGBTI-Personen, gegenüber Menschen mit Migrationserfahrung, Fluchterfahrung und ein paar Blöcke und Pullis. Mehr brauchen wir nicht. Die Folien, die wir vorbereitet haben, sind sehr lange, zusammengesessen und diese Schulungen konzipiert. Die sind eigentlich selbstverständlich erklärend. Und nur mit den Folien können die Leute auch ehrenamtlich viele, viele Geflüchtete, Neuzugewanderte und Migrantinnen unterstützen.
0: Das sagt Lilith Raza zum Start des neuen bundesweiten Projekts Flucht und Queer Ankommen in Deutschland. Dahinter steht der LSVD-Verband für queere Vielfalt. Es ging um konkrete Ziele des Projektes, Hindernisse für queere Geflüchtete und Probleme im Asylverfahren. So viel dazu. Und wir sind wieder musikalisch unterwegs und hören ja einen mittlerweile Lieblingssong, würde ich sagen, von uns beiden. Ein Lied, was wir beide sehr lieb gewonnen haben. Wir hören von der Band Viagra, Babytka Nr. 5, übersetzt Versuch Nummer 5. Und es ist ja ein Sinnbild für eine Zeit, in der die russische Gesellschaft noch freier und ungestümter war. Wir hören Viagra. Nein, wir hören nicht Viagra. Moment. Da hat mein... da hat, warum auch immer, mein Spotify einfach weitergespielt. Und wir hören aber jetzt gleich Viagra. Und zwar jetzt.

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3: Dieser Knallkopf Trump, der ist bestimmt total stolz, dass sein Vogel, sein Wappenvogel, der Weißkopfseeadler ist, weil weiß, ne? Und den gibt es ja auch in Kanada, gehört ja alles zusammen. Aber ich habe mich gefragt, was hier diese AfD-Fuzis und Co., was die so für einen Nationalvogel haben wollen würden. Irgendeiner, der nur hier vorkommt. Deutscher Vogel. Also ja, so ein richtig deutscher Vogel.
4: Ha, gibt's nicht. Gibt keinen Vogel, der nur in Deutschland lebt. Also es gibt natürlich viele Vögel, die niemals nach Deutschland kommen, was man ja verstehen kann. Aber es gibt vor allen Dingen keinen Vogel, der nur in diesem Land hier lebt. So ein Nationalvogel sozusagen. Tja, meine Lieben, da habt ihr ja mal so richtig Pech gehabt, weil das wäre ja dann wahrscheinlich der Wappenvogel. Aber man könnte euch ja andere Endemiten, also nur hier vorkommende Tierarten anbieten. Zum Beispiel die Rhönquellschnecke. Nicht schlecht, oder? Oder den badischen Riesenregenwurm. Oder gar, ja schade, CSU, schlecht gelaufen, das bayerische Löffelkraut oder der Ammerseekilch. Na Gott, ihr merkt schon, also ob seltene Fischarten oder Riesenregenwürmer, so richtig will das alles sich nicht eignen, um politisch von der neuen Rechten missbraucht werden zu können, obwohl so ein Riesenregenwurm als... Ach Gott, naja, was wollte ich eigentlich sagen? Ich wollte sagen, stattdessen können wir doch einen weiteren seltsamen Schnabel feiern in dieser Woche, denn selten genug ist es ja, dass die im Binnenland auftauchen, obwohl sie im Wattenmeer seit komplett unter Schutzstellung sich ein bisschen erholt haben, ausgebreitet haben, sodass also knapp die Hälfte aller in Westeuropa vorkommenden Säbelschnäbler im Nordsee-Wattenmeer brüten. Ansonsten eben rund um Europa so an den Küsten zu finden, in Spanien auch im Binnenland. Und dann nach Osten gibt es sie so in den weiten Salzsteppen Südsibiriens. Auch im Wolga-Delta ist der Säbelschnäbler zu Hause. Was ist das nun für ein Vogel? Wie der Name schon sagt, hat auch dieser Vogel der Woche einen recht seltsamen, in dem Falle aufwärts geschwungenen, säbelähnlich gebogenen Schnabel. Gar nicht so kurz. Kann schon gerne mal 10 cm lang werden, dieser Schnabel. Ah, jetzt werden sich einige aus den Burschenschaften kommenden AfDler vielleicht doch freuen und sagen, na, dann nehmen wir doch den zum Wappentier. Wenigstens einer, der fechten kann. Tja, aber wisset, meine Lieben, wenn der ficht, dann ficht er ohnehin nur für seine eigene Frau. Und bei schwulen Säbelschnäblern dann eben für seinen eigenen Freund. Aber niemals für irgendeine Ehre. Die Ehre des Säbelschnäblers würde ja auch nicht klingen. Der Säbelschnäbler, der fischt mit seinem Krummschnabel eigentlich normalerweise im Wasser. Und tatsächlich bei der Balz, da gibt es so eine Gruppenbalz, die kommen eigentlich aus ihren Überwinterungsgebieten am Mittelmeer und Israel und so schon wieder als Pärchen. Und trotzdem wird da nochmal symbolisch so ein bisschen rumgebalzt in der Gruppe und dann immer schön mit den Schnäbeln auch. Und dann drücken sich die Weibchen an die Männchen ran, um zu zeigen, naja Mensch, wir sind doch aber schon und so. Und dann wird da gerne wirklich mal gefochten, aber passiert nicht wirklich was, mehr so ein symbolisches Fechten, weil die sehen natürlich einfach auch schön aus, diese Vögelchen, und das müssen sie dann auch zeigen, dass sie ihr Schnabel und so. Ansonsten sind das so recht große, vielleicht 20 cm lange, schwarz-weiße, grazile Wartvögel, Limikolen. Also lange Beine, aber nicht besonders farbig, sondern weiße Brust, weißen Hals, auch so zur Hälfte ein weißes Gesicht und Oberkopf, Hinterkopf. Und Teile der Flügel sind schwarz, sodass sie also ein auffälliges Bild ergeben, auch wenn sie fliegen. Und dann eben diesen seltsam nach oben gekrümmten Schnabel und auch lustige Geräusche dazu natürlich, wie sich das gehört für Wartvögel.

Ja, und so machen sie ordentlich Krach, wenn sie da so vor sich hin warten und möglichst auch noch einander verscheuchen oder anlocken wollen. Und just eben auch ganz in der Nähe hier von Halle. Deshalb kommen wir natürlich eigentlich auf diesen Vogel. Manchmal nämlich würden sie glatt auch im Binnenland brüten, weil da gibt es ja schöne unberührte flache Seen ab und an und ist man auch nicht gestört. An der Ostsee, da ist ja mittlerweile so, dass die ganzen westdeutschen Touristen, die am Wattenmeer nicht mehr durchs Wattenmeer fahren dürfen, weil Nationalpark, die machen dann Urlaub an der Ostsee mit ihren großen 100.000 Euro Wohnwagen. Und dann ist das da eben alles nicht mehr so ganz unberührt. Und dann gibt es eben auch noch die einheimische Bevölkerung, wo man früher die Fenster hochdrehen musste wegen Inzucht und Safari, die jetzt die Boddenrundfahrten organisiert. Und dann ist das eben so eine Sache mit den Säbelschnäblern in der Ostsee. Da sind sie also nicht so besonders häufig, aber im Binnenland finden sie sich immer mal. Leider viel zu wenig, sodass sie als Koloniebrüter sich da nie so richtig wohlfühlen. Sie brüten eigentlich auch gerne in Nachbarschaft zu Möwen, Seeschwalben und anderem flachwasserliebenden Getier. Ja, und dann ist das dann doch eher so eine Art Irrläufertum. Übersommern dann vielleicht hier auch mal, wenn sie kein Weibchen gefunden haben oder noch zu jung sind oder einfach keinen Bock auf Familie haben oder gerade den Geschlechterwandel durchmachen und sowieso nicht so richtig wissen, ob sie Männchen oder Weibchen sind. Und die kann man dann schon gerne mal sehen. In der Nähe von Aschersleben oder Zerbst oder gar Halle, den wunderschönen Vogel der Woche, der nichts zu tun hat mit Burschenschaften, nichts zu tun hat mit Säbelrasseln, maximal mal so ein bisschen mit Säbelknapsen. Der Säbelschnäbler. Übrigens auch, da er eben diese salzigen Flachwassergebiete liebt, nicht nur im Wattenmeer zu Hause, sondern gern auch mal in Südeuropa dort, wo Salz gewonnen wird, also in den Salinen. Also wenn man so will, auch ein Kulturfolger an den Meeren. Also liebt sehr die ausgedehnten Salinen in Bulgarien, Rumänien beispielsweise, aber auch in Spanien, Italien, Griechenland. Ein Freund der Salinistas, der Säbelschnäbler.

0: Ja, das war der Vogel der Woche. Das
1: Der
0: war natürlich,
1: Säbelschnäppler, ne? Ja.
0: genau, ja. Schöne Geräusche, schöne Naturgeräusche. Da hätte ich jetzt eine Lust, so irgendwo an den See zu fahren und
1: Oder?
0: bisschen den Vögeln zu lauschen.
1: Bisschen Waldbaden?
0: Nee. Nur lauschen. Nur den Vögeln lauschen.
1: Aber das kann man ja im Wald
0: Das
1: auch
0: kann man ja auch im Wald, das stimmt.
1: eben.
0: Das stimmt. Du hast einen Musikwunsch?
1: Ich möchte jetzt Eyes Without a Face von Billy Idol hören.
0: Dann machen wir das.

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2: Magst du Billy Idol?
3: Ich mag Billy Idol sehr gerne.
2: Ja?
3: Ja, ich finde auch, das ist ein sehr schönes Lied. Ist ja auch so eins der bekannteren.
2: Mhm.
3: Aber es hat immer eine schöne Stimmung, auch jetzt für die letzte Stunde vom Morgenmagazin.
2: Ja.
3: Nochmal, um ein bisschen dieses, ja, vielleicht so ein bisschen melancholische, gleichzeitig aber irgendwie, finde ich, hat das auch eine hoffnungsvolle Stimmung, die für unser nächstes Thema nicht irrelevant ist. Dort geht es nämlich um das Antifa-Verbot in Bern. Und zwar hat in der Schweiz, in Bern, das Kantonsparlament vom 1. bis zum 11.06. getagt und ein Verbot der Antifa und des Schwarzen Blockes beschlossen.
2: Ja, es reiht sich damit in eine globale Entwicklung ein, die maßgeblich in den USA ihren Ursprung fand und ja auch die Antifa juristisch als terroristisches Feindbild markiert und kriminalisiert. Radio Korax sprach mit Max, der in der antifaschistischen Bewegung in Bern organisiert ist, über die Vorgänge, deren Hintergründe und die Folgen.
4: Der Kanton, das ist in Deutschland vergleichbar wie auf Landesebene. Und es wurde jetzt auch viel, auch außerhalb von Bern und sogar überregional, dieses Verbot, sage ich jetzt mal, aufgegriffen. Es ist in dem Sinne noch kein Verbot. Das hat auch damit zu tun, dass in diesem politischen Vorstoß, das ist mega schwammig formuliert und unter anderem haben die Leute, die diese Motion eingereicht haben, also von der SVP, sich auch auf das falsche Nachrichtendienstgesetz gestützt. Sie stützen sich eigentlich nicht auf den Artikel 74, das eigentlich sagt, dass Organisationen verboten werden können, sondern sie stützen sich auf den Artikel 73, das eigentlich mehr ein Tätigkeitsverbot verlangt. Aber das ist eigentlich auch ein wenig sekundär, weil eigentlich die Regierung, also die Landesregierung, dann gesagt hat, okay, es gibt eigentlich gar keine gesetzlichen Voraussetzungen, um ein Verbot oder was auch immer durchzusetzen. Und sie haben jetzt gesagt, dass sie sich auf Bundesebene dafür einsetzen, dass die entsprechenden juristischen Grundlagen geschaffen werden. Solche Forderungen, die sind eigentlich nicht neu in Bern und auch in der Schweiz. Es gab eigentlich schon vor ein paar Jahren einen Vorstoß in einem anderen Kanton. Es wurde abgelehnt. Es wurde witzigerweise sogar vor ein paar Monaten auf Bundesebene eingebracht und abgelehnt. Die Politiker der SVP, also der eine, der das eingebracht hat, Thomas Fuchs, der ist schon seit über 20 Jahren in der Politik. Der kennt auch noch die Zeiten vor 20 Jahren, wo es auch sehr große antifaschistische Demonstrationen und Bewegungen in Bern gab und schon damals eigentlich immer wieder versucht hat, die Repression gegenüber antifaschistischen Gruppen oder Kreisen aufzudrehen. Und das andere ist, dass es gerade auch so ein kleines politisches Momentum gibt. International passiert sehr viel mit Ungarn, Holland, den USA. Es gab in Bern letztes Jahr im Oktober eine Pro-Palästina-Demonstration, die große Ausschreitungen mit sich gebracht hat und danach eigentlich schon eine sehr große Welle an Forderungen von der Law and Order-Fraktion eigentlich kam, dass man härter gegen Linke vorgehen muss. Und vielleicht auch, um ein wenig inhaltlich auf diese Motion einzugehen. Also die Motion redet einerseits von einem Verbot der Antifa und einem Verbot vom Schwarzen Block. Und es gab dann im Parlament noch die Debatten. Und das war eigentlich schon ziemlich interessant, weil eigentlich haben alle Kräfte oder alle bürgerlichen Parteien quasi ihre Interpretation, was jetzt genau damit gemeint ist, reingebracht. Und das war vielleicht auch die Stärke, sage ich jetzt mal, dieser Motion, dass sie durchkam, weil es war nicht nur die SVP, die sehr weit rechts steht, sondern es waren auch vor allem die bürgerlichen Parteien wie die FDP, EDU, FVP und Mitte, die eigentlich dazu beigetragen haben, dass diese Motion überhaupt angenommen wurde. Und das ist, glaube ich, halt der große Unterschied zu den letzten Jahren. Konsequenzen jetzt mit dieser Motion hat es sicherlich noch keine. Es gibt aber im Parlament schon sehr viele andere Motionen oder geplante Verschärfungen. Beispielsweise sollte das Nachrichtendienstgesetz neu aufgelegt werden Und da werden auch zum Beispiel sehr viele neue Kompetenzen gegenüber, ich sage jetzt mal, Gewaltextremismus sind geplant, dass die dort eingebaut werden. Ich denke, es ist mehr so das politische Zeichen, das mit dieser Annahme gesetzt wird. Und im Prinzip wird eigentlich alles, was irgendwie sich als antifaschistisch betitelt, wird mehr oder weniger irgendwie kriminalisiert oder in eine demokratiegefährdende Ecke gedrückt. Was ich auch sehr interessant fand, waren die Voten der Ratslinken, weil die sind historischerweise immer ein wenig distanziert, was so Antifaschismus anbelangt in der Schweiz. Und eigentlich ausnahmslos alle Parlamentarierinnen der Ratslinken haben sich in ihren Voten als antifaschistisch bekannt, was ein wenig überraschend war. Und ich glaube, irgendwie merken doch auch sehr viele Leute in der Schweiz, dass diese so autoritäre Tendenzen eigentlich immer stärker auch bis in die Mitte der Politik vordringen. Und glücklicherweise hat jetzt in diesem Fall auch die linken Parteien in der Schweiz oder in Bern zumindest versucht, sich da auch schon gleich von Anfang an ein wenig entgegenzustellen.
5: Du hast jetzt von den Reaktionen und dem Bekenntnis der parlamentarischen Linken zum Antifaschismus gesprochen. Es gab auch eine Demo der antifaschistischen Bewegung, der Außerparlamentarischen in Bern. Was für Reaktionen gab es noch und welche braucht es vielleicht auch noch jetzt auf diese Motion?
4: Es gab, bevor die Motion angenommen wurde, schon eine antifaschistische Demo, die eigentlich mehr so generell den Rechtsruck in der Schweiz, dem Erstarken von faschistischen Gruppen und solchen Sachen thematisiert hat. Dort ging die Demo am Parlamentsgebäude vorbei und interessanterweise wurde dort das Gebäude dann auch von der Polizei geschützt. Der gleichen Woche wurde die Motion angenommen und am darauffolgenden Tag gab es eine Spontandemonstration mit ungefähr 300 Leuten. Und auch da wurde dann nochmal das Regierungsgebäude ja von der Polizei geschützt. Und das irgendwie noch so ein interessantes Zeichen ist, zu sagen, okay, es darf irgendwie keinen Protest geben vor diesem Ort. Es gab dann auch noch eine Banneraktion während der Demo, wo ein 5x4 Meter Banner gehisst wurde mit dem Slogan, dass der Faschismus an Boden gewinnt und der Regierungsrat die Antifa verbieten möchte, also das ja völlig eigentlich abstrus ist. Und ansonsten gab es wirklich, also ich habe das Gefühl, das Thema wurde sehr breit auch aufgegriffen, in der antifaschistischen oder revolutionären Bewegung auch europaweit eigentlich. Also sehr viele Gruppen, die gerade Soli-Arbeit machen, im beispielsweise Antifa-Ostverfahren, Budapest-Komplex, haben das aufgegriffen, viele Antifa-Gruppen. Wir haben sogar witzigerweise

0: Eigenheiten sind in der Schweiz, weil sie sich auch immer ein wenig unterscheiden von beispielsweise Deutschland oder so. In der Schweiz war eigentlich so diese ganze Gesinnungsfreiheit, das ist irgendwie ein sehr hohes Gut, das eigentlich nie wirklich angetastet wurde. Und gerade auch aktuell, also es sind eigentlich nur drei Organisationen verboten und das ist die Al-Qaida, die Hamas und Daesh, also der Islamische Staat. Und jetzt soll die Antifa folgen. Das ist schon sehr krass und ja, ich hoffe mal auch, dass da irgendwie mehr Leute irgendwie diesen Diskurs um Meinungsfreiheit und Gesinnungsfreiheit auch aufgreifen und thematisieren.
1: Wie du schon sagtest, reiht sich da die Entwicklung in Bern leider international in eine Entwicklung ein. Haben wir jetzt, glaube ich, schon mehrfach festgestellt und sieht auch jeder, der sich offenen Auges mit linker Politik beschäftigt. Eine Antwort darauf kann und muss sein, dass man sich solidarisiert, sich connected, sich vernetzt, sich gegenseitig unterstützt, auch über Landesgrenzen hinaus, auch über Sprachbarrieren vielleicht hinaus. In diesem Sinne vielleicht die Frage, wo kann man sich denn informieren über politische Entwicklungen in der Schweiz? Was sind da so Adressen, wo man sich informieren oder halt auch gleich vernetzen kann?
0: Ja, auf jeden Fall. Also ich denke, du machst da noch eine sehr wichtige Ergänzung. Ich glaube, grundsätzlich ist das auch etwas, das bei zum Beispiel Budapest-Komplex oder Antifa Ost auch ein wenig gemerkt hat, dass eigentlich die Repression ja doch sehr stark oder immer wie mehr über Landesgrenzen hinaus zusammenarbeitet. Beispielsweise hat jetzt auch die Kantonspolizei von Bern an der Sicherheitskonferenz in München teilgenommen, das erste Mal. Und ich denke, da müssen quasi auch Strukturen oder Vernetzungen, die quasi ja nicht nur irgendwie im eigenen Land sind, was schon manchmal schwierig genug ist, sondern halt auch wirklich wieder wie früher ja überregionale Strategien entwickeln und auch Erfahrungen austauschen. Und ich denke, ja, sich informieren ist sicher wichtig. Ja, vieles findet Menschen wie auf barrikade.info, das ist so ein Infoportal. Es gibt verschiedene Antifa-Gruppen. Da muss man ein wenig so lokal schauen. Sind sicher so Gruppen wie das offene Antifa-Treffen in Bern oder die Seiten der AG Antifa Bern empfehlenswert. Ansonsten ist es manchmal etwas zersplittert in der Schweiz. Also es gibt eigentlich nicht so überregionale Seiten, die das irgendwie groß abdecken. Und ansonsten denke ich, ist sicherlich wichtig, Solidarität zu zeigen. Es tut den Menschen auch hier wirklich gut, wenn jetzt irgendwie Solidaritätsbotschaften kommen. Und gleichzeitig denke ich aber, ist es am wichtigsten auch immer die Kämpfe zu verbinden, weil im Prinzip in diesem Motionstext geht es irgendwie um die Antifa oder irgendwie um den schwarzen Block in Anführungszeichen. Aber gemeint sind natürlich Anarchistinnen, Kommunistinnen, alle möglichen sozialen Bewegungen. Und da ist es auch wichtig, dass man Erfahrungen mit Repression, die man macht, dann auch irgendwie teilt mit anderen Bewegungen und auch im Austausch ist. Und deswegen finde ich es zum Beispiel jetzt auch wichtig, an dieser Stelle zu sagen, dass wir auch sehr solidarisch sind mit zum Beispiel allen Angeklagten im Antifa-Ost-Verfahren, im Budapest-Komplex, auch in Graz stehen Leute vor Gericht und alle anderen, die irgendwie auf unterschiedliche Arten gerade diese autoritären Tendenzen auf unterschiedliche Art und Weisen erleben.
1: Ja, das war Max aus der antifaschistischen Bewegung in Bern im Gespräch mit Korax. Thema waren die Beschlüsse des Berner Kantonsparlaments zum Verbot der Antifa und des Schwarzen Blocks sowie die möglichen Folgen für antifaschistische Strukturen in der Schweiz. Genau, ihr habt es gehört. Das ist der Stand. Und wir haben gleich noch ein spannendes Thema bezüglich des Lohndumping-Gesetzes in Sachsen-Anhalt. Da haben wir Wulf Gallert zu Gast und werden mit ihm darüber sprechen. Und zuvor hören wir noch einen Song oder zwei. Ja. Herrn Ciao Bambino von der Band Carmen. Das ist eine lustige Band aus den 90ern. Und viel Spaß.
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0: Mit dem Entwurf eines Gesetzes zur Erleichterung von Investitionen und zur Entbürokratisierung von Verwaltungsverfahren plant die CDU die Tariftreue, das vergabespezifische Mindeststundenentgelt sowie die zugehörigen Kontrollen und Sanktionen ersatzlos zu streichen. Was das für Beschäftigte in Sachsen-Anhalt bedeuten könnte und warum das nicht so einfach unbemerkt passieren sollte, darüber sprechen wir jetzt mit Wulf Gallert. Er ist Landtagsabgeordneter und wirtschaftspolitischer Sprecher der Linken. Schönen guten Tag, Herr Gallert. Hören Sie mich?
1: Ja, guten Tag, ich grüße Sie.
0: Guten Tag. Warum ist das geplante Gesetz aus Ihrer Sicht ein Etikettenschwindel?
1: Naja, also ein Etikettenschwindel im eigentlichen Sinne ist es nicht, sondern es ist eigentlich ein ganz klarer Angriff auf Arbeitnehmerinnenrechte. Weil man muss einfach mal wissen, warum gab es dieses Tariftreuegesetz bisher eigentlich, obwohl es jetzt schon sehr, sehr stark ausgehöhlt worden ist von CDU und SPD. Wir haben in Sachsen-Anhalt weniger als die Hälfte der Beschäftigten in Tarifverträgen. Wir haben nach wie vor ein riesengroßes Niedriglohnproblem in unserem Land Sachsen-Anhalt. Viele, viele Menschen verdienen nicht das oder sehen nicht das auf dem Lohnzettel, was sie eigentlich bekommen müssten. Und da gab es die Idee, die schon vor vielen Jahren umgesetzt worden ist, dass zumindest dann, wenn es öffentliche Aufträge von Land und Kommunen gibt, müssen die Leute vernünftig bezahlt werden. Und zwar nicht zum Mindestlohn, sondern entweder nach einem ordentlichen Tariflohn oder zu einem Lohn, der spürbar über den gesetzlichen Mindestlohn liegt. Das ist die Grundidee, das hat sich eigentlich auch an vielen Stellen bewährt. Das ist jetzt bereits von CDU und SPD ganz stark eingeschränkt worden. Es gibt jetzt viele Bereiche, wo das gar nicht mehr gemacht werden muss, was dann zulasten derjenigen geht, die solche Aufträge dann als Arbeitnehmer oder Arbeitnehmerin umsetzen. Und jetzt will die CDU es ganz abschaffen, und zwar mit der Begründung, der Aufwand wäre viel zu groß. In der Realität ist es allerdings tatsächlich so, dass ihnen das Schicksal derjenigen egal ist, die in diesem Niedriglohnbereich arbeiten müssen, ob das nun die Gebäudereiniger sind oder viele andere mehr. Und das ist ein ganz klarer Angriff auf Arbeitnehmerinnen und Arbeitnehmer. Das hat auch mit Entbürokratisierung im Kern nicht viel zu tun. Da könnte man sich andere Dinge rannehmen.
0: Das heißt, dass Sie diese Begründung auf jeden Fall so nicht hinnehmen von der CDU. Und aus welcher Notwendigkeit heraus agiert sie? Sehen Sie auch vielleicht andere Optionen dieser Entbürokratisierung und dessen, was die CDU da vermeintlich als Ziel verfolgt?
1: Also natürlich haben wir an verschiedenen Stellen, das verstehe ich auch, ein Problem. Erstmal muss man immer wissen, die ganze Bürokratiedebatte wird ja immer sehr abstrakt geführt. Und es gibt Dinge, wo man durchaus der Meinung sein kann, dass wir viel zu viel Bürokratie haben. Gucken Sie mal, wir haben in Deutschland mehr Steuerberater als Zahnärzte. Warum haben wir das? Wir haben das komplizierteste Steuerrecht der ganzen Welt. Warum haben wir das komplizierteste Steuerrecht der ganzen Welt? Weil verschiedene Lobbyinteressengruppen immer ihre Ausnahmen in irgendeiner Art und Weise durchsetzen und damit Steuerschlupflöcher schaffen. Wir könnten natürlich ein sehr, sehr viel vereinfachteres Steuersystem schaffen, bei dem diejenigen, die hohes Einkommen und ein hohes Vermögen haben, auch wirklich etwas bezahlen. Da könnte man richtig viel entbürokratisieren, sowohl auf der öffentlichen Seite bei den Finanzämtern als auch in diesem ganzen Bereich von Steuerberatern. Wir können endlich mehr Vertrauen der öffentlichen Hand zum Beispiel auch in geförderte Institutionen setzen. Es ist völliger Blödsinn, wenn Vereine und Verbände, die Aufgaben übernehmen wie Beratungsstellen, die dauerhaft da sein müssen, permanent sich darum schlagen müssen, ob sie für das nächste Jahr noch eine Finanzierung kriegen, weil sie einen neuen Antrag stellen. Und wir können vor allen Dingen diejenigen in der öffentlichen Verwaltung besser ausbauen und qualifizieren, die sich mit der Erhebung von Daten und mit den Abfragen von Nachweisen rumschlagen. Und häufig ist es so, dass wir jetzt auch wieder im Land Sachsen-Anhalt einen Einstellungsstopp haben. So, dann, ich spitze es mal ein bisschen zu, da wird eine Stelle frei im Bereich von Bauingenieuren und man hat einen Einstellungsstopp, dann muss man einen Verwaltungsbeamten nehmen, der bisher irgendwas mit dem Verkehr zu tun hat. So, jetzt ist dieser Mensch, der eben für diesen Bereich gar nicht unbedingt so ausgebildet ist, damit konfrontiert, tausende Vorschriften einhalten zu müssen, die er selber kaum durchdringen kann. Und das führt dann dazu, dass nicht wirklich das kontrolliert und gefasst wird, was eigentlich sinnvoll ist, sondern weil, was da irgendwo auf dem Zettel steht, in dem konkreten Fall gar keinen Sinn macht. Deswegen sagen wir, die Leute müssen vernünftig qualifiziert sein, die solche Daten erheben, die solche Nachweise verlangen, damit sie den Sinn einer solchen Aufgabe verstehen und nicht buchstabengetreu sozusagen über jedes kleine Stöckchen springen. Das sind Dinge, wo wir sagen, da gibt es wirklich eine freie Form von Entbürokratisierung. Das Interessante ist immer, das, was als überflüssige Bürokratie angesehen wird, ist das, was den verschiedenen Leuten nicht in dem eigenen Interesse sind. Und Arbeitnehmerschutz, wie zum Beispiel Arbeitszeiterfassung, die jetzt von der Europäischen Union ja mit durchgesetzt wird, die dient dem Schutz von Arbeitnehmerinnen und Arbeitnehmern. Das ist für CDU, das ist für FDP und natürlich auch für AfD Bürokratie, die überflüssig ist. Also, nein, das ist nicht überflüssig. Das dient dem Schutz von Arbeiterinnen und Arbeitern und deswegen ist es nicht überflüssig. Bürokratie kann man an verschiedenen Stellen abbauen, aber das ist die gleiche Partei, die sonst immer Bürokratie abbauen wollte, ja ganz vorne dabei gewesen, auch noch eine Pkw-Maut einführen zu wollen. Also daran sieht man, die ganze Debatte um die Bürokratie und den Bürokratieabbau, der ist sehr interessengeleitet.
0: Welche Berufsgruppen werden denn vor allem betroffen von diesem Gesetzesentwurf? Sie hatten das ja kurz angerissen gehabt.
1: Naja, dieser Gesetzesentwurf betrifft also Menschen, die jetzt öffentliche Aufträge geben. Und da wissen wir, wir haben zum Beispiel bei den Gebäudereinigern einen allgemeinverbindlichen Tarifvertrag, der liegt aber faktisch auf Mindestlohnebene. Wenn dieser Gesetzesentwurf in Sachsen-Anhalt, wenn der jetzige Gesetzesentwurf, der immer noch gilt, durchgesetzt wird, dann verdienen die Menschen zwischen 1 Euro und 1,50 Euro mehr pro Stunde, wenigstens. Übrigens ist Ziel dieses Gesetzes gar nicht nur, dass die Leute etwas mehr verdienen, sondern Ziel dieses Gesetzes ist, dass diejenigen, die solche Aufträge nehmen, dann in einen Tarifvertrag hineingehen. Und zwar in einen ordentlichen Tarifvertrag, wo mehr als Mindestlohn bezahlt wird. Das sozusagen ist die eine Geschichte. Ein zweiter großer Teil ist der gesamte Bereich des ÖPNVs, der davon betroffen ist. Der ist allerdings schon jetzt von der Gesetzesnovelle betroffen, weil die Aufträge da alle relativ groß sind. Und man hat einfach gesagt, bei der jetzt schon in Kraft getretenen Gesetzesnovelle, diesen landesspezifischen Mindestlohn, das machen wir sowieso nur noch für die kleineren Aufträge und für die kleineren Unternehmen. Die großen Unternehmen sind da sowieso schon völlig raus. Es betrifft also alle Menschen, die für einen öffentlichen Auftrag arbeiten. Wenn zum Beispiel es ein Fest gibt, den die Landesregierung oder eine Kommune ausrichtet, diejenigen, die da die Bühne aufbauen, sind davon betroffen. Diejenigen, die zum Beispiel im Auftrag des Landesamtes für Archäologie, und das ist gar nicht so wenig, archäologische Grabungen mit durchführen, die sind häufig auch im ganz unteren Lohnbereich, auch die werden davon betroffen, wenn es einen Auftrag an andere Firmen gibt. Das sind solche Beispiele.
0: Vielleicht auch ein Blick aus Sachsen-Anhalt heraus. Wie ist die Tariftreue denn bei öffentlichen Aufträgen in anderen Bundesländern bisher geregelt?
1: Also wir haben definitiv in 11 anderen Bundesländern solche Tariftreuegesetze, wie wir sie in Sachsen-Anhalt schon ganz, ganz stark eingeschränkt haben und jetzt die CDU es endgültig abschaffen will. Die sind zum Teil deutlich besser ausgestattet, als das bei uns gewesen ist, auch mit höheren landesspezifischen Mindestlöhnen. Und es gibt jetzt, das muss man wissen, auf der Bundesebene ganz starke Bemühungen, ein solches Tariftreuegesetz für Aufträge, die sozusagen in Bundeshoheit sich befinden, durchzusetzen, das deutlich früher greift, also schon ab 50.000 Euro und nach oben hin überhaupt gar keine Grenzen hat, wenn es Aufträge gibt. All das passiert, in Sachsen-Anhalt passiert das Gegenteil.
0: Sie hatten davor auch von der AfD gesprochen und der CDU, die quasi auf die AfD zugeht. Inwiefern geht sie denn mit dem Entwurf auf die AfD zu?
1: Na, weil die AfD schon immer gefordert hat, dass das alles abgeschafft werden soll. Die AfD ist ohnehin, ich sage es nochmal mit aller Deutlichkeit, eine absolute arbeitnehmerfeindliche Partei. Also immer dann, wenn es um die Rechte geht von Arbeitnehmerinnen und Arbeitnehmern, ist die AfD dagegen. Und die AfD waren die Ersten, die diese Forderung aufgestellt haben, die CDU jetzt umsetzen will.
0: Dann vielleicht noch Zuletzt die Frage, ja, bis zur letzten Landtagswahl im September sind es ja jetzt weniger als 3 Monate. Wie realistisch ist es denn, dass dieses Gesetz ja tatsächlich noch verabschiedet wird?
1: Das ist ja noch nicht mal eingebracht. Das ist ja der Irrsinn eigentlich. Also, man muss wissen, dass vor 2 Monaten die CDU angekündigt hat, mit einer großen Debatte im Landtag, dass noch vor dem Ende der Legislaturperiode ein solches sogenanntes Entbürokratisierungsgesetz, wo es dann ganz viele verschiedene Bereiche gibt, eingebracht wird. Darauf haben wir gewartet. Es ist nicht eingebracht, es ist bis heute nicht eingebracht. Und morgen beginnt die letzte Landtagssitzung in dieser Legislaturperiode. Man muss wissen, um ein Gesetz zu verabschieden, muss man es zwischen 2 Landtagssitzungen auch wenigstens ja noch beraten können. Das bedeutet, es gibt dieses Gesetz überhaupt nicht. Es wird in dieser Legislaturperiode, obwohl angekündigt war, dass wir ein Entbürokratisierungsgesetz noch einbringen wollen und beschließen wollen, es wird dieses Gesetz nicht geben. Es liegt noch nicht einmal vor. Es wird angekündigt, was die CDU in der nächsten Legislaturperiode machen will. Mehr ist es nicht.
0: Das sagt Wolf Gallert, Landtagsabgeordneter und wirtschaftspolitischer Sprecher der Linken zum Gesetzesentwurf der CDU und um Arbeitnehmer weiter auf dem Rücken von Beschäftigten zu entlasten. Mit einer Umsetzung des Gesetzes müssten eben Arbeitgeber bei öffentlichen Aufträgen künftig nicht mehr nach Tarif bezahlen. Vielen, vielen Dank fürs Gespräch, Wolf Gallert.
1: Jawohl, danke. Tschüss.
0: Ja, ihr habt selbst gehört. Und wir machen jetzt noch eine kleine musikalische Pause und kommen ja oder sind schon in unserer letzten halben Stunde. Und um ein bisschen Luft zu bekommen für den Kopf, hören wir von Depeche Mode den Song Shame aus dem Album Construction Time Again.

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3: Das war das schöne Lied Welcome to the Internet von Fraktus. Eine ganz tolle Band, kennt man vielleicht durch die Mockumentary Fraktus von Studio Braun, quasi ein Konstrukt, eine Band, die halb real, halb fiktiv ist. Ein Enigma, würde man vielleicht sagen. Eine metaphysische Konstellation.
4: So ist es doch.
3: So, wir machen jetzt einfach, also wir haben jetzt noch mal ein paar Veranstaltungen und Terminehinweise für euch. Und zwar in Halle. Für alle, die an der Organisation von anti-autoritären Veranstaltungen interessiert sind, gibt es heute Abend ein offenes Plenum. Es geht darum, Ideen einzubringen für anarchistische Praxis und den Aufbau eines Kollektives in Halle. Klingt das nach was für euch? Dann kommt 18 Uhr in die Villa der Galle.
5: Ja, heute beginnt der offizielle Wahlkampfauftakt des Landesverbandes der Linken. Die heiße Phase soll beginnen. Um sich zu informieren und ins Gespräch zu kommen, gibt es eine Großveranstaltung mit Gregor Gysi in Magdeburg. Die beginnt um 15 Uhr auf dem Olvenstädter Markt 1.
3: Eine Tanz- und Körpercollage gibt es heute 20 Uhr im Loft-Theater Leipzig zu bestaunen. Die läuft unter dem Titel Unaged von Linien und Falten. Die PerformerInnen stellen sich die Frage, inwiefern ein Altern jenseits von Verlustnarrativen, männlicher Bewertung und dem Schönheitsversprechen von Kosmetika möglich ist. Weitere Termine sind morgen und am Mittwoch um dieselbe Zeit, 20 Uhr im Loft-Theater in Leipzig.
5: Morgen Abend in Halle steht ein Filmquiz im Lila Drachen auf dem Programm. Für alle, die sich noch nicht vollends YouTube-Shorts gegeben haben oder es zumindest versuchen, stellt euch Filmwissen auf den Prüfstand und kommt vorbei auf Popcorn, Spaßgetränk und Filmnerdwissen. Das Ganze startet morgen um 20 Uhr in der Rudolf-Breitscheid-Straße 4 im Lila Drachen.
3: Hast du dich schon YouTube-Shorts völlig hingegeben?
5: Ich bin völlig verloren. Aber ich muss sagen, bei YouTube-Shorts bin ich eigentlich noch ziemlich gut im Rennen. Also ich gucke da nicht so viel.
3: Nee, ist auch nicht so meins.
5: Nee.
3: Aber nichtsdestotrotz gibt es noch einen weiteren Hinweis auf eine Veranstaltung in Leipzig. Und zwar geht es dort um den 4. Juli in Erfurt. Aktionstrainings sind nämlich dahingehend immer eine gute Idee, sei es die erste oder 10. Aktion für euch. Und deshalb finden morgen Abend Aktionstrainings für ein sicheres und starkes Widersetzen statt. Termine sind für Flinters in Halle im ESG 17 Uhr oder in Leipzig 19 Uhr in der Heiligkreuzkirche.
5: Ja, da seid ihr jetzt wahrscheinlich gewappnet mit ein paar Veranstaltungshinweisen, ein paar Ideen.
3: Es gibt viel zu tun.
5: Ja.
3: Also der Kalender ist voll.
5: Wollen wir dann vielleicht noch einen Song dazwischen bauen? Und geben euch da nochmal einen kurzen Überblick, was sonst noch in den freien Radios so läuft. Und dann sind wir auch schon tatsächlich durch mit dieser heutigen MoMA-Geschichte.
3: Ja.
5: Und während du noch akribisch den nächsten Song raussuchst, versuche ich.
3: Versuchst du die Zeit zu schlagen? Ja, es ist, genau. Wir machen einfach mal hier das Lied Kettenfett von Carlo Link an.

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0: Ja, das war das Morgenmagazin im Radio Korax. 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
0: Bei Radio Unerhört Marburg, Plattenbau, eine Sendung mit viel Musik, gespielt wird ausschließlich von Vinyl und besteht aus Pop'n'Rock der 60er Jahre bis heute sowie deutschem und internationalem Hip-Hop. Und je nach Laune gibt es auch den einen oder anderen Schnack samt Hintergrundfakten zur Musik und ihrer Entstehung.
1: So wie hier eigentlich, ne?
0: Ja.
1: Genau. Montag bis Donnerstags läuft jetzt quasi auf den freien Radios Berlin-Brandenburg die Sendung Frühstücksei mit Trüffelsalz, die Frühstückssendung im freien Radio und darüber hinaus mit tiefschwarzem Kaffee, viel Musik und Frühstück.
0: Genau, und am Montag, den 22.06., also heute um 19 Uhr im Korax-Programm Zwischenfälle, was haben Kämpfe gegen Wohnraumvernichtung und Straßenfeste gemeinsam? Wie politisiert man sich in den 1990er Jahren in einer kleinen Großstadt im Süden der Republik? Welche Themen werden diskutiert? Was steht auf der politischen Agenda in den WGs? Diesen und weiteren Fragen widmet sich die heutige Sendung der Zwischenfälle von Miethain und Studentenklos.
1: Ja, heute Abend auch schon wieder, also ein Programm, also quasi der Kalender wird immer voller.
0: Mhm. So wie mein Kopf.
1: Ja.
0: Und wir, aber.
1: Wir sind auch durch für heute. Das Morgenmagazin ist hiermit beendet. Und wir wünschen euch noch einen schönen Tag.
0: Ja. Wirst du eine dieser Veranstaltungen besuchen?
1: Das weiß ich noch nicht.
0: Okay. Ja, ich bin tatsächlich motiviert, da auf jeden Fall um 19 Uhr reinzuhören. Bei Korax, weil ich schon immer wissen wollte, was auf der politischen Agenda in den WGs stand. Ja.
1: Ja, wir sind fertig.
0: Wir sind fertig.
1: Ich habe fertig.
0: Vielen Dank fürs Zuhören und tschüss.
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0: Hallo und herzlichen guten Morgen zu Frühstücksei mit Trüffelsalz im Freien Radio Potsdam.
1: Hallöchen, das klang gerade wie herzlichen Glückwunsch zum Zuhören dieser tollen Sendung.
0: Ja, das trifft's ja auch. Ihr könnt euch glücklich schätzen, wieder uns drei an diesem Montagmorgen im Äther zu haben und zuzuhören, wie wir hier in unserer Frühstückstafel sitzen, gute Musik hören und tiefsinnige Gedanken schürfen. Mein Name ist Grissi Jalapeno.
1: Ich bin Sasch.
2: Mein Name ist Zoet Cotton.
0: Ja, wir heißen euch herzlich willkommen noch einmal. Ihr hörtet eben Rye Coalition mit dem Überhammer-Song Cigarette for a Drag Queen. Ein Song, der allein schon des Titels wegen Nobelpreis verdächtig ist. Von der 95er EP New Sheriff in Town. Und ich dachte, ich muss die jetzt einfach spielen, nachdem in der letzten Sendung dieser Bandname so oft gefallen ist. Als die Band, von der Refused und andere auch, sich so viel abgeguckt haben.
2: Ich habe tatsächlich nachgehört nach unserer letzten Sendung, mich mal mit der Vergangenheit von all den Sachen, die du da aufgezählt hast, zu beschäftigen.
0: Ja, ist in gerade dieses Stück, ist das erste auf dieser EP, ist ein absoluter Mixtape-Liebling von mir, mit dem ich gerne Tapes anfange, weil es halt so ein tolles Intro hat und dann auch gleich so schmissig losgeht. Und für diese Art von Musik steht, wie sie Mitte der 90er so ein bisschen populärer geworden ist, als Menschen mit Schrei-Hardcore-Vergangenheit in ihren 20ern dann auf einmal die Freuden der Rockmusik entdeckt haben, sich aber noch nicht ganz getraut haben, das völlig ironiefrei zu genießen und deswegen die Yeah-Yeahs und die Hüftwackelbeats noch mit Verzerrung und ironischer Distanz eingebaut haben, sich aber dann trotzdem klammheimlich eben hüftwackelnd dazu auf der Bühne und vor der Bühne bewegt haben. Ich finde es einfach großartig und das wollte ich schon immer mal in dieser Sendung spielen.
1: So, und endlich war es soweit. Genau. Endlich.
0: Ja. Bucketlist completed.
2: Mission complete. Was machen wir dann jetzt? Können wir jetzt Schluss machen? Jetzt
1: kann man nach Hause gehen.
0: Nein.
1: Na, dann ist ja
0: erwartet, gut. Uns erwartet hier noch ganz viel, kann ich sagen.
1: Das stimmt.
0: Ich freue mich auf diese Sendung ganz besonders. Ich habe da echte Herzensangelegenheiten am Start. Wie sieht's mit euch aus?
1: Auch. Herz ist genau das Richtige.
2: Immer. Bin ich immer mit dabei.
1: Ganz vorne. Direkt einfach weitermachen.
0: Ja, mach gut. Dann. Wir machen ja keinen Podcast hier.
1: Das ist richtig. Deswegen geht's weiter. Ich erzähle danach was dazu.

0: So, da sind wir wieder. Das waren die großartigen Dixie Cups mit dem Song Going to the Chapel. Mhm. Und ich höre sehr viele fragende Gesichter gerade.
1: Mhm. Nö.
0: Doch, höre ich. Hast du dich Nein zu sagen?
2: Ich habe mich eigentlich nur gewundert, warum wir an einem Montagmorgen was über in die Kirche gehen hören.
1: Na, ich habe jetzt gerade die Frage, willst du uns was mitteilen? Also,
0: du meinst wegen des Heiratens?
1: Ja.
0: Na gut, ich sage es euch. Nein, ich habe letztens eine sehr schöne Serie gesehen, weil mein Töchterchen unbedingt, nachdem Stranger Things durch sind, von den Produzenten die neue Serie gucken wollte, die da heißt Something Very Bad Is Going to Happen. Da geht es halt ums Heiraten im weitesten Sinne und um die Reise eines Pärchens zu seinen Eltern, die alle ein bisschen komisch sind. Und es passieren sehr viele erschreckende Dinge zwischendurch. Zum Ende verliert sich das leider ein bisschen in sehr viel Geschwafel. Aber kann ich nur empfehlen, die Serie guckt euch an.
2: Es klingt irgendwie nach mir, wenn ich so die Angebetete in die Pfälzer Walachei zu den Hinterwäldlern.
0: Genau.
1: Aber schönes Stichwort.
2: Genau.
1: Wir haben ja ein interessantes Frühstück heute Morgen an diesem 22.
2: Genau. Mhm. Ich habe jetzt, ich verrate
0: oh,
2: schon mal.
0: Oh, was so, ist das für ein Geräusch? Das klang doch nicht nach Kaffee.
2: Mm. Genau, wir machen hier gerade Pfälzer Frühstück mit Rieslingschorle im Duppeglas.
1: Im Duppeglas.
2: So heißt es. Duppeglas ist ein Schoppenglas. Im Schoppen ist in der Pfalz ein halber Liter. Da haben wir gerade wunderbare Rieslingschorle drin. Und Duppe sind diese Einbuchtungen, die das Glas hat, damit man es auch richtig gut festhalten kann.
0: Ach, das ist Absicht mit den Gläsern?
1: Ja. Zu fortgeschrittener Stunde, immer noch griffig, quasi.
2: Ja, und vor allem, wenn
0: es ist ja, wenn es gekühlt wenn, ist, dass es dir nicht aus der Hand rutscht.
2: Genau, weil da wird ja ganz schnell dann so Kondenswasser außen sein.
0: Mhm.
2: Ja. Ah, der Freund macht's richtig. Schön schnalzen dabei.
1: Ja. Das ist fast wie ein halber Hahn.
0: Ein was?
1: Ein halber Hahn. Das hat mich früher irritiert, als ich in Köln unterwegs war, wenn immer von einem halben Hahn die Rede war.
0: Ja.
1: Und dann hatte ich immer dieses Bild vor mir, dass es wirklich um einen halben Hahn geht. Ja, aber es ist gar nicht.
2: Bist du so hin, hast gedacht, kriegst einen Broiler. Und
0: genau.
2: Dann
0: und dann war das gar nicht so.
1: Nee, dann ist es ein Käsebrötchen. Völlig irreführend.
2: So.
1: Soll ich mal weitermachen?
2: Ja.
0: Na gut.
2: Ja.
1: Das war gerade sehr schön, Sasch. Ich knüpfe da mal an und verbinde das mal mit meiner Entdeckung vom letzten Jahr. Der Hannah Gill, die wird ein Album rausgebracht haben. Wir müssen dazu sagen,
0: ja.
1: Wir produzieren ein bisschen vor. Es ist also für uns heute vor dem 22. Egal, sonst funktioniert das jetzt hier nicht. Und das Album ist erschienen am 19. Also vor ein paar Tagen.
2: Mhm.
1: Ich bin da sehr gespannt drauf. Aufgrund der Vorproduktion konnte ich jetzt nicht reinhören, aber ich habe entdeckt, dass es auf einer EP, ein bisschen älter, schon aus dem Jahre 23, ein Stück, was auch auf dieser Platte erscheinen wird, schon mal drauf war. Ich bin gespannt, ob es genauso intoniert sein wird. Und das hören wir uns jetzt mal an, stellvertretend für die Platte, die da rauskommen wird und heißen wird. Das wollte ich noch sagen. I Like the Sunrise. Passend. Zum Montagmorgen. Und das Stück heißt Azalea.
0: Was machen wir denn jetzt, wenn es regnet?
1: Dann wird ja trotzdem ein Sunrise sein,
0: ja,
1: oder nicht?
0: Gut. Okay.
1: Oder

0: Die Hannah Gill mit dem Stück Azalea, weil wir es gerade noch mal kurz im Off hatten, wir hatten sie schon mal, na klar, deshalb mein Verweis. Mehrfach. Ja, ja, aber Sashi fragte ja gerade, ich wollte es noch mal kurz erklären, auch für die Zuhörenden, hatten wir bis jetzt immer mit den Platten, die ich so abgefeiert habe, die Spooky Jazz, und sie macht aber halt auch noch ganz, ganz viele andere Sachen. Und deshalb bin ich so gespannt auf diese Platte.
1: Mhm. Also klang in der Tat ganz anders als die Lounge, Jazz, Swing Adaptionen, die wir vor einem Dreivierteljahr in der Halloween-Sendung gehört haben.
0: Ja, ja, ja.
1: Erinnert mich an die Joni Mitchell, die der Sascha mal mitgebracht hat.
2: Ja, voll.
1: Aber passt total zum Sommer, finde ich.
0: Ja, ich bin voller Vorfreude auf diese Platte.
1: Dann kann man ja sagen, dass es bestimmt in der nächsten Sendung noch mehr von ihr zu hören gibt, wenn das Qualitätslevel hält.
0: Also hätte ich jetzt schon in dem letzten Jahr, also sie hat ja mehrere Platten tatsächlich schon, die so ähnlich klingen. Wie gesagt, das ist eine EP von 23 mit 4 Stücken drauf. Da wollte ich aber gedanklich gerade nicht nochmal hin, von wegen, was hast du gerade gesagt? Verdammt. Das kommt davon, wenn man ein Pfälzer Frühstück hat. Ich muss gleich nochmal an meinem Kaffee nehmen.
1: Dein Kaffee, wie hat Freund Sasch das vorhin genannt? Das sieht aus wie dünner Urin.
2: Ja, das habe ich gesagt.
0: Mir fällt mein Faden jetzt auch nicht mehr ein. Wir machen einfach weiter.
1: Genau. Ja. So, es ist wieder meine Runde. Und ich werde jetzt gleich was spielen, was anlässlich einer kurzen Social-Media-Nachricht, die vor ein oder anderthalb Monaten rumgegangen ist. Da habe ich gelesen, dass Brent Jones gestorben ist. So, wenn sich alle fragen, wer ist Brent Jones? Brent Jones war der ursprünglich Bassist, später Gitarrist der Band No Comment aus Südkalifornien. So, fragen wieder alle, No Comment, die allerwenigsten werden es wissen. No Comment war eine der Bands, die Anfang der 90er für dieses Mikro-Genre Power Violence verantwortlich waren. Eine Band, die hat es nur von 1987 bis 93 gegeben. Die hat das sehr überschaubare Oeuvre von einer Kassette und zwei EPs veröffentlicht, aber hat es mit diesem Werk geschafft, weltweit Bands zu inspirieren, sich an diesem Stil zu orientieren. Die haben nämlich ultra kurze, ultra schnelle, von vielen scharfen Breaks und Tempowechseln durchzogene Musik gespielt, die immer schon schneller vorbei ist, als man mitbekommen hat, dass eigentlich stattgefunden hat.

0: gefunden hat.
1: Was? Schon vorbei?
0: Ja, ja. Und die haben wirklich, ich finde das wirklich beeindruckend, dass sie und ihre Kumpelband Crossed Out es geschafft haben, bis heute Leute zu beeindrucken und zu inspirieren. Zum Beispiel auf dem Thrashfest, auf dem wir waren, hat eine der Bands, Lilly Elbe, ein Cover von No Comment gespielt. Als letzte Zugabe. Und eine
1: das hatten euch, sie, glaube ich, auch angesagt. Also irgendwo klingelt da jetzt was bei mir.
0: Ja, eine euch beiden bekannte Band aus Marxen, Kallenberg und Potsdam hat nicht zuletzt ihren Bandnamen an No Comment entlehnt. So, und nicht zuletzt auch die Musik. Und ja, weil der Gitarrist, der, wie ich in einem Interview mal entnommen habe, eh schon nierenkrank war, schwer krank war, jetzt wohl dahingeschieden ist, spielen wir ihm zu Ehren gleich drei Stücke von der 1992er EP Downsided. Warte mal, zuerst das Titel, den Titeltrack der EP, dann Push Down and Turn und Curtains. Und wem das gefällt, dem lege ich die Musiksendung Disharmonic Noise Conspiracy im Coloradio Dresden nahe, wo Hoppel und seine Chaotenbande gleich zwei Stunden lang solche Musik spielen.
2: Das klingt wie ein Hörspiel.
1: Grüße nach Dresden.
2: Jo. Hoppel und die Chaotenbande.
1: Ja. Wie so eine Mini-Geschichte bei einem Sandmännchen.
0: Ist aber, das Coloradio ist ja ähnlich wie das Frapo,
1: ja, ja.
0: Ein supergeiles Projekt und ich höre deren Sendung sehr gerne. Die haben uns auch Grüße ausrichten lassen am Montag und somit grüßen wir zurück und hören jetzt No Comment mit Downsided.

0: Yay, das war schön.
1: Das waren No Comment mit Downsided, Push Down and Turn und am Ende Curtains. Und ja, wenn euch das gefällt, wundert mich das überhaupt nicht. Denn diese Schluss... Nein, man muss dazu sagen, ich... Wie fange ich anders an? Ich finde an No Comment diese... finde ich bemerkenswert, dass die ein Genre mitbegründet haben. Ne? Diese, ihr habt es ja ganz am Anfang mit den beiden Stücken gehört, diese super kurzen, komprimierten Stücke. Und dass sie sich dann gleichzeitig die Freiheit rausnehmen, am Ende von ihrer EP einen solchen Track zu spielen, der entlehnt ist an Pink Floyd. Das ist nämlich nichts anderes als ein Aufgreifen von Careful With That Axe, Eugene vom Amalgama-Album. Das ist das Riff und auch das Gitarrensolo.
2: Ach, da hat er uns doch wieder die Welt erklärt.
1: Das finde ich, meine Fresse. Ich find das insofern bemerkenswert, als dass die ein Genre losgetreten haben, das auch sehr eng definiert ist, das von Myriaden an Nachahmern minutiös nachgespielt wird, während die Band No Comment selber sich als Freigeister begriffen haben, die eigentlich machen wollten, was sie wollten und auf solche Genregrenzen keine Rücksicht nehmen wollten.
0: Wie es sich gehört.
1: Und Sänger Andrew Beatty, der später auch bei Man is the Bastard gesungen haben, von dem wir auch schon mal in dieser Sendung was hatten, der ist bei Konzerten gerne mit einem Gedichtband von Allen Ginsberg aufgetreten und hat dann daraus zitiert. Er hat dann das Gedicht Howl vorgelesen. Ein Beatnik-Gedicht aus den 50ern. Und hat damit so Hardcore-Punk-Shows konfrontiert. Und hat in Interviews dann auch immer kundgetan, wie sehr er die frühen Pink Floyd liebt und deren genresprengende Ideen. Und hat das mit seiner Band auch verfolgen wollen. Und die Musik selber kam eben von besagtem Brent Jones, der jetzt gestorben ist. Und ich würde mir diesem Genre eigentlich wünschen, dass mehr von diesem Freiheitsgedanken dann auch da ist, dass nicht die Lehrbuchformeln einfach nur wiederholt werden, sondern...
2: Naja, dass man sich nicht limitiert irgendwie aufgrund
1: von... Dass man den eigentlichen Gedanken, den die hatten, nämlich auf... nämlich Sachen zu überwinden, dass man den beibehält. Ich weiß nicht, wohin das einen führen wird, weil wenn man alles überwindet, dann endet man irgendwann im Nichts. Aber ja, mich langweilt's, wenn allzu sehr die 0815-Formeln wiederholt werden. Und das Besondere an No Comment war eigentlich, dass sie genau das nicht getan haben. Und deswegen, ne, ich habe ja euch gesehen, wie ihr so auf einmal so, ach, was ist denn das jetzt für ein Part,
2: ja, hast uns zugehört habt. Schön aufs Glatteis geführt. Weil das letzte Stück war wirklich großartig.
0: Also ich glaube, das ist das, was er meinte, als er sagte, das wusste ich, dass euch das gefällt.
2: Ja.
0: Weil ihr ja Pink Floyd kennt.
1: Pink Floyd ist ja übrigens ein blinder Fleck in unserer jetzt schon seit 2 Jahren. Ja,
0: hat man noch nicht, Sendung. Ne?
1: Hat man noch nicht.
0: Nein, aber ich habe, glaube ich, mal ein Cover gespielt.
1: Kann sein, müsste ich nachgucken.
0: Von den Wolf People möchte ich
1: behaupten. Stimmt. Das aber ich habe es auch langfristig vor, dass wir uns hier in der Runde mal Pink Floyd hören.
0: Mm. Auch wenn der Roger Waters irgendwie fragwürdiges Zeug von sich gibt.
1: Ja.
0: Aber ja,
1: musikalisch. Dann hören wir halt was von aus der Syd Barrett-Ära und machen uns einen schönen LSD-Kaffee dazu.
2: Apropos Kaffee.
0: Wir machen eine kleine Trink-Zwischenpause. In der Zeit suche ich Musik raus, die beiden Mitinsassen schlürfen, trinken.
2: Am Pfälzer Kaffee. Was haben wir denn hier eigentlich für einen Pfälzer Kaffee, während der Freund hier noch nach der Musik sucht, nach der passenden?
1: Na, das ist eine Riesling-Schorle. Ist halt ein Riesling. Ich habe einen, muss es gestehen, einfach aus dem Getränkemarkt den dort gängigen Bio-Riesling genommen.
2: Ja, okay. Darauf zielte meine Frage ab.
1: Genau. Weil ich momentan im Keller leider keine ordentliche Literflasche gehabt habe, die Schorle verdächtig ist, und habe das mit ortsüblichem Mineralwasser aufgefüllt. Aber es erfüllt total seinen Zweck.
2: Auf alle Fälle.
0: Das ist schön. Geht weiter. Ich bin soweit. Wir hören als nächstes das Stück Handschuh. Der sehr guten Musikerinnen-Ansammlung namens das Kate Schellenbach-Experiment.
1: Moment. Kate Schellenbach, da klingelt's. Die war die Schlagzeugerin der Beastie Boys.
0: Ach.
1: Und später Lucius Jackson, glaube ich.
0: Mhm.
1: Ist es das? Ist Kate Schellenbach
0: dabei? Nein.
1: Aber dann bezieht sich der Name darauf, dass die eine der ersten Punk-Schlagzeugerinnen in New York war, nach Mo Tucker.
0: Na gut, wenn wir jetzt schon im Reden sind. Mitmusikerinnen sind Thorsten Scholz und Thomas Körbler.
1: Ach.
0: Von den Beatsteaks.
1: Ach. Die sollen eine ganz gute Liveband sein, habe ich gehört.
0: Ich habe auch davon gehört. Ich glaube, hier haben wir mal nicht besonders viel Publikum. Aber,
2: nee, da gehen nicht viele
0: Leute hin.
1: Ja. Ah, mit wenig Publikum kennen wir uns aus.
0: Gut. Es geht los. Viel Vergnügen.

0: Kate Schellenbach Experiment mit dem Song Handschuh. Und wer singt denn da jetzt eigentlich, Rudi? Wer singt da?
1: Ja, das war die Frage.
0: Das ist die Caro, ihres Zeichens Bassistin der Band 24/7 Diva Heaven, die sich derzeit in der Babypause befindet.
1: Ah, okay. Also kenne ich nicht, aber gut.
0: Das ist eine recht bekannte Berliner Band. Die waren jetzt im Vorprogramm der Hosen. Auf einem ihrer letzten Gigs, die ja jetzt auch zumachen. Den Laden dicht.
1: Da bin ich
0: vorbei,
1: dann
0: vorbei, machen sie.
1: Gespannt auf.
2: Da haben sie schon mit dem Album Trink aus.
0: Das ist ein Motto, aus,
2: wir gehen, oder? Das ist ein Motto, dem ich mich sehr verbunden fühle.
1: Aber jetzt nochmal schnell zurück. Du wolltest noch ein bisschen was
0: genau,
1: darüber,
0: ich bin,
1: referieren.
0: Ich bin irgendwie über. Genau, diese furchtbaren Social-Media-Geschichten spürt mir das in die Timeline. Und ich war auf der Seite der Divas und bin dann irgendwie darüber gestolpert. Und dachte dann, meine Fresse kenne ich gar nicht.
1: Na, na Katzen
0: kenne ich gar nicht. Was bringt die Katze da vorbei? Genau, fand ich ziemlich geil.
1: Ja, das ist auch ziemlich
0: war mir gar nicht. Gibt es auch schon eine Weile. Also auch immer mit verschiedenen Sängerinnen, wenn ich das richtig verfolgt habe. Aber gefällt mir gut.
1: Ja. Und wieder was gelernt über die Band, die nie Publikum hat, die so gut sein sollen live, war mir völlig unbekannt.
2: Das Ganze ist ein Messageboard Insider. Irgendjemand hat mal in so einer Art Lester-Thread über die Beatsteaks dann so fallen lassen, ja, aber sind eine ganz gute Live-Band und seitdem wird bei, bei jeder Gelegenheit darauf hingewiesen, dass die Beatsteaks ja eine ganz gute Live-Band
1: sind. Ja, ich glaube, das sollte unseren Zuhörenden schon klar sein, dass wir dann da hier auch ironisch...
2: Das ist ein Insider-Gag sozusagen. Ihr müsst nicht alles verstehen, was wir hier sagen.
1: Könnt aber, wenn ihr wollt.
2: Ja, strengt euch an.
0: Ohren habt ihr ja, scheinbar.
2: Ah, genau, wozu dran, sind die Ohren gut,
1: die Ohren,
2: lieber Freund Swade?
1: Die Ohren sind gut und jetzt sind wir wieder bei der Katze und beim Anspülen. Ich wollte es in der letzten Sendung schon bringen, war aber die Zeit zu kurz, weil ich dachte, nee, da muss ich noch mal lesen. Mir wurde nämlich angespült und von der Katze gebracht, ein Name, Adam Jacobs. Habt ihr den schon mal gehört?
0: Nein. Nein, es klingt aber so ein bisschen wie so ein Allerweltsname, muss ich sagen.
1: Er wird auch in Insiderkreisen The Tape Guy genannt. Das schon mal gehört? Oh.
0: Nee. Interessant.
1: Wurde mir angespült, weil seit 2024 sind mehrere Leute ehrenamtlich damit beschäftigt, von jenem Herren seine Musik quasi, also nicht seine Musik, sondern die von ihm aufgenommene, der Name sagt schon, Tape Guy, aufgenommene Musik zu digitalisieren und zu archivieren, kann man alles abrufen, wird immer noch erweitert, glaube ich, bis das ganze Repertoire durch ist, abrufbar in auf einer Online, wie heißt das, Bibliothek, archive.org.
0: Ja.
1: Unter dem Namen Adam Jacobs Collection. Und dieser Typi hat von 84 bis in, naja, Ende 2010er Jahre Chicago drumherum und ist sicherlich auch ein bisschen durch die Gegend gefahren mit seinem Equipment und hat Konzerte aufgenommen. Und er war halt stadtbekannt, weil er halt ein Typi war und er durfte das auch und hat dann, wenn man sich das anguckt, in dieser Kollektion, also bei Archive.org, ist auch zu jedem Gig, den er mitgeschnitten hat, dann auch mit welchem Equipment, also schönes Nerdtum, wann, wo, welches Equipment er dabei hatte, welches Mikro, welches Aufnahmegerät und so weiter und so fort. Und er hat wirklich alles irgendwie mitgeschnitten, aufgenommen. Ein riesen Kaninchenbau, wenn man sich da mal so durch diese Konzerte hören möchte, wenn man das mag. Ich fand es so bemerkenswert, dass ein Typi, jeder Mensch braucht ein Hobby und dann sein Hobby war, so auf Konzerte zu gehen, mindestens, keine Ahnung, 15 im Monat und die dann mitzuschneiden und es dann fein säuberlich sich zurechtzulegen, zu beschriften, zu machen, fand ich spektakulär.
2: Mir kommt da spontan so ein Bild, das ich mal von einem Grateful Dead Konzert gesehen habe, die ja explizit Bootlegging erlaubt haben, haben gesagt, so, ihr dürft alles mitschneiden. Ah. War bei Grateful Dead natürlich auch die Herausforderung, dass du erstmal Tonbänder brauchst, die diese 15 Stunden Musik aushalten. Da war so ein Bild, wo im speziellen Mitschneiderbereich die Leute mit ihren Ghetto-Blastern stehen und die hochhalten, um das Konzert aufzunehmen.
1: Wie gesagt, ich fand das schön nerdig, also weil wirklich auch dann zu jedem Archivbeitrag dann halt aufgelistet ist, womit er das alles so gemacht hat. Und das ändert sich halt auch über die Jahre, musst du jetzt gucken. Von 84 hat er angefangen irgendwie als 10er Stippi bis in die 2010er Jahre rein.
2: Lebt er noch?
1: Laut Wikipedia gibt es kein Sterbedatum, also habe zumindest nichts gefunden.
2: Und jetzt die Frage, die uns dein nächstes Stück höchstwahrscheinlich beantworten wird, aber ich möchte mal von dir hören, der du dich damit beschäftigt hast. Hört sich das denn gut an, was der gemacht hat?
1: Denn, es variiert, also es ist natürlich Unmengen an Musikkram, was da zu finden ist. Und es variiert, aber trotz all dem, dafür, dass er da irgendwo in der Kraut gestanden hat und das mitgeschnitten hat mit seinem kleinen Equipment, ist es relativ gut. Also kann mit den ganzen Bootleg-Sachen, die man sonst so kennt, vielleicht irgendwo auf Platte auch zu Hause hat, durchaus mithalten. Also quasi mit einem Hosentaschenstudio ein Konzert aufzunehmen, schon interessant.
2: Es klingt halt natürlich nach viel, viel Zeit, die man aufbringen muss, um das so zu durchdringen.
1: Mhm. Stellvertretend dafür hören wir, um dem Bruder auch bei Brudi eine Freude zu machen, hören wir Nirvana.
3: Ah! Yay!
1: Hat er aufgenommen im Jahre 89 im Juli in Chicago, Illinois, live at Dreamers, so hieß wahrscheinlich der Laden, und wir hören Negative Creep.

0: Da freue ich mich doch glatt, dass mal nicht ich derjenige bin, der hier das bislang Krachigste angeschleppt hat. Wobei.
1: Bis jetzt. Ja. Nein, sehr schön. Ihr habt es vielleicht gehört, dass hier und da etwas komisch geklungen hat. Das waren nicht wir, sondern das ist dem geschuldet, was
2: der Swady da vorhin
1: erzählt hat. Swady gerade erzählt hat. Ich und Name, ey, es tut mir voll leid.
2: Ey. Ja, wir kennen uns ja erst seit gestern.
1: Ja, schlimm. Ich meine, ansonsten bist du halt du und du bist du. Ich müsste damit leben.
2: Genau. Wie gesagt, ich fand das sehr interessant, dass da jemand sich diese Mühe macht. Wie gesagt, eins meiner Lieblingssprüche in den letzten Jahren, jeder braucht ein Hobby. Und der Mensch hat offensichtlich seins gefunden und über Jahrzehnte all die Sachen mitgeschnitten. Wer da Lust drauf hat, kann ich das gerne mal anhören.
0: Ich muss gestehen, ja, ich will mal durchgucken, aber meine Lust, mich erschöpfend damit zu beschäftigen, hält sich ein bisschen in Grenzen. Ich mache mir angesichts meiner Plattensammlung ja schon Gedanken darüber, wann höre ich mir das alles an, weil die Zeit, die ich mit altem Kram verbringe, könnte ich ja auch verwenden, mir neuen Kram anzuhören.
2: Das war, glaube ich, auch von dieser Community oder kann es jetzt nicht genau wiedergeben, die sich dazu entschlossen haben, das alles zu digitalisieren, einfach weil er so eine Größe war halt auch in dieser Gegend. Und man kannte ihn, wusste erst auf jedem Konzert und deshalb hat er diesen Spitznamen The Tape Guy gekriegt. Und dann findet sich da jemand, der jetzt wirklich all das, was er aufgenommen hat, also keine Ahnung, ob es jetzt Tonbänder waren oder was auch immer, muss ja ein Kisten, Regal, keine Ahnung. Also das sind so Bilder, die ich dann immer dazu habe, wie man das dann auch umsetzt letztendlich.
1: Aber wenn es für dich doch neu ist und trotzdem alt, ist es doch same, oder nicht?
0: Es ist ein bisschen ein ähnliches Problem, wie ich es zum Beispiel mit diesen Fugazi-Live-Aufnahmen habe. Wenn eine komplette Tour jeden Abend mitgeschnitten worden ist.
1: Naja, und das ist dann Quatsch, ja.
0: Ja. Und ich meine, von Nirvana gibt es nun jede Menge Live-Bootlegs schon. Weiß ich nicht, ob ich jetzt
2: noch den 54. brauche. Ich habe das jetzt stellvertretend rausgepickt. Da sind da ganz viele Sachen bei, die mir so gar nichts sagten.
0: Super geile Story, die du da erzählt hast über den Typen. Ich habe ja nur gesagt, ich weiß nicht, ob ich es schaffen werde, mich erschöpfend mit seinem Nachlass da zu beschäftigen.
2: Wird sich auch, es ist immer dasselbe. Also du, ist immer dasselbe, aber du guckst dann halt wirklich auf so ein Archiv mit keine Ahnung wie viel tausend Einträgen.
0: Ja, ist wie YouTube, oder? Da ist schon mehr Zeit, mehr.
2: Und keine Werbung.
0: Da ist schon mehr Material, als Menschen Lebenszeit haben, um sich das alles anzugucken. Das ist völlig irre.
2: Also auch nochmal ein Verweis auf dieses Projekt, also dieses Archiv.org, wollte ich eigentlich auch nochmal nachrecherchieren, kann doch jeder selber machen, hier ein kleiner Arbeitsauftrag nach draußen, die sich da wirklich gibt seit Anfang des Internets, also Anfang der, oder relativ zeitig, Anfang der 2000er, Internet gibt es ein bisschen länger, jetzt hier nicht die Nerds, aber seitdem wird das aufgebaut und da wird der Allgemeinheit, wie das in der Bibliothek ist, zur Verfügung gestellt, dass du die Sachen, ob das jetzt Buch ist, Musik oder sonst dergleichen.
1: Und du kannst Internetseiten, die halt nicht mehr existent sind.
2: Genau. Ach, du kennst das?
1: Ja, ich kenne das. Ich habe so ein paar Sachen recherchiert. Es gibt, ich glaube, die ganzen Shellac-Platten. Steve Albini sind da. Möglicherweise hat er selber reingestellt. keine Ahnung. Aber du kannst halt auch so Webinhalte von früher neu laden. Es ist manchmal ein bisschen friemelig, wenn du so bestimmte Sachen suchst, musst halt genau gucken, okay, was willst du denn jetzt eigentlich haben? Suchst du Bilder, dies, das, ne? Also die Suchfunktion ist nicht so einfach wie bei Google. Nee. Da muss man sich kurz ein bisschen Zeit nehmen, aber kommen gute Sachen bei raus.
2: Ja,
1: ich habe da sehr viele Pumpkins-Bootlegs gefunden. Auch so Radio-Mitschnitte und sowas alles.
2: Aber schön, dass es halt sowas gibt, also abseits unserer verwöhnten Social-Media-Konsumiererei und eine Plattform, die Wissen letztendlich auch oder Kultur zusammenträgt, die ansonsten irgendwo verloren gehen würde.
1: Ja.
0: Da mache ich mir durchaus Gedanken drüber, ne, angesichts der Endlichkeit unseres Lebens und Nachlässe. Wenn man sich anguckt, was wir alles an Kulturmaterialien aufbewahren und irgendjemandem hinterlassen. Und es ist ja, wenn du es so willst, ein gelebtes kulturelles Leben, ein vollständiges.
1: Ja.
0: Und das überlässt du jemanden anders, der eigentlich doch damit beschäftigt sein sollte, sein eigenes kulturelles Leben. Und wenn du dem dann so, hier, ist alle Bücher, die ich jemals gelesen habe, liest du sie auch mal.
2: Naja gut, aber du kannst, das ist ja das eigentlich Schöne, der Mensch kann wählen, er muss ja nicht.
0: Er wird wählen so. Und es wird auch, allmählich werden Dinge verblassen, so ist das Leben halt nun mal, dass mit dem Tod halt die Erinnerung irgendwann auch geht. Und dann wird eine spannende Frage sein, woran wird man sich in 20 Jahren, in 50 Jahren, in 100 Jahren noch erinnern? Und beschäftige ich mich schon mit dieser Frage und gucke auch gerne mal zurück, was war denn vor 50 Jahren der Kanon? Womit hat man sich da so beschäftigt?
2: Genau, aber du kannst ja dann zurückgucken. So, und das ist auch schön, darauf wollte ich gedanklich hinaus, dass man es kann. Man muss es ja nicht einsaugen, mitnehmen.
0: Es bleibt halt ein Kapazitätsproblem.
2: Das ja.
0: Ich hab mal ein sehr interessantes Interview mit einer bekannten Filmkritikerin, deren Namen mir gerade entfallen ist, eine Amerikanerin, die sagt, dass sie irgendwie seit 30 Jahren keinen Film zweimal gesehen hat. Denn sie fände es schade, die Zeit, die sie für eine Zweitsichtung eines Films verwendet, auf einen aktuellen neuen zu verzichten.
2: Ja, ja. Somit hat jeder die Wahl, sein Leben so zu gestalten, wie er das möchte.
0: Das stimmt. Wir sind ein
1: liberales
0: Land. Ja, ihr habt so eure Stolperfallen und Katzen. Und ich bringe jetzt.
1: Du hast eine Plattensammlung.
0: Nein, das in dem Fall gar nicht. Ich komme jetzt mit einem Schleicher an.
1: Und zwar bin gespannt.
0: Ein Stück einer Gruppe, die es schon seit 30 Jahren gibt, die mir seit 20 Jahren ein Begriff ist, aber auch nur ein Begriff war. Und die ich in den letzten Wochen erst so richtig entdeckt habe, als ich in Töplitz im Weingut meines Freundes Joachim im Weinberg gesessen habe und es da so sehr schön fand und dann nach Hause gefahren bin und im Auto das Verdeck aufgemacht habe und mir dieses Lied, das wir gleich hören, laut angemacht habe und mich gefühlt habe wie in der Gegend, aus der ich komme, nämlich der Pfalz. Und wir hören jetzt die anonyme Gitarriste mit dem Palzlied. Und das passt ja auch zur Rieslingschorle, die wir hier trinken.
1: Ah ja.
0: Und sag ich mal, Prost.
1: Prost, Baba. Grüße gehen raus an alle, die auch Prost machen.
0: Jo, alle.

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1: Und halt nicht wie in der Fall.
2: So.
3: Das Danke für den Ausflug.
2: Die ja. anonyme Gitarristin mit dem Pfalzlied, zu Hochdeutsch das Pfalzlied.
4: Ein Stück. Wir hatten der Hochdeutsch sagen.
2: Ja. die anonyme Gitarristin, das hört man unverkennbar, sind aus so einer Schrammelgruppe in Frankenthal entstanden, die wahrscheinlich so John Denver, Country Roads vor sich hin gespielt haben und gedacht haben so, das könnte man doch auch mit Pfälzer Mundart verbinden, machen dann auch so Musik. Ein berüchtigtes Stück bei uns zu Hause, weswegen ich die lange auch nicht anhören wollte, ist das kassiererhafte Leverwurst-Lied, das von dem Fetisch eines Mannes handelt, der sich von seiner Freundin anrülpsen lässt, wenn sie Leberwurst gegessen hat.
5: Oh, guten Morgen
2: da aber draußen. Dieses Pfalzlied ist von den... Schön. Ist per Fan-Initiative beim 1. FC Kaiserslautern zur Hymne des Betzenberg-Stadions gewählt worden. Das finde ich schon mal beeindruckend.
4: Daher kannte ich es nicht.
2: Nee, da kennst du nicht. Und jetzt mal so ein kurzer Twist ernsthaft. Es ist ein... Also ich habe nicht unbedingt den Drang, Heimatlieder zu machen. Es ist ja auch keine Pfälzer Heimatmusik eigentlich, ne, weil es ja eigentlich Country-Kram ist. Aber wenn man das machen wollte... Dann so. Denn was ich an diesem Lied super sympathisch finde, ist, dass der Heimatbegriff ein inklusiver ist. Mhm. Ich übersetze mal so die Sachen. Er singt von so Banalitäten wie: Warst du mal am Baggersee und hast dich von Schnaken stechen lassen? Warst du auf Kalmit oder da an der Höhe? Also sind so Ausflugsziele. Hast du den Nebel über den Weinbergen aufsteigen sehen? Gehst du gerne auf Weinfeste? Gut, die Leberwurst, über die kann ich als Vegetarier hinwegsehen. Umso mehr fühle ich mich dem, trinkst du mal einen Schorlen und hast mehr als andere Durst. Und das ist was, das kann jeder mitmachen. Das ist weder durch Blut- und Bodenherkunft, noch durch Wagenburg-Mentalität von wegen, wir sind die und das sind die anderen, sondern es ist was, da darf jeder mitmachen.
4: Ja.
2: Und es ist was, und er besingt schöne Dinge, die er mit anderen Leuten teilen will und sie einlädt, das auch mitzumachen.
4: Ja.
2: Und er sagt im Refrain, ja, das ist nichts Besonderes. Und es gibt woanders viele, viele andere schöne Dinge, nur das sind halt die anderen schönen Dinge und das ist halt hier das, was wir in der Pfalz machen.
4: Mhm.
2: Und das finde ich ein super sympathisches Statement.
4: Jo.
2: Und das ist ein Heimatbegriff, auf den ich mich noch einlassen könnte. Und mal kurz zum Vergleich. Bei der Stadionhymne vom Babelsberg 03, da wird zum einen davon gesungen, ja, hier ziehen jetzt Leute her, die kenne ich gar nicht.
4: Aha. Mm.
2: Und es muss im Refrain auch, hier ist es besser als in Sachsen rumtrompetet werden. Das finde ich nicht so sympathisch, ehrlich gesagt.
5: Naja, ich habe ja grundsätzlich so meine Schwierigkeiten mit Fußball, hat sich mir nie erschlossen, auch als Kind
4: ja,
5: nicht. Von daher bin ich da halt komplett raus und bei solchen Sachen, ich habe dir jetzt...
2: Der 03-Song hat gar nichts mit Fußball zu tun, der singt so, wie toll das Leben in Babelsberg ist.
5: Aber es ist ja mit Fußball behaftet.
2: Ja,
5: gut. Also so, und ich hatte jetzt beim Hören so Erinnerungen an meine Zeit im Rheinland und hätte jetzt auch, keine Ahnung, da in einer Kneipe sein können vor 25 Jahren und läuft Bab im Hintergrund oder die Brings, glaube ich, um Gottes Willen, jetzt kriege ich bestimmt Schläge von überall her aus dem Rheinland oder aus Köln. Und das erinnert mich so ein bisschen daran. Das
2: ja.
5: empfand ich damals, als ich da war, auch gar nicht so heimatlich. Also doch, gerade im Rheinland empfand ich das tatsächlich als angenehm. Was ist mir hier, wenn es dann um solche Sachen geht, eher als unangenehm wahrgenommen
2: wird? Ich meine, aber auch da, gut, bei Bab weiß ich es nicht, mit deren Werk kenne ich mich nicht aus, aber die von mir durchaus geschätzten Hosen müssen auch ständig auf Düsseldorf rumreiten und die anderen Städte so niedermachen. Ja, ist witzig, aber da ist das Pfalzlied in dem, was es sagt, eine andere Nummer.
4: Mhm.
2: Und ist ja auch was die Goldenen Zitronen recht schnell bemerkt haben. Die haben auf ihrer ersten Platte St. Pauli Boys einen Song, der davon handelt, wir sind die St. Pauli Boys. Und die haben dieses Stück ganz schnell nicht mehr gespielt, als sie gemerkt haben, dass das Leute alles völlig bierernst nehmen und so einen komischen Lokalpatriotismus daraus basteln.
4: Mhm.
2: Und ja, ich kann mich nur wiederholen, wenn man schon unbedingt sowas machen sollte, dann doch in dieser sympathischen Variante. Mit hier ist es schön, guckt es euch doch alle mal an, woanders ist es auch schön, wir sind hier so eigen. Ist jetzt ein Gedanke, den muss ich jetzt zugeben, dass der nicht allein von mir ist, sondern das war Bestandteil von einem Essay des Popkritikers Jens Balzer, der mal Feine Sahne Fischfilet und die unsäglichen Freiwild gegenübergestellt hat und deren Heimatbegriffe, die aus dem Werk so hervorgehen. Und bei Feine Sahne Fischfilet war ein ähnlicher Heimatbegriff dahinter, dass die sagen so, bei uns in Mecklenburg-Vorpommern ist es so und so und ist ganz cool, wir sind gerne hier. Und es ist nie ausgrenzend, sondern eher einladend gemeint.
5: Ja, ja.
2: Und war mir ein Bedürfnis, das mal Kunst zu tun.
4: Okay, gut, wir machen weiter.
2: Genau.
4: Mit der folgenden Band, die mir das erste Mal über den Weg gelaufen ist.
2: Schon wieder über den Weg gelaufen.
4: Ja. Naja, eigentlich ist es gar nicht gelaufen. Hing an der Wand in der...
5: Das ist neu.
4: In der Chemiefabrik in Dresden, als wir da mal zu Gast sein durften und uns auf die Bühne stellen durften und Lärm machen.
2: Mit der Band, in der Sascha und ich spielen.
4: Genau, diese Band.
5: Es gäbe ja mehr. Also,
4: und wer schon mal in solchen Etablissements war, wird feststellen, dass sämtliche... wird feststellen, dass die Wände und alles, was irgendwie an Freifläche da ist, mehr oder weniger einem Poesiealbum gleicht. Mit Takes, Graffiti. Ja, ist ja so.
5: Ja,
4: das ist einfach
5: auch
4: so. Ne? Also wenn ich in so einen Laden gehe, dann gucke ich mir die Wände an und gucke, okay, wer war denn alles da?
5: Ja.
4: Na, das ist wie ein Hund, der Gassi geht und erstmal schnüffelt, wer hat denn da jetzt hingepisst? Und da fiel mir ein Sticker auf einer Band, wo ich erstmal übelst feiern musste, weil ich den Namen so toll fand. Dosenstolz. Riesig guter Name. Und tatsächlich sind die mir jetzt immer mal wieder in die Timeline gesprungen.
5: Jetzt bin ich aber auch gespannt.
4: Jetzt bist du auch gespannt. Und wir hören jetzt als nächstes, das ist eine sehr junge Band, das Stück Illegale Sachen. Viel Spaß dabei.

0: Dosenstolz und der Song Illegale Sachen.
1: Sehr schön, Brudi, sehr schön. Und ich musste für mich innerlich gerade nochmal so abfeiern, dieser Übergang von Flohs Abhandlung.
2: Wer ist Heimat- Flo?
1: Ach eben, wer ist Flo?
0: Na, eigentlich war es als Überleitung
1: über Grisis Abhandlung.
0: Vom Weinsaufen zum Dosenbiersaufen.
1: Naja, diesen Heimatbegriff. Und mir kam jetzt nochmal durch den Kopf, bei Dosenstolz hätte jetzt auch was... Da hätte jetzt auch was anderes dahinter stehen können.
2: Ich habe an eine Schlagerparodie gedacht.
1: Na, naja. ich hab eher an...
2: Rosenstolz.
1: Ja, der Gedanke kam ja auch, aber bei Stolz, beim Begriff, ich wollte jetzt gedanklich darauf hin,
2: so,
1: dass man vielleicht auch an all da draußen nicht die Begrifflichkeiten oder die Worte vereinnahmen lassen sollte von Leuten, die wir nicht Worte vereinnahmen lassen wollen. Das war jetzt ein Scheißsatz.
0: Also ich glaube, bei Dosenstolz geht es dann tatsächlich um die Bierdose.
1: Ja,
0: und dann ist das Wort Stolz komplett weg.
1: Aber Dosenstolz hätte jetzt auch in der Begrifflichkeit irgendeine Faschoband sein können.
2: Nein.
1: Nein?
0: Nee, die saufen doch nicht.
2: Doch, doch, doch. Das tun sie schon, aber die haben dann immer so martialische Namen,
0: ja.
2: So Kraftschlag oder Störkraft. Wobei, ich out mich jetzt auch schon wieder als alter Sack, dass ich mit so 35 Jahre alten Namen ankomme.
0: Naja.
1: Also in meiner
0: ist ja leider aktuell.
1: Ja, da bin ich wahrscheinlich in meiner Wahrnehmung doch ein bisschen eingeschränkt. Aber bei Dosenstolz hätte ich, wenn ich es irgendwo so gelesen hätte, hätte ich diesen.
2: Na, ich hätte eher so eine 90er Jahre AM Music Deutschpunk-Band vermutet, wegen der Verballhornung des anderen Bandnamens.
1: Ja, okay. Ja, ja.
2: Wo es ja damals die Pilzköppe mit S gab und die Kinder vom Bahnhofsklo und,
0: genau.
2: Und die Dimpelmainz.
1: Aber auf alle Fälle großartig, großartig. Ja. Aber man muss jetzt nochmal dazu sagen, bitte nicht klauen. Also an die Kinder da draußen.
0: Ja, genau, tut es nicht. Finger hoch und so, wisst schon. Pfui. Bezahlt immer schön.
1: Ja.
0: Du bist dran.
1: Ich bin dran. Ah, ich muss noch mal hier am Kaffee nippen.
0: Nun gut.
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0: Früher mal auf 90,7 MHz.
2: Ja, mittlerweile leider nur noch auf DAB+. Plus. Und ihr hört Frühstücksschorle mit Trüffelsalz.
1: Ende.
2: Die einzige Frühstücksradiosendung im Freien Radio Potsdam.
1: Nein, die beste der Welt, finde genau. Ich ja immer, dass wir das dazu sagen sollten.
2: Machen, unter, ich finde auch, wir machen das sehr gut.
1: Ja, finde ich auch.
2: Und aber irgendwie verlieren wir uns gerade.
1: Quatsch, deswegen, nein, ich mache sofort, geht's weiter.
2: Spiel mal Musik.
1: Ja, okay. Ja, genau. Wir hören uns jetzt gleich mal an, wurde mir auch von Katze Wand und gestolpert gebracht. Blackwater Holy Light. Ich überlege gerade noch, ob ich das dieses erste Mal in der Timeline auf Social Media hatte oder wirklich auch bei Bandcamp, muss ich es doch nochmal sagen. Wäre fast ein Grund gewesen, dass ich zum Desertfest gegangen wäre und dann dachte ich aber, nee.
0: Ernsthaft?
1: Einfach, ja, ja. Ist mir zu
0: das
1: viel.
0: Das ist jetzt sehr angetan.
1: Ist mir
0: die
1: zu
0: Masse
1: viel,
0: von Menschen
1: wegen ist mir Band. Zu viel Kohle, zu viele Leute und ich konnte mir nicht vorstellen, dass das funktioniert auf diesem Gelände bei der Kolumbiahalle, weil Desertfest, mit dem, was ich von euch kenne und über die letzten Jahre oder mal gelesen habe, verbinde ich das irgendwie mit draußen. Also das wäre jetzt eine Veranstaltung, die draußen sein muss, obwohl mir euer anderer Bandkollege überneulich erzählte, es gab auch eine Draußenbühne. Der war da. Lange Rede, gar keinen Sinn. Blackwater Holy Light hören wir uns jetzt an mit dem Titel, passend zum Montagmorgen, Sunrise von ihrer gleichnamigen ersten LP, glaube ich, aus 2018. Ab dafür.

0: Das war schön. Hat schon mal jemand gehört, wie die Stöcker geschlagen werden, wenn der Song zu Ende ist?
1: Ja.
2: Nee. Ich finde es geil, wie das auf einmal,
1: Ja.
2: nachdem es vorher so ein Popsong war, auf
1: Ja.
2: einmal diese ungeahnte psychedelische Heaviness so
1: Ja.
2: reingehauen hat.
1: Das war das, was mich, also es ist nicht alles, man braucht ein bisschen, um damit warm zu werden, aber genau diese Zwischenpassagen, wo ich dachte, abgefahren, das ist ja spektakulär.
2: Ja, abgefahren. Das war ein Blackwater Holy Light mit Sunrise zum Mitschreiben nochmal. Geiler
1: Von
2: Kram.
1: 2018. Habe ich es richtig? Ja. Und
2: Und
1: es
2: dann
1: gab
2: wieder.
1: offensichtlich Anfang des Jahres eine neue Platte von denen.
2: Tja, Stichwort neue Platte.
0: Kleinen Moment.
2: Oh
1: Die
2: ja.
1: Schlacht.
2: Noch ein Schluck Schorle, ja.
1: Ja, hier.
2: Pfälzer Frühstück an einem Montagmorgen. Rieslingschorle, das Getränk. Das ist ein Getränk, das funktioniert wirklich zu jeder Tageszeit, wenn man aufgestanden ist. Mittags zum Mittagessen und abends zum Einschlafen. Rieslingschorle geht immer.
0: Ab wann geht das los bei euch? Also so vom Alter?
2: Uhrzeittechnisch?
0: Nee, Alter.
1: Sechs.
0: Sechs, oder?
2: Ja.
0: Schuleintritt,
2: Ja,
0: Schultüte,
2: schon. Ja,
0: hier ist
2: klar.
0: deine Schultüte, da gibt es deine erste
2: Also
0: Schorle.
2: klar, in der ersten Klasse lernt man zuerst mal, wie man eine ordentliche Schorle mixt. Ja.
1: Ist Unterricht, oder? Also
2: Ja,
1: Pflicht,
2: klar.
1: Pflicht, Pflicht, Pflichtfach,
0: Oh, da
1: Flachpflicht.
0: habe ich kurz auf Topic. Was habe ich gestern gehört in den Nachrichten? Polizei stoppt Auto mit 11-Jährigen am
2: Ah
0: Steuer.
2: ja,
1: das habe ich auch gehört, ja.
2: das war ein Oberkrämer. Ein Oberkrämer nördlich von Berlin.
0: Vater sitzt auf dem Beifahrersitz, lässt sich zur Tanke
1: Ich
0: fahren,
1: wollte gerade sagen, die wollten zur
0: weil
1: Tanke
0: er
1: fahren.
0: besoffen war, damit er Bier holen kann. Und jetzt kommt er, verweigert den Alkoholtest, weil er ist Beifahrer. Was passiert?
1: Das war aber auch
0: Das
1: die,
0: wissen wir nicht.
1: das war aber auch die, die, die Meldung im
0: Ja,
1: Konkurrenzradio,
0: genau.
1: wo man die Frage, was wiegt jetzt schwerer und was kostet mehr und was hat die höhere Strafe?
2: Das klingt nach so einer absurden Jurastudiumsfrage, wo du sowas bekommst
0: Genau.
2: und dann auseinanderklamüsern musst, was
0: Ja,
2: so die verschiedenen Delikte sind und was schwerer
0: voll.
2: wiegt.
0: Genau, weiter.
2: Genau. Stichwort neues Album. Der Kollege Suede und ich, wir waren vor einigen Tagen auf einem Konzert der in Ehren ergrauten Punkband Social Distortion. Und ich, als bekannt für Dad Jokes, freue mich jetzt auch, Dad Rock spielen zu können. Wir hören von dieser sehr guten neuen Platte, Born to Kill, das Stück The Way Things Were, mit der Empfehlung, auf YouTube doch auch mal den nostalgischen Videoclip zu diesem Stück anzugucken. Natürlich in erster Linie bei uns jetzt hier im Radio das anzuhören, aber ja, auch zu gucken dann. Und das Konzert fand ich ganz schön gut. Ich habe jetzt nun einige Social Distortion Konzerte erlebt und Abstand die beste Songauswahl. Ich mache mich jetzt hier peinlich.

0: nostalgische Rückblicke. The Way Things Were von Social Distortion vom aktuellen Album Born to Kill. Und naja, der Song klingt nostalgisch und der Song heißt so, die Dinge waren, aber der Refrain sagt ja eigentlich, wir haben es anders gemacht. Wir haben die Sachen hinter uns gelassen. Wir haben es nicht so gemacht, wie es schon immer war. Eigentlich auch eine sympathische Haltung in dem Song.
1: Ich fand, das Konzert hatte wenig Erwartungen, mich ein bisschen überreden lassen, mitzukommen. Ich fand es wirklich gut. Also bis auf die Tatsache, dass es widerlich voll war in der Lokalität, also wirklich widerlich voll. Mhm. Und das war weniger schön und wir hatten es ja vorhin schon kurz, frage ich mich, warum man sowas macht. Also warum dann, man limitiert es halt auf eine bestimmte Personenanzahl und stopft es halt nicht voll, nur des Kommerzes wegen, dass wirklich bis zur Tür hinten alles voll.

0: voll war. Ja. Das fand ich ein bisschen unangenehm. Aber nichtsdestotrotz, musikalisch wirklich großartig, hat am Anfang so ein bisschen Schwierigkeiten mit dem Sound, das hatten wir ja gestern schon. Mm. Bis du mir erzählt hattest, oh verdammt, bis du mir erzählt hattest, dass das war mir nicht bewusst, dass der Onkel Mike da wirklich eine schwerwiegende Operation hinter sich hatte.
1: Krebs an den Mandeln. Und wurde halt mit Operationen, Chemotherapie behandelt, ist wieder auf dem Dampfer. Ich habe nur den Eindruck, er nuschelt seitdem noch mehr noch als mehr. Ohnehin schon.
0: Okay. Er war auch sehr unzufrieden mit seinem Sound. Irgendwie hat er mehrfach auf sein Mikro gezeigt und wollte da irgendwie ein bisschen mehr drauf haben. Sympathisch fand ich dann, als du meintest, der macht's wie ich, der dreht sich einfach selber lauter. kurz mal hinten zum Verstärker wackelte mit seiner Gitarre. aber es war eine schöne Titelauswahl. Ich hatte dann im Nachhinein nochmal geguckt auf den Setlist von den Konzerten davor. Es ist alles dasselbe, also einmal runter. Aber war eine schöne Auswahl dabei. Ich habe mich gefreut über Untitled.
1: Ja, das war das Stück, das ich meinte, dass ich seit worauf ich seit 30 Jahren warte, dass ich das mal live hören darf.
0: Ich habe mich gefreut über Dear Lover und auch Reach from the Sky, obwohl das jetzt nicht mein Lieblingsstück von der Sex, Love und Rock'n'Roll war. Aber war eine schöne Auswahl. Und die neuen Songs, ich bin gespannt, ich werde sie mir kaufen, die Platte. War ein schöner Abend.
1: Ja, definitiv.
2: Sehr schön, wir machen weiter. Ich wurde letztens vom Konkurrenzradio
0: angerufen und abgeworben?
2: Logisch. Jetzt geht das Leben los.
1: Und wie, du musst das bei Antenne Brandenburg moderieren?
2: Ja, die haben auch gute Musik. Da stolperte mir eine Band ins Ohr, die ich vor ein paar Jahren in Jena gesehen habe, bei so einer kleinen Open-Air-Veranstaltung, zusammen mit Kaskadeur. Die Band ist zwei Menschen aus Berlin, heißen Odd Couple. Der eine oder andere kennt sie, oder die oder eine oder andere, oder
0: ich hab das, glaube ich, schon wie auch gehört. Immer.
2: Und das Stück, was wir jetzt hören, heißt Dübelmann. Ich drücke jetzt Knöpfe. Los geht's. Seid ihr schon gespannt?
0: Ja, wie im Flitzebogen.
2: Na los.

0: Da sind wir wieder.
1: Abgefahren.
0: War schön, ne? Fand ich hoch.
1: Der Dübelmann.
2: Das klingt wie von so einer Krautrockplatte.
0: Ja. Ich glaube, gibt es gerade auch viel, dass sich so Bands da nochmal so altes Zeug raussuchen, sich davon viel infizieren lassen.
1: Ich wollte inspirieren sagen.
0: Das wollte ich auch sagen. Das habe ich aber nicht gesagt.
2: Derweil wir hier transpirieren.
1: An diesem Montagmorgen.
0: Dem 22.06.
1: 6. Ja. Ich wollte gerade Juli sagen, aber nee, das wäre ja schon viel zu weit. Wir haben ja gerade mal so die Sonnenwende. Aber ja, jetzt werden die Tage wieder kürzer, das muss uns klar sein. Das ist ja 22. Oh. Ja, entschuldige bitte.
0: Bei dir ist das Glas immer halb leer, oder?
1: Eigentlich ist es
2: bei mir
1: immer
2: ist es
1: voll.
2: Tatsächlich schon halb leer.
0: Oh mein
2: leer,
0: Gott, mein was Glas. Ist da passiert?
2: Mein Schale-Glas ist halb leer, es ist furchtbar.
0: Meins sieht auch so aus.
1: Meins ist halb voll.
0: Du hast ja auch ein kleines.
1: Ja, ich habe extra ein kleines bekommen.
0: Was macht denn das eigentlich für einen Unterschied? Kleine philosophische Frage zum Einwand, wenn das Glas kleiner ist.
2: Der Freund Suede ist Fan von Bettina Wegner und ihrem Stück sind so kleine Biere.
0: Das war Daily Terror.
1: Nein, ich bin ein Freund des gepflegten kleinen Getränkes hinsichtlich der Erwärmung in der Hand und sonstigem
0: das
1: ästhetischen.
0: Ist
2: aber, dies, ästhetische, aber die Gleichung kannst du durch die Trinkgeschwindigkeit wieder ins Gleichgewicht bringen.
1: Naja, aber dann hätte ich in der Trinkgeschwindigkeit einen halben Liter an mich ringekippt und dann ist nur 0,33.
2: Flüssigkeitshaushalt will gewahrt sein.
1: So hat jeder seine Theorien.
0: Ich hätte noch eine kleine philosophische Hausaufgabe.
1: Hau heraus.
0: Hau heraus. Macht es einen Unterschied bei der Frage, ob das Glas halb voll oder halb leer ist, wenn das Glas größer oder kleiner ist? Schreibt es uns in die Kommentare.
1: Genau. Ja, genau.
2: Mhm. Macht mal, ja. Hm? Interessante Frage.
1: Mhm. Oder als Briefpost, analog geht auch in der heutigen Zeit.
2: Mit einer Brieftaube.
1: Zum Beispiel. Aber macht vorher das Fenster auf.
0: Mhm. Und wehe, die wird geschmissen.
1: Mhm. Deshalb das Fenster auf.
0: Die wird trotzdem nicht geschmissen.
1: Wir verlieren uns hier gerade in Albernheiten, kommt es mir so vor.
2: Ihr vertragt den Riesling nicht.
1: Das könnte daran liegen, dass der Kaffee heute anders ist und die Trinkgeschwindigkeit dementsprechend nicht angepasst wurde. Das stand nicht auf meinem Glas.
0: Ja, für den Pfälzer ist das, glaube ich, Atemluft.
1: Für uns. Mm. Experimentell.
2: Ajo.
0: Ajo.
1: Ich knüpfe nochmal an Onkel Mike. So ein bisschen, was mir noch so ein bisschen aufgefallen ist, also zumindest am Anfang des Konzerts, auf dem Wege dahin, sind wir auch jede Menge Typen begegnet, also wirklich Typen, mit auch T-Shirts, wo ich mir dachte, okay, geht es trotzdem auf dieselbe Veranstaltung, aber finde ich in einer gewissen Art und Weise unangenehm. Mhm. Aber nichtsdestotrotz lassen wir das mal weg. Aus diesem Grunde hören wir uns heute nochmal Bad Cop, Bad Cop an, weil die aus derselben Ecke kommen wie Onkel Mike. Und wir hören heute, ihr erinnert euch vielleicht, wir hatten das voriges Jahr mit diesem Song über die Legalisierung der Abtreibung, was ich sehr großartig fand, also was wir zusammen geprügelt haben. Und von ihrer ersten LP Bad Cop, Bad Cop, same Titel, Little Wild.

0: Da sind wir wieder.
1: Ich korrigiere mich kurz, war keine LP, ist eine EP gewesen.
0: Oh Mann.
2: Verzeihlicher Fehler.
0: Ja.
2: Bad Cop mit A Little Wild.
1: Ein kleines Liebeslied, wie da jemand sitzt und an seine oder seinen Liebsten denkt.
2: Es ist für mich immer wieder interessant, was sich bei uns so häuft an Musik, die wir spielen. Was sich da so rausschält. Und ich frage mich, ist es Zufall oder ist es Ausdruck von Geschmack oder wie auch immer? Oder ist es wie in meinem Fall jetzt pure Absicht?
0: Worauf willst du hinaus?
2: Ja, ich bin ja schon so in dieser Dad-Rock-Schiene drin und ich denke, da bleibe ich.
0: Meinst Dad mit Tod oder Fati?
2: Fati, ich denke, ich bleibe da. Aufmerksame HörerInnen haben ja mitbekommen, dass ich anlässlich des 80. Geburtstags von Lemmy Kilmister in den letzten Monaten immer wieder was von ihm gespielt habe und so komme ich auch dieses Mal nicht drum rum. Und ich habe beim Durchstöbern der Diskografie des Guten ein Stück rausgesucht, das auf dem 2013er Album Aftershock erschienen ist und bei dem ich an eine Aussage denken muss, die ich in einem Interview von ihm mal gelesen habe, als er gefragt wurde, ja, was ist denn mit deiner Band jetzt eigentlich anders als vor 30 Jahren oder 25? Mhm. Vor dem Hintergrund, dass immer der Vorwurf im Raum schwebt, Motorhead, die Band von Lemmy, die würde sich ja immer gleich anhören. Etwas, das ich nicht teile. Weil zum einen man sehr deutlich raushört, dass da dann phasenweise andere Leute mitgemacht haben, die anders gespielt haben einfach. Und dass diese Band im Laufe ihrer Diskografie auch immer ein Spiegel der Aufnahmetechnik gewesen ist. Dass also die Platten, die Ende der 70er entstanden sind, allein klanglich ganz anders sind als diejenigen, die in den 90ern und dann diejenigen, die in den 2000ern oder 2010ern entstanden sind. Und das Folgestück ist für mich deswegen interessant, weil es vom Riffing her wie ein Stück aus den 70ern klingt. Deswegen sagte ich Dad Rock, ne? Motorhead haben ja als so eine Pop-Rock-Band mit so Blues-Licks angefangen. Aber das Ganze ist aufgenommen im Top-Notch-Sound des Jahres 2013 mit einem für mich durchaus interessanten Ergebnis. Wir hören jetzt rein in Motorhead mit Lost Woman Blues.

0: Der, wo da so einen Bart hat.
1: Ja, die beiden albern gerade fürchterlich rum.
0: Die beiden? Du hast Sasch mitgemacht.
1: Der Sasch, was soll das jetzt? Der Suede-Guy. Ich bin hier die vernünftige Eminenz im Hintergrund. ihr hört natürlich Motorhead mit Last Woman Blues. Ein Stück, das so die ersten drei Viertel wie so ein gemütliches Pubrock-Stück klingt, bevor dann, das war der Auslöser
0: für diesen Pubrock gesagt.
1: Ja,
0: ne?
1: Der Auslöser für diesen Ausbruch von Heiterkeit war, bevor dann völlig unverhofft auf einmal diese CC Top-artige Passage kam.
0: Unerwartet.
1: Und dann haben wir ja gleich angefangen, Erinnerungen an das CC Top-Konzert im Lustgarten in Potsdam auszutauschen.
0: Oh, war das riesig. Freunde, ihr wart auch alle da.
1: Und dann fiel gerade eben die Bemerkung, in der Fernsehserie Bones, da hat einer mitgemacht, der eine von CC Top mit dem Bart.
2: womit wir bei Karl und seinen Lauern wären.
1: Neues aus Karlau. Ach, es ist so schön, wenn ein Montagmorgen so heiter sein kann. Ne?
2: Was aber mit Sicherheit jetzt hier auch an unserem leckeren...
1: Wenn die Sommersonne so auf unser Gehirn brät.
0: Voll. Es ist ja der Sunrise, der vorhin schon so öfter beschrieben wurde. Ja, der trifft auch hier ins Studio. Ne? Mhm. Wir haben ja... gibt ja große Fenster hier. Die Sonne, die kann überall rein.
1: Mhm.
0: Und das ist gut.
2: Letzte Ecke.
1: Und das ist gut, ja.
2: Das sollte unser Schlachtruf werden. Und das ist gut.
0: Ja. Genau.
1: Gut ist nämlich besser als schlecht.
0: Gut, back to topic. Heute ist der 22.06. Gestern war die Fête de la Musique auf einem ungewöhnlichen Sonntag. Ich hoffe, ihr habt euch alle schön den Montag freigenommen, damit ihr irgendwie diesen Abend genießen könnt. Ich weiß noch nicht so richtig, was es hier zu kichern gibt. Genau. Konntet.
1: Ja, das ist das Problem, wenn man Sachen aufzeichnet.
2: Genau.
1: Dass wir in Futur 2 denken müssen. Seht's uns nach. Das Freie Radio Potsdam lebt vom ehrenamtlichen Engagement, so wie wir es an den Tag legen. Und da wir natürlich in einen Arbeitskontext eingebunden sind, können wir nicht immer montags morgens live senden. Wir haben diese Sendung vor ein paar Tagen aufgezeichnet.
0: Also ich könnte schon, denn ich habe Urlaub. Das liegt daran, dass ich am morgigen 23.06. Auf dem Weg zur Fusion nach Lerz bin.
1: Ach.
0: Und dort an der Bar des Dachanga anzutreffen bin.
1: Schön.
0: Zwicker, zwicker an unseren Freund Heiner. Komm vorbei.
1: Mir fällt gerade ein, ich habe ja auch Urlaub. Ich werde mich gerade mit meiner Band Crossed Comment, wir erinnern uns an No Comment vorhin, auf Tour befinden.
0: Auch schön.
2: Oh. Genau. Ich habe keinen Urlaub.
0: Wir denken an dich. Wir denken an dich. Auf der Fusion ist es ja immer so.
1: Ich finde es gut, dass du das so deutsch aussprichst.
0: Ja, ne? Wir sind ja auch in Deutschland. Da muss man das auch deutsch aussprechen. Mhm. So wie Jessica.
1: Mhm. Jennifer.
0: Ja. Jennifer, genau. Richtig. Zurück zum Thema. Die Fusion ist ja immer echt spärlich mit ihren Line-Up-Geschichten. Also es kommt immer vorher eigentlich immer nur so busy durch, wenn die Künstlerinnen irgendwie ihre Sachen preisgeben und ansonsten gibt es eigentlich nicht wirklich ein Line-Up.
1: Man fährt ja auch nicht wegen irgendeines bestimmten Acts, sondern wegen des Gesamtevents.
0: Genau, richtig, genau. Das soll ja den Charakter so ein bisschen widerspiegeln. Allerdings gibt es eine Band aus UK, von der ich weiß, dass die spielt am Samstag. Auf die freue ich mich schon sehr. Zwinker, zwinker, Heiner, wir treffen uns. Die heißen Ditz und von denen hören wir jetzt ein Coversong der Künstlerin Peaches, die Florian und Florian, wer ist Florian?
1: Genau.
0: Risi Jalapeno und ich vor einigen Jahren live sehen durften.
1: Vor 4 Jahren, genau.
0: Genau.
1: Da waren wir auf der Fusion auch. Wir durften mit unserer Band dort spielen. Ein grandioses Konzert. Wirklich ein Highlight unserer Band-History. Und wir sind ja das Wochenende länger geblieben und haben dann einen fulminanten Peaches-Auftritt mitbekommen. Mit allem, was dazugehört, an Sex-Positive, Bühnenperformance.
0: Ja. Und die Stimmung war der Hammer.
1: Es war, um jetzt mal richtig ein bisschen platt zu sein, es war geil.
0: Genau. Wir hören jetzt die Dits mit ihrem Cover von Fuck the Pain Away. Viel Spaß.

0: Da sind wir wieder.
1: War schneller rum als gedacht.
0: Ja, ist glaube ich auch kürzer als das Original. Hm.
1: Aber schön, schön interpretiert trotzdem.
0: Ja, mhm. Ja.
2: Ja, ich freue mich drauf. Ich wünsche viel Spaß auf dem Fusionsfestival.
1: Ich wünsche dir auch viel Spaß.
0: Genau, nächstes Jahr ist ja Pause. Deswegen dieses Jahr nochmal. Ob ich dann in 2 Jahren mit meinen dann 46 Jahren noch fit bin.
2: Wenn ich noch einen Tipp geben darf, ich weiß es leider nicht, in welcher Halle, aber das Musical Dieter und Thorsten.
0: Richtig, ich weiß, wo es spielt. Und zwar, Dieter und Thorsten sind auf dem Nachmittag, auf dem Sonntagnachmittag, allerdings ein bisschen blöd gewählt, weil im Datscha-Hangar auch geknüppelt ist. Schräg rüber im Luftschloss wird Dieter und Thorsten aufgeführt.
2: Weil du gerade geknüppelt sagst, Dieter und Thorsten ist der welterstes Grindcore-Musical. Mhm. Ein wirklich ernsthaftes Musical, unterlegt von einer Grindcore-Band. Und die Akteure tanzen und singen zu Grindcore-Musik über die Bühne. Es ist total abgefahren und auf jeden Fall empfehlenswert. Schaut es euch an, wenn ihr könnt, wenn ihr auf der Fusion seid.
0: Ich gucke, dass ich kurz Pause habe, weil Sonntagnachmittag arbeite ich eigentlich immer.
2: Nichts mit Ferienkommunismus. Nee.
0: Auf der Fusion wird gearbeitet. Jeder hat seinen Anteil zu leisten. So sieht's aus.
1: Aber
0: so.
1: Nochmal zwischengefragt, warum fällt das nächstes Jahr aus?
0: Die machen alle 10 Jahre Pause zum Umbau,
1: okay.
0: Neubau.
1: Ah, okay.
0: Genau.
2: Die Fusion ist ja ein Riesending, wo sich 70.000 Leute zusammenkommen.
0: Genau. Ja.
2: Und diese Veranstaltung regelmäßig den Veranstaltern und Veranstalterinnen über den Kopf zu wachsen droht und die sich bemühen, das so hinzubekommen, dass sie selber noch Bock drauf haben und dass es den Charakter der Veranstaltung nicht verliert. Und da nehmen sich ab und zu mal eine Auszeit, um genau das zu überwachen, zu überdenken. Und
0: genau, die Bühnen werden neu gebaut. Ne? Das ist auch immer so ein Kunstding. So. Es gibt immer so kleinere Veränderungen jedes Jahr. Aber an sich, die ganze Infrastruktur muss auch wieder hergestellt werden. Wir haben vor ein paar Jahren bei uns im Hangar das Ding gehabt, dass das Abwasser oder beziehungsweise Regenwasser nicht richtig funktioniert hat und dann der Backstage gerochen hat wie Gulli.
1: Ja, okay.
0: Und das war halt wirklich sehr unschön. Und das sind immer so, das kannst du immer mal so ein bisschen flicken. Aber da muss halt viel auch gemacht werden. Das ist halt ein riesen Gelände. Und genau.
1: Ich bin
0: vielleicht kann auch mal ein bisschen Gras wachsen. Ne? Es wird immer alles zertrampelt. Nee, ist wirklich. Du kommst Dienstag da an, ne, und alles ist grün und schön und dann fährst du eine Woche später wieder ab und es ist komplette Wüste.
1: Ich bin gespannt von den Erzählungen.
0: Da weiß ich nichts mehr von. Wer da war, der war nicht da.
2: Das leid, aber dieses Stichwort in Lerz auf der Wiese sein, leitet über zum Stück, das der Freund sich ausgesucht hat. Und ich ziehe mich jetzt aus guten Gründen zurück.
1: Du hast schon gespillert. Ich wollte noch kurz 3 Sachen dazu sagen. Ausgesucht habe ich es aus dem Grunde, weil du ja letztens ein kleines Konzert veranstaltet hast, was entgegen deiner Befürchtung dann noch mehr besucht war, als du anfänglichst unktest. Und trotz der wenigen Besucher, die da waren, also muss man jetzt dazu sagen, der Freund unkte vorher rum, ich bin mal gespannt, ob es mehr als 3 waren, wie bei der Innenveranstaltung. Es waren dann insgesamt 7. Nichtsdestotrotz hatten wir einen schönen Abend und ich möchte dazu aufrufen, Leute, macht irgendwie was selber, eine Lanze brechen für DYI. Und im Laufe des Abends hatte ich eine schöne Unterhaltung mit DYI, verdammt. Also wir müssen mal festhalten, wir sollten bei Gelegenheit beim Frühstück nicht Alkohol konsumieren.
2: Wir trinken gar keinen Alkohol, wir trinken Rieslingschorle.
1: Ach ja, stimmt.
2: So kein Alkohol.
1: Also DYI wollte ich eigentlich sagen. Danke für den Gesichtsausdruck, Freund. Hatte ich jedenfalls eine schöne Unterhaltung mit dem Freund, der dich, glaube ich, immer dazu anstiftete, zu sagen, du sollst ein bisschen in den 90er-Jahre-Hardcore spielen, mit dem du früher mal in einer Band spieltest und wir hatten es von dieser Band an dem Abend und ich höre mir die immer mal wieder an, also mit geraumtem, also mit Zeit dazwischen und man muss es nach dem Abend, nach der Unterhaltung nochmal tun und ich bleibe immer noch dabei, dieses Demo-Tape, was ihr damals aufgenommen habt, ist für mich immer noch vom Sound her das Spektakulärste. Und jetzt weiß ich auch, warum du darüber leitetest. Provinz leuchtet, werden wir jetzt hören von Chainbreaker und im Nachhinein gleich noch den Smashel schlechthin für alle, die hin und wieder vielleicht vergessen, stabil bleiben zu müssen, zu wollen. Wir müssen stabil bleiben. 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
1: Wer hat denn da bloß mitgemacht?
2: Tja, für die Hörerinnen da draußen, die die Potsdamer Punkrock-Historie vielleicht nicht so kennen, das war die Band Chainbreaker, in der ich Greasy Jalapeno mal mitgemacht habe.
1: Ich überlege gerade, ob der VS mithört.
2: Wurst egal, was soll er dazu sagen? Nee, aber das Stück Provinz leuchtet, das war mir damals tatsächlich ein Anliegen, weil wir mit dieser Band damals insbesondere in Ostdeutschland rausgefahren sind und in irgendwelche Dörfer und Kleinstädte gefahren sind und ich jedes Mal beeindruckt war von der Energie von den Leuten dort vor Ort, die der öden Tristesse und dem Neonazi-Terror ein buntes Punkrock-Dasein dagegen gehalten haben, die dort in Jugendzentren und Kulturzentren Konzerte veranstaltet haben, gegen alle Widrigkeiten uns eingeladen haben. Und ich immer dachte, diese Menschen muss man unterstützen in dem, was sie da tun. Mhm. Weil das so wichtig ist, dort in solchen Orten ein Gegengewicht zum blauen Terror, ja, damals war es noch kein blauer, sondern brauner Terror, aber heute würde man blauer Terror sagen, dagegen zu halten. Ein wichtiges Unterfangen.
0: Ja, ja, und ich finde es schön, dass es auch auf den neuen modernen Plattformen immer noch verfügbar ist und in dem Fall ja tatsächlich auch for free komplett. Also wenn man jetzt bei Bandcamp nach Chainbreaker sucht.
2: Mhm. So, die Sendung Frühstücksei mit Trüffelsalz kommt an ihr Ende. Ich habe die große Ehre, den Abschiedsreigen einzuleiten.
1: Und den Anfangsreigen, wenn alle das mitbekommen haben.
2: Ja, ich kehre zurück zu dem Anfang. Wir hörten ja zu Beginn der Sendung Rye Coalition und ich möchte diese Sendung beschließen mit einem Song von Rye Coalition von dem Album He, oh Gott, das ist so unaussprechlich, He Do Kel Zor. Googelt selber. Das Stück Iron Fist in Velvet Glove. Und ich habe es ausgewählt, weil ich eine totale Schwäche für kitschige, monumentale Outros habe. Und dieser Song enthält ein solches Outro, der so ist wie die Klimax und der Abspann eines Spielfilms. Pink Floyd haben es vorgemacht, Cathedral haben es vorgemacht, Black Sabbath haben es vorgemacht. Solche Songs, in denen einfach ein die Red Hot Chili Peppers auf dem Blood Sugar Sex and Magic Album haben auch bei ihrem Song Mr. Oh Gott, ich weiß nicht, jedenfalls ein monumentales Outro. Und wir hören jetzt einfach von Rye Coalition zum Abschied Iron Fist in Velvet Glove. Macht's gut, genießt den Sommer, lasst euch nicht unterkriegen und schaltet den nächsten Monat auch wieder ein. Ciao.
0: Bis zum nächsten Monat.
1: Genau. Ciao. Viel Spaß euch allen, habt einen schönen Sommer. Wir sehen uns. Oder hören uns. Tschüss.

habe gerade dran gedacht. Ich meine, ich weiß, es ist alles ein bisschen verrückt hier, aber ich frage mich, was ist am Montag mit uns, wenn wir alle wieder zusammenkommen?

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Liebe Hörerinnen und Hörer, eine neue Woche und eine neue Ausgabe von Radio DARC. Wir begrüßen Sie dazu recht herzlich und in der kommenden Stunde werden wir Ihnen unser Technikmagazin mit der Nummer 593 präsentieren. Das Datum der Erstveröffentlichung ist Freitag, der 19. Juni 2026. Ich bin Colli Farrin und werde Sie durch das Programm führen. Heute stellen wir Ihnen einen ungewöhnlichen Ort einmal näher vor. Das ist die Stadt Linsengericht in Hessen. Dort befindet sich eines der bedeutendsten Radiomuseen des Landes. Starten wir aber in diese Sendung mit Rock aus Schweden. Kaum jemand kennt noch die Sängerin und Songwriterin Erika Norberg. Sehr schade, denn sie brachte in den 1990er Jahren eine Reihe von wirklich guten Titeln heraus, die fast alle aus ihrer Feder stammten. Daher erinnern wir an sie mit Heavenly. Musik.

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1: Heute mit diesen Themen. Europas größtes Straßenfest mit Teilnahme des DARC. Bundesnetzagentur bearbeitete 318 Störungsmeldungen im Jahr 2025. NASA ehrt Funkamateure für Beitrag zur Artemis-2-Mission. Und nächstes Wochenende ist es soweit. Funkfachmesse Ham Radio startet. Am Mikrofon Conny Farren. Das Wochenende vom 20. bis 21. Juni war Schauplatz des größten europäischen Straßenfestes. Das ist Summernant in München mit rund einer Viertelmillion Besuchern. Mit dabei, wie auch schon in all den Jahren zuvor, der Deutsche Amateurradioclub mit seinem mobilen Funkwagen. Im Zentrum der bayerischen Landeshauptstadt war in den 1,5 Tagen einiges auf einer für den Autoverkehr gesperrten sechsspurigen Hauptstraße geboten. Zwischen dem Siegestor in Schwabing und der Feldherrenhalle ging es auf über einen Kilometer Länge um Modelle und Visionen einer besseren Welt, um eine ressourcenschonende Zukunft und eine menschenwürdige und solidarische Urbanität. Dazu gehören auch umweltbewusstes Leben und die innovative Nutzung des öffentlichen Raumes. Ein Angebot an Sport, Musik und Kultur lud zum Mitmachen und Genießen ein. Auch der kulinarische Aspekt kam nicht zu kurz. In dieses Geschehen gliederte sich auch der Amateurfunk mit einem speziellen Funkanhänger ein. Der DARC bot hierin die Erarbeitung eines Morse-Diploms, das Suchen von versteckten Minisendern bis hin zu Live-Funkkontakten über den geostationären Satellitentransponder QO100. Das verursachte so manche Aha- und Oho-Äußerung der Besucher. Angeregt durch die Darstellung in vielen persönlichen Gesprächen über die vielfältigen Möglichkeiten, die der Amateurfunk bietet, füllte sich auch rasch der Ordner mit den Kontaktbögen für ernsthaft Interessierte. Diese Veranstaltung wird den im Herbst startenden Vorbereitungskursen für die Prüfung zum Amateurfunkzeugnis der Klasse E sowohl in Präsenz als auch online Zulauf bringen. Das Wetter spielte dieses Mal auch mit, obwohl es tagsüber mit über 30 Grad schon etwas warm war. Aber im breiten Innenstadtboulevard war immer ein Luftzug zu spüren. Nach Sonnenuntergang war es dann besser. Da heizte dann die Musik auf vielen Bühnen bis lange in die Nacht ordentlich ein. Straßenfeste sind oft eine Gelegenheit, auch den Amateurfunk und seine gesellschaftliche Bedeutung zu präsentieren und viele neue Kontakte zu knüpfen. Auch im zweiten Teil der Veranstaltung vom 12. bis 13. September planen die Münchner Ortsverbände wieder eine Teilnahme mit Geräten und Antennen und für die Kinder und Jugendlichen sind spezielle Aktionen geplant. 318 Störungsmeldungen hat der Prüf- und Messdienst der Bundesnetzagentur für den Bereich des Amateurfunkdienstes im Jahr 2025 bearbeitet. Diese Zahl geht aus dem Jahresbericht Telekommunikation hervor, den die Behörde kürzlich veröffentlicht hat. Der Amateurfunkdienst liegt damit im Mittelfeld. Für den Rundfunk wurden 678 Vorgänge bearbeitet, bei Short-Range-Devices waren es 510, im Bereich leitergebundene Telekommunikationsnetze waren es 456, beim Mobilfunk 359, bei WLAN, Bluetooth und so weiter 194. Schlusslicht bildet der BOS-Dienst mit 63 Vorgängen. Insgesamt hat die Bundesnetzagentur über 3.100 Funkstörungen sowie elektromagnetische Unverträglichkeiten bearbeitet. Ein Großteil der Meldungen wurde online über das Bundesportal eingereicht. Funkstörungen werden fast immer durch nicht konforme oder minderwertige Elektrogeräte verursacht, meist aus chinesischer Produktion. In diesem Falle kann jedermann eine Störmeldung über ein Webportal der Bundesnetzagentur absetzen. Die Bearbeitung ist kostenlos. Die AMSAT-DL hat von der NASA eine offizielle Anerkennungsurkunde erhalten. Das ist das Certificate of Recognition für ihre Beteiligung an der Artemis-2-Mission. Im Rahmen der historischen Artemis-2-Mission gelang es AMSAT-DL und der Sternwarte Bochum, das Orion-Raumschiff durchgehend erfolgreich passiv zu verfolgen. Dabei wurden über 6 Terabyte an IQ-Daten und Dopplermessungen aufgezeichnet. Diese Leistung wurde von der NASA ausdrücklich gewürdigt, da sie eindrucksvoll demonstriert, welchen Beitrag Funkamateure und zivilgesellschaftliche Organisationen zur modernen Raumfahrt erbringen. Die Urkunde, unterzeichnet von Martha Shelton, Chef der NASA Space Communications und Navigation, trägt das Datum des 24. April 2026 und würdigt den eifrigen Einsatz und Erfolg bei der passiven Verfolgung des Orion-Raumschiffs. Besonders bedeutsam ist, dass die Urkunde auch die Besatzung der Artemis-2-Mission nennt. Commander Reed Wiseman, Pilot Victor Glover sowie die Mission Specialists Christina Koch und Jeremy Hansen. Drei von diesen Astronauten waren im Besitz einer Amateurfunklizenz. Am kommenden Wochenende ist es endlich soweit. Europas größte Fachmesse für Funktechnik wird wieder Tausende von Enthusiasten nach Friedrichshafen am Bodensee locken. Vom 26. bis 28. Juni werden nicht nur die neuesten Amateurfunkprodukte zu sehen sein, die Messe Ham Radio ist auch immer ein beliebter Treffpunkt von Besuchern aus aller Welt. Vor Ort können Sie ein vielfältiges Programm aus der gesamten Palette des Amateurfunks erleben. Der große Ham-Flohmarkt lädt zum Stöbern ein. Bei Händlern sind Geräte, Bauteile und Komponenten zu erwerben und auch der große ideelle Bereich gibt Einblicke in viele Themen. Das Bodensee-Treffen rundet alles mit einer großen Auswahl an technischen Fachvorträgen ab. Freuen Sie sich also auf ein spannendes Wochenende am Bodensee. Der DARC freut sich, viele Mitglieder und Freunde des DARC wiederzutreffen. Wir wünschen Ihnen eine gute Anreise. Das waren unsere heutigen Meldungen aus der Funkwelt für Sie. Der folgende Musiktitel verdient nicht nur einfach

und nahm sich 1991 das Leben. Wenn wir nun eine Kostprobe hören, so fragen wir uns schon, warum denen einfach kein Erfolg beschieden war. Hier sind sie mit einer absoluten Rock-Rarität. Hier sind Topaz mit Hurricane.

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1: Steffi, worauf freust du dich gerade besonders?
2: Ja, ich freue mich darauf, dass wir nächsten Mittwoch die Koffer und die Laptops hier aus dem Amateurfunkzentrum Baunatals in unsere Autos packen und dann mit dem gesamten Team von der Geschäftsstelle nach Friedrichshafen fahren. Dort findet nämlich die 49. Hemreden.

0: statt.
1: Was erwartet die Besucher auf der Hemradio in Friedrichshafen?
0: Wir haben wieder 3 Tage volles Programm vorbereitet. Neben Ausstellungen gibt es Vorträge, Workshops und den beliebten Funkflohmarkt. Also wir reden ja hier von der Hemradio, Europas größte Amateurfunkmesse. Das ist halt der Treffpunkt in Europa für alle Funkfreunde und Funkinteressierten. Und wir haben uns wirklich viel Zeit genommen und haben Arbeit investiert und das Vortragsprogramm gestaltet. Wir machen die Hemrallye beispielsweise für Jugendliche am Freitag und am Samstag mit Artis, unserem Kooperationspartner. Organisieren wir eine Lehrerfortbildung am Freitag, die aber auch offen ist für andere, wenn jemand Interesse hat, an praxisorientiertem Unterricht beispielsweise. Wir haben Ausstellungen auf der Messe zum Messemotto, da komme ich gleich nochmal dann dazu. Und wir haben ganz, ganz neu das DAC Lab, also einen offenen Maker- und Experimentierbereich neben dem Geschäftsstellenstand in Halle A1, wo man sich Problemen annehmen kann, die Funkamateure bisher noch nicht gelöst haben. Also eine ganz, ganz spannende Sache. Und ich freue mich darauf, dass wir in diesem Jahr die Contest University unterstützen, des BCC. Da lernt man dann so richtig Funkwettbewerbe kennen oder wie man da dann in die höheren Punktebereiche kommt.
1: Was ist das Besondere an der Hemradio in diesem Jahr?
0: Ja, die Hemradio hat ein ganz besonderes Motto in diesem Jahr. Und zwar findet am Samstag zeitgleich die Astro statt. Eine eigenständige Fachmesse für Astronomie, Astrofotografie und Beobachtungstechnik. Und die öffnet am Samstag auf der B-Achse der Hallen in Friedrichshafen ihre Tore. Da hat der DRC auch das Messemotto dieses Jahr angeglichen. Es heißt Discover the Sky, Amateur Radio meets Astronomy. Und das ist wirklich total spannend. Es gibt ganz tolle und starke Überschneidungen mit Amateurfunk. Zum Beispiel auch Teleskope zum Anfassen, Vorträge und Workshops zum Thema Astronomie und Amateurfunk. Es gibt einen Astroflohmarkt auf der B-Achse, eine Secondhand-Börse und das Ticket gilt für beide Veranstaltungen. Also wirklich etwas ganz Tolles, weil die Schnittstellen, die sind schon immens zwischen beiden.
1: Ich habe gehört, es soll auch noch ein ganz besonderer Gast auftauchen. Wer ist denn das?
0: Ja, wir haben es geschafft und haben Rabea Rogge holen wir auf die Hemradio. Die erste deutsche Astronautin wird am Samstag auf der Hemradio sein. Sie ist Elektroingenieurin, Robotikerin und Polarforscherin und Astronautin und die erste deutsche Astronautin im Weltall. Und da freuen wir uns besonders drauf. Sie wird einen Vortrag halten bei uns im Bodensee treffen und sie wird auch ihr Buch signieren im Treff DRC am DRC-Stand. Das Buch hat den Titel Ein bisschen Weltraum für alle, Gedanken einer Astronautin zur Expedition, Robotern und Zukunftsvisionen. Und das passt unglaublich gut zum diesjährigen Messemotto und ich freue mich wahnsinnig, diese bemerkenswerte Frau kennenzulernen. Und im kommenden Jahr, da geht es natürlich weiter mit der Hemradio. Wir feiern ja dieses Jahr 49. Hemradio und nächstes Jahr feiert die Hem ihren 50. Geburtstag. Also kommt alle auf die Hemradio nach Friedrichshafen. Wir erwarten euch dort an der Bühne am DRC-Stand im Vortragsprogramm. Jetzt fehlt eigentlich nur noch euer Besuch und ein Wiedersehen am Bodensee. Und damit VY73, eure Steffi, Delta Oscar 7, Papa Romeo.

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1: Kennen Sie Linsengericht? Wenn Sie jetzt an ein Essen denken, etwa an eine Linsensuppe, dann liegen Sie leider komplett falsch. Linsengericht ist eine Kleinstadt in Hessen, gelegen an der A66, etwa 40 Kilometer östlich von Frankfurt am Main oder 25 Kilometer nördlich von Aschaffenburg. Sie sollten sich diesen etwas eigenwilligen Namen für eine Ortschaft gut merken, denn in Linsengericht befindet sich eines der bedeutendsten Rundfunkmuseen Deutschlands. Unser Mitarbeiter Wolf-Dieter Roth, Delta Lima 2, Mike Charlie Delta, stellt es Ihnen jetzt vor.
2: Rundfunkmuseen sind aufgrund der Grundstückskosten mitunter etwas abgelegen. Das ist klar, in der Innenstadt einer Großstadt, da kann man vielleicht das Deutsche Museum betreiben, weil das vor langer Zeit erbaut wurde. Aber heute könnte sich das keiner mehr leisten. Damit sind sie dann mit öffentlichen Verkehrsmitteln nicht immer optimal erreichbar. Dafür gibt es keine Parkplatzprobleme. Diejenigen Museen, in denen sich in einem ehemaligen Radiogeschäft nur alte Radios wild stapeln, kommen allerdings aus der Mode. Damit können nur Sammler und Fachleute etwas anfangen und selbst die finden das langweilig. In modernen Museen sind die Geräte auch in Funktion zu sehen und auch für Laien, Nichttechniker, Kinder und Familien interessant. Das große Vorbild dieser neuen, dem Deutschen Museum nachempfundenen Art war das fünfstöckige Rundfunkmuseum Fürth, dessen führende Rolle aber mittlerweile vom ebenfalls sehr großen Rundfunkmuseum Cham übernommen wurde. Das seit 1998 existierende Radiomuseum Linsengericht, offiziell ein eingetragener Verein, ist gegenüber diesen zwar ein Zwerg, doch didaktisch und erlebnismäßig gleichwertig. Das ist in einem kleinen Ort mit dem interessanten Namen Linsengericht. Da geht es also weder ums Mittagessen noch um etwas Juristisches, so heißt schlichtweg der Ort. Doch dieser ist zwar klein, aber innerhalb Deutschlands zentral gelegen. Das Ganze ist nicht weit von Frankfurt in Hessen. Das Museum wurde mit Unterstützung der Gemeinde Linsengericht im Dachgeschoss der dortigen alten Schule eingerichtet, was hohe Mietkosten erspart. Dafür wird kein Eintritt verlangt. Das Museum lebt ebenso wie die 2013 gegründete Radioklinik, in der man auch eigene Geräte reparieren lassen kann, neben Mitgliedsbeiträgen ausschließlich von Spenden. Diese sollte man deshalb auch beim Besuch nicht vergessen am Schluss oder vielleicht gleich am Anfang. Der Verein verfolgt ausschließlich und unmittelbar gemeinnützige Zwecke und will ebenso wie die GFGF, die Gesellschaft der Freunde der Geschichte des Funkwesens e.V., Wissenschaft, Forschung und Bildung auf dem Gebiet der Rundfunkgeschichte fördern. Interessant dabei ist, dass der Verein eine sehr intensive Jugendarbeit hat, die übertrifft den der meisten OVs. Ursprünglich wurde das Museum von 7 Radiosammlern unter dem Namen die Ohrwürmer eingerichtet und mit eigenen Geräten bestückt. Heute kümmert sich ein ganzes Team aus 25 Aktiven und 100 Fördermitgliedern um das Museum. 11 der Aktiven sind dabei unter 30 und 5 unter 18. Das ist jetzt wirklich untypisch für Radiosammler und stellt sicher, dass das Museum auch in der nächsten Generation fortgeführt werden kann und die Sammlungen nicht wie sonst oft mit dem Tod der Gründer herrenlos werden und dann vielleicht entsorgt werden. Die Ausstellung beginnt zeitlich 1861 beim Telefon von Philipp Reis, einem Lehrer, der in der Nachbar- und Kreisstadt Gelnhausen lebte. Es war daher nur logisch, hier mit zu starten. Ebenso wie beim Funkensender von Heinrich Hertz und den Frittern, Koherern und Detektoren von Themistocle Calcecce Onesti, habe ich jetzt bestimmt falsch ausgesprochen, handelt es sich hier aber um Nachbauten. Das erste wirkliche Originalgerät ist eine Intona 16 von 1897. Das ist ein Lochplatteninstrument, also eine Art Musikspieluhr mit Blasebalg und Lochplatte, die zwar inzwischen einige Töne verloren hat, aber immer noch vorgeführt werden kann. Wir können der Kuratorin Karin Henkel hierbei einmal zuhören. Ja, es klingt nicht so schrecklich schön, aber wie gesagt, es fehlen halt ein paar Töne, aber das Instrument funktioniert immer noch.
3: Die Platten waren auch jeweils für das Gerät angefertigt. Es gab andere Modelle und

In den Räumen folgen dann über 500 Radios der 20er, 30er, 40er, 50er und 60er Jahre. Und natürlich auch noch einige neuere Geräte. Darunter so einiges, was auch größere Museen nicht zu bieten haben. Aus der ehemaligen Sammlung von Günther F. Abele, leider inzwischen verstorben, stammen zwei Telefunken 512 WL von 1935, die aus einem zerbombten Keller gerettet werden konnten, die sogenannten Trümmerradios. Aus dem gleichen Jahr stammt ein Seibt-Beistuhl, der auch in die Museumsprospekte als Symbol Eingang gefunden hat. Weitere Maskottchen, die es auch als Sticker gibt, sind der Radiokater Jerry, der Radiodoktor und der Radioritter. Den können aufmerksame Leser der Website erhalten und Kinder, die bei Museumsführungen viele Quizfragen richtig beantworten. Die Website können wir mal erwähnen, das ist radio-museum.de und die Radioklinik hat radioklinik.de, das dann ohne Bindestrich. Der Bindestrich, der auch in den Namen gehört, hat seine Gründe darin, dass RM.org, Radiomuseum.org ohne Bindestrich geschrieben wird und man da nicht verwechselt werden will. Auch wenn es ja leider so ist, dass im deutschen Recht Bindestriche keine Gültigkeit haben, weil das ja eventuelle Streitigkeiten vermeiden würde und Juristen und Gerichte natürlich an teuren Streitigkeiten äußerst interessiert sind. Das Radiomuseum Linsengericht allerdings natürlich nicht. Höhepunkte der Sammlung sind unter anderem zwei Telefunken Katzenköpfe von 1931. Diese sind das Bindeglied zwischen den älteren Geräten, wo man noch externe Lautsprecher angeschlossen hat, und den moderneren mit eingebauten Lautsprechern. Externe Lautsprecher kamen dann ja erst später bei den Hi-Fi-Anlagen wieder. Das kleinere schwarze Gerät, das seit 2000 in der Sammlung ist, benötigt noch einen externen Lautsprecher, das größere braune, das kam dagegen erst vor kurzem hinzu und hat diesen bereits eingebaut. Und so hat man dann von den 20ern bis in die 70er Radios gebaut und meistens auch heute noch. Alle kleinen Geräte haben ja einen Lautsprecher eingebaut. Sieht man mal von Walkman-Geräten ab. Ein weiteres Highlight ist der Sachsenwerk Olympia Super von 1936. Er besitzt eine sogenannte Kinoskala, die projiziert die Ortsnamen der Sender auf die Skala. Da läuft also nicht so ein Zeiger wie sonst. Und auch der Schaub-Spitzkühler von 1937 hat einen Grund für seinen Namen, denn sein Design ist einem Autokühler nachempfunden. Natürlich fehlen auch die Einheitsempfänger der Nazi-Zeit und der Grundig-Heinzelmann nicht. Aus den goldenen 50ern und 60ern sind unter anderem der Hellas 3841W von Löwe Opta zu bewundern, ein Luxusgerät von 1958 mit 11 Röhren und 4 Lautsprechern. Dann der Concertino 53W von 1953, ebenfalls ein Luxusmodell, welches Telefunken zum 50. Jubiläum der Firma produzierte. Auch aus dem Osten gab es solche Geräte, beispielsweise der Rossini Großsuper vom VEB Goldpfeil Hartmannsdorf von 1961 mit NF-Stereo, also beispielsweise zur Schallplattenwiedergabe. Stereo auf UKW mit dem bis heute üblichen Pilottonverfahren wurde ja erst ab 1963 eingeführt. Dann noch ein Schaub Supraphon 52 von 1952. Das war damals eine eierlegende Wollmilchsau für 1750 DM. Das Musik vom magnetisierten Tondraht spielen und auch von Radio und von Schallplatte direkt auf Tondraht aufzeichnen konnte. Auch das kann man in Funktion bewundern. Schließlich noch ein Stern-Radio-Zaunkönig von 1954 und Designklassiker wie die TKD-Kaminuhr von 1950, der Hochtonlautsprecher Sputnik, der heißt so, weil er entsprechend aussieht, und der Braun-Schneewittchen-Sarg. Das Fernsehen hat eine Extraabteilung, in der einige auch heute noch beeindruckende Geräte stehen, wie eine Radio-Fernseh-Kombination von 1959, die an jene typischen früheren Karikaturen von Fernsehgeräten erinnert. So ein noch halbrunder Bildschirm und zwei große Knöpfe links und rechts mit einem Radio unten drunter. Das ist ein Grätz Landgraf F167. Ich hatte in meiner Jugend ein ähnliches Gerät, das aber noch einen UHF-Konverter gebraucht hat. Das konnte nur VHF, also Fernsehband 1 und 3. Dafür hatte es sehr guten Ton, weil es ja ein vollwertiges Radio war. Aber das hat dann fast 5 Minuten gebraucht, bis das Ganze mal lief, wenn man das zweite Programm sehen wollte. Denn zuerst fing es an zu rauschen, der Ton kam, dann kam auch das Bild, da schneite es dann und dann sprang irgendwann der UHF-Konverter an, weil der mit einem Bimetall-Relais arbeitete und erst dann erschien ein Programm. Direkt am Eingang steht außerdem ein Vorläufer des erst 1982 erschienenen Taschenfernsehers Sony Watchman,
ein Orion TVR 7120. Der ist von etwa 1980, die Bildröhre hat eine Diagonale von 5,5 cm. Mit einer aufsteckbaren Vorsatzlinse wird das Bild dann etwa 7 cm groß. Der empfängt alle ehemaligen Fernsehbänder, UKW, Mittelwelle und Kurzwelle von 6 bis 18 MHz, kann sowohl mit Batterien und Akkus, also 6 Mignon-Zellen, als auch über ein Steckernetzteil betrieben werden, wiegt mit Batterie und Transporttasche etwa 1420 Gramm und kostete 399 D-Mark. Damals hat das sich nicht so recht durchgesetzt, mit so etwas wollte sich keiner die Augen verderben. Heute ist das ganz anders, am Smartphone tut das jeder. Es war übrigens nicht der erste Taschenfernseher, das war der Sinclair Microvision MTV. Der kam 1977 für 999 D-Mark auf den Markt. War technisch einzigartig, wirtschaftlich aber auch kein Erfolg. Zur Radioklinik gleich nach der Musik.

0: Eine Besonderheit des Radiomuseums Linsengericht ist die Radioklinik. Will man Geräte tatsächlich vorführen, so müssen die natürlich repariert und instand gehalten werden. Und wenn man das ohnehin schon macht, dann kann man das auch für andere Geräte anbieten. Gemeinnützig, also gegen Spende, es gibt da keinen festen Tarif. Man weiß ja auch vorher nicht, wie aufwendig so eine Reparatur wird. Es gibt eine Schauwerkstatt im Museum, da sind historische Messgeräte wie das Röhrenprüfgerät R-Prüf A2 der Wehrmacht von 1942 zu sehen oder ein Neuberger RPM 370-1 von 1959, ein Röhrentester. Aber die Reparaturwerkstatt für die defekten Geräte, die enthält natürlich aktuellere Messgeräte und hält hohe Sicherheits- und Qualitätsstandards ein. Es ist ja nicht so trivial, alte Röhrengeräte zu betreiben und zu reparieren. Die hohe Spannung, die oft fehlende Netztrennung und die mitunter nicht mehr sicheren Kabel und Kondensatoren machen solche Geräte definitiv zu etwas, das nicht unbeabsichtigt im Hintergrund vor sich hin dudeln sollte, so wie es heute beim Radio und leider oft auch beim Fernsehen üblich geworden ist. Bei den alten Geräten wären dann elektrische Schläge und Brände zu erwarten. Zudem helfen ja eben auch Minderjährige bei der Reparatur der Geräte mit, sodass Nachlässigkeit bei der Sicherheit hier unverzeihlich wäre. Alle Werkstattplätze haben Regeltrenntransformatoren und alle Stromkreise sind über Fehlerstromschutzschalter zusätzlich gesichert und die komplette Elektrik wurde während Corona auf den letzten Stand der Technik gebracht. Bereits über 500 Geräte wurden an 4 Arbeitsplätzen im Museum und einigen bei Mitgliedern zu Hause erfolgreich instand gesetzt, etwa 50 im Jahr. Monatliche Reparaturberichte sind online auf der Website der Radioklinik zu sehen. Man kann sich dort also sogar anschauen, wie es gemacht wurde. Radio DRC konnte das Radiomuseum Linsengericht in einer speziellen Führung mit der Gesellschaft der Freunde der Geschichte des Funkwesens der GfGF ansehen. Für Gruppen können solche Sondertermine auf Anfrage jederzeit eingerichtet werden. Regulär ist das Museum sonntags von 14 bis 18 Uhr geöffnet. Die Radioklinik öffnet am Freitag ab 19.30 Uhr mit Open End. Solange Licht an ist, ist auch noch wer da. Dabei werden Besucher sehr herzlich empfangen und sogar mit Kaffee und selbstgebackenem Kuchen bewirtet. Das Ganze ist also wirklich ein Event für die ganze Familie. Da langweilt sich keiner. Das Radiomuseum ist in der Florianstraße 6 bis 8 in Linsengericht. Und weitere Details können eben auf der Website des Museums nachgeschlagen werden. radio-museum.de. Und zum Abschluss noch ein kleiner Leckerbissen, den man richtig nur dort anschauen kann. Wir hören hier nur ganz kurz rein. Da erzählt ein Nordmende-Radio von seiner bewegten Geschichte. Das tut es mit der Stimme von Thomas Koschwitz, denn die hat es so oft gehört, dass es sie ganz verinnerlicht hat. Viel Spaß.
1: Wir wurden jedenfalls alle in Kartons gesteckt und dann ging es auf die Reise. Ich kam in Hanau wieder raus. Als der Karton aufging, schaute mich ein Mann im weißen Kittel an und steckte mich zwischen einem Grundig und einem Grätz ins Regal. Ich war in einem Radiogeschäft. Jeden Montag staubte mich der Lehrling ab und ich habe den Hessischen Rundfunk gespielt. In der Mittagspause, wenn das Geschäft zu hatte, hat mich der Lehrling auf die Mittelwelle eingestellt. Da gab es dann RTL, die vier fröhlichen Wellen und eine ganz andere Musik, sage ich Ihnen. Da gab es aber auch Mecker, wenn der Meister früher vom Mittag kam. Der wollte eine andere Musik als der Lehrling. Na jedenfalls wurde es draußen Winter und eines Tages kam ein Mann in den Laden, der sich gar nicht lange alle Geräte anhörte. Er sagte zum Meister, ein Nordmende muss es sein, das sind die Besten. Aber das ging mir natürlich runter wie Öl. Der Grundig hat das gar nicht gemocht und hat angefangen zu rauschen. Also ganz heftig, so verstimmt war der. Naja, jedenfalls hat mich der Meister für 375 Mark verkauft. Das war eine Menge Geld damals.

0: Und eben kommt der silberne Pfeil, der schwere Wuchtige des Manfred von Brauchitsch.
1: Die Fahrer befinden sich jetzt in der vorletzten Runde.

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2: Wenn Sie diese Sendung auf Kurzwelle hören: Die Sonne hat am 21.06. exakt um 10.24 Uhr, also vor etwa einer Stunde, ihren Höchststand auf ihrer Jahresbahn erreicht. Von ihrer Position exakt über dem nördlichen Wendekreis geht es von nun an wieder bergab. Neben einigen seltenen Vögeln sind auch momentan diverse Sonderstationen von den Austragungsorten der Fußball-Weltmeisterschaft in Nordamerika erwähnenswert. Aus den USA ist aktiv Whiskey 1 Charlie aus Boston, Kilo 4 Charlie aus Miami, Whiskey 4 Charlie aus Atlanta und Whiskey 7 Charlie aus Seattle. Kanada meldet sich mit Victor Charlie 3 Foxtrot aus Toronto, Victor Bravo 7 Foxtrot aus Vancouver und die drei Stadien in Mexiko sind mit 4 Alpha 1 Charlie Mike X-Ray Mexiko-Stadt, 4 Alpha 1 Golf Delta Lima Guadalajara und 4 Alpha 1 Mike Tango Yankee Monterey vertreten. Mehr Details zu den Ausbreitungsbedingungen auf der kurzen Welle hat uns nun wieder Funkwetterspezialist Christian Reiber, Delta Lima 8 Mike Delta Whiskey vom HF-Referat des DARC.
3: Sommerbeginn bedeutet Sonnenhöchststand. In der Mitte Deutschlands sind das mehr als 62 Grad, die unser Zentralgestirn mittags über dem Horizont steht. In 6 Monaten zur Wintersonnenwende werden es dann nur mehr gut 16 Grad sein. Das reicht dann noch für etwas mehr als 8 Stunden, die Sonne über dem Horizont steht. Derzeit sind es mit 16,5 Stunden mehr als doppelt so viel. Diese Zahlen machen deutlich, wie viel mehr Energie die Atmosphäre über unseren Köpfen im Moment im Vergleich zum Winter erhält, und natürlich hat das auch weitreichende Folgen für die Ionosphäre. Eine davon ist beispielsweise, dass sich das Gas im Sommer stark aufheizt und sich deswegen ausdehnt. Die für die Kurzwellenausbreitung entscheidenden freien Elektronen verteilen sich dadurch auf ein größeres Volumen. Ihre Dichte sinkt also und damit auch die kritische Frequenz, die gerade noch zur Erde zurückgebrochen wird. Weil andererseits die Nacht so kurz ist, gehen deutlich weniger freie Elektronen durch Rekombination verloren als im Winter. Die kritische Frequenz sinkt daher nachts nicht mehr so stark ab. Daher sieht die MUF-Kurve dieser Tage fast schon ein wenig nach Rauschen aus. Die höchste nutzbare Frequenz wabert in einem recht engen Korridor zwischen 18 und 21 MHz hin und her. Nur ab und zu verlässt sie den Richtung 14 MHz nach unten und 25 MHz nach oben. Die Tag-Nacht-Unterschiede sind also sehr gering, und solange keine Störungen das Bild trüben, kann man auf dem 20- und 17-Meter-Band schon fast von Dauerbetrieb sprechen. Die Störungen, also vor allem ein sehr unruhiges Erdmagnetfeld, waren in der letzten Woche tatsächlich kein großes Thema. Nur am letzten Wochenende war etwas mehr Unruhe vorhanden, ansonsten war es weitgehend ruhig. Die Sonnenaktivität ist derweil auf dem Rückzug. Die größte sichtbare Region 4465 baut mehr und mehr ab, die Zahl der sichtbaren aktiven Regionen ist zurückgegangen und was noch da ist, ist klein und magnetisch einfach. Der solare Flux fiel daher auf 110 Einheiten. Auch die nächsten Tage werden recht störungsarm sein, und ob die aktuell wirksamen, aber recht kleinen koronalen Löcher noch Unruhe reinbringen, ist eher fraglich. Etwas mehr Nachschub an aktiven Regionen von der Sonnenrückseite wird für dieses Wochenende erwartet. Einen signifikanten Aufschwung wird es aber noch nicht bringen. Danach kommen dann aber weitere Fleckengruppen und Mitte der Woche erwarten wir dann die ehemals sehr aktive Region 4455 zurück. Das lässt einen moderaten Anstieg der Sonnenaktivität erwarten mit einem solaren Flux, der sich von 110 Einheiten kommend bis 140 entwickeln kann. Tagsüber ist das meiste DX auf 20 und 17 Meter zu erwarten. 15 Meter öffnet ebenfalls, aber nicht zuverlässig. Nachts wird das 20 Meter Band meist durchgehend nutzbar bleiben. Sporadik E ist auf 10, 6 und 4 Meter weiter fast täglich anzutreffen. Auf 6 Meter werden auch immer wieder Kontakte nach Nordamerika gelockt. Und auch auf 2 Meter tut sich was. Letzten Sonntag Richtung Osten und am Donnerstag nach Spanien. Good DX!

Das war's nun für heute. Wir sind leider schon wieder am Ende von Radio DARC angelangt. 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Wir hoffen, die Sendung hat Spaß gemacht. Wenn ja, sagen Sie es doch einfach weiter. Wenn Sie wollen, hören wir uns nächste Woche wieder. Gleiche Zeit, gleiche Frequenz. 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Auf Wiederhören, moin, tschüss, servus und 73, gut DX, bis zum nächsten Mal.

0: Das Thema Autonomie hat viele Prüfungen. Wir haben viel gekämpft, um das autonome System sicherzustellen. Je mehr wir gesehen haben, dass wir es brauchen, desto mehr kämpfen wir. Wir sagten, wir akzeptieren nicht, dass Männer Entscheidungen über uns treffen. Wir überlassen unseren Schicksal nicht den Männern. Frauen, die ihren Platz in der Organisation einnehmen wollen, müssen davon überzeugt sein. Sie können nicht teils bei den Männern sein und teils bei den Frauen. Selbstbestimmung bedeutet, dass du sagen kannst, wer du bist und Antworten darauf hast.
1: Also es war in den 70ern ja eine sehr starke Bewegung, so Aufbruchsstimmung. Wir wollten ja alle die Revolution, also haben wir auch mit den Männern zusammen versucht zu kämpfen. Aber dadurch, dass dann die Frauen gesagt haben, okay, mit euch zusammen können wir einfach keine feministische Perspektive entwickeln, weil ihr uns immer wieder abblockt, immer wieder sagt, das, was wir wollen, ist eigentlich die richtige, wahre Politik. Und dadurch, dass die Frauen sich dann autonom organisiert haben, waren sie auch in der Lage, wirklich eine feministische Perspektive, eine politische Perspektive zu erarbeiten, die es heute auch gibt. Und wo das hätte es nie gegeben, wenn es diese autonome Organisation nicht gegeben hätte und Frauen sich wirklich getraut haben, ihre Perspektive auch zu erarbeiten, zusammen und niederzuschreiben.

0: Hallo und herzlich willkommen zu unserem Podcast Hoffnung ist unsere Rache. Ich bin Kaya und ich bin hier zusammen mit Toni.
1: Und wir waren vor ein paar Monaten in Nordostsyrien und haben uns dort mit der kurdischen Frauenbewegung getroffen. Wir beide kommen aus zwei verschiedenen feministischen Gruppen aus Berlin. Dort beschäftigen wir uns auch mit feministischer Selbstverteidigung. Und mit diesem Thema haben wir uns, eingeladen von Women Defend Rojava, auf die Reise gemacht. Wir waren über den 25.11., den Tag gegen Gewalt an Frauen dort, und zur Zeit des Falls des Assad-Regimes.
0: Für unsere Reise hatten wir uns vorher überlegt, sehr konkrete Fragen aus unseren Organisierungen und unseren Kämpfen mit nach Nord- und Ostsyrien zu nehmen, um sie dort mit den Frauen, die wir dort getroffen haben, zu diskutieren. Hierbei ist vielleicht nochmal wichtig zu sagen, dass die Revolution sich als Frauenrevolution versteht. Die Frauen der Bewegung haben für sich erkannt, dass sie von niemandem auf eine nicht patriarchale Art und Weise verteidigt werden und sich daher selbst verteidigen müssen. In Nord- und Ostsyrien ist die Basis der Selbstverteidigung die autonom feministische Organisierung. Auch hier in Europa und Berlin gibt es eine lange Tradition von antipatriarchalen Kämpfen und Bewegungen.
1: Wir sehen die Versuche in Nordostsyrien als Inspiration für unsere Kämpfe hier. Dabei geht es uns um gemeinsame Anknüpfungspunkte und Werte. Deswegen wird es in unserem Podcast nicht so sehr um die konkrete geopolitische Lage vor Ort gehen, sondern mehr um das, was wir hier wollen und woran wir anknüpfen wollen, was wir lernen können. Das ist für uns vor allem feministische Selbstverteidigung. Also unsere Werte zu leben und zu verteidigen.
0: In der Auseinandersetzung haben wir 7 Säulen der feministischen Selbstverteidigung herausgearbeitet, die unseren Podcast strukturieren werden. Heute werden wir zuerst über autonome Organisierung sprechen. Danach geht es weiter mit den Themen Gerechtigkeit, Geschichte und Gesellschaft, physische Selbstverteidigung, revolutionäre Persönlichkeit und Internationalismus.
1: Genau, wie Kaya gerade schon gesagt hat, in unserer ersten Folge diskutieren wir über autonom-feministische Organisierung als Teil von feministischer Selbstverteidigung. Die Kämpfe, sich als Flinter, also Frauen, Lesben, Inter, Nichtbinäre und Transpersonen autonom zu organisieren und Räume zu schaffen, die explizit von Flinter für Flinter sind, fanden und finden schon lange statt. Wir wollen heute darüber sprechen, was es genau bedeutet, sich autonom-feministisch zu organisieren. Daher die Frage an dich, Kaya. Warum bist du eigentlich autonom feministisch organisiert?
0: Also ich würde sagen, hier in Europa oder auch hier in Deutschland ist die Analyse vom Patriarchat nicht besonders stark. Wenn man einmal genauer hinschaut, sieht man auf so vielen Ebenen die Angriffe vom Patriarchat gegenüber Flinter. Ob häusliche Gewalt, finanzielle Abhängigkeit oder ein ganz banales Beispiel, Konkurrenz zwischen Flinter. Mein Eindruck ist vor allem, dass wir das Patriarchat hier in Deutschland unterschätzen.
1: Ich muss sagen, für mich war das lange gar nicht so eine bewusste Entscheidung, wahrscheinlich genau wegen dieser Unterschätzung des Patriarchats. Es ist aber immer wieder passiert, dass ich meist mit Flinters und Queers die größte langfristige Affinität aufbauen konnte, also zu denen, die dann feministische Werte auch glaubwürdig vertreten haben.
0: Was sind denn für dich feministische Werte?
1: Sowas wie füreinander sorgen und gemeinschaftliches Miteinander, den Fokus auf Aufbau und Erhaltung von Leben, Kultur und Widerstand setzen. Und dabei auch Verantwortung für die Menschen um einen rumtragen, weil wir uns verbunden fühlen. Also nicht sich selbst gegen den Rest zu sehen, sondern nur, wenn wir alle frei sind, kann ich auch frei sein. Ich würde sagen, das Gegenteil von Ausbeutung, Extraktivismus und Profitlogik. Ein wichtiger Aspekt feministischer Werte ist ja auch, dass die ganzen Herausforderungen mit patriarchalen Dynamiken keine individuellen sind. Das Berühmte, das Private ist politisch. Unpatriarchale Gewalt ist ja nicht unser einziges Problem. Wir könnten uns ja auch auf der Grundlage vieler anderer Kategorien organisieren.
0: Safe. Für mich kommen theoretisch auch immer wieder Fragen auf, warum wir das machen. Aber praktisch macht das für mich halt einfach Sinn. Natürlich nicht für immer und ausschließlich, aber in den aktuellen Verhältnissen. Dazu kann uns Herr Valnesrin mehr erzählen. Wir haben sie im Büro der YPG International getroffen. Heute ist sie die Leitung der YPG International.
2: Was wir gemacht haben, um da rauszukommen, wir haben unsere eigene autonome Frauenbewegung erschaffen. Alle Frauen waren eins. Wir alle waren zu einer Stimme geworden. Einer unserer Richtlinien ist, dass wir uns dem Mann nicht unterwerfen. Wie meinen wir das? Wir akzeptieren es nicht, dass der Mann sich seiner Dominanz als Machthaber agiert, diese Macht gegen uns verwendet und uns davon überzeugt, dass wir schwach sind, wir können nicht kämpfen, wir können keine Arbeit führen, dass wir zerbrechlich sind, wir haben Angst. Wir lassen nicht zu, dass diese Worte uns beeinflussen. Wir haben unter uns diskutiert und diese Entscheidung getroffen. Egal, welche Probleme es gibt, wir werden es untereinander lösen. Selbstbildung ist im autonomen System wichtig. Wir haben uns ideologisch weitergebildet. Wir haben uns philosophisch weitergebildet. Wir haben uns historisch weitergebildet. Wie sollte ich mich als Person entwickeln? Zu einer selbstbewussten Frau, einer entschlossenen Frau, einer leidenschaftlichen Frau, einer starken Frau, einer mutigen Frau, einer Frau, die alles kann. Wir haben uns intensiv weitergebildet und um von innen heraus zu einer Persönlichkeit zu formen.

0: Schon vor Beginn der Revolution in Nordostsyrien, 2012, hat sich über Jahrzehnte eine Bewegung aufgebaut und die Gesellschaft hat sich organisiert. Wie ja auch bei der EZLN in Mexiko, wo es eine 10-jährige Aufbauphase gab vor dem Aufstand in Chiapas 1994. In den 80er und 90er Jahren schlossen sich tausende Frauen in Guerillakräften in den Bergen Kurdistans an. Sie nahmen an Bildung teil, lebten kollektiv miteinander, diskutierten und forschten. Bereits in dieser Zeit wurden Prinzipien für den Aufbau einer Frauenarmee und Frauenpartei erarbeitet, damit Frauen von Frauen politisiert werden können, um gemeinsam die traditionelle Rolle der Frau in der Gesellschaft zu hinterfragen und die Teilhabe von Frauen am Befreiungskampf zu stärken. Davon waren einige bzw. viele nicht begeistert. Aber viele Freundinnen haben harte Kämpfe auch in ihrer eigenen Bewegung geführt und bis heute müssen feministische Prinzipien verteidigt werden. Nicht nur nach außen, sondern auch nach innen.
1: Daher machen wir auch eine Revolution gegen die dominante Männlichkeit. Es gibt eine Frauenrevolution als auch eine gesellschaftliche Revolution, wo es auch den Mann gibt. Wir führen einen Geschlechterkampf. Wir möchten einen neuen Charakter der Frau als auch des Mannes erschaffen. Das wurde mit System erschaffen, mit Organisierung wurde es erschaffen. Als Frauen haben wir unser autonomes System aufgebaut und die Männer haben ihre autonome Struktur gebildet. Wir haben sogar die Verantwortung für die Bildung der Männer übernommen. Im Rahmen des Projektes die Tötung des dominanten Mannes. Das war nicht leicht, bis jetzt kämpfen wir. In Gegenden wie Kobani, Tabqa, Raqqa, Deir ez-Zor, tausende Männer laufen und rufen Frauen, Leben, Freiheit. Das ist nicht einfach so passiert. Das ist ein Ergebnis der Kämpfe der Frauen und es geht weiter. Wir dürfen nicht vom Mann angelogen werden. Sag nicht, sie sind fertig, es reicht aus, sie sind vollkommen. Das dürfen wir nicht aus den Augen verlieren, dass wir das mit unseren Kämpfen erschaffen haben.

0: Diese Story von demonstrierenden Männern, die Jinjian Azadi rufen, ist mir so im Kopf geblieben. In unseren Kämpfen hier habe ich manchmal den Eindruck, dass selbst Genossen, die sich als Teil von feministischen Kämpfen begreifen, in einer Art Passivität verfallen.
1: Wir sehen das Problem ja nicht nur in feministischen Kämpfen. Ich weiß nicht, vielleicht vor allem hier in Berlin. Es fehlt oft eine Verbindung der Themen und die verschiedenen Kämpfe stehen fragmentiert nebeneinander. Wenn wir eine andere Welt wollen, geht das nur zusammen und dafür brauchen wir gelebte Solidarität. Um den Fokus auf das Gemeinsame zu setzen, brauchen wir aber auch die Separation, um stark genug zu sein für die gemeinsamen Kämpfe, damit sich gesellschaftliche Machtverhältnisse in diesen Kämpfen nicht einfach reproduzieren. Das lässt sich ja auch auf andere Machtverhältnisse übertragen, zum Beispiel Klassismus und Rassismus. Dazu möchte ich ein Zitat von einer inspirierenden Feministin aus Bolivien mit euch teilen, Adriana Guzmán.
2: Der eurozentristische Feminismus hat einen kolonialistischen, paternalistischen Blickwinkel. Er betrachtet uns als Anekdote, als bunte Randnotiz, als etwas Exotisches. Indigene Frauen, die sich selbst als Feministinnen bezeichnen. Und wir sprechen nicht über indigenen Feminismus, sondern über Gemeinschaft. Genauso wie man über materialistischen Feminismus spricht, aber nicht über weißen Feminismus, auch wenn er weiß ist. Wir müssen über unsere Unterschiede sprechen, aber wir müssen uns darüber im Klaren sein, dass der Feind das Patriarchat ist und dass diejenigen, mit denen wir sprechen, feministische Gleichgesinnte sind, nicht Margaret Thatcher. Wir befinden uns alle in der Phase, in der wir darüber diskutieren, was Feminismus ausmacht, was unserer Meinung nach Geschlecht ausmacht, was das Patriarchat ausmacht. Aber wir müssen weniger reden und mehr tun. Gewalt, Faschismus, Massaker, Verbrechen gegen junge Mädchen empören uns. Jetzt präsentiert sich das Patriarchat in Form von faschistischen Gruppen wie Vox und Milei, die zudem mit transnationalen Konzernen verbunden sind, die sie finanzieren. Wir haben die wichtige Aufgabe, uns zu koordinieren, um gegen den Aufstieg der rechten Hassreden und den globalen Extraktivismus vorzugehen, nicht nur in Bolivien.
0: Diese Aufgabe, von der sie spricht, ist so wichtig. Um die strukturelle Gewalt sichtbar zu machen, braucht es immer viele Menschen, die hinter einem stehen, um das sichtbar zu machen. Und dafür braucht es, genau wie sie sagt, die Verbindung zu anderen Menschen, die auch von dieser strukturellen Gewalt betroffen sind. Denn nur so werden die, die nicht von dieser Gewalt betroffen sind, zuhören, ihr Verhalten ändern, auch weil sie keine andere Möglichkeit mehr haben. Letztendlich müssen wir miteinander kämpfen.
3: Das autonome System ist ein Schutzschild der Frau.

0: die JRK, in der es auch viele Frauen gab. Danach wurde die JPG gegründet. Ich war einer der Kommandantinnen dieser. Also 2013 stieg die Zahl der JPG-Mitglieder deutlich an. Wir beschlossen, unser eigenes autonomes Frauensystem aufzubauen. Wir hatten auch viel Erfahrung gesammelt. Seit Jahren kämpften die kurdischen Frauen in den Freien Bergen und in der PKK. Viel Erfahrungen über die autonome Frauenbewegung haben wir von ihnen und es war für uns sehr wichtig. Kein Angriff des Systems berührte uns, kein Angriff von Männern berührten uns.
1: Oft denken Menschen, mit denen ich über meine Organisierungsform spreche, dass es bei autonom feministischer Organisierung darum geht, unter sich zu sein, also in der Unterschiedlichkeit von Flinter, aber halt ohne Cis-Männer. Aber wie die Freundin gerade erläutert hat, geht es ja um einiges mehr. Ich habe erst in der Organisierung gemerkt, was eine gemeinsame Haltung, eine Einheit zu bilden und kollektiv gegenüber Cis-Männern oder einer patriarchalen Logik aufzutreten und sich gegenseitig zu schützen und zu stärken, für eine Bedeutung hat.
2: Und gemeinsame Haltung bedeutet ja auch nicht, sich ähnlich zu sein. Wir streiten uns, kritisieren uns und lernen Differenzen und auch Widersprüche auszuhalten. Ich finde, das klingt immer so einfach, aber es ist halt wirklich schwer. Es gibt von der kurdischen Bewegung ja zum Beispiel eine klare Haltung, sich als Frauen nicht vor Cis-Männern zu kritisieren, damit diese Kritik nicht auf eine antifeministische Art verwendet werden kann. Also gegen alle Frauen letztendlich. Allein das wirklich zu machen, erfordert ein solidarisches Umdenken.
1: Auf unserer Reise hat uns eine Freundin empfohlen, in die Geschichte von Ellen Sterk zu schauen. Als Beispiel für eine Internationalistin, die für Frauen-Lesbenräume in Deutschland gekämpft hat. Unsere Kämpfe in Berlin knüpfen an vieles an, woran sie mit beteiligt war. Es gibt ein Buch, das heißt »Verändern wollte ich eine Menge«, das von Genossinnen von ihr geschrieben wurde. Sie zog 2006 in der Grüni ein, einem Hausprojekt in Friedrichshain. Und nachdem eine Debatte im Haus aufkam, warum es denn ein Frauen-Lesben-Hinterhaus geben müsse, was heute immer noch ein queeres Projekt ist, schrieben die Frauen dort ein Positionspapier mit dem Titel »Und deswegen sind uns Frauen- und Lesbenräume wichtig«. Wir haben ein paar GefährtInnen, die damals aktiv waren zu dieser Zeit und ihren Erfahrungen mit autonomer Organisierung, befragt.
3: Weil ich komme ja noch aus einer Geschichte, wo die Frauen total isoliert waren, auch als unpolitisch galten, als welche, die keine Stimme haben. Also es war eine ganz andere Situation als heute. Und dann gab es einen Aufruf, dass sich Frauen gemeinsam treffen. Und das war ein ungeheures Erlebnis, dass einfach nur Frauen als Frauen gemeinsam in einem Raum waren. Und da ist dann entschieden worden, ein Frauenzentrum zu gründen. Consciousness Raising hieß das damals, also so ein Bewusstsein, erstmal zu erzählen, wie geht's mir, und dann festzustellen, dass, was ich so erlebe als Demütigung und als schlechte Bedingungen, das ist gar nicht jetzt mein privates Schicksal, sondern das ist Struktur. Das geht den anderen Frauen, mit denen ich mich treffe, genauso. Also das, was so eine antipatriarchale Perspektive war, die ja auch alle Lebensbereiche, wie du eben schon gesagt hast, zerstört, wurde als bürgerlich, als unwichtig abgetan. Der wichtige Kampf war Knast oder es ging dann meistens auch um männliche Gefangene. Das war die Arbeiterbewegung, das waren natürlich auch Männer.
4: Ich kann mich auch noch gut erinnern, dass ich als schon politische Jugendliche zufällig in der Großstadt um die Ecke war und da die erste Frauendemo, zufällig auf eine Frauendemo gestoßen bin. Und diese Kraft zu spüren, wenn so viele Frauen sich zusammentun, und das war sowas Neues und sowas Bestärkendes und Kraftvolles, das habe ich also nicht wieder vergessen und es war ein ganz schönes Erlebnis und deswegen habe ich danach immer wieder solche Frauen-Lesbenräume aufgesucht oder auch mit initiiert, weil es sehr kraftvoll war und ich auch das Gefühl hatte, da kommen die Themen, die sonst immer nicht vorkommen oder komme ich mit meiner Geschichte auch vor und die anderen Frauen, Mädchen, die ich so kenne, kommen da auch vor, wenn ich versucht habe oder wir versucht haben, feministische Perspektiven in gemischten Zusammenhängen einzubringen, dass die Männer eigentlich nicht mitdenken wollten oder das nicht interessant fanden.

hatten oder es irgendwie abgeschmettert wurde und wir dann gesagt haben, okay, wir wollen das aber weiterdenken, dann organisieren wir uns halt jetzt autonom.

0: Nach so vielen Jahren, in denen Feministinnen vor uns gekämpft haben, sehen wir immer noch die patriarchalen Strukturen. Dass sich Flinters abhängig fühlen von Cis-Männern und ihrer Aufmerksamkeit. Historisch ist es ein gewachsenes Machtverhältnis, weil es eine materielle Realität darstellte. Flinterräume können dabei helfen, reale Abhängigkeiten und gefühlte Abhängigkeiten zu überwinden. Also eine Realität aufzubauen, in der unser Wert und unser Leben nicht von patriarchaler Aufmerksamkeit abhängt. Dieser Kampf um Unabhängigkeit soll aber nicht in einem neoliberalen, neokolonialen und patriarchalen Sinne falsch verstanden werden. Da die Unabhängigkeit von Machtverhältnissen gerade in der Verbundenheit existiert. Also keine Unabhängigkeit, die auf der Trennung von der Welt und in der Ausbeutung von anderen beruht. Dazu haben uns auch Freundinnen von der JPG eine schöne Geschichte erzählt, als wir gefragt haben, wer denn bei ihnen kocht, haben sie erzählt, dass sie immer abwechselnd kochen, weil sie nicht wollen, dass jemand anders für sie kocht.
1: Lass uns an dieser Stelle mal in das Interview mit der Freundin Ella reinhören. Sie hat viele Brücken zwischen unserer Realität hier in Deutschland und der in Nord- und Ostsyrien geschlagen.
2: Mein Name ist Ella. Ich bin jetzt einige Monate hier gewesen in Nord- und Ostsyrien und habe in der Organisation SARA gegen Gewalt gegen Frauen gearbeitet, habe aber auch verschiedene andere Bereiche gesehen. Und ich komme aus Deutschland und bin dort viel aktiv gewesen im Bereich Gewalt gegen Frauen und Antifeminizid. Also das Erste, was mir einfällt und was mir oder uns hier auch sehr viel gespiegelt wurde, ist, dass wir oft uns selbst nicht ernst genug nehmen, auch in Deutschland. Dass wir unsere Erfolge, das, was wir da auch errungen und erkämpft haben, an Frauenrechten, an Einrichtungen, auch an Solidarität untereinander, dass wir das gar nicht sehen und dass wir das manchmal auch selber wieder klein machen. Und ich glaube, das ist einer der größten Erfolge hier, dass es geschafft wurde und wird durch Bildung von Kindesbeinen an, den Frauen zu zeigen, dass sie stark sind und dass sie diese Stärke nach außen bringen können und dass sie damit einen Einfluss haben. Und wenn wir jetzt zum Beispiel so darüber reden, dass in Deutschland vieles vereinnahmt wurde, dass wir unsere Unabhängigkeit eigentlich wieder aufgegeben haben und dem Staat sozusagen vor die Füße geworfen haben, dann denke ich nach dieser Zeit hier, dass wir da auch wieder positiver drauf gucken müssen. Also was ist eigentlich das, was wir geschafft haben und was für Möglichkeiten haben wir, die wir auch nicht mehr wahrnehmen? Also wir drehen uns immer wieder in etwas. Wir haben uns sehr zerfleddert, wir vereinigen uns nicht miteinander, wir sind abhängig vom Staat. Jede ist darin sehr individuell unterwegs. Also wir lassen uns da auch aufteilen, aber wir haben eigentlich eine große Kraft, und viele Möglichkeiten, uns miteinander zu verbinden und darüber das, was wir nämlich errungen haben. Es hat uns ja nicht der Staat sozusagen zugebilligt, diese Rechte, sondern die haben wir über Jahrzehnte, Jahrhunderte erkämpft, dass wir dann sehr viele Möglichkeiten haben. Das ist so wie in Niederlagen denken und das bringt uns oft in so einen Teufelskreis.
0: An dieser Stelle können wir auch mal kurz in eine Folge des Podcasts der Migrantifa reinhören. Eine Genossin der Migrantifa in Berlin erzählt davon, wie sie sich gegründet haben, warum und mit welchen Zielen. Hierbei geht sie darauf ein, dass wenn der Staat es nicht schafft, dich als selbstorganisierte Struktur zu vereinnahmen, dass er anfängt, dich zu bekämpfen.
3: Nochmal vielleicht zu organisatorischen, also ich glaube, viele Bewegungen zerbrechen halt sehr schnell an diesem Druck oder voll viele Bewegungen kommen hoch und gehen dann wieder oder Gruppen. Uns war halt sehr schnell bewusst, dass wir uns deswegen super krass organisieren müssen. Das bedeutet, nachhaltige Strukturen aufzubauen, das bedeutet, politische Ziele und Strukturen halt eben entwickeln, die dem entgegenwirken können und quasi mit einem geteilten Programm, einer geteilten Analyse und so arbeiten. Was natürlich nicht heißt, dass man da stehen bleibt, sondern die immer weiter entwickeln muss. Und ich glaube, wichtig ist auch zu sagen, dass es weder einfach war, noch wirklich ohne Probleme gelaufen ist. Ne? Und auch unsere Struktur, genauso wie jeder politische Raum, ist nicht geschützt vor irgendwie gesellschaftlichen Problemen wie patriarchaler Gewalt und so. Und all das sind Prozesse, mit denen wir uns immer beschäftigt haben, beschäftigen und dagegen halt quasi angehen. Genauso wie quasi so liberale Vereinnahmung auch von innen. Es gibt einfach, natürlich bei uns organisieren sich Leute nach Identität, aber eine Identität, also eine Betroffenheit, macht dich noch lange nicht revolutionär. Und gerade auch da müssen wir halt immer wieder ansetzen und quasi unsere Praxis dahin weiterentwickeln, dass wir vielleicht einen Anknüpfungspunkt bieten, aber dass wir dahingehend über die Identität hinaus uns radikalisieren müssen, erkennen auch müssen, dass nicht die Communities frei sind von den Rassismen und so weiter. Und ja, da halt irgendwie Strukturen aufbauen, die eine Gemeinsamkeit suchen. und Verankerung tatsächlich miteinander und im Kiez.
2: Also viele sprechen in Deutschland davon, wir müssen das Patriarchat abschaffen, wir müssen uns gegen Kapitalismus wenden, wir müssen ein anderes System etablieren. Aber was Patriarchat wirklich bedeutet und was es in uns angerichtet hat, was der Kapitalismus in uns angerichtet hat, dass wir nicht mal uns selber verstehen, dass wir nicht mal verstehen, an welcher Stelle wir gegeneinander gehen, statt miteinander für unsere Rechte zu kämpfen, und zwar gegen den Staat und für die Gesellschaft. Dieses Bewusstsein müssen wir uns erstmal zurückerlangen. Und auch das klingt vielleicht für viele Leute seltsam. Wir müssen uns bilden, wir müssen eine starke Ideologie und Strategie entwickeln, aber daran kommen wir halt nicht vorbei.
1: Das sind doch passende letzte Worte, oder was denkst du?
0: Ja, voll, lass uns die erste Folge abschließen.
1: In der nächsten Folge wird es dann um Gerechtigkeit gehen. Danach sprechen wir über Geschichte und Kultur, physische Selbstverteidigung, revolutionäre Persönlichkeit und Internationalismus.

0: Gerechtigkeit ist für mich immer auch, also ist soziale Gerechtigkeit. Also das heißt, in dem globalen, ungleichen System, in dem wir uns befinden, die Verantwortungsübernahme, also sich auch die Frage zu stellen, welche Verantwortung resultiert, also bedeutet das für mich, in dieser Position zu leben, in der ich mich befinde.
1: Gerechtigkeit ist ein super schwieriges Wort, weil Recht seit Jahrhunderten von Sexisten und Rassisten und den Reichen festgelegt ist. Die einzelne Frau oder queere Person, die durch ein Feminizid ermordet wurde, für die persönlich gibt es ja quasi keine Gerechtigkeit mehr, sehr zu spät. Das heißt, Gerechtigkeit kann da nur bedeuten, sich an die Person zu erinnern, die Gesellschaft zu verändern und so weitere Feminizide zu verhindern. Weil am Ende, ob der Mörder jetzt 3 oder 10 oder lebenslang kriegt, zurück kommt die Ermordete ja nicht.

0: Hallo, ich bin Toni und herzlich willkommen zu unserem Podcast Hoffnung ist unsere Rache. Wir begrüßen euch zu unserer zweiten Folge.
1: Hallo, ich bin Kaya. Beim letzten Mal haben wir über autonome Organisierung als einen Aspekt der feministischen Selbstverteidigung gesprochen. Wir waren letztes Jahr in Nord- und Ostsyrien und haben uns vor Ort über den Kampf gegen das Patriarchat und eine gerechtere Welt ausgetauscht. Heute wollen wir über Gerechtigkeitsarbeit als Teil antipatriarchaler Kämpfe und als Teil von feministischer Selbstverteidigung sprechen.
0: Auf unserer Reise haben wir Frauen aus den Malajins, den sogenannten Gerechtigkeitshäusern in Rojava, getroffen und über die Struktur und die Idee alternativer, antipatriarchaler Gerechtigkeitsarbeit gelernt. Bevor wir euch mehr über die konkrete Arbeit der Malajins erzählen, wollen wir erstmal ein bisschen genereller einsteigen. Die Grundlage unserer politischen Motivation ist wahrscheinlich irgendwie ein Gefühl von Ungerechtigkeit. Also, dass wir uns politisch organisieren, beginnt ja meistens mit einem Gefühl von Ungerechtigkeit. Dass wir irgendwie feststellen, dass die Welt um uns herum nicht unseren Vorstellungen von Gerechtigkeit entspricht. Da gibt es ja meistens dann relativ viel, was uns direkt betrifft, und wenn wir Empathie lernen, eben auch, was uns nicht direkt betrifft. Oder es ergibt sich eben auch die existenzielle Notwendigkeit, etwas gegen diese Ungerechtigkeit zu tun, um ganz einfach zu überleben. In dieser Folge switchen wir teilweise von einer sehr großen strukturellen Ebene auf Mikroebene in Beziehung, da ja beides zusammenhängt und alternative Ideen, Gerechtigkeit zu schaffen in unseren Beziehungen und Strukturen, ja auch geübt wird. Ja, also Kaya, was heißt denn Gerechtigkeit für dich?
1: Also ich glaube, für mich bedeutet das vor allem erstmal weniger Ungerechtigkeit. Ich habe nicht das perfekte Bild von Gerechtigkeit in meinem Kopf, aber halt aufgrund der Verhältnisse sehr viele Bilder, wo Dinge einfach sau ungerecht sind und ich mir vorstellen kann, wie sie gerechter sein könnten. Das Thema hat auch immer was mit Werten zu tun, würde ich sagen. Was sind eigentlich unsere ethischen Vorstellungen von einem Miteinander? Welche Werte stecken hinter dem, was wir aufbauen oder bekämpfen wollen? Vielleicht ist es auch erstmal ein weniger von, also weniger Gewalt, weniger Ungleichheit, weniger Unterschied zwischen Arm und Reich, Süd und Nord, Ost und West, weniger oben und unten. Die Anerkennung aller Menschen als gleichwertig, alle Lebewesen als wertvoll zu betrachten. Im Endeffekt das Gegenteil zu Ausbeutung und Herrschaft.
0: Das heißt also auch, dass wir, um uns der Frage nach Gerechtigkeit anzunähern, irgendwie ein Verständnis der strukturellen Gewalt und Ungerechtigkeitsverhältnisse, in denen wir leben, brauchen. Dieses Gefühl der Wut und Ohnmacht wegen der offensichtlichen Ungerechtigkeit irgendwie in Worte zu fassen. Da die Machtverhältnisse ja oft nicht offen ausgehandelt werden, sondern Herrschaft versucht, sich selbst zu erhalten und Ungerechtigkeit unsichtbar gemacht wird, sogar Ideologien entwickelt werden, um Ungerechtigkeiten als natürlich darzustellen oder sie sonst irgendwie abgestritten werden. Also müssen wir uns teilweise ganz schön wappnen, diese Ungerechtigkeit aufzudecken, zu benennen und eine Analyse der Verhältnisse zu entwickeln, eben von dieser strukturellen Gewalt, von Kapitalismus und auch zum Beispiel zum aktuellen Rechtssystem und weshalb dieses halt überhaupt nichts mit Gerechtigkeit zu tun hat. Zum Beispiel, dass das bürgerliche Gesetzbuch hier in Deutschland größtenteils zur Aufrechterhaltung bestehender Eigentumsverhältnisse und somit Machtverhältnisse besteht und die Fortführung davon ist, dass Verhältnisse zwischen Menschen als Eigentumsverhältnisse gedacht werden. Zum Beispiel, dass lange Frauen und Kinder als Besitz des Ehemanns verhandelt wurden. Und natürlich muss auch ein europäisches Konzept von Gerechtigkeit, was eigentlich auf Imperialismus, Ausbeutung, Kolonialismus und Patriarchat beruht, als offensichtlich ungerecht entlarvt werden. Also daher, wenn wir nicht die Gewalt sichtbar machen, die die Normalität unserer Leben darstellt, werden die Konsequenzen und unsere Antworten und Selbstverteidigung auf diese immer wie Gewalt dargestellt werden.
1: Damit haben sich ja auch schon einige andere Menschen beschäftigt und ihre Gedanken verschriftlicht. Zum Beispiel schreibt Angela Davis in ihrem Buch Freedom is a Constant Struggle, Closures and Continuities von 2013 folgendes. Zitat: Überall auf der Welt sagen die Menschen, dass wir dafür kämpfen wollen, als globale Gemeinschaften weiter zu bestehen, eine Welt ohne Fremdenfeindlichkeit und Rassismus zu schaffen, eine Welt, in der Armut beseitigt ist und die Verfügbarkeit von Nahrungsmitteln nicht den Anforderungen des kapitalistischen Profits unterworfen ist. Ich würde sagen, eine Welt, in der ein Unternehmen wie Monsanto als kriminell angesehen würde, eine Welt, in der Homophobie und Transphobie, die Bestrafung durch Inhaftierung, Einrichtungen zur Unterbringung von Menschen mit Behinderungen wirklich als historische Relikte bezeichnet werden können. und in der jeder lernt, die Umwelt und alle Lebewesen, menschliche und nichtmenschliche, mit denen wir uns unsere Welt teilen, zu respektieren. Auf dem Blog abolitionismus.org wird der Kampf gegen Ungerechtigkeit folgendermaßen zusammengefasst. Zitat: Strukturelle Gewalt tritt in unterschiedlichen Formen, an unterschiedlichen Orten und durch unterschiedliche Akteure auf. In Form von Schlagstöcken und Tränengas, rassistischem Profiling und Kameraüberwachung, Inhaftierung und Ausgrenzung, Abschiebung und Ertrinken, sexuellen Übergriffen und Femiziden, Ausbeutung und Verschuldung, Kriegen und Handelsabkommen, Umweltrassismus und ökologischer Zerstörung. Der Widerstand gegen diese Form organisierter Gewalt nimmt ebenso viele Formen an. Black Lives Matter-Rebellionen, antikoloniale Kämpfe, feministische Bewegungen, wilde Streiks, Flüchtlings- und Migrantenorganisationen, Gefangenengewerkschaften, Antirepressionsgruppen, Selbsthilfegruppen, Kämpfe gegen Ausbeutung und Unterdrückung, Initiativen für Behindertengerechtigkeit und die globale Klimabewegung widersetzen sich staatlichen Formen der Gewalt. Sie alle versuchen, oft in Bezugnahme auf konkrete Praktiken im Hier und Jetzt, eine Welt jenseits von Ausbeutung und Unterdrückung zu leben und zu verteidigen. Zitat Ende.

0: Damit wollen wir sagen, dass eben der Status quo nichts mit Gerechtigkeit zu tun hat und an allen Orten der Welt Menschen für mehr Gerechtigkeit kämpfen. Sie entwickeln Ideen und Praxen, um auch in der eigenen Community, in der Gesellschaft, eine gerechtere Art des Zusammenlebens zu praktizieren. Gerade an vielen Orten außerhalb Europas gibt es gemeinschaftliche Alternativen zu einem staatlichen Rechtssystem. Bei den Esidinnen gibt es zum Beispiel eine Tradition der gemeinschaftlichen Verantwortungsübernahme, wo sich die Betroffenen in einer Art Plattform zusammensetzen. In den meisten Gemeinschaften außerhalb des Westens gibt es jahrtausendealte Gerechtigkeitspraktiken, die ohne Staat und Strafe auskommen. In den USA hat sich die Idee der transformativen Gerechtigkeit innerhalb schwarzer Gemeinschaften entwickelt. Aus der Abolitionismusbewegung, die zunächst für die Abschaffung der Sklaverei stand und heute eine Bewegung ist, die sich für die Abschaffung von Gefängnissen und Polizei einsetzt. In den USA ist die klare Kontinuität von Sklaverei und Polizei, Gefängnis so offensichtlich, da ja die Polizei damals als Slave Patrols entstand, um befreite Sklaven wieder einzusperren. Und auch das Knastsystem in den USA heute funktioniert so sichtbar als Fortführung derselben rassistischen Struktur.
1: Und in Deutschland natürlich auch. Für den deutschen Kontext erklärt es die Politikwissenschaftlerin Simine Javabre in einem Interview mit der Zeitung Analyse und Kritik folgendermaßen.
2: Ein vermehrter Rückgriff auf die Mittel des bürgerlichen Staates führt nicht zu weniger Gewalt an Frauen oder mehr Gerechtigkeit. Im Gegenteil, für viele, insbesondere Frauen ohne Dokumente, Migrantinnen oder schwarze Frauen, bedeutet dieser Staat eben Repression statt Schutz. Also die Stärkung seiner Mittel stellt eine Bedrohungslage für sie dar. Die Funktion des Strafens ist gesellschaftlich immer so angelegt, dass sie das System am Laufen hält. Gestraft wird also, dass entweder Ausbeutung generiert oder Menschen rechtlich zusätzlich verwundbar gemacht werden. Und die häufigste Form des Freiheitsentzugs in Deutschland ist die Ersatzfreiheitsstrafe. Eine Haftstrafe für Menschen, die ihre vom Gericht auferlegten Geldstrafen für beispielsweise Fahren ohne gültigen Fahrschein oder Diebstahl von geringen Lebensmittelmengen nicht bezahlen können. Jährlich sind in Deutschland etwa 50.000 Menschen davon betroffen. Das heißt, diese Systeme sind dazu da, Armut, die sie selbst erschaffen, zu bestrafen und damit aufrechtzuerhalten. Und sich als Feministin auf Mittel des bürgerlichen Staates zu berufen, ist nicht nur ambivalent, sondern stärkt den Status quo. Nicht nur die Funktion, auch die Verteilung von Strafe können wir hinterfragen. So werden aufgrund dieser Funktion reiche Menschen und hochrangige PolitikerInnen kaum durch eine zum Beispiel aufgrund sexualisierter Gewalt anfallende Strafe tangiert. Sie können die Geldstrafe abbezahlen oder geraten gar nicht ins Visier der Staatsmacht. Arme Menschen in all ihrer Diversität schon. Liberalismus, der aktuell also vor allem ein Rechtsliberalismus ist, bezieht sich auf die Vorstellung von Rechten, die durch den Staat gewährt werden müssen. Gleichzeitig übernimmt er auch seine Mittel. Oftmals bringt die Isolierung der gewaltausübenden Person jedoch weder Gerechtigkeit noch Heilung für die von Gewalt betroffene Person. Dass das nicht nachhaltig die Struktur angreift, ist leider auch klar. An erster Stelle gilt es dennoch, die betroffene Person zu schützen. Das kann kurzfristige Ausschlüsse bedeuten oder ähnliches. Nicht zu bestrafen bedeutet nicht, dass auf Taten keine Konsequenzen folgen. Im Gegenteil. Aber die Unschuldsvermutung ist liberale Ideologie zum Beispiel. Es gibt keinen schuldigen oder unschuldigen Menschen. Jeder handelt mal mehr oder weniger gewaltvoll. Das heißt, die Binarität von Schuld und Unschuld ist letztlich dafür da, das System aufrechtzuerhalten und damit den Klassenantagonismus. Es hat seine Gründe, warum das organisierte Sterbenlassen an den EU-Außengrenzen nicht mit Schuld geahndet wird. Das Fliehen der Menschen vor Krieg aber schon. Schuld als Moralvorstellung kommt nicht zufällig vom finanziellen Tauschgeschäft.

0: Zu der Frage, ob es möglich sei, Gewalt ohne Strafe zu bekämpfen und wie Gerechtigkeit und Wiedergutmachung ohne Polizei und Justiz hergestellt werden kann, sagt sie:
1: Das impliziert, Strafe könne Gewalt bekämpfen. Wie wir aber gesehen haben, besteht Strafe gesellschaftlich zur Aufrechterhaltung systemischer Gewalt. Dass alle 13 Sekunden ein Kind an Hunger stirbt oder der Zugang zu Wasser durch Privatisierung von Unternehmen verwirrt wird, ist kein Straftatbestand. Dafür der stattfindende Diebstahl jener Lebensmittel. Die Frage also, kann Gewalt ohne Strafe bekämpft werden, setzt bürgerliche Ideologie voraus. Gerechtigkeit und Wiedergutmachung entstehen nicht durch Polizei und Justiz, die entweder im Nachgang strafend reagieren oder bereits selbst im Vorfeld Akteure der Gewalt darstellen. Anstatt also krampfhaft zu denken, wir müssen etwas ersetzen, geht es darum, überhaupt einen Umgang mit Gewalt zu finden. Weil allein das Abschaffen strafender Institutionen würde uns per se sicherer machen in diesem Umgang. Anstatt aber Gewalt rein strukturell oder personell zu betrachten, muss es uns um ihre Beziehungsweisen gehen. Das heißt, wir reden hier nur über einen ganz kleinen Ausschnitt dessen, was wir als Bewegung nach innen stemmen können und was nicht. Und Feminismus ist ein materieller Kampf, der nicht nur in der eigenen Bewegung ausgetragen wird, sondern gesamtgesellschaftlich. Dafür braucht es Mittel des Umgangs, die einen gemeinsamen Kampf ermöglichen. Es ist der Aufbau einer Bewegung, die den jetzigen Zustand aufzuheben vermag. Wenn wir uns die Frage stellen, was uns wirklich sicher macht, dann brauchen wir festen Wohnraum, gleichen Lohn, Bleiberecht für alle, körperliche Selbstbestimmung und so weiter, um uns nicht zusätzlicher Gewalt ausgesetzt zu sehen. Der versperrte Zugang zu Ressourcen wie die Vulnerabilisierung von Frauen und Queers ist systematisch angelegt. Konkret heißt Feminismus vor allem Klassenkampf.

0: Gerechtigkeit bedeutet letztendlich, sich nicht auf staatliche und somit auf strukturelle Ungerechtigkeit basierende Lösungsvorschläge zu beziehen, sondern die Wurzel sozialer Probleme in den Fokus zu nehmen und aus der Gesellschaft heraus zu verändern. Also eigentlich die Reproduktion bestehender Gewaltverhältnisse als angebliche Lösungen zu überkommen und stattdessen die Veränderung struktureller Gewaltverhältnisse zu fordern. Das Wegsperren von armen Menschen ist offensichtlich keine Lösung für Verbrechen, die aus der Armut heraus entstehen. Dem Ansatz von transformativer Gerechtigkeit liegt ein Menschenbild zugrunde, was sich entschließt, die Menschen an sich nicht als gewalttätig und egoistisch zu betrachten, sondern mit der Hoffnung und der Möglichkeit, dass es ein friedliches Miteinander geben kann, dass nicht alle gegen alle sind, sondern dass die Wurzel der Gewalt die unmenschlichen Verhältnisse sind, in die Menschen getrieben werden. Wenn wir genug zu essen haben und weniger existenzielle Probleme haben, dann sinkt das Level von Gewalt meist.
1: Dazu kommt dann noch die Gewalt innerhalb der Gemeinschaft. Da ja Verletzungen meist in irgendeiner Art von Beziehung stattfinden, muss auch die Heilung in Beziehung stattfinden. Die Heilung findet genauso statt, wenn dir geglaubt wird und deine Familie und deine FreundInnen dir zuhören, deinen Schmerz aushalten. Ungerechtigkeiten zu erfahren, geht auch immer mit einer Scham einher. Scham davor, dass einem die Schuld gegeben wird, dass einem nicht geglaubt wird, dass andere nichts davon wissen wollen. Heilung ist also auch ein gemeinsam drüber sprechen und Verantwortung übernehmen. Und es ist ja auch Konfrontation mit den Problemen im engen Umfeld. Also es fängt ja nicht mit der Vergewaltigung an, sondern in ganz kleinen Momenten des Miteinanders, wo diese patriarchale Gewalt stabilisiert wird. Was auch bedeutet, dass Heilung nicht getrennt zu denken ist von Widerstand, sondern Widerstand auch eine Art der Heilung ist.
0: Wir kennen das ja auch irgendwie alle aus unserem Alltag. Selbst wenn nach Jahren noch jemand zu mir kommt und sich für was entschuldigt und ich das Gefühl habe, dass es eine ehrliche Entschuldigung ist, ist das so eine Entlastung. Das macht einfach Heilung möglich. Und ich finde, wenn wir über Gerechtigkeit sprechen, dann müssen wir auch über Heilung sprechen. Also das Heilen von traumatischen Wunden. Das geht natürlich auch ohne Täter. Ich muss auch sagen, das geht voll über so Individuelles hinaus. Zum Beispiel, wenn ich über meinen Vergewaltiger nachdenke, mit keinem materiellen Wert der Welt oder mit keiner Bestrafung könnte er das wieder gutmachen, was er mir angetan hat. Das, was mir Genugtuung geben würde, wäre eine ehrliche Entschuldigung, die bedeutet, dass er das, was er getan hat, nie wieder jemandem antun wird. Das ist eigentlich das Wichtigste, um mich wieder sicher zu fühlen in dieser Welt. Zu wissen, dass er das, was er mir angetan hat, diese Gewalt, nie wieder jemandem antun wird. Dafür muss er wirklich verstehen, welchen Schmerz er mir zugefügt hat. Er muss sich selbst eingestehen, dass er das gemacht hat.
1: Wiedergutmachung ist, denke ich, eigentlich ein super wichtiger Fokus und Gerechtigkeitsarbeit. Denn Fehler passieren und das Vermeiden von Fehlern verhindert auch Wachstum. Aber wenn wir jemand anderen verletzen, sollten wir nach Wiedergutmachung streben, auch als Gesellschaft. Also eine Entschuldigung ist ja nur was wert, wenn ich es dann nicht wieder tue. Wenn ich mich entschuldige und dann mein Verhalten nicht ändere, ist die Entschuldigung performativ und ethisch einfach nichts wert. Manchmal gibt es keine Wiedergutmachung vom Täter, sondern von der Gemeinschaft. Wenn auch das nicht geht, ist die Frage, wie die Ungerechtigkeit Konsequenzen nach sich ziehen kann. Denn das braucht es, damit sie als Ungerechtigkeit anerkannt wird. Man kann es Rache nennen oder eigenermächtigte Gutmachung.
0: Also der Glaube daran, dass Wiedergutmachung möglich ist. Wenn wir ein echtes Interesse daran haben, was zu verändern, dann können wir auch etwas wiedergutmachen, ohne dass wir es ungeschehen machen können. Wir müssen da lernen, auch einander und uns selbst Fehler zu verzeihen. Das kann andersherum ja auch heilend sein, wenn wir uns auch selbst eingestehen, was wir für Fehler gemacht haben und uns auch entschuldigen. Wirklich, geh mal dein Leben durch und überleg, wo du dich unkorrekt verhalten hast anderen Menschen gegenüber und guck, ob du dich da noch bei jemandem entschuldigen kannst. Ich schwöre, es wird dir so viel besser gehen und du wirst die Welt halt zu einem ein kleines bisschen gerechteren Ort gemacht haben. Da ist es auch wichtig, nicht so stolz zu sein und sich Fehler einzugestehen, ohne sich zu einem Opfer zu machen.
1: Und auch so eine bleibende Enttäuschung oder sogenannte so nachtragende Menschen ist vielleicht auch manchmal einfach ein Anzeichen dafür, dass es keine Wiedergutmachung gab bisher.

0: diese liberale Idee, wir seien nicht aufeinander angewiesen, steht da wirklich transformativer Arbeit im Weg. Wenn wir immer Beziehungen abbrechen, so als linke Strategie und Empfehlung, wird uns das nicht zu einer progressiveren Welt verhelfen, sondern zeigt nur die Ohnmacht und die Unfähigkeit der Verteidigung auf. Damit meine ich nicht den Beziehungsabbruch von Einzelpersonen, weil das kann schon auch richtig und wichtig sein, aber es kann nicht unsere Strategie für Gerechtigkeit sein.
1: Das ist ja auch der Unterschied zu transformativer Gerechtigkeit, wenn wir es aus dem Kontext einer von struktureller Gewalt betroffenen Community auf den Kontext einer linken Bubble übertragen. Wenn wir in der linken Bubble gar nicht wirklich aufeinander angewiesen sind und Täter zum Beispiel einfach, statt weiterhin organisiert zu sein und sich mit dem eigenen Verhalten auseinandersetzen zu müssen, dann zum Beispiel im Job Karriere machen oder eine Familie gründen oder so, dann hat das Konzept natürlich null, ich sag mal, Druckmittel, wenn die Personen sich nicht ändern wollen und auch gar nicht auf die Community angewiesen sind, die das von ihnen fordert.
0: Wir haben ja eine klare Haltung, mit der wir auch konsequent sein wollen. Und daraus entsteht ja manchmal sogar noch eine größere Scham, weil die Realität oft komplexer ist, als einfach eine Beziehung abzubrechen. Viele Menschen stehen in enger Verbindung zu Tätern und es ist wichtig, dass es die Möglichkeiten gibt für Beziehungsabbrüche, aber wir brauchen auch Handlungsspielräume, wenn dies von Betroffenen gar nicht erwünscht ist oder auch gar nicht möglich ist. Das braucht dann eine breite Analyse von Beziehungsdynamiken, Machtverhältnissen und wie wir in diesem langfristigen Prozess auch verändern können. Wir sind ja alle nicht perfekt und machen alle auch Fehler und es gibt echt wenig, was durch echte Reue nicht behebbar ist. Nur was passiert halt, wenn es keine Reue gibt? Also was machen wir dann? Also ganz klar Bildung, um Menschen nahezubringen, wie verletzend manche Sachen sind, Wissen zu struktureller Gewalt und so, auch Platz schaffen für unangenehme Gefühle und diese auch wirklich zu fühlen und zu checken, was man Menschen antut. Das heißt ja aber auch, dass man lernen muss, den eigenen Schmerz zu fühlen. Und dann wird es immer noch Leute geben, die einfach ihre eigene Scheiße voll bewusst machen und denken, sie haben das Recht dazu. Sie haben das Recht dazu, sich über andere Menschen zu erheben, weil sie andere unter sich verorten. Wir können das auch in Bildungen erklären, aber manche werden es nicht verstehen. Es braucht dann auch irgendwie ein Druckmittel, irgendeine Art von Konsequenz.
1: Eine Freundin aus Rojava sagte dazu: Nicht die Person ist das Problem, sondern was das System aus ihr gemacht hat. Das Problem ist ihr Verhalten, nicht die Person an sich. Und jeder Mensch hat die Fähigkeit, sich zu verändern. Manche Menschen haben diese Stärke in sich, wenn sie das Problem richtig verstanden haben. Manche brauchen die Hilfe von anderen und manche müssen erst einmal spüren, dass ihrem falschen Verhalten Grenzen gesetzt werden, bevor sie beginnen, sich selbst zu hinterfragen und zu verändern. Zitat Ende. Dafür wurde unter anderem die Gerechtigkeitshäuser aufgebaut. In einer Broschüre, die es gibt über die Malajins, heißt es, Zitat: Es ist der Versuch, Probleme durch Dialog, Verhandlung und gegenseitiges Einverständnis zu lösen, statt durch Bestrafung, Restriktion und Machtausübung. Darin gibt es eine Klarheit in den Forderungen, aber trotzdem eine Prozesshaftigkeit, also ein Verständnis dafür, dass Dinge Zeit brauchen, dass traditionelle Strukturen nicht per se schlecht sind, so wie Familie, aber überarbeitet werden müssen. Zitat Ende. Es geht also bei den Gerechtigkeitsarbeiten in den Malajins darum, eine Art der gesellschaftlichen Konfliktverhandlung aufzubauen, die eben nicht auf Bestrafung und Machtausübung basiert. Die Malajin-Häuser sind in den gesellschaftlichen Prozess vor Ort eingebettet, das Patriarchat zu überwinden und auf diesem Weg für mehr Gerechtigkeit in der Gesellschaft zu sorgen. Um dieses in der Praxis umzusetzen, wurden in Nordostsyrien zahlreiche Strukturen geschaffen, um das patriarchale Verhalten in der Gesellschaft zu bekämpfen.
2: Damals begann der syrische Staat gerade erst in Kamizhlo wieder Fuß zu fassen. Genau deshalb gab es sehr, sehr viele Kämpfe rund um das Malajin. Frauen stellten sich dem Staat entgegen. Wir waren von Anfang an Teil des Widerstands. So wurde das Malajin ins Leben gerufen, bis zu dem Moment, als der Staat kam und versuchte, es zu schließen. Es gab viele Auseinandersetzungen, sehr viel Widerstand. Wenn wir das Malajin in dieser Phase betrachten, dann war das eine Zeit großer Schwierigkeiten. Wenig Möglichkeiten, wenige Ressourcen, kaum etwas in unseren Händen. Unsere Frauen haben dennoch mit ihrer eigenen Kraft, ihrer eigenen Stärke dafür gesorgt, dass das Malajin heute unabhängig ist.
1: So wie die Freundin gerade beschrieben hat, gab es die Malajins auch schon vor der Revolution in Rojava. Das erste Malajin wurde im März 2011 eröffnet, aber die Frauenbewegung, aus der es entstand, arbeitete im Untergrund und war schwerer Repression wie Haft, Folter und Verfolgung ausgesetzt. Heute gibt es natürlich viel mehr Möglichkeiten, da es eine enge Zusammenarbeit gibt mit anderen Strukturen, Organisationen und der Selbstverwaltung. Dadurch können Forderungen der Malajins auch in Gesetzestexten festgeschrieben werden und sie haben durch die Zusammenarbeit mit dem Frauenrechtsrat und verschiedenen Frauenstrukturen den Rückhalt auf der administrativen Ebene. So gibt es zum Beispiel mit den sozialen Versöhnungskomitees der Kommune, das ist das lokalste Entscheidungsgremium, dem Frauengerechtigkeitskomitee, das auf Unterbezirks- und regionaler Ebene tätig ist, dem Gerichtssystem und dem Komitee für soziale Gerechtigkeit von Kongrastar verschiedene Institutionen, die genau auf diese Arbeiten ausgerichtet sind. Während der politischen Krise in Syrien war die Region stark davon betroffen und viele Frauen litten unter Depressionen, Angstzuständen und Selbstmordgedanken, die größtenteils auf schwierige Familiensituationen zurückzuführen waren. Unter diesen Umständen wurde die Notwendigkeit der Malajin deutlicher denn je, auch wenn in der Zeit mit minimalen finanziellen Mitteln gearbeitet wurde. Aber es wurde sehr viel geschafft und inzwischen gibt es auch dadurch mehr als 21 Malajins in dem Gebiet, was als Rojava bekannt ist.
2: Haus- und Sorgearbeit im Frauenhaus hat sich an sich als eine gesellschaftliche Praxis herausgebildet, wie ein Muss für Gerechtigkeit, welches sich vergesellschaftet hat. Unser Ziel ist es, eine demokratische Familie aufzubauen, nicht nur von der Seite der Frauen, nicht von der Männer, nicht von der Kinder, sondern gemeinsam. Das ist unser Ziel. Deshalb gibt es das Frauenrecht im Familienrecht. Doch das ist nicht so zu verstehen, dass wir das Malajin zu einem allgemeinen Familienhaus machen. Frauen werden dort nicht eingeschlossen, Männer und Kinder auch nicht. Im Gegenteil, wir unterstützen sie.
0: In den Malajin-Häusern gibt es auch Bildungen. Diese tragen dazu bei, das Bewusstsein für die negativen sozialen Folgen verschiedener gesellschaftlicher Praktiken zu schärfen. Zum Beispiel die Verheiratung von Minderjährigen. Sie unterstützen Frauen dabei, für sich selbst einzustehen. Bildung ist der Kern der Selbstverteidigungsprinzipien. Die Bildungskomitees innerhalb der Malajin organisieren Bildungsangebote für Frauen und Männer in der gesamten Gesellschaft. Die Bildung der Frauen ist eine wesentliche Voraussetzung für die Verbesserung der systematischen Probleme, mit denen die Gemeinschaft konfrontiert ist. Bildung braucht Zeit, um die Mentalität zu ändern, aber die Selbstorganisation und die sozialen Beziehungen ermöglichen es, an der Änderung der Mentalität der Gemeinschaft zu arbeiten.
3: Und dann gibt es ja doch die Sache mit der Rache. Ich finde, dass Rache und Gerechtigkeit manchmal zusammengehören. Und zwar dann, wenn keine Gerechtigkeit in Aussicht ist, aber unbedingt etwas wiederhergestellt werden muss. Irgendwie man könnte auch sagen, eine Art von Heilung stattfinden muss. Vielleicht auch eine kollektive Heilung.
4: Und als feministische Organisierung brauchen wir Alternativen. Wir brauchen Antworten und müssen auch Verantwortung übernehmen, denn Recht bedeutet nicht gleich gerecht.
5: Das heißt, wir müssen neue Gerechtigkeiten schaffen und die müssen im ständigen Austausch und Gespräch verhandelt werden. Gerechtigkeit, die nicht irgendwelche Herrscher von oben herab festlegen, braucht notwendig Organisierung und Kritik.

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So, nun endlich schaltet sich auch der Moderator dazu. Sonny Rollins ist der Mann am Tenorsaxophon, dem ihr die letzten knapp 3 Minuten zugehört habt. Rollins, der letzte Vertreter der Bebop-Generation, der letzte der Big Tenors des Hardbop, der große Antipode von John Coltrane. Er hat in seiner 45-jährigen Karriere rund 60 Alben aufgenommen. Das Spielen musste er allerdings 2014 wegen einer Lungenerkrankung aufgeben. Sonny Rollins ist am 25. Mai dieses Jahres im Alter von 94 Jahren verstorben. Anlass genug, den Saxophon-Kolossus mit einer Farewell-Sendung zu würdigen. Die hört ihr in Wobbling Notes in Fluted Crackle, dem Format für Jazz und Jazz-Verwandtes im Frappo, im Freien Radio Potsdam. Es begrüßt euch Christoph Schall.

Seine ersten Aufnahmen macht Sonny Rollins 1949 als 19-Jähriger mit Bud Powell und Fats Navarro. Schon damals fällt auf, dass er jedes seiner Soli in verschiedenen Takes desselben Stücks immer anders gestaltet. 1954 entsteht Miles Davis' Back's Groove, zu dem Rollins drei Kompositionen beisteuert, Doxy, Oleo und Ergin, die allesamt zu Standards werden. 1956 dann das Album Saxophone Colossus, mit dessen Titel er selbstbewusst seinen Status unter den Tenorsaxophonisten markiert. Darauf das Stück St. Thomas, mit dem er den Calypso-Jazz fähig macht. Seine Mutter stammt von der gleichnamigen Karibikinsel. Im selben Jahr erscheint auch das Album Tenor Madness, dessen 13-minütiges Titelstück ein Tenor-Battle mit John Coltrane Maßstäbe setzt. Mit dem Album Way Out West mit Max Roach und Ray Brown etabliert er 1957 auch das pianolose Saxophon-Trio. Es scheint, dass Sonny Rollins schon in seinen 20ern alle wichtigen Alben gemacht hat. Er gilt allerdings als schwieriger Arbeitgeber. Anders als etwa Miles Davis und John Coltrane gelingt es Rollins selten, eine Gruppe länger als wenige Wochen zusammenzuhalten. His favorite tune was Fire the Drummer, lautet ein Bonmot über ihn. Und er hat ein gewaltiges musikalisches Ego. Ich glaube, er mochte das Interplay, aber seine Präsenz war so stark, dass es keine Zweifel gab, wer der Leader war. So der Gitarrist Jim Hall. Dabei ist Rollins notorisch unzufrieden mit sich selbst. Er hat nie das Gefühl, das gespielt zu haben, was er wollte. Bei den Aufnahmen zu Tenor Madness schüttelt er nach jedem Take den Kopf und murmelt Nothing Happens. Diesen Sonny Rollins werden wir ein paar Jahre seiner Karriere begleiten, die als die wohl wagemutigsten gelten dürfen. Aber hören wir erstmal zu Ende.

Das war der Blues for Philly Joe vom Album Nukestime aus dem September 1958. Warum fangen wir damit an? Der unwichtigste Grund zuerst: Das Album gehört zu den ersten beiden Jazz-Schallplatten, die ich mir Mitte der 1980er Jahre zugelegt habe. Ich beherberge es jetzt also seit 42 Jahren. Das andere war übrigens Jazz at Massey Hall mit Charlie Parker und Dizzy Gillespie. Doch jetzt die substanziellen Gründe. Nukestime stellt einen Wendepunkt in Rollins Karriere dar. Es zeigt ihn auf dem Höhepunkt als Hardbop-Tenorsaxophonist. Es ist aber auch ein Abschied von Hardbop, denn nie wieder wird Rollins das Idiom derart genregetreu bedienen. Es ist seine letzte Studioaufnahme an der Ostküste. Er wird erst im Januar 1961 wieder ein Aufnahmestudio betreten. Im August 1959 zieht Rollins sich vollständig von der Szene zurück. Ein in seinen Augen missratener Clubauftritt hat den ständig mit sich Hadernden dazu getrieben. Biografisch berühmt geworden sind diese Jahre, weil Rollins die Williamsburg Bridge in Manhattan als abgelegenen Ort auswählt, um dort hoch oben über dem Hudson River bei Wetter und Wind in Ruhe üben zu können. 27 Monate währt diese Klausur, in der er sich neu zu finden versucht. Als er im November 1961 wieder einsteigt, sind die Erwartungen hoch. Sein erstes Album trägt den Titel The Bridge. Doch anders als von den einen erhofft, von den anderen befürchtet, präsentiert es keinen radikalen neuen Rollins. Noch nicht. Auch das zweite Album nicht. What's New wirkt mit seinen Calypso- und Karibik-Sounds, als solle es auf der damals populären Bossa Nova-Welle mitreiten. Erst das dritte Album offenbart einen gewandelten neuen Rollins. Er hatte sich seit seiner Reappearance an das New Thing der New Yorker Avantgarde angenähert. Mit Don Cherry und Billy Higgins, Trompeter und Drummer bei Ornette Coleman, arbeitet Rollins für ihn ungewöhnlich lange, für rund ein Dreivierteljahr zusammen. Rollins nutzt vor allem die harmonische Freiheit und rhythmische Flexibilität des neuen Rahmens für seine Exkursionen. Beeindruckt war Rollins auch vom Free-Jazz-Saxophonisten Albert Ayler, an dessen Spielweise Rollins sich zur Erweiterung seines eigenen Klangspektrums orientiert. Der folgende Titel Doxy stammt vom Live-Album Our Man in Jazz, aufgenommen im New Yorker Village Vanguard im Juli 1962.

Oleo mit Don Cherry und Billy Higgins. Das wäre ausblenden. Das Original dauert nämlich fast 26 Minuten. Unüberhörbar hat Rollins hier den Hardbop hinter sich gelassen. Die ansonsten übliche Soloabfolge von Saxophon, Trompete, Bass und Schlagzeug wird hier ständig spontan durchkreuzt durch neue Instrumentenkombinationen und Texturen und es ergibt sich eine extensive musikalische Entdeckungsreise. Und noch etwas ist neu in Rollins Spielkonzept. Ihm gelingt es hier, seine Rolle als Leader hinter sich zu lassen. Er hat immer betont, dass er am Zusammenspiel seiner Gruppe interessiert ist. Wir werden nicht eine Melodie spielen, dann aufhören und über die Akkorde improvisieren. Wir werden die Melodie kontinuierlich weiterentwickeln, immer und immer wieder. Seine enorme Präsenz als Improvisator hatte dieses Konzept jedoch immer wieder konterkariert. Hier jedoch gelingt es ihm. Ein ähnlich gleichberechtigtes Zusammenspiel gelingt Rollins auch auf seinem nächsten Album. Er nimmt es mit Coleman Hawkins auf, dem Vater des Tenorsaxophons im Jazz. Sein großes Vorbild, dessen voluminöser und vibratoreicher Ton für Rollins eigene Tongebung und Phrasierung prägend war. Es wird kein Tenor-Battle, kein Showcase der solistischen Virtuosität der beiden, sondern eine Begegnung auf Augenhöhe. Rollins als der technisch Versiertere versucht nie Hawkins an die Wand zu spielen und Hawkins kann dem für ihn fast avantgardistischen Kontext einiges abgewinnen. Wie einfühlsam Rollins auf Hawkins eingeht, kann man im Stück Yesterdays bestaunen, als Rollins aus einem Triller am Ende von Hawkins Solo ein ganzes Triller-Solo bastelt. Yesterdays vom Album Sonny Meets Hawk aus dem Juli 1963.

Auf seine nächsten Alben scheint Rollins ganz besonders viel Wert gelegt zu haben. Nicht weniger als 13 Mal geht er zwischen Januar und Juli 1964 ins Studio. Aus den 13 Sessions gehen die Alben Now's the Time und The Standards Sonny Rollins hervor. Und, ganz ungewöhnlich, Rollins ist mit ihrem Ergebnis des Aufwandes ausnahmsweise zufrieden. Die einzige meiner Aufnahmen, die mich fast vollständig zufriedenstellt, ist die Platte mit Standards, die ich gemacht habe. Ja, das ist die Platte, die ich für meine beste halte, sagt Rollins noch 1989. Die Sessions dokumentieren freilich wieder den Leader Rollins, dessen Ego das Gruppengefüge geopfert wird. An den Aufnahmen sind nicht weniger als je 4 verschiedene Schlagzeuger und Bassisten beteiligt. Die Sidemen Herbie Hancock und der Trompeter Thad Jones erhalten kaum solistischen Freiraum. Beeindruckend ist allerdings das Spektrum an Besetzung und Moods, das Rollins ausprobiert. Von Balladen in Sextettbesetzung bis zu ungestümen Trios. Hier zuerst Rollins Interpretation von Django. Und wenn mancher Kritiker das vorgeblich pathetische Vibrato bespöttelt hat, so ist das nichts anderes als Rollins Flirt mit Albert Ayler. Danach das Uptempo-Freebop-artige 50 Second Street Theme.

Nach The Standard Sonny Rollins und Now The Time macht Rollins Aufnahmen für den Jazz Major Impulse, der zu dieser Zeit John Coltrane und Musiker des New Thing, wie etwa Archie Shepp, unter Vertrag hat. Zu einem Gipfeltreffen kommt es auf dem zweiten Album East Broadway Rundown, denn niemand Geringeres als die Coltrane-Sidemen Elvin Jones und Jimmy Garrison bilden die Rhythmusgruppe. Und wie zu erwarten, entsteht ein wuchtiger und polyrhythmischer Gruppensound, der Rollins motivischen Progression optimal entgegenkommt. Freilich haftet dem Album auch etwas Unfertiges an, wie das Titelstück zeigt. Auf das signalartige Offbeat-Thema folgen Soli von Rollins und dem Trompeter Freddie Hubbard, Bass und Schlagzeug lösen das Interplay auf, das anschließend nur recht mühsam wieder in Gang kommt. Aber hören wir es uns an.

East Broadway Rundown aus dem Mai 1966. Auch dieses Stück müssen wir ausblenden, es dauert fast 30 Minuten. Man hätte sich von dieser Formation eine längere Zusammenarbeit gewünscht. Das Album markiert aber die nächste, nun sechsjährige Zäsur im Werk von Rollins. Ich hatte es satt, ich wollte nicht mehr spielen. Ich wollte keine Musik hören und nichts mehr von ihr wissen. Ich war sehr, sehr erschüttert, weil es das erste Mal wirklich so weit gekommen war. So Rollins 1971. Er geht zeitweise nach Indien, beschäftigt sich mit Yoga, Zen-Buddhismus und Meditation. Sein nächstes Album, Lapidar Next Album betitelt, aus dem Juli 1972, offenbart einen wiederum gewandelten Rollins. Er hat nun die Fusion-Musik für sich entdeckt, sein Repertoire ist voll von Tunes aus der Popularmusik, sogar Songs von Dolly Parton sind dabei. Es gelingt ihm auch endlich, eine Working Group am Laufen zu halten. Mit ihm als Leader. Klar. Nur wenige Male noch wird er diese Rolle aufgeben. So übernimmt er 3 Overdub-Soli auf dem Album Tattoo You der Rolling Stones. Und er lässt sich überreden, 1978 mit einer All-Star-Formation auf Tournee zu gehen. Obwohl er nicht viel davon hält. Den Milestone Jazz Stars mit McCoy Tyner, Ron Carter und Al Foster. Es ist faszinierend zu hören, wie Rollins nun mit einem Pianisten spielt. Man könnte auch fast sagen, gegen ihn anspielt, der bei Coltrane gelernt hat, mit einem Übersaxophonisten zurechtzukommen. Zum Schluss der Sendung The Milestone Jazz Stars mit The Cutting Edge. Farewell, Sonny, die Jazzwelt ist ärmer ohne dich. Lass dich von Miles mit Hey Fat Motherfucker, how are you doing? Begrüßen. Ein ebenso freundliches Auf Wiederhören von mir an euch bis zur nächsten Ausgabe von Wobbling Notes in Fluted Crackle. Euer Christoph Schall.

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0: Hi, Nifty hier, und ihr hört Doper Than Dope. Heute darf ich euch Bush Ida vorstellen. Ich habe mich mit der Wahlberlinerin in einem Videocall getroffen und wir haben über Hip-Hop gesprochen, natürlich, aber auch über Empowerment, Verantwortung und das Leben als Künstlerin. Es gibt heute außerdem auch ganz viel Musik von Bushidas aktuellem Album Brenn Ida Bush und auch die Single Gewitter, mit der Bushida den Rio Reiser Musikpreis 2025 gewonnen hat, hören wir uns an. Viel Spaß in der kommenden Stunde mit Bushida bei Doper Than Dope.

0: Was war dein erstes Hip-Hop-Album? Also das erste Hip-Hop-Album, was du so bewusst gehört hast?
1: Ich glaube, es war Staatsfeind Nummer 1 von Bushido.
0: Kannst du das heute noch hören?
1: Nicht so richtig. Also ich höre es nicht mehr. Nee. Obwohl ich manchmal noch so, ich weiß nicht, auf meiner Tour hatte ich jetzt ja auch so Schmetterling und Sonnenbank-Flavor. Jetzt denkt man, dann war das super schwierig, diesen Flow von Bushido zu imitieren. Das ist nämlich gar nicht so einfach. Das ist irgendwie so voll kontraintuitiv für mich. Also so der Anti-Flow. Und jetzt denkt mein Spotify immer mal wieder, dass ich jetzt Bushido hören will.
0: Ah, okay. Und aber dann hast du deine eigenen Texte drauf gemacht, oder?
1: Auf der Tour, ja, wir haben es so ein bisschen als ich weiß auch nicht, als so Gag-Cover und genau, Sonnenbank-Flavor habe ich umgeschrieben. Und Schmetterling war einfach lustig, aus einer lesbischen Perspektive zu rappen, muss ich sagen.
0: Voll, ja, cool. Gut, und dann kommen wir gleich zum zweiten Teil der Frage, und zwar, was ist dein liebstes Hip-Hop-Album?
1: Boah, das ist echt schwierig zu beantworten, muss ich ehrlich sagen. Ich glaube, ich habe viele. Ich bin vor allen Dingen mal richtig schlecht in Momenten, wo Leute mich nach so Name-Dropping fragen, so einen Name-Drop rauszuhauen. Deswegen muss ich die, glaube ich, nach hinten anstellen. Ich weiß es gar nicht genau. Na doch. Ich glaube, mein Lieblings, doch, Ebbo. Ich glaube, eigentlich jedes Ebbo-Album habe ich hoch und runter gehört.
0: Cool, danke. Dann magst du mir mal erzählen, wie bist du selber überhaupt zum Rap oder zu Hip-Hop als Kultur gekommen? Also ich habe schon mal in einem Interview von dir gelesen, irgendwie du hast einen älteren Bruder, der dich da, glaube ich, auch mit Musik versorgt hat. Aber also erzähl gerne mal nochmal einfach so die Geschichte. Also wie genau, ja, was war so dieser Moment, dass du zu Hip-Hop gekommen bist als Kultur, als Musik, und was hat dich daran auch irgendwie begeistert oder angezogen?
1: Ja, also ich glaube, die Geschichte über älteren Bruder, der einen selbstgebrannte CDs so rüberschiebt ins Kinderzimmer, das war auf jeden Fall ein großes Thema bei mir. Und ich glaube, das Erste, was mich bei Hip-Hop gepackt hat, war so diese Wut, die in den Texten steckte, und auch diese Auswegslosigkeit aus Situationen, und man packt es dann so auf Beat. Ja, das hat mich eigentlich, glaube ich, am meisten gepackt. Und das war gar nicht so die Lebenswelt, die da dargestellt wurde, sondern eher so diese Emotion, die damit übertragen wurde. Und ich glaube, so richtig Hip-Hop als Kultur habe ich direkt eigentlich erst so richtig erfahren gelernt, würde ich sagen, als ich dann selber angefangen habe, Hip-Hop zu machen. Ich glaube, also ein sehr prägsamer Moment war ein Princess Nokia-Konzert in Hamburg am 7.3.2020. Ich glaube, das war so krass. Ich habe selten auf einem Konzert so viel gefühlt und mich so zugehörig gefühlt und irgendwie so gesehen. Und ja, ich glaube, man würde jetzt auch so sagen, ja, ich bin eigentlich hochgetriggert aus diesem Konzert rausgegangen, weil so viel gesagt wurde, was ich gefühlt habe, und weil mir dadurch so viel klar wurde, was ich gefühlt habe. Und man hat sich gleichzeitig so ein bisschen auf die eigenen Emotionen gestoßen und krass zugehörig gefühlt. Und dann habe ich so, ich weiß noch, am Tag danach auf der Demo Maribu rappen gehört, damals noch als Girlitas. Da war auch Lia Schein dabei und so. Also das war irgendwie eine krasse Crew, und dieses Crew-Gefühl hat mich, glaube ich, sehr angezogen. Und ja, seitdem ist es, glaube ich, einfach sehr lebbar, finde ich. Gerade in so der queeren Flinter-Rap-Bubble ist einfach, finde ich, eigentlich der Geist des Hip-Hops noch viel präsenter als im Mainstream-Rap. Weil es da wirklich diese Sisterhood oder dieses, hey, each one teach one, jeder, der eine Hand hat und irgendwas kriegt, also so habe ich es erfahren, gibt das direkt weiter. Und dann wird die nächste Hand ausgestreckt und so pusht man sich nach oben. Ja, genau. Und jetzt ist es auch so, dass ich auch merke, dass ich das als Kultur auch so in Workshops weitergeben will. Also das, ja. Ja.
0: Cool. Das finde ich auch so richtig schön, dass du das so herausstellen kannst, dass das was ist, was so aktiv in dieser Szene, also in der queer-feministischen Rap-Szene gelebt wird, die ja irgendwie auch immer noch so um diesen Platz innerhalb von Hip-Hop-Kultur auch kämpfen muss ein Stück weit. Und dann finde ich das sehr cool, wie du das benennst. Also ja, da wird das aber voll gelebt, so diese Sachen, die irgendwie auch Werte von Hip-Hop vielleicht sind. Oder sein sollten oder mal waren oder
1: ja,
0: wie auch immer.
1: Ich meine, das ist natürlich alles auch immer im kapitalistischen Kontext zu sehen. Also ja, ich meine, ich glaube so krass, also ich glaube auch oft wird Community gesagt und dann ist gar nicht so richtig Community drin, weil sich natürlich auch gut verkaufen lässt. Aber Nichtsdestotrotz ist es mein Grundgefühl, ist, ja, wir leben es hier.
0: Ja. Cool, cool. Und wie ging das dann für dich selbst als Rapperin los? Weil, genau, es gab, also ich habe auch schon in einem Interview von dir von diesem, ich sag mal, Initialmoment gelesen da, von diesem 8. März auch, mit dem Female Treasure Kollektiv und so. War das für dich, also war das ein Anfang oder der Anfang von Bushida oder kam das später oder ging das vorher schon los? Kannst du uns da mal so mit reinnehmen?
1: Ja, es ging auf jeden Fall vorher schon los. Ja, das steht auch in ein paar Interviews, also mit diesem Geburtstagssong von meinem Bruder, weil ich damals dann einen Produzenten kennengelernt habe und irgendwann war so, ey komm, ich will jetzt auch einen Song machen. Und dann saßen wir so in dessen Schlafzimmer und haben das gemacht. Das war schon 2017 und dann fing es tatsächlich eigentlich eher an, ich finde es immer wieder interessant, dass Leute einfach angefangen haben, mich Bushida zu nennen. Also, weil das dann irgendwo in einem Joke gefallen ist und ich wurde schon weit früher Bushida genannt. Also da gab es nur diesen Song für meinen Bruder und dann gab es diesen Joke von meiner Mitbewohnerin. Haha, du bist jetzt Bushida, weil mein bürgerlicher Name ist Ida. Und dann war das irgendwie so ein lustiges Wortspiel. Und dann hat sich das irgendwie so, ich weiß auch nicht, irgendwie ist das dann so, hat sich das so verbreitet, dass Leute mich so genannt haben. Und dann war ich irgendwann so, okay, I have to live up to that. Jetzt muss ich wirklich mal einen Track machen. Und dann habe ich noch einen Track für eine gute Freundin zum Geburtstag gemacht. Und dann war ich irgendwann so, okay, jetzt mache ich einen Track für mich. Und dass ich den dann wirklich aufgenommen und gemacht habe, das war eben dann so eine Verbundenheit mit dem 2020, 8. März. Und da war ich dann, da war dann eher so der Moment, wo ich war, hey, ich habe diesen Track, ich will den jetzt spielen, ich will das jetzt Leuten zeigen. Ich glaube, das war eher so der Moment, dieses, jetzt will ich auf eine Bühne gehen. Und weil ich das will, will ich jetzt mehr Tracks schreiben. Und irgendwie war das alles so miteinander verbunden. Genau, und ja. Davor eigentlich auch viel so, Freestylen hat mich irgendwie sehr auch gecatcht. Aber gar nicht so öffentlich, sondern immer der klassische WG-Küchen-Freestyle.
0: Ja, cool. Also es ist ja super spannend, dass du dir den Namen gar nicht selber gegeben hast, sozusagen, sondern dass der dir so gegeben wurde.
1: Ja, der wurde mir gegeben. Aus einem dummen, aus einem dummen Joke wurde ernst. Und dann hat es irgendwie Feuer gefangen. Ja.
0: Da muss ich direkt nochmal kurz nachfragen, weil ich habe dich jetzt, glaube ich, Bushida sagen hören und im Interview mit Cosmo, glaube ich, hat die Moderatorin immer so sehr deutlich die Lücke Bushida gesprochen. Wie ist es dir lieber?
1: Ich finde es immer lustig, weil ich werde das oft gefragt. Ich finde beides lustig. Ich habe da gar nicht so eine krasse Präferenz, ehrlich gesagt. Ich habe da auch einen Joke drüber gemacht, weil es schon okay in meinem Song ist. Es ist Bushida, Bushida. Also es ist so ein bisschen so, I don't know, ich lege mich da ehrlich nicht so fest.

0: Nee, aber ja, und aber es war gut, weil ich hatte das Gefühl, nach dem ersten Release, ich habe 2020 zum Ende 2020 und dann 2021 habe ich nur zwei Songs. Also da gab es auch eine größere Pause, bis dann Willkommen im Busch kam. Und das, was mir halt einfach wahnsinnig viel geholfen hat und wie so ein Zünder war, war meine Managerin, Vicky. Und wir waren einfach voll das Turbo-Team zusammen. Es hat einfach voll Bock gemacht, gemeinsam Sachen zu machen. Und sie hat da auch einfach einen massiven, also sie hat wirklich mir massiv geholfen auf diesem Weg, würde ich sagen. Und auch so diesen Glauben ins Projekt gesteckt, weil damit hatte ich immer wieder Probleme. Weil so rasant ist es dann auch nicht, ne? Also okay, Ende 2020, 21, 22. Ja, aber da war einfach richtig, also viel, ja, wie soll ich sagen, weißt du, wenn du so ein Power Double Trouble, wenn du so mit einem Menschen so eine Energie hast und man will Sachen machen, das war irgendwie richtig toll. Genau, aber ich hatte auch das Gefühl, also genau, und die größeren Bühnen. Das war auch viel, weil mich dann eben der Produzent hat mich auf Festivals mitgenommen, wo ich dann immer mal wieder einen Song gespielt habe. Und irgendwie, ich bin definitiv ein Live-Act. Also ich bin eine Bühnenkünstlerin, glaube ich, mehr, als dass man meine Sachen auf Platte hört. Das habe ich auch immer wieder so als Feedback, was so ein halb nettes Kompliment ist, aber so dieses, boah, krass, ich habe das live, ge also ich habe dich erst auf Platte gehört, aber jetzt habe ich es live gesehen. Das ist ja wirklich, also es ist anders. Und das hat sich, glaube ich, gezeigt, dass irgendwie diese Resonanz, die ich live habe, irgendwie gut funktioniert und auch gut auf großen Bühnen funktioniert und ich da irgendwie nicht so eine Scheu hatte. Genau. Und dann auch Fusion, ne, war auch so ein Ding. Lisa, Rapperin aus Köln, hat mich mit auf die Fusion von 2020, 22 genommen und dann hatte ich 2023 mein eigenes Booking. Also es war, das meine ich auch dieses, ne, mich haben voll viele Leute mit auf Bühnen genommen und dann habe ich das irgendwie weitergegeben, haben andere Leute mit auf Bühnen genommen und ich glaube, das war einfach wahnsinnig cool. Suki hat mich relativ schnell eingeladen, da hatte ich auch nur drei Releases, also komm, du spielst. Also so dieses, ja, da waren verschiedene Faktoren auf jeden Fall drin. Und jetzt bin ich aber an dem Punkt, wo ich mir auch denke, boah, ich will eigentlich gerne Pause machen, aber das ist auch gar nicht so einfach, ne? In der Welt, wo, ich meine, Haiti hat über Jahre jedes Jahr zwei Alben veröffentlicht. Also ich habe das Gefühl, dass der Markt will das auch. Und da stehe ich gerade so ein bisschen an dem Scheidepunkt, ehrlich gesagt. So dieses, darf ich mich so weit rausnehmen oder komme ich dann in Vergessenheit? Und wäre das so schlimm, in Vergessenheit zu geraten? Aber man hat sich jetzt ja so aufgebaut über 5 Jahre. Also da sind auf jeden Fall viele Gedanken gerade, die da mit reinspielen. Aber ja, es war irgendwie rasantes Leben auf jeden Fall die letzten Jahre.
1: Genau, und dann kam letztes Jahr dein Debütalbum, da würde ich voll gerne noch mal ein bisschen reingehen. Das geht ja los mit dem wütenden Song Fass. Und da geht es so um Übergriffigkeit an weiblich gelesenen Personen, eigentlich so in jedem Alter. Also so ab der Pubertät muss man sich schützen eigentlich. Wieso hast du dich dafür entschieden, damit in das Album reinzustarten mit dem Song?
0: Ehrlich gesagt war das ein bisschen Not. Das war einfach ein sehr akutes Thema zu der Zeit. Und der Song war eigentlich einer der letzten, der gemacht wurde. Aber kam dann aus einer ja, leider sehr akuten Situation in meinem Umfeld, in der ich nicht genau wusste, wohin mit mir und wohin mit dieser Wut und dieser Rage. Und dann ist der entstanden und war einfach das Präsenteste. Ich wollte das dann genau jetzt zu dem Zeitpunkt direkt sagen und gar nicht so viel rationale Entscheidung, sondern eher emotionale Notdurft.
1: Kriegst du viel Resonanz für den Song? Weil ich finde ihn sehr stark auf jeden Fall, also sehr, ja, sehr eindrücklich
0: Ja,
1: einfach.
0: voll, auf jeden Fall. Voll. Der ist auch auf Live-Auftritten immer wieder krass.
1: Ist das für dich auch schwierig oder gibt es die Tage, wo es schwierig ist, auch gerade den Song vielleicht auch live zu machen?
0: Ja, safe. Also es ist sehr unterschiedlich, wie krass ich davon auch nochmal selber angefasst werde. Und auch interessant, so, es geht auch meinen DJs jeweils so, die es an manchen Tagen super gut ertragen können und an manchen Tagen so, boah, krass, heute hat es mich irgendwie krass gekriegt. Und dann, es kommt halt auch, glaube ich, immer wieder drauf an, wie man halt auch im Publikum merkt, okay, ich spreche hier gerade Leuten voll aus der Seele. Das macht ja dann auch was mit mir, ne? Wenn du spürst, okay, das resoniert gerade krass im Raum. Hier ist ganz viel Schmerz da und ganz viel Wut.
1: Ja, voll, voll. Genau, du hast auf dem Album ganz verschiedene Themen auf jeden Fall. Also so, ja, das, was wir gerade schon besprochen hatten, ist auch viel so dieser

0: ich sag mal, auf die Fresse-Rap, irgendwie so gegen nervige Macke, Love-Song, Break-up, Trauer, Selbstzweifel. Also da finden auch sehr viele verschiedene Emotionen auf jeden Fall Platz. Kannst du sagen, gibt es so Themen, wo dir so, die dir im Schreibprozess am leichtesten fallen?
1: Nee, weil das, genau wie es ein Spektrum auf dem Album ist, gibt es ja ein Spektrum an Gefühlen in mir. Und ich kann das gar nicht so beeinflussen. Also ich kann mir vornehmen an dem Tag, ah, heute würde ich gerne einen Happy-Song schreiben, aber dann kommt halt Gewitter raus. Also, weil das das ist, was gerade akut da ist. Genau, deswegen, ja. Nee, also ich glaube, ich bin ein Mensch, der immer aus dem Gefühl herausschreibt. Also ich kann kaum aus dem Kopf rausschreiben.
0: Genau, du hast auch in einem Interview erzählt, dass für den Song Sad Ida hast du nichts geschrieben, sondern den quasi gefreestyled in der Booth.
1: Ja, tatsächlich Blaustich auch, ist mir aufgefallen. Blaustich ist auch komplett gefreestyled. Also so im Ping-Pong mit dem Produzenten, mit Lucid, ist es halt, ich nenne ihn auch immer meinen Mentor, meinen Psychologen, weil da einfach so viel im Studio und in dieser Booth schon verarbeitet wurde. Und Blaustich haben wir Zeile für Zeile geschrieben. Also es war, ich dachte, wir bauen es bis auf, zack. Und dann so, und dann kam irgendwie der nächste Satz. Also, weil ich habe irgendwann jetzt kurz vorm Album, sollte ich die ganzen Songtexte einreichen und ich habe was gesucht und ich so, krass, ich habe dafür gar nichts geschrieben. Das heißt, das der war auch komplett, der ist auch aus dem Moment einfach raus entstanden.
0: Und das heißt dann, genau, dann geht ihr zusammen sozusagen, also entwickelt das dann aus, also du mit deinem Producer aus, weiß ich nicht, aus Gesprächen oder also ihr, also wie kann ich mir das vorstellen? Ihr hängt irgendwie im Studio ab und dann.
1: Ja, unterschiedlich. Also meistens, also das ist wirklich super unterschiedlich. Wir haben da irgendwie so unseren Flow, ich weiß auch nicht. Das ist bei jedem Song anders, aber ja, wenn ich dann irgendwie in so einem bin und ey, ich kann gerade eigentlich gar nicht, ich bin so fertig und dann ist so, okay. Aber wie soll der Song ungefähr klingen? Und dann so Sound-alikes, was catcht uns gerade? Dann so, ich will, dass der blau ist. Und dann hatte ich zum Beispiel, bei Blaustich hatte ich auf jeden Fall schon die Hook. Die kam mir irgendwann und die habe ich immer auf dem Fahrrad gesungen. Und dann haben wir da die Melodie noch so ein bisschen angepasst. Und dann, also ich arbeite halt super gerne in Kollaboration. Also ich finde immer, also ich alleine schreibe Poesie, aber ich will ja einen Rap-Text schreiben. Und das ist ja eine bestimmte Geometrie, die du in deine Worte packst. Oder ein bestimmtes, ich nenne es auch manchmal so Doku oder so. Also es ist was du löst. Wie passt es cool in die Songstruktur rein? Und dann werfen Lucid und ich uns so Ideen hin und her. Und wenn man dann irgendwie, wenn ich merke, okay, ich bin gerade voll in so einem Ding, in so einem, okay, ich kann mich gerade für nichts entscheiden, dann ist er so ab in die Booth, ich mache Autotune drauf, mach einfach. Und genau, und dann ist es oft so, dass ich so vor mich hin mache und so Sachen sage und einfach so ohne Filter. Und dann Pause und dann cuttet er so Sachen raus und sagt, hey, guck mal, das fand ich fresh, das fand ich fresh, das fand ich fresh. Und dann sage ich, ah ja, geil, cool. Da fällt mir direkt die nächste Zeile dann dazu ein. Und dann er so, ja, und das klingt auch wie... Oft sind Sachen entstanden, weil er einfach so rumläuft und dann sagt er so, ich so, boah, hast du gerade gesagt? Er so, nee, aber schreib mal auf. Also, dass ich dann so was aus seinem Gebrabbel oder dann... haut er irgendwie wie so ein, ich liebe das auch, ich würde auch gerne selber eigentlich mehr für andere Leute mitwriten, weil diese Position ist so geil, weil man ist einfach eine Reimemaschine. Man haut einen Doppelreim nach dem nächsten raus, bis die Person dann, die gerade main am Schreiben ist, sagt, oh mein Gott, das ist es. Und dann bist du geil. Und so arbeitet Lucid auf jeden Fall. Der bietet dann einfach wahnsinnig viel an und ich sag, nee, ja.
0: Okay, cool. Wie habt ihr euch denn kennengelernt, du und Lucid? Wie seid ihr musikalisch zusammengekommen?
1: Auch random. Ich hänge, glaube ich, irgendwie immer gut an random Orten ab. Aber der Produzent, mit dem ich meinen ersten Song, also mit dem ich Vagida gemacht habe, der hatte immer so Songwriting-Sessions gemacht und hat sich so eine Hütte gebucht. Also der ist in einem anderen Genre tätig, aber da relativ groß. Egal, macht eher so Popmusik. Aber der hatte dann eine Hütte gemietet und die war zufällig in dem Ursprungsherkunftsort von einem mini kleinen Dorf irgendwo im Bergischen Land in der Eifel, da ist es wahrscheinlich jetzt wieder falsch, irgendwo bei Köln auf dem Land. Und ja, irgendwie waren die connected und dann hatte aber der andere Producer Session und Lucid hing halt rum und ich war so, hey, sollen wir nicht einen Song machen? Und dann haben wir Findet Nemo gemacht und haben halt festgestellt, okay, die Chemistry ist irgendwie krass gut, wir können voll gut zusammen schreiben. Mhm. Und das war noch so voll am Anfang, wo ich noch so dachte, oh Gott, ich werde ja niemals Musikerin sein können. Also, wer traut mir das denn zu? Und er hat es mir irgendwie auch ganz gut zugetraut und ich mir auch, weil ich irgendwie die Ergebnisse super fresh fand. Ja.

0: Dann warst du ja, haben wir am Anfang schon kurz angesprochen, zwischen Ende letzten Jahres und Anfang diesen Jahres hattest du große Tour. Ich glaube, 18 Stops habe ich nachgezählt. Wie war's, dieses Riesenmonster an Tour?
1: Insane. Ey, richtig toll, ehrlich gesagt. Also irgendwann haben wir mal so Scherze gemacht, so das kann nur jemand planen, der immer nur am Laptop sitzt. Liebe Grüße übrigens, Shoutout an meinen Booker, ich habe ihn sehr gerne. Er macht einen super Job. Und ich glaube, für die erste Tour war es auch cool, so viele Städte zu spielen. Die nächste würde ich auf gar keinen Fall wieder 18 spielen. Aber okay. Jetzt hat man es mal ausprobiert. Ey, und einfach dieses Gefühl, das Coole war ja, dass man auf Tour, man hat halt einen... Ich weiß nicht, man ist so, wir waren einfach so fünf geile Flinter, die eine super Zeit miteinander hatten und so ein richtig krasses Crew-Gefühl ist entstanden und nicht mehr dieses Einzelartist-Gefühl, sondern dieses, hey, wir sind die Crew, wir kommen hier in den Raum rein, wir haben unsere Abläufe, ich fand die Stimmung war immer richtig gut, wir hatten auch von Act Aware so ein Awareness-Stipendium und haben es irgendwie schon ein halbes Jahr vorher über Awareness auf Tour, weil deswegen wollte ich so lange nicht auf Tour gehen, weil ich hatte immer so Angst, dass ich keine sicher safer Spaces, I mean, es ist eh eine Utopie vielleicht, aber zumindest so Grundfesten hatte ich immer Angst. Aber dann hatte ich so eine tolle Tourmanagerin. Also fettes Shoutout an Eva. Egal, wer eine Tourmanagerin braucht, schreibt mir. Ich empfehle euch die Beste. Die Frau war einfach insanely cool. Und wir hatten da irgendwie auch einen richtig guten Vibe miteinander. Und ja, es hat dann auch voll Spaß gemacht mit Julio Paradise. So ein richtiges Konzept sich zu überlegen. Und Outfit-Changes. Und irgendwie so ein... ja, wie so ein Theaterprogramm. Also das war irgendwie, das war ganz toll. Und dann auch so diese Regelmäßigkeit und irgendwie das dann so auf die Bühne zu bringen und so. Ich glaube, das Schwierigere in den Zeiten war tatsächlich die Off-Days, weil man halt sonst so krass schöne Taktung hatte jeden Tag. Und dann war man plötzlich so Off-Day und war so, was ist dieses Chillen? Aber ja, ich fand es eine krasse Erfahrung und irgendwie auch krass, dass es doch gut verkauft, also irgendwie war keine Stadt leer. Ich dachte ja immer, okay, da kommt ja niemand, aber es sind doch überall Leute gekommen und auch gut Leute. Also ich, ja, finde es irgendwie immer noch, I'm humbled, muss ich sagen. Ich bin demütig, weil ich es krass finde, dass ich das erleben darf und erleben durfte. Ja.
0: Voll schön, voll schön. Gab es so, ich sag mal so memorable moments, so Sachen, wo du sagst, so okay, das bleibt irgendwie... Das bleibt in meinem Kopf.
1: Ja, ich glaube, so Momente, wo ich so voll mit dem Publikum, also so zu viel, dieser Track, der auch auf der EP, auf dem Album ist. Ich hatte so einen Moment in Hannover, da stand eine Person und hat so angefangen zu heulen. Und ich musste so krass mit anfangen zu heulen, weil ich so krass gefühlt habe, wie die Person fühlt, was ich fühle, was ich gerade in Musik bringe. Und das war irgendwie super, super krass. Dann gab es irgendwie auch so richtig schöne Flow-Momente mit den... Ja, boah, ja, jetzt denke ich mir auch gerade, ja, okay, wie wir in Wien einen Typen rausgeschmissen haben, das hat sich irgendwie auch gut angefühlt. Du, raus. ja, genau, also so, aber ich glaube, das Memorable sind echt so diese Momente, gemeinsam in so einer Location anzukommen und dann gab es eben auch so, mit Support-Acts einfach super. Ich hatte einfach so cute Mäuse dabei. Irgendwie Scuff Barbie war dabei. Günderlein aus München war dabei. Tigress Punch war dabei. Also es ist irgendwie so, ja, irgendwie waren da tolle, also ich glaube das. Ja, blöd, dass einem auch immer wieder dann so die blöden Sachen, ja, nee, eigentlich gab es nicht so viel Blödes. Ich musste gerade an diesen Lichttechniker denken, der sich dachte, ja, was ist denn Sound? Ich mache jetzt einfach auch Sound, obwohl ich keine Ahnung davon habe, aber ich bin ein Mann.
2: Oh, toll.
1: Daran muss ich auch immer wieder denken. The Audacity. So, ach, muss man da live noch was nachmischen? Also, das war auf jeden Fall beeindruckend. Nee, aber echt einfach schön. Und auch irgendwie im Publikum. Ich fand's. Ich glaube, was mich auch richtig berührt hat, war, dass... aus so allen Kapiteln, ich habe also mein Leben ist auf jeden Fall ein Buch mit sehr vielen Kapiteln und mit sehr vielen verschiedenen Idas. Und irgendwie habe ich das Gefühl, in jeder Stadt waren so Menschen aus unterschiedlichen Kapiteln in meinem Leben dabei. Und ich hatte teilweise, ja, es war insane. Ich war dann so, teilweise hatte ich Leute seit 10 Jahren, seit 15 Jahren nicht gesehen und stehe da und schaue ins Publikum und denke mir, ne, ihr zwei? Und dann ist, also, was? Also, krass. Also, so, dass dann Leute einen so verfolgen, wo man denkt, ja klar, wir hatten mal was, so ist es ja. Man hat ja mit Menschen teilweise voll viel zu tun und dann zieht man weg, dann macht man andere Dinge, ja, und so. Und das fand ich irgendwie auch cool, dass da irgendwie so viele Gesichter, die ich irgendwie schon in meinem Leben kannte, die mich begleitet haben, diesen Schritt irgendwie cool mitbegleiten weiterhin. Ja.
0: Ja, das klingt echt auch so sehr, so emotional sehr intensiv auf jeden Fall.
1: Ja, aber mein Leben ist immer emotional intensiv. Man muss sich dran gewöhnen, ey.
0: Aber wie ging es dir dann nach der Tour? Weil manchmal, also ich weiß nicht, wie es bei dir ist. Ich kenne das auf jeden Fall, wenn ich so große Projekte habe, die dann irgendwie abgeschlossen sind, dann kommt auch gerne mal irgendwie so ein Riesenloch, wo man so kopfüber reinfällt. Hast du sowas auch gehabt?
1: Ja. Ja, das war doll. Und das war doll und auch so ein bisschen im Nachhinein dachte ich mir, ich hatte mir während der Tour schon immer gesagt, ich muss danach pilgern gehen oder so. Also man muss danach irgendwas machen, was den Körper so richtig runterbringt. Und dann habe ich mich wieder in dieser komischen Produktionslogik verfangen und habe irgendwie doch direkt weitergearbeitet und bin ins Studio und habe 2 Workshop-Wochen geleitet und so. Und das ist mir ganz schön reingefahren. Also das ist auf jeden Fall ein krasses Learning so fürs nächste Mal. Das geht nicht. Also man muss sich danach 2 Wochen Urlaub nehmen, auf Druck so raus, wirklich raus und wirklich bewusst Pause machen, weil dieses Loch bringt irgendwie nicht so viel. Aber ja, ich bin da ganz schön reingeschlittert dann leider doch. Ja, und es ist immer so unangenehm, weil man ja irgendwie es vermeintlich besser weiß und ich wusste es auch besser und so, aber ich habe auch in der Zeit so letzte Therapiestunde, ich so zu meiner Therapeutin, Therapie, mir geht's so gut, das war so während der Tour. Und jetzt habe ich ihr so geschrieben vor ein paar Wochen, ich so, Entschuldigung, ich wollte mal fragen. Und schau dann an meine Therapeutin, sie hat innerhalb von 2 Stunden, sie so, yes, of course, sie können jederzeit wiederkommen. Ich so, oh mein Gott, danke schön.
0: Ja, ja. Bushida, wie hat dich denn deine Arbeit als Flugbegleiterin aufs Rapis vorbereitet? Und wo gibt es eigentlich die nervigeren Dudes?
1: Im Flugzeug. Weil da kannst du nicht wegrennen. Und da kannst du nicht deine Persona sein, sondern bist du immer jemand anders. Ich finde es voll lustig, dass dieses Kapitel, das fühlt sich für mich gefühlt 1000 Jahre her an. Aber es ist natürlich immer ein ganz lustiger, wie soll ich es nennen, Antidote. Also so ein lustiger Gegenspieler zueinander. Also ich musste immer schon Ansagen machen. Das habe ich sehr gerne gemacht durchs Mikrofon. So hat es mich auf jeden Fall vorbereitet. Und eine Rolle spielen, ne? Ich würde sagen, war ja eine krasse Rolle, nur die habe ich mir halt nicht ausgesucht und jetzt suche ich es mir halt aus. Mhm. Aber ich würde schon sagen, dass beides in der Art, also wenn du nach Gemeinsamkeiten fragst, beides in der Art eine Rolle ist. Und es hat mich krass vorbereitet. Ist schon lustig. Dieses jetzt auf Tour zum Beispiel, jeden Tag in einer anderen Stadt sein, das habe ich halt richtig früh gelernt. Jedes Wochenende, wir waren nämlich leider nicht eine feste Crew, sondern auch immer wechselnde Leute. Mit unterschiedlichsten Crews, mit unterschiedlichen Menschen super schnell, super effizient zusammenzuarbeiten. Aber ich glaube, das kennt auch jeder Mensch, der in der Gastro gearbeitet hat. Mhm. Das ist echt was mich für mein Leben, also was ich immer mit mir trage. So dieses schnelle Eintunen auf neues Setting, neue Leute, Hotelzimmer. Da ist auf jeden Fall schon lustig viel Ähnlichkeit auf eine Art.

0: Du hast vorhin schon einmal kurz deinen Song Gewitter angesprochen. Für den hast du ja auch aus 1300 Einsendungen den Rio Reiser Preis gewonnen. Erstmal herzlichen Glückwunsch auf jeden Fall dazu. Was bedeutet es für dich, dass du den gewonnen hast, auch unter wirklich ja sehr, sehr vielen Einreichungen?
1: Ich glaube, ja, boah, das hat mich auf jeden Fall echt geschüttelt. Ich fand es richtig krass letztes Jahr. Ich konnte es erst gar nicht glauben, als ich das gelesen habe. Ich habe nur noch geheult. Ich war so, ist es wirklich wahr? Und ich glaube, es bedeutet für mich Radikalisierung, wenn ich ehrlich bin. Also so diese Form von mehr politisch aktiv sein. Und ich weiß gar nicht, ob das alles über Bushida gehen muss. Aber anscheinend habe ich da irgendwie ein Sprachrohr auf jeden Fall gefunden. Ich glaube, ich habe mich dann in dem Zuge tatsächlich mehr mit Rio Reiser beschäftigt als jemals zuvor, was irgendwie richtig cool war. Und irgendwie diese Vision von, ich spiele ein Konzert, nehme die Menge mit und besetze ein Haus. Das ist ja das, was passiert ist in den frühen Konzerten. Also das ist ja einfach Irrsinn, diese Agitation und dieses, wie diese Menschen so direkt mitnehmen. Ja, das hat mich irgendwie inspiriert und irgendwie sehr viele Gedanken gemacht. Deswegen, wir hatten ja auch auf der Tour, in jedem Stopp irgendwie politische Initiativen da, damit Leute sich irgendwie vernetzen können. Sea-Watch war richtig viel da, verschiedene queere Gruppen, Politgruppen. Und genau, also es hat mich einerseits wahnsinnig geehrt und andererseits auch so ein Gefühl gegeben von, okay, I wanna take it with honor und ich will dem irgendwie Ehre gebühren und irgendwie gucken, okay, wie kann ich mehr diesem Geist Rio Reisers entsprechen und die Masse, die da ist, nicht damit zufriedenstellen, dass ich halt politische Sache sage und dann hört man das als Konsument in unserer kapitalistischen Welt und denkt, ah, jetzt bin ich politisch gewesen, weil ich habe einer politischen Künstlerin zugehört, die irgendwie politisch ist, weil sie politische Sachen auf einer Bühne sagt. Das ist halt keine politische Tat. Und ich muss sagen, ich habe ehrlich, es hat mich auch so ein bisschen geschüttelt, weil ich dachte, boah krass, wenn Gewitter so gut ankommt, wir müssen ein bisschen gucken, wo wir gerade halt stehen. Also wir sind schon auf dem Weg, in ein faschistisches Land zu gehen. Oder wir sind eigentlich, leben wir schon in sehr vielen Sachen, wenn wir Polizeigewalt angucken und solche Sachen. Es macht mir auch Angst und ich glaube, dass so dieses Gefühl von, hey, ich will jetzt was mehr noch bewirken oder mehr Leute noch dazu bringen, sich zu vernetzen. Ich glaube, das hat es gemacht, irgendwie noch eine Verantwortung, irgendwie nochmal anders so das Gefühl zu geben, hey, okay, cool. So mäßig.
0: Okay. Ja, cool. Was hat dich eigentlich, weiß nicht, ob das jetzt zu tief oder zu weit zurückgeht, aber kannst du das so benennen, was dich auch politisiert hat? Also wie bist du man kommt ja nicht auf die Welt und ist irgendwie direkt politisiert. Das passiert ja zu irgendeinem Zeitpunkt, wenn es passiert.
1: Ja. Vor allen Dingen passiert es nicht in Bayern auf dem Land. Also ich bin ja immer wieder erstaunt darüber, wie unpolitisch meine Jugend war. Und auch bis in die frühen 20er hinein dachte ich immer so, boah, voll cool, meine Mutter war auf so Anti-Atomkraft-Bewegungen, aber wir haben ja nichts, worüber wir uns aufregen können. Also halt die 2000er, ne? Bis 2010, da haben sich schon sehr irgendwie Hyperkapitalismus, Plastik, irgendwie das Einzige, was uns interessiert sind, irgendwie wie sehen wir aus, mit wie vielen Leuten haben wir geknutscht. Und ich würde sagen, es gab Feminismus hat mich politisiert. So dieses Gefühl von, und auch ganz konkret eine befreundete Person, die sich das auch, glaube ich, ziemlich, die hat den Auftrag in der Welt, ich liebe sie dafür für immer, so Leute zu politisieren in ihrem Umfeld. Und das hat sie auf jeden Fall richtig gut geschafft. Und erst über Feminismus und dann halt natürlich über die Betrachtung intersektionaler Feminismus, je länger man sich damit auseinandersetzt, desto mehr wird man Antifaschistin, würde ich sagen. Also so dieses Gefühl von, ja, gegen alle unterdrückerischen Systeme. Aber der erste Haken war wirklich, also ja, weil die feministische Diskurs und so dieses Checken von, ah ja, okay, was ich als Individuum wahrnehme, ist ein politisches System. Und dann kam, glaube ich, ganz früh auch Antirassismus hinzu. Also es war, glaube ich, doch Noah Saw, Deutschland schwarz-weiß, war dann, glaube ich, so der zweite Anker. Als ich das Buch gelesen habe, war ich so richtig so, ah ja, okay, tschüss. Ja, also ich bin nicht nur oppressed, ich bin auch Oppressor. So diese Wahrnehmung war dann, glaube ich, relativ früh da und so dieses Gefühl von, okay, krass, das, ja, uns geht's ganz schön gut hier. Auch, oder, ja, als weiße Person einfach die Privilegien, diese Privilegienreflexion. Aber war lange, glaube ich, auch ein akademischer Diskurs. Und ich glaube, so die, ich glaube, meine Radikalisierung kommt jedes Jahr, schreitet sie voran.
0: Ich habe ein bisschen in Kommentarspalten unter deinen Musikvideos gelesen. Und zwar unter Willkommen im Busch hat jemand kommentiert, deutsche Ethniko.
1: Das wäre natürlich krass.
0: Kannst du dir das gut annehmen?
1: Ja, natürlich. Hä, mit Ethniko vergleichen zu werden, ist richtig krass. Aber es war ja damals auch nochmal ein bisschen anders. Und ich glaube, so krass, also ich bewundere sie auf jeden Fall. Ich finde, sie macht krasse Kunst. Aber bin jetzt gar nicht, es ist interessant, ich glaube, meine harte Ethniko-Fanzeit liegt jetzt auch schon 3 Jahre zurück oder so, 4. Als diese ersten Halloweenie und so rauskam, da war ich einfach, diese ersten Musikvideos, ich war einfach nur so, oh mein Gott, das ist großartig. Aber ich würde sagen, der Vergleich hinkt, also so im Sinne von, so krass bin ich nicht.

0: Okay, ich würde voll gern noch ganz kurz eingehen auf deinen Beitrag in dem Sammelband Awesome Hip Hop Humans. Da hast du auch was geschrieben. Genau, das Buch kam vor ein paar Jahren raus. Übrigens, Fun Fact, ich habe auch in dem Buch was geschrieben. Und meinem Beitrag wurde fälschlicherweise der Untertitel von deinem Beitrag zugeordnet. Also der Untertitel steht zweimal in dem Buch, nämlich bei deinem Beitrag und bei meinem.
1: Ach, lustig. Über die Scham im Deutschrap oder sowas.
0: Und zwar hast du da geschrieben, mein initialer Zugang zu Rap war ein schambehafteter. Und also da beschreibst du so, dass du dich halt mit 12 so diesen aggressiven und auch frauenfeindlichen Rap gehört hast, was du schon zu Beginn jetzt unseres Gesprächs gesagt hast, ne, wo es irgendwie auch um diese Gefühle ging, um so dieses Wütendsein und so, und dich dann aber gleichzeitig dafür auch geschämt hast, sozusagen irgendwie diese Musik zu hören. Kannst du das noch gut abrufen, wie du das für dich sozusagen dann vereinbaren konntest?
1: Ja, indem man einfach auf Kopfhörern gehört hat. Nee, ich glaube, das war der Charme auch so dieses, da liegt ja auch ganz viel so jugendliche Gruppenzugehörigkeit und so ein Wunsch der Gruppe, die halt alle Green Day und Billy Talent hören, irgendwie dazu zu gehören. Mhm. Und dann schämst du dich halt, wenn du Deutschrap hörst oder so.
0: Ich weiß, dass das bei mir auf jeden Fall gab es auch eine so eine jugendliche Freude an der Provokation. Dass mir ja auch von allen Seiten vermittelt wurde, oh, das darfst du nicht hören. Keine Ahnung, alle haben sich voll daran aufgerieben. Und da gab es bei mir auf jeden Fall auch schon so ein, ich glaube auch eine Selbstwirksamkeitserfahrung darin. So. Aber das gab es bei dir nicht so, oder?
1: Ja, doch. Also eher so eine Selbstermächtigung, weil, also in unserem Haushalt, also ich komme aus einem Haushalt, in dem sehr, sehr derbe Sprache herrschte. Also in das Wort Fotze, ich war eine Fotze, seitdem ich denken kann. Eine kleine Fotze oder eine Schlampe oder so. Tatsächlich von meiner Mama auch, aber ich glaube, die hat Schlampe irgendwie süß gemeint. Die meinte, also ich war halt eine kleine Schlampe, weil ich schlampig war. So, also das da gibt's auch nochmal, glaube ich, andere Generationen und meine Mama ist wirklich eine ganz süße Maus. Aber gerade so väterlicherseits, mein Vater ist in Berlin aufgewachsen, ne? Das war, bei uns war irgendwie der Ton immer derbe und die Grundstimmung Aggression. Und ich glaube, bei mir war es halt eher so ein Zugehörigkeitsgefühl, diese Worte jetzt zu benutzen und irgendwie so selbstermächtigend. Ich höre mir das jetzt selber an, weil ich das jetzt hören. Und dann das so mitzurappen und so dieses, das war eher so eine Aneignung, würde ich sagen. Und ich weiß auch noch, dass zum Beispiel bei Lufthansa-Zeiten, wie viel es mich durchgetragen hat, dass ich KZ-Ohrwürmer hatte in diesem Kostüm, also eher sowas. Ihr wisst alle nicht, was in meinem Kopf für Lyrics abgehen, während ich hier nach außen die perfekte Schablone einer blonden Frau bin. Also doch schon, also ich glaube, so ganz viel so innere Rettung bei äußerer Fassade.
0: Genau, dann hast du auch noch geschrieben, Rap ist der erste Bereich meines Lebens, bei dem ich keine Scham meinem Werk gegenüber verspüre. Was ich voll schön fand zu lesen, weil ich höre das auch von ganz vielen Artists, die halt so ja übelst mit Imposter auch zu kämpfen haben und so. Und finde es so schön, dass du so zumindest da in dem Moment, als du das geschrieben hast, sagst so, hey, nee, der Bereich aber nicht. So, da gucke ich nicht schambehaft drauf.
1: Ja, ist ein bisschen spannend, weil das schon zu einer anderen Zeit geschrieben wurde, ne? Also ich habe das 2021 geschrieben, wo noch jeder Track, den ich gemacht habe, war für mich so ein und man, also ich mache das immer noch, dass man seine eigenen Tracks sehr viel hört. Das höre ich jetzt auch immer öfter, dass Artists das, ja, ich höre den immer tot, wenn ich den aus dem Studio kriege. Und ich weiß, dass da früher noch so ein, da war einfach nur so ein kindliches, oh mein Gott, das bin ich auf einem Rap-Track und das klingt gar nicht scheiße. Und ich weiß noch, wie ich das dann immer so gegengehört habe und war so, oh mein Gott, das ist so insane. Und da muss man ja leider schon sagen, dass mit einiger Zeit dann in der Branche oder in dem Game oder so kommen dann natürlich dann schon mehr so andere Zweifel wieder auf, ne? Weil jetzt will man natürlich auch zu einem, also living up to the work you did before. Also du willst jetzt halt das wieder irgendwie auch wieder rein, irgendwie, ja, genauso gut wie davor. Und ist das jetzt ein Track? Und und jetzt habe ich auch viel mehr Gedanken, also auch weil du wegen Rio Reiser gefragt hast. Jetzt bin ich so, oh mein Gott, jetzt will ich eigentlich nur noch politische Tracks machen. Aber da ist halt wieder dieser Clinch von, ich kann nur aus dem Gefühl rausschreiben. Wenn ich ehrlich bin, fühle ich halt einfach super viel in meinem Alltag und so. Und da sind auch politische Gefühle dabei. Aber ich glaube, das, was viel aus mir rauskommt, ist eben eine Verarbeitung von zwischenmenschlichen Beziehungen, was ja auch eine Ebene der eine politische Ebene ist, aber das so da gibt's jetzt immer wieder so andere Wertungsansprüche, das hat sich schon verändert, ne? Und dass man sich dann fragt, okay, jo, warum sollte ich noch einen Song schreiben? Also es ist schwieriger, mich jetzt wieder in so ein kindliches Staunen zu bringen, meinem eigenen Werk gegenüber. Ich muss sagen, das habe ich schon ein bisschen verloren. Und jetzt ist es so eher, dass man mit einem noch kritischeren Ohr drauf hört und überlegt, okay, ist das jetzt gut genug? Weiß nicht. Aber ich versuche das immer jetzt noch trotzdem so ein bisschen wegzudrücken und zu sagen, it is what it is. Next track. Also sich nicht so in so einen Track so rein zu verbeißen und dann den immer besser machen zu wollen, sondern sich zu denken, okay, das war der Track, das war das Gefühl, jetzt mache ich den nächsten. Ja, aber das ist leider ein bisschen verloren gegangen, leider. Also es gibt immer noch die Freude darüber, also natürlich, aber es braucht jetzt manchmal so ein bisschen mehr Abstand dazu oder so. Und dann, wenn ich es dann 4 Monate nach der Session das erste Mal höre, merke ich so, ah, okay, ist doch ein guter Song. Ne? Aber es ist nicht mehr dieses, ja, prinzipielle, komplett geflasht sein. Aber ist auch okay, ne? Also ich denke, es verändert sich natürlich.
0: Okay, letztes Zitat aus dem Text. Du hast geschrieben, Rap bedeutet für mich Befreiung. Ich muss mich nicht anders inszenieren, als ich es möchte, aber ich kann, wenn ich will, die Kunstfigur Bushida sein. Und das finde ich auch super spannend, so dieses Thema Kunstfigur. Wo ziehst du da für dich die Grenze? Hast du die klar, was du auch so von Ida zeigst? Oder also wo ist diese Grenze zwischen der Privatperson und der Kunstfigur? Kannst du das für dich, hast du das für dich klar oder?
1: Nee, ich glaube, das ist auch immer wieder so ein Aushandlungsprozess. Und auch immer wieder so eine Frage von, okay, will ich das gerade, weil Bushida, also ich meine, ich glaube, man kann nicht umhin sich einzugestehen, dass das schon auch eine Ego-Sache ist, auf eine Art Künstlerin zu sein und auf einer Bühne stehen zu wollen und diese Form von Aufmerksamkeit zu kriegen. Und ich glaube, da gilt es schon immer wieder, sich so zurückzustellen und so zu fragen, okay, für wen mache ich das gerade? Und ich glaube schon, dass ich viel für Bushida die letzten Jahre gelebt habe und dass Idas Bedürfnisse eigentlich ein bisschen weiter hinten anstanden. Auf jeden Fall. Und dass ich da immer wieder, also ich glaube, das wird immer wieder ein Konfigurationsprozess sein, ein Hin- und Herschwanken zwischen, okay, warum mache ich das gerade? Macht mich das wirklich glücklich oder mache ich das für den kurzen Dopaminkick? Also ich glaube ja auch, dass so dieses Perform ist auch eine Art Sucht auf jeden Fall. Man will das wieder, man will wieder diesen Rausch haben. Sehnt man sich eigentlich nach Liebe und versucht es darüber zu kompensieren? Keine Ahnung, ehrlich gesagt. Also das ist ein Aushandlungsprozess, den ich immer wieder mit mir führe, aber ich fühle schon, dass ich authentisch Ida bin, wenn ich Bushida bin auf einer Bühne. In dem Moment, wo keine Gedanken da sind. Aber es ist so, ja, es ist nicht klar, nee, würde ich nicht sagen. Und das ist auch was, worüber ich immer wieder so in Kontemplation gehe und drüber nachdenke. Und dann eben die Frage, okay, aber was ist von Ida übrig, wenn es Bushida nicht mehr gibt? Und das macht mir total viel Angst, ne? Weil Bushida hat Ida in ganz vielen Bereichen gerettet. Ich fand, RuPaul hat es irgendwann mal gesagt, dass Drag saved their life oder so. Und das stimmt, weil diese Drag-Persona, und Bushida fühlt sich für mich viel auch nach Drag an, die kann viel mehr als Ida. Die erlaubt sich viel mehr als Ida. Die kann Sachen auf der Bühne sagen, die Ida im Privaten überhaupt nicht kann. Aber I can show it, I can perform it. Und das hat ja dann auch eine Kraft, weil andere Leute das sehen und denken, naja, ich kann das auch. Und das ist ja auch schon super. Aber da ist auf jeden Fall ein Unterschied. Ja.

war Bushida bei Doper den Dope. Wenn ihr das vollständige Interview hören wollt, hört gern mal rein bei Doper den Dope, der Hip-Hop-Podcast, überall, wo es Podcasts gibt. Ich bedanke mich fürs Zuhören. Mein Name ist Nifty MC und ich freue mich, wenn ihr auch beim nächsten Mal wieder am Start seid bei Doper den Dope. Ciao.

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1: Hallo und herzlich willkommen zur heutigen Sendung Tipkin, Sendung für Feminismus, Queer, Politik, Pop, Punk und Alltagsschrott hier auf Radio Blau oder als Austausch in anderen Städten. Und wie ihr vielleicht schon vermutet, wird es heute unter anderem um das Thema Kündigung gehen, um Arbeit, um Arbeitslossein und um Relaxen. Und das Ganze werden wir heute eigentlich nur mit einem musikalischen Blick machen, also ihr hört mich erst wieder am Ende zur Verabschiedung. Und gleich muss ich aber noch ein bisschen um Entschuldigung bitten. Ich vermute, dass die Übergänge nicht alle ganz ausgereift sein werden, sowohl musikalisch als auch technisch. Aber ich glaube, es wird trotzdem ganz unterhaltsam. Deshalb wünsche ich viel Spaß. Da geht's schon los.

0: Rapperin Ascara, die bisher in ihrer jungen Rapper-Karriere alles so gewuppt hat, woher für junge Frauen die Schwester sie jetzt nur hier auf der Welt.
1: Hallo.
0: Spaß.
2: Herzlich willkommen zu einer Stunde ein Thema. Heute haben wir uns Göttings coolste, heißeste und schaumste Rapperin-Gast. 20 Jahre ist sie.
0: Fünf Frauen sind dieses Jahr bei VWT dabei gewesen, aber eine sprach dabei sofort aus. Ascara.

Das war's für heute schon wieder mit Tipkin fast. Wir sind schon vor dem letzten Lied angelandet. Tipkin-Sendung für Feminismus, Queerpolitics, Pop, Punk und Alltagsschrott auf Radio Blau oder als Austausch in anderen Städten. Ich hoffe, ihr hattet ein bisschen Spaß mit diesem musikalischen Blick auf Arbeit, Arbeitslossein, Kündigen und Relaxen. Und ihr könnt uns wiederhören in 4 Wochen und nachhören könnt ihr diese Sendung auf der Webseite von Radio Blau unter Nachhören oder auf Mixcloud über Korax Tipkin. Und wir verabschieden uns mit einem letzten Lied und sagen Feierabend.

0: Sie hatte recht gehabt. Die Welt war furchtbar, grausam, mitleidlos, dunkel wie ein schlimmer Traum. Kein Ort zum Leben. Bücher waren der einzige Ort, an dem es Mitleid, Trost, Glück gab. Und Liebe. Bücher liebten jeden, der sie aufschlug, schenkten Geborgenheit und Freundschaft und verlangten nichts dafür, gingen nie fort, niemals. Selbst dann nicht, wenn man sie schlecht behandelte. Liebe, Wahrheit, Schönheit, Weisheit und Trost im Angesicht des Todes. Wer hatte das nur gesagt? Irgendein anderer Büchernarr. Sie konnte sich nicht an seinen Namen erinnern, aber an die Worte. Wörter sind unsterblich. Und damit herzlich willkommen bei Tralafitti. Ihr hört Freies Radio Potsdam gerade. Mein Name ist Leni und ich freue mich sehr auf die kommenden 2 Stunden, die wir gemeinsam haben werden. Das, was ich gerade vorgelesen habe, war aus einem meiner Lieblingsbücher, aus Tintenherz von Cornelia Funke. Ich glaube, es ist eigentlich ein Kinderbuch, beziehungsweise ich würde schon sagen eher Jugendbuch. Ich habe es auf jeden Fall in meiner Jugend verschlungen. Es ist eine Trilogie mit 3 Teilen und also, ich muss ehrlich sagen, es ist schon eine ganze Weile her und ich kann mich auch nicht mehr genau an den Plot erinnern, aber ich weiß auf jeden Fall noch, dass es mich emotional zerstört, also wirklich zerstört hat und so mitgenommen hat, gefesselt hat, diese ganze Geschichte. Es geht darum, dass ein junges Mädchen es liebt zu lesen, weil sie es von ihrem Vater sozusagen in die Wiege gelegt bekommen hat und die beiden leben zusammen, man weiß nicht genau, was mit der Mutter passiert ist und sie findet quasi ganz viel Trost und Liebe, Freundschaft, wie gerade auch vorgelesen, in Büchern. Und dann entwickelt sich so eine dramatische Flucht vor so, ja, also Fantasiegestalten, die nämlich aus einem Buch entsprungen sind. Denn dieser Vater hat die magische Gabe, durch seine Stimme die Figuren von Büchern ins Leben zu wecken, also in die Realität zu holen. Und das sind dann natürlich die Bösewichte aus dem Buch Tintenherz, wie eben das Buch auch heißt. Und das ist wirklich unfassbar schön geschrieben. Es ist total spannend. Man wird da so wirklich in den Bann gezogen und gesogen. Und von dort stammt das Zitat, was ich gerade vorgelesen habe. Allgemein ist diese Geschichte einfach auch so eine Hymne an Bücher und an das Lesen. Und ich lese selbst unglaublich gerne, auch gar nicht so viel, wie ich eigentlich gerne würde. Und deswegen habe ich mir überlegt, beziehungsweise die Idee kam von meinem Freund, ich möchte ihn hier an dieser Stelle grüßen, letzte Folge war ja stinkig, dass ich ihn nicht genannt hatte. Aber um wieder zum Punkt zu kommen, möchte ich deswegen diese Folge dem Lesen widmen und dem, was es bedeutet, dem, was es heißt, denn da steckt sehr viel dahinter und ich habe mir einige Sachen überlegt, die wirklich sehr spannend sind und vielleicht auch ja, größer sind, als man eigentlich erwartet, wenn man übers Lesen spricht. Denn gerade so wir hier in unserer westlichen Welt, auch in unserer sehr privilegierten Blase, da ist es natürlich gang und gäbe, dass wir lesen können. Also wie würde denn unser Leben aussehen, wenn man das nicht kann? Aber für viele ist das, auch für viele Menschen in Deutschland, das ist gar nicht die Realität, diese Kompetenz zu besitzen. Und darüber möchte ich ein wenig sprechen. Ich möchte auch über allgemein die Frage sprechen, ob wir denn nicht verlernt haben zu lesen. Denn ich weiß nicht, wie es bei dir oder bei euch ist, aber man kann ja mal kurz in sich gehen und zu überlegen, wann habe ich denn das letzte Mal wirklich aktiv gesagt, ich nehme dieses Buch, das liegt seit Ewigkeiten bei mir da im Schrank rum und das, im Regal stapelt sich das schon. Ich habe das zum Geburtstag geschenkt bekommen letztes Jahr, whatever. Und jetzt nehme ich mir diese Zeit und diese Ruhe und lese wirklich einfach mal und tauche in diese Geschichte ein. Und so, ich glaube, bei den meisten ist das wahrscheinlich schon eine ganze Weile her, es sei denn, man hat das wirklich als Hobby oder nimmt es sich auch aktiv vor. Denn Studien und Zahlen, auf die ich später noch eingehen werde, zeigen halt leider, dass es einen total krassen Rückgang gibt, was die Lesekompetenz, aber auch die Lesemotivation angeht. Und das ist eigentlich echt gefährlich für unsere Gesellschaft und für unsere Demokratie. Und darauf werde ich auch noch eingehen. Und auf viele andere Punkte, die, glaube ich, echt ganz interessant sind. Und irgendwo widme ich diese Folge auch den vergangenen Radiojahren, die ich ja hier mit Anni auch im Studio hatte. Ihr kennt sie bestimmt. Wir haben jahrelang die Sendung C'est la vie, 2 Teenagerinnen diskutieren übers Leben gestaltet und auch moderiert. Und ich liebe es, hier auch alleine zu sitzen, auch wenn es wirklich, Leute, es ist echt befremdlich, so alleine einfach in ein Mikro zu sprechen und sich so vorzustellen, hier sind irgendwelche anderen Leute, die mir gerade zuhören. Aber diese Zeit zusammen war einfach so schön und wir haben so coole Erfahrungen gemacht und ich glaube auch total total viel über uns selbst gelernt. Eine Sache, die tatsächlich auch beim Lesen passiert. Und wir hatten in unseren Folgen immer die Bücher des Monats und haben da gegenseitig sozusagen uns Empfehlungen präsentiert. Und ich war immer so begeistert und so inspiriert davon, von den Geschichten, die Anni so mitgebracht hat und von ihren Büchern. Und ich habe es auch selbst so geliebt, so zu überlegen, okay, was habe ich vielleicht diesen Monat gelesen, und hatte dadurch so richtig Bock, so viel es geht, irgendwie neue Welten und Charaktere und Lebensrealitäten zu entdecken, die sich mir sozusagen durch Bücher einfach erschließen. So einfach, wie krass es ja auch ist, ist es einfach. Und irgendwie ist das so ein bisschen auch so eine kleine Ode an diese Zeit damals. Und es wird in Teilen, glaube ich, auch bestimmt ziemlich nerdig. Das kann auf jeden Fall sein. So, es ist wahrscheinlich ziemlich seltsam, sich selbst als Leseratte zu bezeichnen, aber ich glaube, ich bin es schon, beziehungsweise ich liebe es einfach abgöttisch. Es gibt mir auf so vielen Ebenen so viel, da werde ich bestimmt nachher auch noch viel drüber sprechen. Genau, es wird nerdig, aber ich hoffe, dass es trotzdem eine Folge ist, die, bei der jeder und jede irgendwas mitnehmen kann. Und ich glaube, dass es auch wirklich für die Leute vielleicht spannend ist und gut ist, die an sich gar nichts mit dem Lesen am Hut haben, die es vielleicht sogar auch langweilig oder nervig finden, die das ätzend finden und da keine Lust drauf haben. Und ich glaube, dass es gerade für die Menschen vielleicht total cool ist, einfach mal so ein bisschen in die Sichtweise von jemandem einzutauchen, der das wirklich über alles schätzt und auch braucht, um seine eigenen so Energien aufzuladen, das Lesen. Und vielleicht auch, um daran erinnert zu werden, wie wichtig das ist und wie krass privilegiert es halt auch ist, überhaupt diese Fähigkeit zu haben und was das eigentlich bedeutet und wie vielleicht auch die Welt aussehen würde, wenn wir nicht lesen könnten. Oder wenn wir wirklich verlernen, als Gesellschaft zu lesen, was das eigentlich heißt. Und über all das möchte ich sprechen heute. Und ich habe mal erstmal eine ganz klassische Google-Recherche gemacht. So, was ist denn Lesen überhaupt? Und mir wurde Folgendes ausgespuckt. Lesen ist der kognitive Prozess, bei dem visuell wahrgenommene Schriftzeichen wie Buchstaben und Wörter in gesprochene Sprache oder direkt in Bedeutung übersetzt werden. Es ist eine komplexe Kulturtechnik, die das Sprachverständnis, die Konzentration und die Vorstellungskraft fördert. Also man merkt schon, das ist eine Sache, die gesamtgesellschaftlich verbreitet ist und mit sehr vielen Fähigkeiten und Kompetenzen einhergeht. Da möchte ich später auch noch auf jeden Fall drauf eingehen, um zu zeigen, wie unfassbar wichtig es halt auch einfach ist zu lesen. Also Leute, es wird hier, glaube ich, auch nur, ich werde hier nur positiv über das Lesen sprechen. Und ich bin in meiner Recherche auf einen Typen gestoßen, Gustave Flaubert. Ich habe tatsächlich noch nichts von ihm gelesen, aber das steht auf der Liste. Und er hat gesagt, lies, um zu leben. Und ich fand diese Aussage so schön, denn manchmal gibt Lesen einem wirklich das Gefühl zu leben. Beziehungsweise anders gesagt, es gibt dir die Möglichkeit, Dinge zu erleben, in Welten einzutauchen, Figuren anzunehmen, Rollen zu schlüpfen, die du vielleicht in deinem echten Leben niemals tun könntest. Also es gibt dir durch diese fantasievolle Art und Weise die Möglichkeit, so sehr über dich hinauszuwachsen und dich neu auch zu entdecken und kennenzulernen, in Situationen zu kommen, in denen du vielleicht sonst niemals wärst, und so zu überlegen, hypothetisch, was würde ich denn machen, wenn ich an dieser Stelle wäre? Wie würde ich mich denn entscheiden? Sei es in dramatischen Situationen oder in Lebensentscheidungsmomenten, in Sachen, die du vielleicht irgendwann haben wirst, und dadurch ist es eine gute Vorbereitung, oder genauso auch Momente, die dir so als du, dieser Mensch, der du bist, eher unwahrscheinlicherweise passieren würden. Also lies, um zu leben, bedeutet irgendwie auch, sich Möglichkeiten zu schenken, Träume zu schenken, Augenblicke zu geben, die dir sonst vielleicht verwehrt geblieben wären, wenn du nicht lesen würdest. Also es erweitert irgendwie dein Leben. Dass es deinen Horizont erweitert, ist klar. Also Lesen ist eine Sache, die bildet ungemein. Du kannst, ja, weiß ich nicht, Fachbücher lesen, Fachtexte, Artikel, all sowas. Das gehört zum Lesen dazu, das ist wichtig. Aber ich glaube, mein Fokus in dieser Sendung wird vor allem auf den Geschichten liegen. Auf den Geschichten, die du liest und die natürlich ganz oft mit Moral bestückt sind und wo du ganz viel mitnehmen kannst. Aber ich glaube, ich will über dieses Fantasievolle sprechen, dieses Magische, dieses irgendwie Ungreifbare, was damit einhergeht. Und ich merke schon, es wird sehr nerdy, sehr philosophisch und all sowas. Genau, Aber genau darüber möchte ich heute sprechen. Lies, um zu leben. Was heißt das? Was bedeutet das individuell und für unsere Gemeinschaft? Und wie prägt unser Leseverhalten die Weise, wie wir die Welt sehen und auch, wie sie sich tatsächlich entwickelt? All das werden wir heute in dieser Sendung von Tralafitti beim Freien Radio Potsdam besprechen. Vorher aber erst ein Song, einen neuen von Juju. Es ist so, Sixten war, glaube ich, so in meiner Generation so ein ultra krasses Ding. Gerade so, als wir jünger waren, als man so auch ein bisschen angefangen hat, draußen zu chillen. Und Juju war eine davon mit Nura zusammen. Und sie hat jetzt einen unfassbar krassen Banger rausgehauen. Und den kann ich euch natürlich nicht vorenthalten. Deswegen viel Spaß bei Crash Out Freestyle.
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Ihr hört Tralafitti beim Freien Radio Potsdam. Mein Name ist Leni. Herzlich willkommen zu dieser Sendung. Wir sprechen über das Thema Lesen. Und Lesen ist cool, Leute. Also es ist wirklich, wirklich cool. Wenn ich Leute sehe, irgendwie in der Bahn, die da so ihr Büchlein haben und voll drin sind und weiß ich nicht, vielleicht fliegen sie gerade auf einem Drachen durch die Lüfte oder vielleicht sind sie gerade in einem Krieg, vielleicht sind sie gerade total verliebt zum allerersten Mal, vielleicht sind sie gerade auf

Und da gibt es verschiedene Teilkompetenzen, die aufeinander aufbauen. Und es beginnt eben mit der Lesegenauigkeit, bei der Kinder eben erst anfangen, die Buchstaben zu lernen, dann die Silben und dann die Wörter genau und fehlerfrei zu lesen, also so Step by Step. Danach kommt dann eben die Leseflüssigkeit. Das meint eben, dass das genaue Lesen sich zunehmend automatisiert, also einfach natürlich wird. Und dadurch können dann eben die Kinder zügiger und dann somit auch flüssig lesen. Und vom flüssigen Lesen spricht man, wenn Kinder etwa 100 Wörter pro Minute korrekt lesen können. Und zu guter Letzt kommt dann eben das Leseverständnis, dass erst wenn Kinder sozusagen Sätze und Texte flüssig lesen können, sie eben genügend oder ja eine kognitive Kapazität frei haben, um eben den Inhalt des Gelesenen auch wirklich anzunehmen und zu verstehen. Also es ist auf jeden Fall ein Akt, der auch das Gehirn total fordert und fördert vor allem aber auch. Also man erlernt unfassbar viele Kompetenzen, da werde ich später noch drauf eingehen. Und wenn wir bei diesem Thema Lesekompetenz in Grundschule bleiben, dann ist es total interessant, sich mal die deutschen Zahlen anzugucken. Denn diese Zahlen sind nicht einfach nur interessant, sondern auch echt krass erschreckend. Denn in Deutschland ist die Lesekompetenz aktuell auf dem Tiefstand. Das bedeutet, dass 25% der SchülerInnen der vierten Klasse nicht über ausreichend Lesekompetenzen verfügen. Und ja, okay, man könnte jetzt sagen, 25% ist vielleicht ja gar nicht so viel. Aber man muss sich überlegen, wenn du in der vierten Klasse bist und das eben noch nicht ausreichend genügend kannst, wie es vielleicht erwartet wird oder wie es auch gut wäre, dann kann das erhebliche, wirklich erhebliche Auswirkungen auf deine weitere Schullaufbahn haben, auf die Bewerbungen, die du später schreiben musst und somit dann auch auf deinen zukünftigen Ausbildungsplatz oder deinen Studiumsplatz. Und wenn dir das schon so im frühen Alter fehlt, weil es vielleicht die Lehrkräfte nicht schaffen, dir das genügend beizubringen, weil vielleicht du zu Hause nicht genügend Unterstützung kriegst oder weil es dir einfach schwieriger fällt, weil du gewisse Einschränkungen hast, all sowas sind ja verschiedene Faktoren, die damit reinfallen können. Oder wenn du eben aus einem geflüchteten Haushalt kommst oder selbst geflohen bist und du eben erst auch mal eine komplett neue Sprache lernen musst, dann braucht man eben andere Förderungen, andere Unterstützungen. Und wenn das eben nicht gegeben ist, weil Geld fehlt, weil Ressourcen fehlt, weil die Lust fehlt, keine Ahnung was, dann kann das eben ein ganzes Leben prägen. Denn ihr könnt ja vielleicht mal darauf achten, ich finde es total spannend zu gucken, wo überall gebraucht wird, dass ich lesen kann. So, ich mache gerade meinen Führerschein. Es ist schon wichtig, dass ich da lesen kann und gewisse Schilder sehen kann, wo ich abfahren muss oder von wann bis wann ich welche Geschwindigkeit fahren kann. Dann ist das bei Arztbesuchen so. Da habe ich dann ein Formular über, weiß ich nicht, Allergien und Befindlichkeiten. Das muss ich lesen können, damit mir der Arzt genau helfen kann. Das muss ich ausfüllen können. Also auch bei Medikamenten allgemein. Wenn ich was kochen möchte, ein Rezept habe, muss ich wissen, so was da steht, damit ich das richtig kochen kann. Also in ganz vielen verschiedenen Bereichen und dann natürlich in der Schule sowieso. Ich könnte mein Studium nicht machen, wenn ich nicht lesen könnte. Mein Handy, das ist auch alles Text. Und klar, mittlerweile gibt es, weiß ich nicht, so auditive Funktionen, wo dir dann die Stimme irgendwas vorliest. Aber trotzdem ist es eine Kompetenz, die eben extrem wichtig, unterstützend und hilfreich ist in der Gesellschaft, in der wir leben. Und wenn du, wie es hier heißt, 25% der Schüler in der vierten Klasse einfach das nicht ausreichend genug können, dann prägt das ihr ganzes Leben und ihren weiteren Verlauf. Genau. Außerdem ist es so, dass 26% der 16- bis 65-jährigen Menschen in Deutschland nicht richtig lesen und schreiben können. Also das sind etwa 10,6 Millionen Menschen. Und wie gesagt, das ist einfach eine erhebliche Zahl. Und dadurch das zeigt eben einfach, wie unfassbar wichtig ist, dass man diese Kompetenz hat und nicht eben nur in anderen Regionen dieser Welt, sondern auch hier bei uns in Deutschland ist es ein aktuelles Thema. Und wir werden, diese ganze Sendung steht eigentlich irgendwo auch unter dem Stern, darüber zu sprechen, wieso ich das persönlich total geil finde zu lesen, wieso es allgemein wichtig ist und ja, wieso es halt einfach auch notwendig ist für unsere Welt. Und ein Punkt eben ist eben auch, dass wenn Kindern regelmäßig vorgelesen wird, sie über einen deutlich größeren Wortschatz als Gleichaltrige verfügen oder mit dieser Vorleseerfahrung, dass sie im Schnitt bessere Noten haben und später eben auch viel mehr Spaß am Selberlesen und allgemein am Umgang schreiben und Lesen von Texten. Also das sind kleine Sachen, wo es eben zeigt, das hat schon erhebliche Folgen auf dein Leben und deinen Alltag. Und die Infos und diese Zahlen, die stammen alle von der Stiftung

lesen. Ich habe tatsächlich vorher noch nie davon gehört, aber das ist eigentlich echt ganz interessant, weil das eben so eine Art Förderinitiative ist, die sich eben für bessere Lesefähigkeiten und Möglichkeiten in Deutschland einsetzt und allgemein für eine so stärkere gesellschaftliche Lesekompetenz. Und die haben nämlich extrem coole Projekte auch, zum Beispiel um junge Erwachsene zu motivieren. Da bieten sie dann Anreize, wie man eben das wieder mehr integrieren kann. Aber sie haben auch ein Projekt, was ich total interessant fand, nämlich Vorlesen als Ehrenamt zu machen. Und das bedeutet, es ist echt nicht krass so, aber es bedeutet einfach, dass du dir vielleicht guckst, welche Kita, welchen Kindergarten gibt es in deinem Kiez oder erste Klasse, die vielleicht Unterstützung brauchen. Dann gibt es da einige Dokumente auf der Seite, die dir dabei helfen können. Du wählst dann eben selbstständig einen geeigneten Text für die Altersklasse aus und guckst, ist das interessant, wie kann ich das gut vorlesen, kann ich vielleicht noch irgendwie da mit meiner Stimme so die Betonung irgendwie nutzen, damit es besonders spannend ist. Und dann macht man das eben aus mit der Institution, mit der Kita oder sowas und geht dann dahin und zeigt dann einfach diesen Kindern oder Jugendlichen, wieso es so wahnsinnig schön ist zu lesen und sich auch gegenseitig vorzulesen, wenn man dann so eintauchen kann in diese Geschichte. Also ich zum Beispiel, ich war ein Mensch, ich habe Hörbücher als Kind geliebt. Also ja, da kommt, glaube ich, auch der innere Nerd einfach in mir raus. Aber das ist ja auch total geil. Und das ist so Hörbuchgeschichten und Hörspiele, würde ich ja sagen, erleben ja schon so eine kleine Renaissance irgendwie so gerade durch Podcasts auch. Es ist ja irgendwie auch ein wenig ähnlich, einfach einer Stimme zuzuhören, die man angenehm und interessant findet. Klar lese ich euch jetzt hier keine Geschichte vor, wobei könnte ich Loki auch mal machen, fände ich irgendwie auch geil. Genau, aber ich habe so dieses Gefühl, diese Renaissance haben wir bei Büchern oder allgemein beim Thema Lesen noch nicht so ganz. Aber vielleicht kommt das ja. Vielleicht kommt das ja auch durch diese Sendung. Vielleicht seid ihr ja so motiviert danach, dass ihr euch erstmal sagt, yo, ich setze mich jetzt hin, ich lese dieses Buch, was ich schon immer mal lesen wollte und bin motiviert. Vielleicht kommt das ja. Wär super. Um ja, zum Thema zurückzukommen. Thema Stiftung Lesen. Also auf jeden Fall voll interessante Seite. Wenn man sich dafür interessiert, kann man da auf jeden Fall mal so reinklicken. Sie forschen unter anderem auch zum Lese- und Sprachvermögen. Und diese Stiftung sagt eben auch oder erklärt eben auch, wie Lesen eben den Zugang zu guter Bildung erleichtert. Das ist ja auch das, was ich gerade schon angesprochen habe. Und wie wichtig es einfach auch hier ist, Lebensrealitäten außerhalb der eigenen zu berücksichtigen. Das meint eben halt zum einen vielleicht zu unterstützen, wenn Menschen dabei brauchen, also wenn Menschen sie dabei brauchen zu lernen. Wow, boah, habe ich gerade einen Dreher drin, lesen zu lernen. So, oder eben auch in anderen kleinen Punkten darauf zu achten, so mäßig so Mikroaktionen zu machen, wo man so ein bisschen dafür sorgt, dass es halt einfach inklusiver ist. So, das hört sich jetzt sehr komisch an. So, was meine ich damit? Es ist zum Beispiel so, dass wenn du an der Uni bist, du dann deine Hausarbeiten schreibst und Bachelorarbeiten und was weiß ich, und dann recherchierst du ganz viel und forschst und bla bla bla und schreibst dann da total so forschungsträchtige, fachbegriffreiche Texte, wo du selbst danach beim Lesen einfach mal denkst, so, was ist da gerade, was habe ich da gerade fabriziert? Sondern also mit ganz vielen Fachbegriffen einfach arbeitest. Und ja, es ist ein wissenschaftlicher Kontext und ja, es ist so sehr akademisch, das ist auf jeden Fall angebracht. Muss man natürlich auch, damit du halt dann, weiß ich nicht, eine gute Note bekommst. Aber man kann trotz allem auch ein bisschen darauf achten, diese Sprache halt inklusiv zu gestalten. Das bedeutet, dass ich dann halt nicht den fünften Fachbegriff da an den nächsten klatsche, sondern eben vielleicht auch darauf achte, dass es Menschen, die nicht in diesem akademischen Kontext sich jeden Tag bewegen, das eben auch verstehen können. Dass ich eben sozusagen mit meiner Arbeit dafür sorge, dass diese Bildung und diese Erkenntnisse, die vielleicht ich in meiner Forschung gesammelt habe, zugänglich sind, auch für Leute, die nicht hier an der Uni hocken, weil sie es nicht wollen oder auch, weil sie es einfach nicht können, aus diversen Gründen. Und das sind eben so kleine Sachen, wo man eben darauf achten kann, dass nicht jeder die gleiche Lesefähigkeit hat und eben das halt auch inklusiver zu gestalten, weil ich verstehe das voll, wenn ich Texte lese, wo wirklich das zugeballert ist mit Fachbegriffen, die ich einfach noch nicht kenne oder die wirklich vielleicht auch, I don't know, nicht so notwendig wären an der Stelle, dann vergeht mir so die Lust, weil ich mich einfach nur total blöd fühle, währenddessen ich das lese. Und dann nehme ich vielleicht eher oder bin eher interessiert an Texten, die natürlich auch einen gewissen wissenschaftlichen Grad haben oder ein gewisses Niveau haben, aber wo ich auch einfach noch checke, worum es geht. So, das ist zum Beispiel ein Tipp, den kann man, glaube ich, easy einfach in seinem eigenen
Unileben, wenn man studierende Person ist, umsetzen. Und genauso kann man eben halt auch dieses Ehrenamt, was von dieser Stiftung Lesen so angeboten wird, halt nutzen. Denn wenn du alleinerziehend bist oder wenn du im Niedriglohnsektor arbeitest und Kinder hast, dann hast du vielleicht auch nicht die Zeit, den jeden Abend vorzulesen. Und wir haben ja gerade schon gesehen, okay, das hat voll die positive Auswirkung. Dann ist es vielleicht wirklich dieses Ehrenamt vorlesen, was man halt easy machen kann, wenn man dafür Zeit hat, um eben genau diese Person zu unterstützen. So, und ich glaube, wenn man da mal kurz in sich geht und mal drüber nachdenkt, was kann man eigentlich machen, sodass es halt so ein bisschen mehr für alle zugänglich ist, dann fällt einem bestimmt auch echt eine ganze Menge ein. Und wir werden noch mehr darüber sprechen, wieso das so wichtig ist und wieso überhaupt das einfach essentiell ist, diese Lesekompetenz zu haben. Und vorher möchte ich aber noch mal eine kleine Musikpause machen, denn jetzt haben wir viel so über diese ganzen, so diese technische Ebene davon gesprochen, wie funktioniert das, wieso ist das wichtig und sowas alles. Und gleich werden wir weiter darüber gehen, denn ich habe jetzt von Büchern vor allem die ganze Zeit gesprochen, von Geschichten. Aber Lesen meint ja nicht nur Bücher lesen, da steckt ja noch ganz viel mehr dahinter. Und was es damit auf sich hat und was ich damit meine, kommt gleich.

Ihr hört Tralafitti beim Freien Radio Potsdam. Mein Name ist Leni. Wir sprechen heute über das wunderbar schöne Thema Lesen. Ich liebe es. Es ist eines meiner Lieblingsaktivitäten. Ich kann auch wirklich, glaube ich, ehrlich gesagt, nach jedem Saufabend, egal wie spät ich nach Hause komme, könnte ich mich eigentlich nochmal ins Bett legen und mindestens, oder wenn ich mich dann hinlege, mindestens nochmal zwei Seiten lesen, weil das irgendwie mir so ein Komfort, eine Ruhe, einen Seelenfrieden gibt und ich das so genieße, dieses Gefühl, wenn du die ersten 20 Seiten wirklich geschafft hast und dann wahrhaftig in dieser Geschichte drinsteckst und so ein Kribbeln in den Fingern hast, wenn du daran denkst und unbedingt wissen möchtest, wie es im nächsten Kapitel weitergeht, was noch auf dich wartet, was da noch auf dich zukommen kann. Und über all das und noch viel mehr sprechen wir gerade. Wir werden gleich über das Thema Printmedien ein wenig herfallen, denn Leute, die Printmedien sind gefährdet. Aber bevor wir darauf eingehen, vorher noch einen weiteren Song. Wirklich einen meiner absoluten Lieblingssongs, gerade so im Frühling, Sommer, wenn man draußen am See ist, gute Laune ist oder auch einfach mal mit dem Auto und offenem Fenster durch die Landstraßen juckelt. Deswegen kommt jetzt Computerliebe.

Ihr hört gerade Freies Radio Potsdam. Mein Name ist Leni. Gerade läuft Tralafitti. Wir sprechen über das wunderbar tolle Thema Lesen. Und ich dachte gerade, es ist irgendwie auch so ein kleiner Alltagssarkasmus, dass ich gerade darüber spreche, dass wir jetzt zum Thema Printmedien haben und erstmal den Song Computer lieber anmache. Irgendwie fand ich, hat mich das gerade sehr erfreut. Genau, wir sprechen über dieses große Thema Lesen und über die verschiedenen Sachen, die damit einhergehen, die echt ganz spannend sind und in Teilen auch nerdig, aber trotzdem für alle irgendwie doch auch irgendwie relevant. Und Lesen bedeutet nicht nur Bücher zu lesen, sondern eben auch Zeitungen zu konsumieren und Printartikel oder normale Berichte, Kolumnen, all sowas zu lesen, eben in Printform, in diesem schönen, haptischen, knisternden Zeitungspapier, so was ist so, keine Ahnung, was man so bei den Großeltern irgendwie sieht, die dann sonntags da sitzen und die Zeitung lesen. Und das ist echt erstaunlich, beziehungsweise nicht erstaunlich, aber schade, denn Printmedien sind gefährdet. Und ich gehe mal davon aus, dass man sich das einfach auch denken kann. Denn mit der Entwicklung und dieser starken Digitalisierung, die wir einfach haben, mit dem technischen Fortschritt, war es irgendwie abzusehen, dass eben analoge Medien einen gewissen Rückgang verzeichnen werden. Und so ist es eben auch bei Tages- und Wochenzeitungen, denn weltweit gehen Printmedien eben wegen dieser digitalen Angebote, die eben durch Digitalisierung pipapo kommen, zurück. Und das ist krass, beziehungsweise in dem Sinne schade, denn Printmedien, gerade so eine Tageszeitung oder auch die Wochenzeitung, die dann, weiß ich nicht, am Sonntag kommt, haben eben diesen Vorteil, dass sie im Gegensatz zu dieser übermäßigen Nachrichtenflut, die man dann bei Insta hat oder auch in irgendwelchen Nachrichtentickern, da haben Printmedien einfach den Vorteil, dass sie dir eben gebündelt nur eine gewisse Auswahl von Nachrichten präsentieren, die du in Ruhe lesen kannst, wo du dir Gedanken zu machen kannst und die dann auch ausführlich gestaltet sind, anstatt überall 1000 Schlagzeilen zu sehen und dann noch in dem Verteiler drin zu sein, das mitzukriegen und dann ploppt das auf und man weiß irgendwie gar nicht mehr, wo oben und unten ist, weil das einfach zu viel ist. Und in anderen Folgen, glaube ich, war das auch schon Thema, das Phänomen der Nachrichtenmüdigkeit, was eben logisch ist, wenn du so überflutet wirst mit Massen an Informationen, an Tweets und das ja wirklich in Teilen ja auch als politische Strategie genutzt wird, die Bevölkerung so zu überschütten mit allen möglichen Nachrichten, dass sie gar nicht mehr wissen, was man vielleicht glauben kann oder was jetzt noch aktuell ist oder nicht, dass dann einfach irgendwann diese Nachrichtenmüdigkeit einsetzt, wo man sagt, ey, ich will nicht mehr, ich will mir das nicht mehr anhören, ich habe da keinen Überblick mehr, es tut mir vielleicht auch nicht gut, ich habe Weltschmerz, es ist alles zu viel, ich krieg Schiss und Zukunftsangst, dass man einfach sagt, gut, dann lese ich halt gar nichts mehr. Und das ist halt, glaube ich, auch nicht unbedingt der richtige Weg, denn als, würde ich sagen, demokratische BürgerInnen ist es irgendwo auch so eine gewisse Pflicht, informiert zu sein und zu wissen, was abgeht, um einfach halt mitreden zu können und Teil der öffentlichen Debatte auch zu sein und auch zu wissen, okay, das, was gerade vielleicht dort im Bundestag beschlossen wird oder im Europäischen Parlament oder was weiß ich, das sind Sachen, da bin ich nicht d'accord mit, das finde ich nicht okay, gewisse Beschlüsse, die ja immer mal wieder so da so rumgeflogen werden. Genau, aber wenn wir eben halt nur diese sozialen Medien als Nachrichtenquellen haben, dann ist es logisch, dass man einfach irgendwann nicht mehr kann und nicht mehr aufnahmefähig ist. Und da setzen dann eben Printmedien ein, denn sie haben halt diesen Vorteil, dass sie dich halt nicht so überrennen mit Nachrichten. Genau, nichtsdestotrotz gehen sie eben zurück. Bundesweit gibt es immer weniger gedruckte Zeitungen, weil eben weniger gekauft und gelesen werden. Das zeichnet sich natürlich auch im Umsatz von Zeitungsverlegern. Im Vergleich zu 2022 zu 2024 ist es zum Beispiel um 6,4 gesunken, also der Umsatz bei regionalen Tageszeitungen und auch allgemein sinken die Auflagen. So war es zum Beispiel, dass in 2024 8,33 Millionen gedruckte Zeitungen bundesweit verkauft wurden und nur 10 Jahre zuvor waren es noch 12,6 Millionen. Also ungefähr 4 Millionen einfach mehr. Und das ist eben ein stetiger Rückgang, der sich verzeichnet, der vermutlich in den nächsten Jahren auch noch weiter sinken wird. Und so, ich muss ehrlich sagen, ich habe auch keine Zeitung oder keine Tageszeitung abonniert. Und es ist zum Beispiel in meiner Familie auch kein Ding, dass man das macht. Aber genau durch sowas passiert es eben, dass es immer mehr, sozusagen, weil die Nachfrage immer geringer ist, weil ich es ja durch mein Handy vielleicht nicht brauche, weil ich ja denke, ich habe da alle möglichen Infos dieser Welt. Wozu brauche ich dann das Abo bei dieser Zeitung?
Ja, und das ist logisch, hat dann eben Auswirkungen auf Redaktionen, auf Nachrichtenhäuser, auch auf Druckereien. Viele kleinere Druckereien mussten dadurch eben schließen. Und im Zuge dieser Recherche bin ich auf was echt Spannendes gestoßen, denn ich meinte ja gerade, habe ja von regionalen Zeitungen gesprochen. Das bedeutet, das sind halt Zeitungen, die dann nur in dieser kleinen Stadt sind oder für dieses Bundesland gelten oder in einer Zusammenkunft von Orten. Also das meint sozusagen diesen Lokaljournalismus. Und am 5. Mai ist einfach der Tag des Lokaljournalismus. Und ja, klar, ich weiß, wir haben jetzt Juni und das ist schon echt eine Weile her und ich habe es leider verpasst. Aber ich glaube, das ist eine Sache, die man sich auf jeden Fall fürs nächste Jahr merken kann. Denn an diesem Tag öffnen sozusagen Nachrichtenredaktionen, regionale und lokale eben quasi ihre Türen. Und man kann sich sozusagen das einfach mal angucken und gucken, wie da gearbeitet wird und was sie eigentlich machen und was sie für Methoden auch haben. Einfach um halt auch so ein bisschen, ja, vielleicht zur Heimatverbundenheit auch zu haben, so zu seiner regionalen Zeitung zu gehen und mal zu gucken, wer arbeitet da eigentlich und wer schreibt die Texte und wer informiert mich auch. Und wenn wir bei diesem Thema Lokaljournalismus bleiben oder anders gesagt, der Grund, wieso ich darauf hinweise, ist eben, dass es absolut essentiell ist, genauso wie ich vorhin erklärt habe, es ist essentiell, dass wir übers Lesen sprechen und es mehr tun und mehr lernen und uns dabei zu unterstützen. Genauso essentiell ist Lokaljournalismus. Und es ist vielleicht nicht der spannendste, weil wir nicht über große globale Sachen mit Trump und Krieg und Atombomben oder was weiß ich berichtet wird, wobei das ja vielleicht eigentlich auch mal nett ist, nicht immer darüber was zu hören, sondern es ist extrem wichtig, denn Journalismus ist eine Art von Demokratiegarant. Das meint eben einfach, dass wir transparenten, ehrlichen und vielfältigen Journalismus brauchen, damit wir uns gesund eigene Meinungen bilden können. Und Gott sei Dank leben wir in einer Demokratie. Es ist total wichtig, dass wir alle unterschiedliche eigene Meinungen haben, damit wir dann in die Diskussion, ins Gespräch gehen können und sagen, ey, das ist meine Meinung, das sind meine Argumente dafür, was sagst du dazu? Oder was ist vielleicht auch deine Gegenposition? Und damit wir sozusagen diesen Prozess von, wir bilden uns eine Meinung, ich denke über die Dinge nach, ich finde heraus, wie stehe ich dazu, finde ich das gut, unterstütze ich diese Person oder finde ich eigentlich, da sollte man mal, weiß ich nicht, Gegenwind zeigen, protestieren, Aktionen gegen machen. Dafür brauchen wir Journalismus. Dafür brauchen wir Leute, die sich die ganze Zeit damit mit auseinandersetzen, die schreiben, die recherchieren, die nachfragen, die immer wieder sich auch in neue Gewässer vorwagen und die vielleicht halt auch gefährliche Sachen machen, Kriegsjournalismus, all sowas, die investigativen Journalismus machen, wirklich der großen oder eher der kleinen, mächtigen Elite auf die Spur geht und Sachen aufdeckt. Und neben diesen großen, außergewöhnlichen Sachen brauchen wir genauso auch den total wichtigen Lokaljournalismus. Denn wenn wir Lokaljournalismus nicht mehr haben, die Zeitungen in deinem Ort, in deinem Dorf, vielleicht auch der Radiosender, so hey, so freies Radio Potsdam ist auch irgendwie so Lokaljournalismus. Wir sind auch für hier, für Berlin und auch für Brandenburg, so klar, aber wir sitzen trotzdem hier in Potsdam und ich bin Potsdamerin und ich spreche wahrscheinlich auch für die meisten Menschen, die das hören, die kommen wahrscheinlich auch aus Potsdam. Und das Ding ist, wenn dieser Lokaljournalismus auch als Informationsvermittlung wegfällt, dann ist es eben so wie in den USA, denn das sagt ein Journalistikprofessor, Klaus Meyer, sagt, dass es in den USA nämlich ganze Landstriche schon gibt, wo es keine Tageszeitung gibt. Das heißt, da gibt es einfach keine journalistische Information mehr. Und dann werden diese Lücken, die eben fehlen, weil die Bevölkerung nicht mehr adäquat informiert ist, eben von Fake News und von Propaganda und von populistischen Aussagen gefüllt. Und ja, das sieht man dann vielleicht halt auch im Wahlverhalten. So. Also Journalismus, Informationsvermittlung ist extrem wichtig für den Erhalt einer stabilen Demokratie. So, und deswegen ist es total wichtig, dass man eben halt auch Lokaljournalismus fördert. Und vielleicht halt auch die Printzeitung von deiner lokalen Redaktion. So, damit kann man diesen Kreis so ein bisschen schließen, denn wir reden ja eigentlich übers Lesen. So, und wenn wir bei diesen Printmedien bleiben, dann ist es total interessant, denn die Taz hat zum Beispiel als erste überregionale Zeitung im Oktober 2025 ihre Printversion eingestellt und macht es sozusagen nur noch wöchentlich und hat sich von dieser Tageszeitung eben verabschiedet. Und das ist eine Entwicklung, die wir wahrscheinlich auch in den nächsten Jahren immer mehr bei anderen Nachrichtenhäusern auch sehen werden. Und es zeigt einfach, es verändert sich einiges und trotzdem ist klar, besonders lokale Redaktionen haben eine extrem wichtige Bedeutung und auch Printmedien wie Zeitungen sind immer noch relevant, auch wenn eben Nachrichtenhäuser einfach mit dem Geist der Zeit gehen müssen. Und ich habe
euch zwei richtig coole Empfehlungen mitgebracht, auch Printmedien, um einfach da so auch mal neue Impulse zu geben, was man halt sonst noch so lesen kann. Vorher aber eine kleine Musikunterbrechung, denn ich habe auch wieder eine so tolle Playlist heute einfach mitgebracht. Der nächste Song heißt It Might Never End. Viel Spaß!

Ihr hört das Freie Radio Potsdam. Mein Name ist Leni, gerade läuft Tralafitti. Wir sprechen übers Lesen und ich habe euch zwei Empfehlungen mitgebracht, denn im Zuge des Thema Lesens wollte ich auch auf Printmedien eingehen und auf die unfassbar coolen Magazine und Zeitungen, die es gibt, die man aber einfach so im Mainstream einfach nicht kennt, weil keine Ahnung wieso. Aber deswegen bin ich jetzt hier da für euch und ich habe euch zwei Empfehlungen mitgebracht, die ich beide total cool finde auf eigene Art und Weise. Und ich möchte mit dem Missy-Magazin anfangen. Ich glaube, so gerade wahrscheinlich so junge Flinter, also ne, die werden wahrscheinlich so, die sich auch mit Feminismus auseinandersetzen, die kennen das vielleicht. Aber ich habe es auch erst von einem halben Jahr, glaube ich, entdeckt oder so. Denn das Missy-Magazin ist ein feministisches Popkulturmagazin. Und es ist gerade aus dem Grund mega spannend und cool und auch unterstützenswert, weil sie eben feministisch aus einer feministischen Perspektive schreiben und das intersektional machen. Das heißt, eben ganz verschiedene Menschen mit ins Boot holen, die alle einen unterschiedlichen Background haben, unterschiedliche Geschichten erzählen können und Perspektiven mitbringen und dadurch eben dafür sorgen, dass es einfach gleichberechtigt und vielfältig ist. Und sie schreiben selbst über sich, all das passiert mit einer Attitüde, die beständig den Status quo mit einem Grinsen in Frage stellt. Weil wir immer noch nicht in einer gleichberechtigten Gesellschaft leben. Weil es noch viel zu diskutieren und zu verbessern gibt. Also sie machen sozusagen Journalismus weg vom Gewohnten, denn sie machen das machtkritisch, die machen das inklusiv, die machen das halt auch einfach so ein bisschen frech. Also es ist gerade so, wenn man betrachtet, dass ja viele Nachrichtenhäuser ja natürlich auch so elitär sind oder dass ja auch einfach auch eine Frage von wer zahlt welches Geld ist und was kann man wie sagen, ist es halt total wichtig, dass man so eine unabhängigen Alternativen wie das Missy-Magazin hat, die da so ein bisschen einfach auch eine andere, so einen anderen Blickwinkel mit reinknallen und die da einfach auch Kante zeigen und die sagen, ey, wir schreiben auch über andere Themen und wir machen das mit einem anderen Wording und wir gucken halt, was so einfach unter den Tisch fällt vielleicht, welche Perspektiven und Menschen einfach nicht so gehört werden, weil sie einfach nicht richtig repräsentiert werden. Und das ist total cool. Man kann sich das online angucken. Die haben einen Insta-Account, Missy Magazin, glaube ich, heißen die da auch einfach. Und man kann daneben, nehme ich bei denen auch ein Abo abschließen, damit die einfach diesen unabhängigen Journalismus bezahlen können. Denn das ist auch echt eine harte Branche, in der man erstmal Fuß fassen muss und dann auch dafür kämpfen muss, dass man eine lebenssichernde ein Einkommen einfach erhält. Und deswegen ist es total cool, wenn man sich das halt leisten kann, so ein Abo abzuschließen. Ich habe es tatsächlich auch letztens irgendwann in irgendeinem Uniseminar, was echt ultra langweilig war, dachte ich auch so, los, komm. Irgendwie war das der Moment und habe dann dieses Abo abgeschlossen und freue mich total auf das erste Magazin, was hoffentlich bald kommt. Und vielleicht ist das ja auch für den einen oder die andere eine coole Sache, das Missy-Magazin. Dann habe ich noch eine zweite Sache mitgebracht, die, glaube ich, noch weniger bekannt ist als Missy. Und diese Redaktion oder diese Zeitung heißt Andererseits. Und das ist echt, echt ein ultra cooles Projekt, denn es ist nämlich eine inklusive Zeitung. Das bedeutet, diese Redaktion besteht halt aus Menschen mit und ohne Behinderung. Sie achten aber halt bewusst darauf, dass sie eben das gleichberechtigt für alle machen und halt Menschen mitholen, die sonst vielleicht niemals im Journalismus arbeiten könnten, aufgrund einer Behinderung oder einer Einschränkung. Und deswegen so dieses andererseits, die andere Seite, die halt irgendwo ja auch so mit beleuchtet wird. Und das ist eben halt auch ein Magazin, was irgendwie faire Arbeit macht, was unabhängigen Journalismus leistet und eben Sichtbarkeit für diese unfassbar diverse Gesellschaft zeigt, die wir halt haben, die halt einfach nur untergeht, wenn wir immer im Fernsehen und in Nachrichten die gleichen Geschichten und Gesichter sehen. Wir sind so viele verschiedene Menschen, wir haben alle unterschiedliche Gedanken und Träume, Hintergründe und halt auch einfach Möglichkeiten und Herausforderungen. Und wir brauchen Sichtbarkeit dafür. Und genau deswegen ist sowas wie ein Missy-Magazin oder auch andererseits total wichtig, um eben darauf oder dafür Bewusstsein zu schaffen. So, und deswegen auch so ein bisschen dieser Appell. Andererseits, die brauchen eben Unterstützung, weil die sich eben sonst nicht mehr halten können. Deswegen der Appell, in wenigen Wochen brauchen sie 7000 Abos mehr. Also das funktioniert auch einfach mit so einem Abonnement, in dem man sie unterstützen kann. Und diese 7000 Abos, das sind halt doppelt so viele, wie sie jetzt haben. Und nur so können sie halt diese inklusiven Arbeitsplätze, die sie halt gerade eben bieten, weiterarbeiten. Und dafür brauchen sie diese Unterstützung. Also guckt gerne da mal rein. Vielleicht interessiert das euch. Vielleicht habt ihr Bock, da ein bisschen mitzuhelfen. Und ich finde es irgendwie einfach extrem schön, wenn man auf Artikel stößt und auch auf Zeitungen stößt, die
irgendwie eine Meinung außerhalb vom Mainstream auch präsentieren oder auch Menschen präsentieren. Und ich, so früher war es eigentlich auch immer mein Traum, so selbst so eine Zeitung zu gestalten. Also ich habe immer gerne so Hefte gemacht und auch die Texte dafür geschrieben und so geklebt und gebastelt und alles. Und ehrlicherweise, glaube ich, habe ich den Traum immer noch so. Der ist nur so ein bisschen so mit mir und mit meiner Jugend gereift. Und ich habe mich was getraut und das möchte ich gerne hier kundtun, denn ich schreibe selbst gerne, auch noch nicht so gut, wie ich es gerne würde und auch nicht so regelmäßig, wie ich gerne würde, aber trotzdem ab und zu habe ich Ideen, die ich in Texte verwandle und die mir auch total viel bedeuten, weil das einfach ja Herzensangelegenheiten sind. Und ich habe jetzt angefangen, diese Sachen zu veröffentlichen auf der Plattform Substack. Vielleicht sagt es dem einen oder anderen was, das ist so ein orangenes Logo. Und es ist total cool für angehende Schriftstellerinnen, Autorinnen oder auch Journalistinnen, die halt einfach mal anfangen wollen, ihre Texte zu veröffentlichen. Das geht mega niedrigschwellig auf dieser Seite, also auch falls hier jemand zuhört, der darauf Lust hat, macht es gerne, es ist total cool, es wird direkt professionell formatiert und sieht einfach mega aus. Und genau, falls ihr Bock habt, denn vermutlich interessieren euch meine Gedanken, wenn ihr diese Sendung gerade hört oder ihr seid einfach spontan dazugeschaltet, dann freut es mich umso mehr. Herzlich willkommen. Wenn ihr Lust habt, auch geschriebene Sachen von mir zu lesen, dann guckt gerne auf meinem Substack-Profil vorbei. Da heiße ich auch Leni Macchiato, wie hier. Und es würde mich unfassbar freuen. Es geht auch um die Radiothemen. Also, falls ihr keinen Bock habt, meine Stimme zu hören, könnt ihr auch einfach die Texte und die Artikel dazu lesen. Es geht aber auch viel um feministische Sachen, um Frau sein irgendwie, was das eigentlich bedeutet. Ich habe meinen letzten Artikel mein philosophischer Uterus getauft. Also da geht es viel um die Periode, um den Umgang damit, um ja die gesellschaftlichen Hürden, vor denen wir immer noch stehen und die große Frage, was wüsste ich vielleicht über mich, über meinen Körper, was wüssten so viele Frauen einfach über das, was bei ihnen abgeht, wäre Medizin nicht so wie jeder andere Bereich so unfassbar männerdominiert. Also so viele Fragen, die mir einfach so aufkommen, aber auch so ein bisschen philosophischer Kram, alles Mögliche. Also wie gesagt, guckt gerne vorbei, ich freue mich. Und bevor wir weitergehen mit dem Thema Lesen, was wir ja gerade haben, habe ich noch eine unfassbar gute Songempfehlung, den ich letztens, ich weiß gar nicht mehr, wo ich den entdeckt habe, aber ich fand den so wundervoll und das möchte ich euch gerne mit auf den Weg geben. Jetzt kommt, wann strahlst du?

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0: Bin ich nicht ein Künstler? Gibt es etwas Schöneres auf der Welt als Buchstaben, Zauberzeichen, Stimmen der Toten, Bausteine für eine wundersame Welt? Besser als diese, Trostspender, Vertreiber der Einsamkeit, Hüter von Geheimnissen, Verkünder der Wahrheit. Ein Zitat aus Tintenherz, einem meiner Lieblingsbücher. Wir sprechen heute über das Lesen, ihr das Freie Radio Potsdam. Mein Name ist Leni, die Sendung heißt Tralafitti, könnt ihr später auch bei Mixcloud hören. Und genau, dieses große Thema Lesen. Wir haben schon ein bisschen über ein paar Sachen gesprochen, über die Frage, wie man Lesen überhaupt lernt, was das für eine Kompetenz ist, wie wichtig das auch ist und was leider für einen Rückgang das Lesen auch verzeichnet in Deutschland. Wir haben über Printmedien gesprochen, wie wichtig die eigentlich sind, was Journalismus eigentlich in diesem ganzen Zuge auch bedeutet und was das mit Nachrichten und ja, Demokratie, Fähigkeit und Stabilität auch zusammen zu tun hat. Und ich musste gerade spontan auch daran denken, dass Lesen, wenn man sich so die Geschichte des Lesens oder der Menschheit irgendwie auch anguckt, ein total krasses Privileg ist. Weil, okay, das ist jetzt keine unfassbar neue Info, aber natürlich war es irgendwie dem Adel oder den Eliten vorbehalten, vielleicht auch dem Klerus oder der Kirche einfach vorbehalten, diese Fähigkeit zu haben. Und dadurch hat man natürlich auch eine gewisse Macht einfach missbraucht gegenüber dem einfachen Volk und den Bauern und Bäuerinnen. Gerade wenn man sich immer wieder auf die Bibel bezogen hat und das aber eigentlich mehr so innerhalb der Bevölkerung so mündlich sozusagen weitergegeben wurde, weil diese Fähigkeit zu lesen einfach gar nicht vorhanden war. Und wenn du nicht lesen kannst und nur auf das vertrauen musst, was dir dein Gegenüber sagt, weil du es selbst gar nicht überprüfen kannst, dann ist es total krasses Machtgefälle. Und das zeigt auch wiederum, wieso es wichtig ist, dass man das eben kann. Und wenn wir uns weiter auch die Geschichte angucken, dann musste ich auch sofort an Bücherverbrennungen denken. Ich finde, das kann man sich mal auf der Zunge zergehen lassen, dass gewisse Machthaber, die Nazis, wer auch immer, Bücher, einfach nur ein paar Blätter aneinander geklebt mit schwarzer Tinte darauf und irgendwelchen Buchstabenkombinationen, die irgendeinen Sinn ergeben, dass sie das für so gefährlich hielten, dass sie es verbrannt haben. Das zeigt ja so gut, was Wissen und Wissen, das wir durch Lesen erlangen können, was das für eine Macht hat und was das für ein Privileg und für eine Wichtigkeit ist, dass manche Menschen sich so sehr davor fürchten, dass sie diese Geschichten und Perspektiven auslöschen wollen, damit bloß nicht sie weiter verbreitet werden und vielleicht die Erkenntnisse, die sie kundtun können oder die wichtigen Lektionen, die man daraus ziehen kann, die Perspektiven und die Geschichten von Menschen, die vergessen werden sollen, dass deswegen Bücher verbrannt werden. Und was das im Umkehrschluss heißt, dass wir es eigentlich viel mehr zelebrieren müssen und genießen müssen, dass wir diese Fähigkeit haben, dass wir das lernen können, dass ich die Freiheit habe, zu lesen, was ich möchte und dadurch ja tagtäglich meinen Horizont unfassbar erweitern kann mit Sachen, die ich mir vielleicht gar nicht hätte erträumen lassen können oder die Puzzleteile zusammensetzen können, die eben nur durch diese Geschichte mir vielleicht möglich wären. Also das irgendwie war mir gerade noch wichtig mit zu erwähnen, denn ja, es ist nicht einfach nur so, oh nervig, oh man muss jetzt wieder lesen oder keine Ahnung oder so. Es ist nichts von oben herab, wie das vielleicht in der Schule manchmal auch ist oder keine Ahnung, sondern um zu verstehen, wie magisch das eigentlich ist und wie revolutionär vielleicht Lesen auch einfach ist. Gerade wenn du halt bewusst dich für Sachen entscheidest zu lesen, die außerhalb von deiner Komfortzone sind. Wenn du dich vielleicht für Themen entscheidest, wo du weißt, boah, keine Ahnung, da weiß ich noch gar nicht so viel drüber oder es betrifft mich persönlich oder ich tue damit irgendjemandem was Gutes, indem ich mich darüber informiere, dann kann das eine Wirkung haben. Oder auch die Geschichten von Menschen zu lesen, die vielleicht auch von der Geschichte immer mehr verdrängt wurden. Einfach auch, sorry, aber sich auch Bücher von Frauen bewusst rauszusuchen. Denn wieso gibt es, weiß ich nicht, Literatur und dann gibt es Frauenliteratur. Bin ich jetzt, weil ich eine Frau bin, kann ich manche Sachen nicht lesen und andere Sachen besser lesen? Also wir kommen immer wieder auf das große, große Übel des Patriarchats zurück, aber einfach zu verstehen, dass du durch die Wahl von, oder durch deine Konsumwahl, das kannst du bei jedem Thema denken, durch die Wahl oder die Entscheidung, was du essen möchtest, welche Firma du unterstützt, welchen Streamingdienst du unterstützt, was du dir anguckst, was nicht. Genauso funktioniert es auch bei Büchern. Indem du entscheidest, wen will ich unterstützen, über was will ich mehr erfahren, von wem will ich überrascht werden, kannst du würde ich sagen, auf eine gewisse Art und Weise Widerstand leisten oder einen gewissen kleinen individuellen Akt der Revolution vollbringen, indem du dich bewusst für oder gegen Dinge entscheidest. Genau, das kam mir gerade noch so zum Ende, denn dieses ganze Fakten-, Theorie-, Technik-Ding möchte ich damit auch abschließen, denn die eigentliche wahre Frage, ja, und wieso ich auch diese Folge machen wollte, war dem auf den Grund zu gehen, was bedeutet uns denn eigentlich das Lesen? Was ist dein Lieblingsbuch vielleicht? Was ist der All-Time-Favorite, so das Buch, das man immer lesen kann, egal in welcher Stimmungslage oder in welchem Alter? Auch die Frage, was macht vielleicht ein Buch auch zu einem guten Buch? So, was braucht es da für Gütekriterien? Und ich habe nachgefragt und ich habe wunderschöne Nachrichten bekommen mit ganz besonderen Empfehlungen, mit persönlichen Eindrücken, mit ehrlichen Gedanken und vor allem mit ganz viel Liebe zum Lesen. Und da hören wir jetzt mal rein.
1: Hallo, mein Lieblingsbuch ist Das einzige Kind von Hera Lind. In diesem Buch geht es um einen 5-jährigen kleinen Jungen, der im damaligen Jugoslawien im Zweiten Weltkrieg seine gesamte Familie durch faschistische Ustascha-Gruppen verliert. Und dann beginnt für ihn eine unglaublich krasse Flucht über Jahre bis nach Österreich. Und auf dieser Flucht lernt er immer wieder Leute kennen. Es entstehen immer wieder Bindungen, die immer wieder zerstört werden durch Verlust, Krieg, Tod, Hunger, Durst, Unfälle, alles Mögliche. Und ja, ich glaube, einfach dieses Fesselnde, dieses so sehr in diese Geschichte des kleinen Jungen mit reingezogen zu werden, das war für mich sehr ergreifend und umso ergreifender zu verstehen, dass dieses Buch auf einer wahren Begebenheit beruht, dass es wirklich einen Mann gab, der sich mit der Autorin hingesetzt hat, seine frühkindliche Lebensgeschichte erzählt hat und sie daraus dann eben dieses surreale Buch geschaffen hat. Und ich glaube, wenn man versteht, das macht es für mich so besonders. Es ist ein surreales Buch. Aus meiner Perspektive in dieser privilegierten Welt ist es surreal, was dieser kleine Junge da erlebt, was einem da detailliert erzählt wird. Und dann zu verstehen, es ist aber nicht surreal, weil es ist so passiert. Und dann wiederum zu verstehen, es passiert immer wieder, immer noch in anderen Teilen dieser Welt. Jeden Tag, auf andere Art und Weise, aber mit vergleichbarem Leid. Und das zu versuchen zu fassen, ist unglaublich krass, unglaublich fesselnd, unglaublich packend. Und geschrieben wurde dieses Buch mit dieser perfekten Mischung zwischen, man ist richtig in die Details reingegangen, in die Details des einzelnen Leids auf dieser Flucht. Und trotzdem wurde man immer wieder mitgezogen, weil es ist immer wieder was Neues passiert. Man musste immer wieder gefühlt mit diesem Jungen fliehen. Er musste immer wieder weg, weil immer wieder was passiert ist. Also diese Mischung zwischen, es ging schnell und es ist packend und er muss weiter, und aber auch dieses Reingehen in Details, in genaue Momente, wie genau muss ich dieses Leid angefühlt haben, und irgendwie nur zu versuchen, das irgendwie zu greifen, hat es sehr besonders gemacht. Und wenn man irgendwie die Möglichkeit hat, die Kapazität hat, mal so ein Buch zu lesen, was wirklich nicht beschönigt, unglaublich grauenvoll ist, aber auch, ja, auf vielen Ebenen total bereichernd, dann kann ich das Buch sehr empfehlen, Das einzige Kind von Hera Lind.
2: Als ich die Frage zum ersten Mal gelesen habe, war mein erster Gedanke, wie soll man das denn beschreiben? Denn wenn ich so an die letzten Bücher zurückdenke, die ich jetzt wirklich gut in Erinnerung behalten habe bis jetzt, dann sind das so unterschiedliche Bücher. Da sind Sachbücher dabei, da sind Biografien dabei, da sind Romane dabei, da sind philosophische Texte dabei, die allesamt großartig waren, aber doch so unterschiedlich letzten Endes in dem, was sie sind. Aber dann ist mir aufgefallen, dass all diese guten Bücher was mit mir gemacht haben und dass das vielleicht das ist, was für mich ein gutes Buch ausmacht. Und zwar zwei Dinge. Zum einen haben mir diese Bücher immer eine neue Perspektive eröffnet. Das heißt, ich hatte das Gefühl, ich darf in den Kopf des Autors oder der Autorin reinschauen und sehen, wie er oder sie die Welt sieht und beschreibt und welches Bild da für den Lesenden gemalt wird. Und gerade in der heutigen Zeit, wo sehr viele Menschen irgendwie in ihrer eigenen Blase leben und verschwinden, finde ich es unfassbar bereichernd, über so etwas wie ein Buch einfach in die Welt eines anderen Menschen mit eintauchen zu dürfen, diese auch irgendwie indirekt miterleben zu dürfen. Ist in meinen Augen so eines der großen Geschenke, die ein Buch einem machen kann. Und der zweite Punkt, der für mich ganz relevant ist bei Büchern, dafür würde ich gerne ein Zitat voranstellen, weil mir das immer in den Kopf kommt, wenn wir über gute Bücher reden. Das ist von Kafka und das geht so. Ein Buch muss die Axt sein für das gefrorene Meer in uns. Und was für mich darin mitschwingt, ist, ein Buch soll einen emotionalen Effekt auf den Leser haben. Und das schaffen nicht alle Bücher, aber viele, auch auf sehr unterschiedliche Art und Weise. Ich glaube, wenn ein Buch es schafft, den Lesenden emotional anzusprechen und ihm einen neuen Blick auf die Welt oder auf irgendetwas im Leben zu geben, dann nimmt man etwas aus diesem Buch mit, was über das reine Vergnügen am Lesen hinausgeht und was in meiner Erfahrung nach einen lange im Alltag begleiten kann und ein Hochgefühl geben kann. Das letzte Buch, das das mit mir gemacht hat, war tatsächlich Der Alchemist von Paulo Coelho. Und auch wenn ich sagen muss, dass ich gar nicht in Worte fassen kann, warum dieses Buch für mich irgendwie so einen Effekt hatte, war das auf jeden Fall ein Buch, was mich emotional angesprochen und mitgenommen hat. Und ein Buch, das mich auch irgendwie über 1,5 Jahre hinweg begleitet hat. Ich hatte es immer wieder in der Hand und habe es immer wieder pausiert. Also es war jetzt nicht ein Buch, was ich am Stück durchgelesen habe, aber es hat mich über ein Jahr hinweg in verschiedenen emotionalen Zuständen begleitet und dafür war ich sehr dankbar und für diese Perspektive, die der Autor mir in diesem Buch eröffnet hat. Es hat eine Ruhe ausgestrahlt, die mir sehr gut getan hat und die ich auch irgendwie aus diesem Buch mit in meinen Alltag nehmen konnte, bis zu einem gewissen Grad. Und ich glaube, wenn das passiert, dann hat man ein besonderes Buch in der Hand.
3: Bei C'est la vie haben Leni und ich jede Sendung unser Buch des Monats vorgestellt. Und ich glaube, ich habe bestimmt mindestens jedes zweite Mal behauptet, das hier sei mein absolutes Lieblingsbuch. Zum Beispiel bei Alea Aquarius, den Werken von Jules Verne oder die 5 Menschen, die mir im Himmel begegnen. Alles Bücher, die ich über alles liebe. Aber was ist jetzt mein absolutes Lieblingsbuch? Das ist eine schwere Frage. Was macht für mich ein All-Time-Favorite aus? Muss er mich immer wieder begeistern? Auch nach Jahren meinen Horizont noch erweitern? Ich denke, die Antwort auf die Frage ist für jeden Menschen unterschiedlich. Aber für mich muss das Werk mich immer wieder auf eine altbekannte Reise schicken. Wie, als würde ich nach Hause kommen. Das Buch ist ein Ort, wo ich jeden Winkel kenne und liebe und wo ich mit meinen liebsten Charakteren zusammen lache oder auch in der Ecke weinen kann. Ein Buch, was mir hilft, wenn die Realität zu viel ist und was da ist, wenn ich mich alleine fühle. Es muss ein Buch sein, was ich schon lange kenne. Und deswegen wähle ich das Buch, was mich als erstes berührt, verführt hat und heute nur noch lachend gelesen werden kann. Twilight, bis zum Morgengrauen, war mit all seiner berechtigten Kritik, dem glitzernden Edward und der ehrlicherweise schlechten Story meine erste Reise. Als ich 10 war, habe ich zum ersten Mal Bella Swan kennengelernt und mich in Edward verliebt. Ehrlicherweise denke ich heute natürlich anders und frage mich des Öfteren, ob meine ungesunde Obsession mit diesem Buch in meinen jungen Jahren irgendwelche bleibenden Spuren hinterlassen hat. Aber Fakt ist, immer wenn es mir anfängt schlecht zu gehen, dann steige ich mit Bella ins Flugzeug nach Seattle und lerne zum 100. Mal die mysteriösen Kalensen Forks kennen. Der kleinen, verregneten Stadt, die wohl irgendwie über die Jahre auch mein Zuhause und Zufluchtsort geworden ist.
4: Die Selektion von so einem Lieblingsbuch finde ich super schwer persönlich. Aber ich glaube, mein liebstes Buch jemals ist The Waves von Virginia Woolf. Das folgt so ein bisschen verschiedenen Charakteren im Laufe ihres Lebens, also von der Jugend bis hin zu ihrem Tod und ist geschrieben wie ein innerer Monolog jedes Charakters. Also man hat nie wirklich Handlungsstränge, die erzählt werden, sondern eigentlich immer nur die Gedankenwelt der Personen, die auch sehr, sehr spezifisch sind und sehr gut auch so die individuellen Hürden, Probleme, Unsicherheiten oder aber auch Weltansichten aufweist. Und allein diese Art, wie sie das geschrieben hat und wie viel Poesie in ihren Worten steckt und wie viel Observation, hat mich total berührt und in so einen Fluss gerissen. Auch weil ich mir gedacht habe, wow, man kann das tatsächlich auch immer noch auf so gegenwärtige eigene Gedanken anwenden. Obwohl es einige Jahrhunderte her ist, dass sie das Buch geschrieben hat. Und das fand ich irgendwie sehr bewundernswert, wenn man einfach ein Werk hat, das so die Zeit überdauert und diese Menschlichkeit so einfängt, dass man sich einerseits gesehen fühlt, aber andererseits es halt auch eben über Jahre hinweg noch Bestand hat. Und was ich auch total daran geschätzt habe, was vielleicht auch ein bisschen zur Leitfrage Bezug hat, ist, dass man total runterkommen musste. Ich habe das Gefühl,

0: das hier bei uns genossen. Du hast mir erzählt, dass du am Freitag eine Radiosendung aufnimmst und zum Thema Lesen oder über das Thema Lesen sprechen willst und hast mich gefragt, ob mir dazu ein bisschen was einfällt. Also ich kann nur sagen, ich bin schon als Kind eine Leseratte gelesen. Wir hatten ja auch Glück, wir hatten nicht so viel Ablenkung. Wir haben am Sonntag eine Fernsehsendung gesehen und ansonsten das Sandmännchen am Abend. Und so hatten wir also auch viel Zeit, wenn wir draußen nicht gespielt haben, dass ich also sehr viel gelesen habe, was ich also bis heute noch unwahrscheinlich gerne tue. Und das kann ich jetzt hervorragend hier im Garten tun. Ich habe auch ein Buch vor mir zu liegen. Ich sitze hier gerade unter meinem Pflaumenbaum im Schatten. Und ich kann mich an mein allererstes spannendes Buch erinnern. Das war ein Kinderroman und der hieß Gefangene der Pantherschlucht. Ich glaube, das war ein russisches Buch. Und da waren Kinder im Gebirge von einem Schneesturm überrascht worden. Das Buch habe ich auch heute noch und vielleicht lese ich es sogar noch mal. Du hast mich jetzt ein bisschen auf die Idee gebracht. Ja, Lesen gehört einfach zum Lesen. Lesen bildet. Ich liebe es ohne Ende. Also ich habe eigentlich immer ein Buch in der Tasche, wenn ich irgendwo unterwegs bin. Ja, dann macht eine tolle Sendung und ich hoffe, ich kann dir wieder zuhören. Und kommt gut durch die Hitze. Bis dann, deine Oma Gabi.
1: Das waren Charlotte, Devin, Annie, Isa und meine Oma Gabi, die uns hier wundervoll von ihren Empfehlungen, von ihren Gedanken zum Thema Lesen berichtet haben. Vielen Dank an euch alle, das war wundervoll. Genau, und bevor ihr meine liebsten Bücher erfahrt und meine All-Time-Favorites endlich auch wissen könnt, eine kleine Musikunterbrechung, Nika 645.

0: Tralafitti beim Freien Radio Potsdam. Mein Name ist Leni, wir sprechen heute über das wundervolle Thema Lesen. Wir haben gerade schon ein paar Eindrücke gehört von verschiedenen Leuten über ihre Lieblingsbücher, über ihre Empfehlungen, was ein gutes Buch eigentlich ausmacht. Da werde ich später noch mehr drauf eingehen, aber ich möchte nochmal auf den Punkt zurückkommen, wie krass Lesen halt eigentlich ist. Und ich meine damit nicht, dass wir Lesen wieder cool machen müssen, das finde ich auch. Aber ich will nochmal kurz auf die kognitiven Fähigkeiten eingehen, die wir gewinnen können, wenn wir regelmäßig frei und gut lesen einfach. Denn Menschen, die viel lesen, haben oftmals bessere Skills, wie eben ein besseres verbales Kurzzeitgedächtnis. Sie können Kategorien schneller wahrnehmen, Bilder, Farben und Symbole schnell benennen und auch besser vorhersagen, wie ein gesprochener Satz weitergehen könnte. Und das liegt eben daran, dass beim Lesen sich die Struktur und die Funktion des menschlichen Gehirns in gewissen Teilen verändert. Deswegen braucht es natürlich auch eine gewisse Zeit, bis man das komplett etabliert und gelernt hat, dass es wirklich intuitiv einfach passiert. Also wenn ich irgendwas sehe und da so Buchstaben kann, lese ich es einfach, ohne es ja auch lesen zu wollen. Und dadurch, dass sich das eben das so verbessert, gehen so viele positive Effekte damit einher. Also es gibt auch Studien, die jetzt nicht unbedingt methodisch die, bestausgeklügelten sind, aber die eben auch Hypothesen aufstellen, dass es zum Beispiel Demenz vorbeugen kann, allgemein zu einem längeren und gesünderen Leben führt und unfassbar viele positive Folgen hat, wenn man liest und regelmäßig liest. Und das wollte ich einfach nochmal hier so mit in den Raum werfen, wenn wir gerade so darüber sprechen. Und jetzt will ich wieder zu dem Punkt kommen von Lieblingsbuch. Was macht ein gutes Buch aus? All-Time-Favorite. Das sind so diese schönen Sachen. Und ich liebe es, darüber zu sprechen. Und trotzdem merke ich dann immer, oh Mann, ich habe so diesen riesigen Stapel mit Büchern, die ich alle unbedingt noch lesen möchte. Aber manchmal fällt es einfach so schwer, das so wieder in seinen Alltag zu integrieren. Das wurde gerade auch schon immer mal genannt. Natürlich, wenn in dieser modernen Zeit Social Media viel los, viele Bildschirme, viele neue Reize die ganze Zeit und sich dann bewusst hinzusetzen, sich Ruhe zu geben, sich die Ruhe eigentlich ja auch erstmal zu gönnen und zu sagen, jetzt konzentriere ich mich komplett auf die gedruckten Buchstaben, die irgendeinen Sinn ja dann ergeben, wenn ich sie zusammenführe. Und konzentriere mich komplett darauf. Der Fokus ist auf diesem Buch, auf dieser Geschichte, auf dieser Autorin oder dem Autor. Und das ist manchmal einfach echt schwer, gerade wenn man das lange nicht gemacht hat. So, ich check das so, ich rede jetzt auch hier gerade die ganze Zeit davon, als ob ich jede Woche 3 Bücher lesen würde. Aber so, nein, so ist es nicht. Man hat einen Alltag, man hat nicht immer Zeit dafür. Aber es gibt eine total coole Idee, wie man sich da sozusagen wieder mehr Freude dran gewinnen kann. Und das ist ein Buchclub.
1: Das Seissische Quartett. Wie mein Buchclub heißt, ist seit fast 2 Jahren ein fester Bestandteil meinem Leben. Dabei lesen meine Schwester, meine Cousine und mein Cousin und ich jeden Monat ein anderes Buch, über das wir uns dann natürlich im Anschluss auch austauschen. Und ganz ehrlich, allein das ist der beste Part. Die Bücher, die wir lesen, sind immer unterschiedlich. Wir folgen keinem Muster, sondern jeder schlägt jeden Monat eins vor, auf was er Lust hat. Naja, und dann gucken wir halt einfach, welches gewinnt. Genau wegen dieser Taktik habe ich in meiner Buchclub-Karriere so viele neue Bücher schon gelesen, welche ich ehrlich gesagt alleine wohl kaum in die Hand genommen hätte. Allein aus diesem Aspekt und dem Fakt, dass es mich grundlegend motiviert, oder manchmal halt auch zwingt zu lesen, kann ich jedem die Idee eines Buchclubs ans Herz legen. Vor allem aber, wenn man nicht alleine liest. Ich weiß noch genau, wie frustrierend es sich anfühlen kann, wenn man ein Meisterwerk liest, was man mit niemandem teilen kann. Und dann muss man all seine Freunde anbetteln, es doch bitte auch zu lesen. Und wenn das Buch schlecht ist, ich sag euch, umso besser. Ich bin dankbar, einmal im Monat mich mit meinen Menschen, die ich liebe, zusammensetzen zu können. Und was gäbe es dafür Schöneres als einen Anlass, bei dem man über Bücher redet?
0: Das war Anni, mit der ich früher C'est la vie hier auch beim Freien Radio zusammen gestaltet habe. Falls ihr Bock habt, mehr von ihr zu hören, sie ist beim Freien Radio in Halle, bei Korax in der Studieredaktion und macht da auch echt coole Sachen. Also hört da gerne mal vorbei. Und sie hat diesen Buchclub und ich habe das immer mal mitbekommen, dass sie davon erzählt hat. Und ich finde die Idee so schön, sich gemeinsam dieses Ziel zu setzen. Ey, wir etablieren das, wir einmal im Monat lesen, denn wir haben viel darüber gesprochen, wie gut das ist, aber auch, dass es halt manchmal schwer ist, das eben in dieser heutigen Zeit zu machen. Und ein Punkt dabei ist natürlich Social Media. Und vielleicht kennt ihr das oder merkt es bei euch selbst auch, aber ich habe total erkannt, dass meine Aufmerksamkeitsspanne extrem gering geworden ist. Das heißt, ich merke irgendwann, ich brauche einen neuen Reiz, ich will swipen, ich will irgendwas Neues sehen, was mein Gehirn stimuliert oder ich will währenddessen, ich was gucke, noch am Handy sein, all sowas. Und ich fand es echt erschreckend, weil dadurch widmet man sich eben gar keinem richtig langen Oschi an Buch mehr. Und ich habe angefangen, das so ein bisschen zu reduzieren und bewusst Dinge auch ohne Reize zu machen, mal keine Musik zu hören, nichts, keinen Film zu gucken und dann eher wirklich auf das Buch zurückzugreifen, um sein Gehirn auch wieder mal ein bisschen die Möglichkeit zu geben, mal runterzufahren. Denn wenn man einmal darauf achtet, wie angespannt man eigentlich ist, dann wird diese Anspannung kurz viel größer, bis man dann erkennt, ich wollte eigentlich nur mal kurz durchatmen und Luft holen und ja, mal kurz genießen. Und das ist natürlich eine Sache, die durch Social Media extrem getriggert wird, dass wir alle wahrscheinlich kollektiv eine total geringe Aufmerksamkeitsspanne haben. Das sieht man, Entschuldigung, besonders auch bei noch jüngeren Menschen, so Generation Alpha und wie die jetzt alle heißen, dass da so dreifache Stimulation durch drei Bildschirme notwendig ist, damit man irgendwie, weiß ich nicht, noch interessiert an der Sache bleibt. Und das hat natürlich dann Auswirkungen aufs Lesen, weil logisch fällt es dir dann schwieriger, wenn du dir durch deine eigene Fantasie die Geschichte vorstellen musst. Natürlich kriegen wir dadurch halt auch dann so ein verzerrtes Verhältnis von Zeit. Also, dass wir am Handy sind und auf einmal ist eine halbe Stunde vergangen und du fragst dich, was du gemacht hast. Und wenn du dich dann aber hinsetzt und wirklich 5 Minuten liest, dann ist das so steht es in einer ganz anderen Korrelation, als wenn du auf den sozialen Medien in dieser Zeit unterwegs bist. Und genau, damit kommt eben halt auch einher, dass man diese Langeweile dann, die vielleicht eintreten kann, einfach viel schwieriger auszuhalten ist, obwohl das eigentlich wichtig ist, es auch ab und zu mal zu haben. Und gleichzeitig, und ich finde, das darf man in dieser ganzen Debatte von, oh, die sozialen Medien sind so böse, was ja auch besonders von Älteren immer gerne so als Totschlagargument genutzt wird, darf man nicht außer Acht lassen, dass es auch echt einige Pro-Argumente dafür gibt. So ist es nämlich, oh, das ist sehr nerdy jetzt, aber das ist BookTok. Ich weiß nicht, ob ihr das kennt, aber vielleicht kennt ihr die App TikTok. Das ist ja auch so eine Kurzvideoplattform. Und da gibt es immer so verschiedene Trends und Nischen. Und eine davon ist eben BookTok. Book, also einfach BuchTok, so. Wo wirklich extrem so intelligente junge Menschen sich über Bücher austauschen, dann zeigen, wie wunderschön sie ihre Bücherregale gestaltet haben, da irgendwie ästhetische Videos dazu machen, Lieblingscharaktere vorstellen, die Bücher einfach ranken, auch auf total kreative Art und Weise, so einfach nur so ein Klassiker in so einem so Komikersatz irgendwie zusammenfassen oder ganz viel so gegenseitig sich Inspiration liefert. Und ich liebe das, weil ich finde es auch gerade, wenn man sich mehr mit feministischer Lektüre auseinandersetzen will, total praktisch, sich da einfach mal so ein bisschen durchzuklicken, weil man da gute Empfehlungen einfach kriegt, was man unbedingt einfach mal lesen sollte. Also meine Go-To-feministische Empfehlung ist von Margarete Stokowski, Untenrum frei. Das ist, glaube ich, auch so das erste feministische Buch, glaube ich, was ich gelesen habe. Und dadurch war ich so beeindruckt davon, von dieser Präzision, die Welt zu erklären, gekoppelt mit den Machtstrukturen, die uns einfach prägen, aber gleichzeitig nicht sich zu sehr in Fachsprache zu verrennen, sondern trotzdem so einen gewissen Alltagshumor noch dabei zu haben und es zugänglich zu machen. Deswegen, glaube ich, ist es für jeden, der da mal einsteigen wird, total spannend, weil man sich gerade, glaube ich, als Frau, als Flinter einfach gut darin wiedersehen kann. Untenrum frei von Margarete Stokowski. Genau, und das sind halt alles so Sachen, die erfährst du vielleicht dann wirklich bei BookTok auf den sozialen Medien und das ist halt dafür schon total praktisch. Genauso ist es einfach, diese Gemeinschaft von Lesenden nicht nur untereinander total cool, sondern ja auch für die Menschen, die die Bücher schreiben. Wir haben leider in dieser Sendung jetzt gar keine Zeit gehabt, über Schriftstellerinnen und Autorinnen zu reden, was das eigentlich für ein krasser Job auch ist, wie schwer das vielleicht auch ist, einen Verlag zu finden, wie das da mit der Finanzierung aussieht, mit kreativen Blockaden, wenn man einfach nicht mehr weiter weiß. Genau, wenn ihr da Lust drauf habt, da habe ich nämlich sehr viel Interesse, mich eigentlich damit mal auseinanderzusetzen, dann schreibt mir gerne. Es gibt einen Instagram-Account, tralafitti.frapo. Könnt ihr sehr gerne reinfolgen, da kriegt auch immer Benachrichtigungen, wenn neue Folgen erscheinen. Genau, und gerade für diese Menschen, die Bücher dann schreiben, ist es praktisch, weil so kannst du direkt deine Reichweite aufbauen und, weiß ich nicht, hast die Hoffnung, dass dein Buch dann auch gekauft wird am Ende des Tages. Und das ist eben einfach sehr praktisch zum Vermarkten von Werken. Also man sieht, so wie bei allem und bei jedem Thema eigentlich, es ist sehr komplex. Man kann nicht Dinge einfach so pauschalisieren, sagen, das ist gut, das ist böse, so in den meisten Fällen. Und auch wenn es schwerfällt, sich dieser geringen Aufmerksamkeitsspanne mal zu stellen und zu sagen, okay, ich mache jetzt bewusst, halte ich Stille aus oder genieße das und nimm mir wirklich ein Buch und lies das, Ich weiß, es ist manchmal echt schwer, aber vielleicht ist es ja wirklich diese Sendung hier, die so einen kleinen Schubs gibt und sagt, ey, es ist, tut gut, es tut deiner Seele gut, es wird dein Nervensystem runterbringen, es wird dich bereichern vielleicht. Und jetzt habt ihr ja auch schon ein, zwei Empfehlungen gehört. Und bevor wir zu meinen persönlichen All-Time-Favorites kommen, kommen wir zu einem All-Time-Favorite-Song, In the Ghetto von Elvis Presley.

0: Ich glaube, nichts ist so besonders, wenn man, wie wenn man so ein extrem persönliches Geschenk kriegt. Also wirklich, so, es muss keine große Sache sein, nicht materiell teuer, aber eine Sache, wo du wirklich erkennst, die Person sieht dich, sie versteht dich, sie kann erkennen, was dich berührt und dich bewegt, was dich ausmacht, wovon du träumst und was du liebst. Und was ich umso schöner finde noch als dieses persönliche Geschenk ist, wenn man ein Buch geschenkt kriegt mit der Aussage, da musst du ja nicht denken, das hat sich so nach dir angehört, das musst du einfach lesen. Und deswegen liebe ich es so sehr, wenn ich Geschenke mache für Freundinnen oder für Familie, wirklich zu überlegen, was könnte dieser Person gefallen, was könnte sie bereichern, was würde ihr vielleicht auch gut tun. Und mein Gott, es gibt so viele Bücher auf dieser Welt, so, so viele gute. Und ich wünschte, ach, genau dafür würde ich Unsterblichkeit so gerne greifen können, nehmen können, leben können, um einfach diese ganzen Bücher lesen zu dürfen, um die Zeit zu haben und die Kraft, das, diese ganzen Geschichten zu hören und da einzutauchen und, weiß nicht, nichts zu verpassen von diesen unglaublichen Werken. Und ich weiß, ich bin leider nicht unsterblich, um jedes Buch auf dieser Welt lesen zu können. Deswegen versuche ich einfach so viel zu lesen. Es klappt mal mehr, mal weniger gut. Aber in den letzten Jahren meiner Lesekarriere natürlich haben sich ein paar All-Time-Favorites angesammelt. So Bücher, die ich einfach immer empfehlen kann. Egal wem, wo ich einfach sage, das ist mega. So, lies bitte einfach. Und natürlich gehören diese All-Time-Favorites mit in diese Sendung von Tralafitti zum Thema Lesen. Und ich möchte beginnen mit einem Buch, was ich ziemlich sicher auch mal in einer vergangenen C'est-la-vie-Folge vorgestellt habe, nämlich Das achte Leben für Brilke von Nino Haritschivili. Ich hoffe, das war richtig ausgesprochen. Aber merkt euch einfach Das achte Leben für Brilke. Es ist wirklich ein fetter Oschi. Also es sind locker, was weiß ich, mehrere 1500 Seiten oder so. Es ist jetzt nicht unbedingt die leichteste Lektüre, die man vielleicht an den Strand mitnimmt, weil es echt schwer ist. Aber eine unfassbar gute, ehrliche, mitreißende und lebensnahe Geschichte, dass man dazu verleitet wird, die Charaktere zu hassen und gleichzeitig zu lieben, weil sie einem so roh und so echt erscheinen. Und ein Buch, das es auf außergewöhnliche Art und Weise zeigt, und vielleicht ist das auch irgendwo eine versteckte Moral in dieser Geschichte, dass man eigentlich alle Menschen nur lieben kann, man muss sie aber nicht mögen. Was ich damit meine, ist, dass es für so gut wie alles Beweggründe gibt, Faktoren, die einen Menschen dazu verleiten, sich auf eine gewisse Art und Weise zu verhalten, die einen prägen und einem deswegen oder dadurch zu diesem Menschen machen, der man jetzt ist. Und vielleicht kennt ihr das, aber ich habe manchmal den Eindruck, dass ich selbst im Streit irgendwie mir einbilde, auch zu verstehen, was es ist. Oder auch, wenn ich jemanden treffe, eine Situation habe, wo ich denke, Bruder, du bist echt ziemlich scheiße gerade und ich finde das, was du machst, geht gar nicht. Dass man trotzdem irgendwie auch so ein Verständnis für dieses Gegenüber, weil man denkt, das kommt nicht aus dem Nichts. Du bist nicht, weiß nicht, vom Himmel auf die Erde gefallen und warst von Grund auf böse, sondern irgendwas hat dich dazu gemacht oder hat dich dazu verleitet, man hat einen Fehler gemacht, was auch immer. Was ich aber damit sagen will, dieses Buch schafft es irgendwie so gut, das so zu zeigen, dass man selbst die Charaktere, die irgendwie so ein unangenehmes Gefühl geben, man trotzdem verstehen kann, woher sie kommen. Denn Inhalt dieser Geschichte ist eine Familie in Georgien und es wird anhand dieser Familiengeschichte, die über mehrere Generationen geht, so ein bisschen auch so die georgische Landesgeschichte erzählt mit Zarenreich, dann Sowjetunion, Zerfall, was das alles bedeutet. Und die Kapitel widmen sich immer einer verschiedenen Person. Also dann ist es die mal die Uroma, dann ist es dessen Sohn, der dann später Opa wird und dann wird das Leben der Enkelin das von diesem Opa sozusagen erzählt. Und ich muss wirklich sagen, mit was für einer Detailtreue und unfassbaren Besonderheit diese Charaktere gestaltet wurden. Ich glaube, ich war wirklich danach auch, weiß ich nicht, so zwei Wochen einfach in so einem Delirium einfach oder in so einem ganz krassen Nebelzustand, weil ich so viel an dieses Buch gedacht habe und dann diese Personen, die mir irgendwie so nah waren, die gar nicht existent waren. Also das ist vielleicht auch das, wenn wir uns die Frage wieder angucken, was macht ein gutes Buch zu einem guten Buch? Genau dieses Gefühl, es beendet zu haben, die Geschichte zu kennen, den Plot zu kennen und trotzdem aber nicht genug davon zu bekommen. Also einfach noch mehr zu wollen, weil dieses Buch so eindringlich irgendwie und so eindrücklich auch bei dir war und Spuren hinterlassen hat. Und ich wirklich danach die ganze Zeit irgendwie so die Autoren gegoogelt habe und geguckt habe, gibt es da irgendwas, zweiter Teil oder keine Ahnung, irgendwie mehr. Also ja, Das achte Leben für Brilke, eine meiner wirklich All-Time-Favorites. Genauso auch Tintenherz, das lese ich gerade wieder, aus dem auch die Zitate stammen. Eine Trilogie, auch in der es um die Liebe zum Lesen geht. Von Caroline Funke, die wirklich tolle Kinder- und Jugendbücher geschrieben hat. Unfassbar toll. Eine weitere sehr wundervolle Kinderbuchautorin ist Tanja Stevener, die meine Lieblingsreihe Alea Aquarius geschrieben hat, wo es wirklich mittlerweile, weiß ich nicht, 11 oder 12 Bände gibt. Es geht um Freundschaft, um die hohe See, um Fantasie und die Meereswelten. Es geht um Umweltschutz, den Zusammenhalt und um magische Wesen. Also ein Buch, was natürlich für Kinder geeignet ist, vielleicht für kleine Geschwister. Aber ich glaube, wenn man auch damit aufgewachsen ist, dann ist es so dieser All-Time-Favorite, zu dem man immer mal greifen kann, wenn es einem schlecht geht, wenn man mal kurz zurück möchte in diese heile, magische Welt. Dann ist es auf jeden Fall wundervoll. Dazu kommt ein Buch, das habe ich, glaube ich, mal von meiner Mama bekommen oder mir einfach stibitzt. Es heißt Die bewohnte Frau von Gioconda Belli, wenn ich richtig liege. Und das ist ein dünnes Buch, ein Taschenbuch, easy für unterwegs, kann man so mit in der Bahn nochmal lesen. Die in einem fiktiven lateinamerikanischen Land die Geschichte einer jungen Frau erzählt, die sich verliebt und unter anderem dadurch so eine Untergrund-Revoluzzer-Szene so mit reinkommt in Kreise von Rebellen, die sich gegen ein autokratisches Regime wehren und die da eben Widerstand leisten, total mutig und heldenhaft da eben sich gegen auflehnen. Und das Interessante an dieser Geschichte ist, dass parallel immer es Kapitel gibt, wo sozusagen vor hunderten Jahren davor die Geschichte einer ihrer Vorfahrinnen von dieser Hauptperson erzählt wird, von einer Indigenen, die damals auch eben gegen Menschen, die sie kolonisieren wollten, gekämpft haben, auch als einzige Frau in dieser Gemeinschaft von indigenen Menschen. Und irgendwie ist diese Verknüpfung von Vergangenheit und Gegenwart so gut gelungen in diesem Buch, dass man, ich glaube, ohne dass es eine eindeutige Botschaft dieser Geschichte gibt, man ganz viel sich selbst dazu denken kann. Es ist wunderschön geschrieben, es sind tolle Landschaftsbilder, die irgendwie erzeugt werden durch die Worte und auch einfach starke weibliche Charaktere, die so gerne ja einfach mal in Geschichtserzählungen, in Geschichtsbüchern vor allem gerade ausradiert werden. Denn man möchte nicht, dass Frauen Macht und Repräsentation und was weiß ich haben. Und deswegen finde ich es umso wichtiger und wertvoller, wenn wir darüber sprechen und vielleicht auch einfach Bücher darüber lesen, wo es starke weibliche Hauptpersonen gibt und die sich nicht unterkriegen lassen und die zeigen, ich bin mehr als nur mein Geschlecht und ich bin ein Mensch und ich bin eine Seele, ich bin ein Leben, ich bin ein Geist. Und Die bewohnte Frau von Gioconda Belli, finde ich, ist eins dieser Werke für mich, die das wunderbar verkörpern. Ja, ich sehe noch so tolle Punkte auf meiner Liste. Ich weiß gar nicht, ob ich das heute alles schaffe. Ich liebe Trilogien, das merkt man bei Tintenherz, das merkt man, oder allgemein rein, auch bei Alea Aquarius. Und ich glaube, was für mich auch auf jeden Fall ein gutes Buch zu einem guten Buch macht, ist ganz, ganz viel Mitgefühl, was man gewinnt. Also I don't know, ob ihr so heulende Menschen seid, aber ich kann auch gut und gerne mal bei einem Buch richtig anfangen zu flennen. Und ein Buch, das auf jeden Fall bei mir geschafft hat, war Leuchtende Tage von Astrid Rupert. Es ist eine Trilogie, auch wieder eine Familiengeschichte über mehrere Generationen, wo es immer über die Mütter geht. Und ich finde es so wundervoll, weil diese drei Bücher sich Frauen und Töchtern und Müttern widmen und ihren verschiedenen Lebensrealitäten. Es beginnt mit, weiß ich nicht, 1880 oder 1890 bis zur Gegenwart, erzählt sozusagen also dadurch auch so ein bisschen deutsche Geschichte, deutsche Nationalgeschichte und wie das Familien- und Liebesbeziehungen und Töchter-Mütter-Beziehungen geprägt hat. Und ich glaube, gerade vielleicht, wenn man selbst Mutter ist, Oma ist oder auch Tochter ist, kann man sich im vielen davon wiedererkennen und ich glaube, es hilft echt gut, vielleicht Entscheidungen von Oma, Mama, Tochter zu verstehen und nachzuvollziehen, die vielleicht einem lange unverständlich geblieben waren, weil man eben diese Menschen nur als Mutter sieht oder nur als Oma. Aber sie hatten ja vorher auch ein Leben und Träume, Visionen, Ängste, Angst und die leuchtende Tage von Astrid Rupert und auch die weiteren beiden Teile schaffen es unfassbar gut, Frauen in den Fokus zu stellen und wunderschöne, herzzerreißende, tolle Lebensrealitäten abzuzeigen, die, glaube ich, gar nicht so fern der Realität auch sind. Ja, und damit komme ich zu meiner letzten Empfehlung für euch von meinen All-Time-Favorites. Das Buch ist kein Roman wie die anderen, sondern eine Sammlung, eine Briefesammlung. Denn das kommt ja auch dazu, wenn wir über das Lesen sprechen. So, hey, wieso schreiben wir keine Briefe mehr? So, wieso lesen wir keine Briefe mehr? Ich will Briefe schreiben, ich will Postkarten bekommen aus Urlauben von Freunden, ich will melodramatische Sätze schreiben und die dann verpacken, mit Briefmarke wegschicken. Ich finde, genauso wie wir das Lesen wieder cool machen sollten, sollten wir auch Briefe schreiben wieder cool machen. Ja, genau. Und dazu passt dieses Buch total, denn das Buch heißt Geschichte schreiben, Briefe, die die Welt veränderten, von Simone Sebag Montefiore. Und es ist wirklich total genial, weil dieses Buch 3000 Jahre Menschheitsgeschichte anhand von Briefen erzählt. Das meint, da sind Briefe von Napoleon mit drin, von irgendwelchen ägyptischen Pharaonen. Eine der wenigen Briefe, die aus Auschwitz noch herausgekommen sind, von einer Frau, die kurz vor ihrer Ermordung stand. Da sind Liebesbriefe drin von Königen. Da sind Briefe drin aus der NS-Zeit. Da sind Entdeckerbriefe drin, Reiseberichte, Briefe über Freundschaft, über Entwicklung, über Fortschritt. Genauso aber auch über, wie sagt man so, über Kreativität von Michelangelo und wie krass das eigentlich war. So unfassbar verschiedene Epochen, Personen, Perspektiven und Themen werden, die wichtig sind irgendwie für die Menschen, werden anhand von Briefen erzählt. Und das ist kein Buch, was man vielleicht am Stück liest, aber es ist ein Buch, das man immer wieder aufschlagen kann und neu begeistert davon ist, von Menschlichkeit, glaube ich einfach. Und von dieser Gewissheit, die man so oft vergisst, dass so die Sachen, die mich vielleicht gerade beschäftigen, irgendwie Freundschaft, Familie, meine Zukunft, was will ich machen, wie geht es mit der Weltgeschichte, mit der Weltpolitik gerade einher, das sind alles Themen, die waren irgendwie vor 200 Jahren auch schon irgendwie relevant und wurden auch schon, da wurden sich auch schon die Köpfe drüber zerbrochen und da wurden auch schon sich gegenseitig Herzen gebrochen und da wurden kamen Kinder zur Welt und Menschen wurden getötet, all sowas. Und das ist total spannend, weil es gibt auch immer eine historische Einordnung zu den Briefen. Und das ist, glaube ich, gerade wenn man irgendwie allgemein historisch interessiert ist oder einfach, ja, Bock drauf sowas hat, kann ich das auf jeden Fall unfassbar empfehlen. Und ich, oh mein Gott, ich habe noch eine Empfehlung. Oh, ich hoffe, das ist überhaupt noch spannend, wenn ich einfach nur Empfehlungen raushaue. Aber gerade wenn man vielleicht viel lesen möchte oder einfach mehr lesen möchte und das aber nicht so gut schafft, kann ich... Und das ist eine Sache, wieso ich von meint, das wird ein wenig nerdig, kann ich so Lesetagebücher empfehlen. Es gibt ein unfassbar schönes, das ich mir gekauft habe von Reklam, von dem Verlag, was auch so gelb aussieht. Und dann kannst du so den Autor schreiben oder den Namen der Autorin und wann, wie viele Seiten, bla bla. Dein Lieblingscharakter, das Buch in einem Satz, so eine kleine Inhaltsangabe. Und ja, es hört sich nerdig an und vielleicht hat man dafür in seinem Alter keine Zeit. Aber ich glaube, es ist total cool, um sich mit dem Gelesenen nochmal intensiver auseinanderzusetzen und wirklich herauszufinden, was hat mich denn daran beschäftigt? Was war die neue Erkenntnis, die ich dadurch gesammelt habe? Was hat mich in diesem Buch bewegt? Und das ist für mich auch gerade eine gute Motivation, denn ich habe echt einige Bücher, die nochmal auf meiner Liste stehen. Das ist zum Beispiel eine Geschichte des Lesens von Alberto Manguel. Das habe ich im Zuge dieser Recherche, wurde mir das vorgeschlagen und das Buch hat sich so toll angehört. Oder auch Schiffbruch mit Tiger, genauso wie 1945 Chronik der Schicksalsmomente von Silvester bis Silvester. Das ist ähnlich wie dieses Briefebuch, von dem ich gerade gesprochen habe, nur dass es sich eben einem Jahr widmet, 1945. Und von Anfang bis Ende dieses Jahres, ich glaube auch durch Briefe, den Verlauf dieses Jahres eben erzählen oder durch Tagebucheinträge. Ich bin mir nicht genau sicher, aber es ist unfassbar interessant. Und ja, also wie gesagt, ich habe mir viel vorgenommen. Ich finde es ganz lustig, weil es gibt im Japanischen sogar einen Begriff dafür, wenn man ganz viele Bücher erwirbt und kauft und sie dann eben ungelesen zu Hause stapelt. Das nennt sich Tsukundo. ich kann leider kein Japanisch, aber irgendwie finde ich es echt lustig, dass die Japaner einen eigenen Begriff dafür haben, denn das ist auf jeden Fall bei mir der Fall. Ich kann mich sehr gut damit identifizieren. Aber nichtsdestotrotz wird, oder anders gesagt, ich liebe es, über Bücher zu sprechen, ich liebe es, Bücher zu lesen, ich liebe es, mich darüber auszutauschen, überall, allgemein übers Thema Lesen. Und ich habe hier viele Themen aufgerissen und ich weiß, es ist bestimmt ein wenig kompliziert auch gewesen und vielleicht auch gerade, wenn man es nicht so fühlt. Aber ich möchte trotzdem noch die grundlegende Frage beantworten, haben wir denn verlernt zu lesen? Weil das war ja irgendwie die Leitfrage auch. Und natürlich auch Fragen wie, was macht denn eigentlich ein gutes Buch aus? Aber das gucken wir uns gleich an, was wir für Erkenntnisse hier rausgesammelt haben. Vorher eine kleine Musikpause und dann kommen wir zum Fazit.
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Lesen als gesellschaftliches Phänomen steht auf jeden Fall vor einer großen Herausforderung. Die Lesekompetenz nimmt ab, genauso die Motivation zu lesen. Doch die Frage, die daraus entsteht, ist ja zum einen, was können wir dagegen tun und was passiert denn, wenn wir nicht mehr lesen? Wir brauchen es für unsere politische Willensbildung, wir brauchen es für die Demokratie, wir brauchen es für eine, ja, für eine gesunde Gesellschaft, die sich austauschen kann, die ehrlich sein kann und die auch andere Meinungen aushalten kann. Dafür brauchen wir Lesen, dafür brauchen wir Informationsvermittlung, dafür brauchen wir Lokaljournalismus und unabhängigen Journalismus. Lesen spielt eine große Rolle dabei. Wir müssen uns gegenseitig unterstützen, das inklusiver zu gestalten, Menschen mitzunehmen, die vielleicht einfach nicht die Möglichkeiten haben, die wir haben. Wir brauchen Lesen für ein historisches Bewusstsein, um zu wissen, was bereits war, gegen was man kämpfen will, damit es nicht wieder eintritt. Dafür brauchen wir das und deswegen ist es wichtig, über das Lesen zu sprechen und es wieder mehr zu tun, auch wenn wir in Zeiten der Digitalisierung manchmal nicht immer den Moment und den Kopf dafür haben. Aber vielleicht ist es genau das, genau dieser ruhige Moment, in dem man das Buch nimmt, kurz über den Einband streicht und die ersten Seiten öffnet und sich anguckt, die gut sind und die wir vielleicht auch einfach alle mal kurz brauchen. Und ja, Lesen ist wichtig und es hat unfassbar viele Vorteile. Es trainiert dein Gehirn, es bietet dir neue Kompetenzen, es macht dir die Welt und andere Lebensrealitäten zugänglicher. Und trotzdem soll die Botschaft dieser Sendung nicht sein, ihr müsst jetzt alle unbedingt 3 Bücher im Monat lesen, damit ihr gute Menschen seid und weswegen sonst keine Ahnung was auch. Sondern ich möchte eher motivieren und inspirieren, vielleicht sich mal kurz innezuhalten und zu überlegen, wann habe ich eigentlich das letzte Mal mir wirklich Zeit für mich auch genommen, für meine Entspannung. Und vielleicht war eine von den Empfehlungen mit dabei, ich packe die auch nochmal in die Beschreibung, wo ihr gemerkt habt, okay, da habe ich Bock drauf, vielleicht bräuchte ich mal genau das. Und das soll kein Stress sein, sondern eher eine Motivation, ein kleiner Schubs in die Richtung, ja, mehr die spannenden Geschichten einzutauchen, als immer nur vor dem Bildschirm zu sitzen. Und sich einfach vielleicht auch diesen Moment der Ruhe mal zu gönnen. Denn, also ich weiß, für mich löst sowas ganz oft Druck aus, wenn mir Leute so viel erzählen, das ist so gut und du musst das machen, das und das auch. Deswegen wollte ich das nochmal an der Stelle sagen. Und damit verabschiede ich mich. Das war Tralafitti beim Freien Radio Potsdam. Mein Name ist Leni, wir haben heute über das Thema Lesen gesprochen. Und es war sehr schön, dass ihr diese 2 Stunden mit mir gemeinsam gestaltet habt und mir zugehört habt. Ich freue mich immer, wenn ihr einschaltet und bleibt auf jeden Fall weiter dran hier beim Freien Radio Potsdam.

Ja, wenn die Züge Hizo dann mal wenigstens Chuchu machen würden. Die machen eher so Tuk-Tuk und dann kommen sie auch noch zu spät. Und das nicht erst seit gestern. Aber es gibt so viele Sachen, über die man sich aufregen kann, glaube ich. Und ich weiß nicht, wie es euch geht. Mir geht es so, ich habe keinen Bock gerade, mich aufzuregen und mich über irgendwas zu ärgern. Deswegen positive Musik sehr an dieser Stelle angebracht. Und deswegen jetzt hier Insistor von den Tapes and Tapes.

die wunderbare Belle Cobain, nicht gehört, Belle Cobain, mit ihrem Song Awakening und hier im Hintergrund schon Hi-Fi Science Fiction.

B-Sides, die mittlerweile zu Klassikern wurden. Das war natürlich die Stimme von Dirk von Lotso von Tokotronic. Und ihr könnt ja mal raten, welche Band sich hinter folgendem Instrumentalstück versteckt.

Ja, die 90er, als wir alle noch etwas beseelter und emotional fülliger waren. Hier der Hidden Track HK Farewell vom allerersten Placebo-Album aus dem Jahre 1996. Und nun ebenfalls der letzte Track eines Debütalbums aus dem Jahre 1998. 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

Zugegeben, der Positivismus ist uns mit diesem Track ein wenig abhanden gekommen. Fast schon prophezeierisch zeichnet Cradle of Death-Sänger Conrad Keeley hier ein düsteres Bild der USA, wie wir es heute täglich hautnah miterleben müssen. 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Das könnt ihr euch bei Bedarf gern selbst entkrypten. Wir lassen jetzt erstmal wieder den Sommer rein. Broken Social Scene-Sängerin Amy Million von ihrem Soloalbum We Went to Find You, der Titel Kiss That Summer.

Kein Sommer ohne das Management, MGMT, Congratulations und nun das Kollaborationsprojekt von The No Twist und Themselves, 13 and God, Perfect.

danke sehr. Das letzte Stück, das wir spielen, ist nicht von uns, sondern von einer englischen Band, Special AKA, und das heißt Racist Friend.

Live-Aufnahmen zweier Bands, die vermutlich nicht näher vorgestellt werden müssen. Zuvor Prodigy's Out of Space live vom Puckelpop Festival 2005 und im Anschluss noch einmal Tokutronic, weil sie so wunderbar in den Sommer passen, mit ihrer Live-Cover-Version des Special-Song Racist Friend, wie Dirk ja schon zu Beginn bereits selbst anmoderiert hat. Und nun noch ein Track für alle Liebenden dort draußen, die Originalversion des Harry Nilsson-Hits Without You, geschrieben und erschienen im Jahre 1970 auf der Platte No Dice von der Band Badfinger.

Und hier ist er nun auch, Harry Nilsson vom Album Nilsson Schmielsen aus dem Jahre 1971, Jump into the Fire.

0: Das war eine Stunde Ghost Waves im Sommer. Ich verabschiede mich mit dem Abendlied von Blumfeld. Bis bald. Habt's gut. Ciao, ciao.
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schönen guten Abend. Hier ist wieder Bobby mit Bobbys Muckenmix. Und die nächste Stunde erwartet euch reiner Frauengesang. Ich fange an mit Cara Rose und Learn to Speak. Viel Spaß beim Hören.

Carabaos, Learn to Speak, ihre Debütsingle aus dem Jahre 2020. Carabaos ist eine schottische Sängerin, bandet in Themen Sachen wie die Liebe, das Leben und den Platz in der Welt. Themen, die uns ja alle betreffen. Und ich muss sagen, eine sehr, sehr tolle Stimme, tolle Sängerin. Ich habe sie erst vor kurzem beim Durchstöbern, wenn man sich mal mit Musik beschäftigt, entdeckt und dachte, ja, die darf ich mal vorstellen, wer sie noch nicht kennt. Zu der nächsten Sängerin muss man nicht viel sagen und ich werde doch zur eigenen Sängerin nichts sagen, weil sie ist einfach bekannt. Zu der nächsten muss man nichts sagen, weil die ist schon mehr als 30 Jahre am Start. Melissa Etheridge, I'm the only one. Viel Spaß mit der Rock Lady oder wie man auch schon sagt, mit dem weiblichen Bruce Springsteen.

Melissa Etheridge, I am the only one von ihrem Album Yes, I am aus dem Jahre 1993. Auch eine tolle Reibeisenstimme, tolle Rockerin. Bei YouTube kann man mal gucken. Also erstens von ihr eigene Sachen, aber gerade in Bezug zu Springsteen, da gibt es auch tolle Coverversionen von ihr. Die sind ja auch schon mal zusammen aufgetreten beim Unplugged-Konzert von Melissa. Da war er Special Guest. Das Lied habe ich vor vielen, vielen Monaten auch schon mal gespielt. So, die nächsten drei Damen muss man auch nicht viel erzählen. Sheryl Crow hat das Lied geschrieben. Live Wires, ein Single aus dem Jahre 2019. Und in ihrer Seite hört man die großartige Bonnie Raitt und Mavis Staples, bekannt von den Staples Singers. Also die ist ja schon richtig alt und trotzdem immer noch aktiv, machen immer noch Musik. Also Live Wire, Sheryl Crow featuring Bonnie Raitt und Mavis Staples. Viel Spaß beim Hören.

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1: Live Wire. Ja, Sheryl Crow, Bonnie Raitt und Mavis Staples. Die nächste Künstlerin heißt Lori Marvan, wenn ich das so richtig ausspreche, ist eine Blues-Rock-Gitarristin, Singer-Songwriterin. Und das, was ihr jetzt hört, ist von ihrem Album Gravity aus dem Jahr 2018, der Song Dance in the Rain, was man sich manchmal momentan auch wünschen würde. Es würde schöner Sommerregen sein und man würde einfach tanzen können. Aber hier ist jetzt erstmal Blues. Dance in the Rain, Lori Marvan, Let's Blues Time.

Lori Morvan. Also als Gitarristin muss diese Frau sich auf jeden Fall nicht verstecken. Man sagt doch über sie, dass er eigentlich mit den männlichen Gitarristen auf gleicher Höhe spielt. Und wenn man dazu hört, kann man das genauso unterschreiben. Und ihre Live-Shows sollen wohl sehr spektakulär sein. Zu der nächsten Band mit der Gastkünstlerin muss ich auch nichts sagen, weil bekannt, das ist ein großer Klassiker sogar. Die Rede ist von Eurythmics. Und natürlich kommt jetzt nicht das Lied, wo Stevie Wonder mal Mutti spielt, sondern natürlich, wo Aretha Franklin mitsingt. Sisters are doing it for themselves. Ich liebe diesen Song. Zwei großartige Stimmen. Natürlich Dave Stewart. Noch eine Gitarre, aber man hört ihn ja nicht am Gesang. Deswegen geht er um Frauenstimmen. Also viel Spaß. 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
1: Die großartige Annie Lennox. Mit der Stuart zusammen waren sie das große Duett Eurythmics. Offiziell sind sie ja noch nicht getrennt, aber Eurythmics sind ja wohl wieder unterwegs, aber allerdings nicht mehr mit Annie, sondern mit der Tochter von Annie Lennox. Was man so nachlesen kann, und die hat sie wohl gut vertreten, weil Annie will, Lennox will aufgrund ihres Alters nicht mehr auf Tour gehen, was man verstehen kann. Ich habe sie leider nie live gesehen, ich hätte sie mal gern live gesehen, aber dazu müsste ich wahrscheinlich in ihrem Heimatland leben, um vielleicht immer eine Chance zu haben. Großartige Stimme und natürlich Aretha Franklin. Sisters are doing it for themselves aus von dem Album Be Yourself Tonight aus dem Jahre 1985, also auch schon ein paar Jährchen her. Jo, ihr seid bei Bobbys Muckenmix live am 4. Montag im mittlerweile Juni, im mittlerweile Monat Juni 2026. Live von 21 bis 22 Uhr hier live im Freilandstudio in Potsdam beim Frapo, sprich Freies Radio Potsdam. Und ihr könnt uns empfangen über DRB Plus auf 12D in Brandenburg oder 7D in Berlin oder über den Stream freiesradiopotsdam.de oder fr-bb.org. Zu der nächsten Künstlerin muss ich auch nichts sagen. Ich sage gar nichts. Ich fange erstmal an, das Lied zu spielen. Ist ein bisschen längerer Song, aber großartig. Und ich wünsche euch dabei viel, viel Spaß.
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Natürlich, Patti Smith, the Queen of Punk, mit dem Song, wie sie selber angesagt hat, Birdland. Und das war eine Live-Aufnahme, live at Electric Lady Studio aus dem Jahre 2021. Ja, Patti Smith, muss man nicht viel zu sagen. Großartige Songschreiberin, großartige Texterin. Ja, und wenn ich mal was sagen dürfte, Bob Dylan hat Literatur- und Nobelpreis bekommen. Ich finde es eh schwierig, wenn ein Musiker das bekommt, aber eigentlich hätte sie ihn mehr verdient, weil sie nachweislich einen wesentlich größeren Wortfundus hat als Bob Dylan. Aber das nur am Rande, egal. Ich glaube, Patti Smith kommt damit schon klar, dass er den nicht hat. Jo, ich mache weiter mit einer anderen Musikerin, und zwar heißt diese Bess Rowley. Das ist eine englische Singer-Songwriterin und die hat 2008 ihr Debütalbum rausgebracht mit dem Namen Little Dreamer, und ihr hört daraus den Song Nobody's Food But Mine, und der ging damals in den Kreisen, wo sie unterwegs war, auch durch die Decke, und viele sagten, wow, was für ein toller Song. Viel Spaß, Bess Rowley.

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Die nächste Künstlerin ist 1988 durch die Decke gegangen, als sie beim Mandela-Konzert Lückenfüller war. Jetzt wissen alle schon, worum es geht. In den letzten Jahren ist ein bisschen ruhiger geworden. Und sie ist 2015 hat sie nochmal so ein Greatest Hits Album raufgebracht und zum Schluss lief da eine Version, die sie 2015 live gesungen hat, eine Coverversion. Und zwar den Song Stand By Me von Benny King, live at the Late Show mit David Letterman im April 2015. Und das war eine der letzten Episoden von David Letterman. Und die Version ist auch viral gegangen und deswegen auch viral heute mal hier über den Äther. Tracy Chapman, Stand By Me. Bis gleich, viel Spaß beim Hören.

Tracy Chapman, Stand By Me, eine wunderschöne Version. Ja, wie gesagt, 1988 durch die Decke gegangen beim Mandela-Konzert. Ist im selben Jahr, denn, was ich auch schon früher gespielt habe, mit Sting, Houston Dur, Tracy Chapman, Sting, Houston Dur, Peter Gabriel und Springsteen auf die Amnesty International, auf die Human Rights Tour gegangen, 6 Wochen lang. Also, die nächste Künstlerin war halt auch nicht mehr unter uns, ist leider schon gestorben. Das geht jetzt mal ein bisschen in eine andere Richtung. Und zwar die Rede ist von Cesara Evora. Sie gilt als die bekannteste Sängerin Kapverdes, als Königin der Morna. Und 1998 ist eine Compilations rausgekommen, wo sie mit einem, also die heißt Expectations, und da ist sie mit einem Lied vertreten. Dieses Lied kennt man eigentlich auch. Besame mucho, besame, besame mucho. Genau. Also, Cesara Evora, besame mucho.

Cesare Abora. Ja, meine Sendung ist so gut wie vorbei. Ein Song habe ich noch. Gleich geht's weiter mit Joy und 2 Stunden Depressiv. Und verabschieden möchte ich mich mit auch einer leider schon viel zu jung und viel zu früh verstorbenen Künstlerin, nämlich Sinéad O'Connor, mit dem Song Feel So Different aus ihrem Album I Do Not Want What I Haven't Got aus dem Jahr 1990. Ich hoffe, die Stunde hat euch gefallen. Und bis zum nächsten Mal. Bobby's Muckenmix. Sage ich auf Wiedersehen und viel Spaß mit dem letzten Song. Feel So Different, Sinéad O'Connor, ein toller Song. Bis denn, macht's gut und schönen Abend noch.

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So, nun endlich schaltet sich auch der Moderator dazu. Sonny Rollins ist der Mann am Tenorsaxophon, dem ihr die letzten knapp 3 Minuten zugehört habt. Rollins, der letzte Vertreter der Bebop-Generation, der letzte der Big Tenors des Hardbop, der große Antipode von John Coltrane. Er hat in seiner 45-jährigen Karriere rund 60 Alben aufgenommen. Das Spielen musste er allerdings 2014 wegen einer Lungenerkrankung aufgeben. Sonny Rollins ist am 25. Mai dieses Jahres im Alter von 94 Jahren verstorben. Anlass genug, den Saxophon-Kolossus mit einer Farewell-Sendung zu würdigen. Die hört ihr in Wobbling Notes in Fluted Crackle, dem Format für Jazz und Jazz-Verwandtes im Frappo, im Freien Radio Potsdam. Es begrüßt euch Christoph Schall.

Seine ersten Aufnahmen macht Sonny Rollins 1949 als 19-Jähriger mit Bud Powell und Fats Navarro. Schon damals fällt auf, dass er jedes seiner Soli in verschiedenen Takes desselben Stücks immer anders gestaltet. 1954 entsteht Miles Davis Beck's Groove, zu dem Rollins drei Kompositionen beisteuert, Doxy, Oleo und Ergin, die allesamt zu Standards werden. 1956 dann das Album Saxophone Colossus, mit dessen Titel er selbstbewusst seinen Status unter den Tenorsaxophonisten markiert. Darauf das Stück St. Thomas, mit dem er den Calypso-Jazz fähig macht. Seine Mutter stammt von der gleichnamigen Karibikinsel. Im selben Jahr erscheint auch das Album Tenor Madness, dessen 13-minütiges Titelstück, ein Tenor-Battle mit John Coltrane, Maßstäbe setzt. Mit dem Album Way Out West mit Max Roach und Ray Brown etabliert er 1957 auch das pianolose Saxophon-Trio. Es scheint, dass Sonny Rollins schon in seinen 20ern alle wichtigen Alben gemacht hat. Er gilt allerdings als schwieriger Arbeitgeber. Anders als etwa Miles Davis und John Coltrane gelingt es Rollins selten, eine Gruppe länger als wenige Wochen zusammenzuhalten. His favorite tune was Fire the Drummer, lautet ein Bonmot über ihn. Und er hat ein gewaltiges musikalisches Ego. Ich glaube, er mochte das Interplay, aber seine Präsenz war so stark, dass es keine Zweifel gab, wer der Leader war. So der Gitarrist Jim Hall. Dabei ist Rollins notorisch unzufrieden mit sich selbst. Er hat nie das Gefühl, das gespielt zu haben, was er wollte. Bei den Aufnahmen zu Tenor Madness schüttelt er nach jedem Take den Kopf und murmelt Nothing Happens. Diesen Sonny Rollins werden wir ein paar Jahre seiner Karriere begleiten, die als die wohl wagemutigsten gelten dürfen. Aber hören wir erstmal zu Ende.

Das war der Blues for Philly Joe vom Album Nukestime aus dem September 1958. Warum fangen wir damit an? Der unwichtigste Grund zuerst: Das Album gehört zu den ersten beiden Jazz-Schallplatten, die ich mir Mitte der 1980er Jahre zugelegt habe. Ich beherberge es jetzt also seit 42 Jahren. Das andere war übrigens Jazz at Massey Hall mit Charlie Parker und Dizzy Gillespie. Doch jetzt die substanziellen Gründe. Nukestime stellt einen Wendepunkt in Rollins Karriere dar. Es zeigt ihn auf dem Höhepunkt als Hardbop-Tenorsaxophonist. Es ist aber auch ein Abschied von Hardbop, denn nie wieder wird Rollins das Idiom derart genregetreu bedienen. Es ist seine letzte Studioaufnahme an der Ostküste. Er wird erst im Januar 1961 wieder ein Aufnahmestudio betreten. Im August 1959 zieht Rollins sich vollständig von der Szene zurück. Ein in seinen Augen missratener Clubauftritt hat den ständig mit sich Hadernden dazu getrieben. Biografisch berühmt geworden sind diese Jahre, weil Rollins die Williamsburg Bridge in Manhattan als abgelegenen Ort auswählt, um dort hoch oben über dem Hudson River bei Wetter und Wind in Ruhe üben zu können. 27 Monate währt diese Klausur, in der er sich neu zu finden versucht. Als er im November 1961 wieder einsteigt, sind die Erwartungen hoch. Sein erstes Album trägt den Titel The Bridge. Doch anders als von den einen erhofft, von den anderen befürchtet, präsentiert es keinen radikalen neuen Rollins. Noch nicht. Auch das zweite Album nicht. What's New wirkt mit seinen Calypso- und Karibik-Sounds, als solle es auf der damals populären Bossa-Nova-Welle mitreiten. Erst das dritte Album offenbart einen gewandelten neuen Rollins. Er hatte sich seit seiner Reappearance an das New Thing der New Yorker Avantgarde angenähert. Mit Don Cherry und Billy Higgins, Trompeter und Drummer bei Ornette Coleman, arbeitet Rollins für ihn ungewöhnlich lange, für rund ein Dreivierteljahr zusammen. Rollins nutzt vor allem die harmonische Freiheit und rhythmische Flexibilität des neuen Rahmens für seine Exkursion. Beeindruckt war Rollins auch vom Free-Jazz-Saxophonisten Albert Ayler, an dessen Spielweise Rollins sich zur Erweiterung seines eigenen Klangspektrums orientiert. Der folgende Titel Doxy stammt vom Live-Album Our Man in Jazz, aufgenommen im New Yorker Village Vanguard im Juli 1962.

Oleo mit Don Cherry und Billy Higgins. Das wir ausblenden. Das Original dauert nämlich fast 26 Minuten. Unüberhörbar hat Rollins hier den Hardbop hinter sich gelassen. Die ansonsten übliche Soloabfolge von Saxophon, Trompete, Bass und Schlagzeug wird hier ständig spontan durchkreuzt durch neue Instrumentenkombinationen und Texturen und es ergibt sich eine extensive musikalische Entdeckungsreise. Und noch etwas ist neu in Rollins Spielkonzept. Ihm gelingt es hier, seine Rolle als Leader hinter sich zu lassen. Er hat immer betont, dass er am Zusammenspiel seiner Gruppe interessiert ist. Wir werden nicht eine Melodie spielen, dann aufhören und über die Akkorde improvisieren. Wir werden die Melodie kontinuierlich weiterentwickeln, immer und immer wieder. Seine enorme Präsenz als Improvisator hatte dieses Konzept jedoch immer wieder konterkariert. Hier jedoch gelingt es ihm. Ein ähnlich gleichberechtigtes Zusammenspiel gelingt Rollins auch auf seinem nächsten Album. Er nimmt es mit Coleman Hawkins auf, dem Vater des Tenorsaxophons im Jazz. Sein großes Vorbild, dessen voluminöser und vibratoreicher Ton für Rollins eigene Tongebung und Phrasierung prägend war. Es wird kein Tenor-Battle, kein Showcase der solistischen Virtuosität der beiden, sondern eine Begegnung auf Augenhöhe. Rollins als der technisch Versiertere versucht nie Hawkins an die Wand zu spielen und Hawkins kann dem für ihn fast avantgardistischen Kontext einiges abgewinnen. Wie einfühlsam Rollins auf Hawkins eingeht, kann man im Stück Yesterdays bestaunen, als Rollins aus einem Triller am Ende von Hawkins Solo ein ganzes Triller-Solo bastelt. Yesterdays vom Album Sonny Meets Hawk aus dem Juli 1963.

Auf seine nächsten Alben scheint Rollins ganz besonders viel Wert gelegt zu haben. Nicht weniger als 13 Mal geht er zwischen Januar und Juli 1964 ins Studio. Aus den 13 Sessions gehen die Alben Now's the Time und The Standards Sonny Rollins hervor. Und, ganz ungewöhnlich, Rollins ist mit ihrem Ergebnis des Aufwandes ausnahmsweise zufrieden. Die einzige meiner Aufnahmen, die mich fast vollständig zufriedenstellt, ist die Platte mit Standards, die ich gemacht habe. Ja, das ist die Platte, die ich für meine beste halte, sagt Rollins noch 1989. Die Sessions dokumentieren freilich wieder den Leader Rollins, dessen Ego das Gruppengefüge geopfert wird. An den Aufnahmen sind nicht weniger als je 4 verschiedene Schlagzeuger und Bassisten beteiligt. Die Sidemen Herbie Hancock und der Trompeter Thad Jones erhalten kaum solistischen Freiraum. Beeindruckend ist allerdings das Spektrum an Besetzung und Moods, das Rollins ausprobiert. Von Balladen in Sextettbesetzung bis zu ungestümen Trios. Hier zuerst Rollins Interpretation von Django. Und wenn mancher Kritiker das vorgeblich pathetische Vibrato bespöttelt hat, so ist das nichts anderes als Rollins Flirt mit Albert Ayler. Danach das Uptempo-Freebop-artige 50 Second Street Theme.

Nach The Standard Sonny Rollins und Now the Time macht Rollins Aufnahmen für den Jazz-Major Impulse, der zu dieser Zeit John Coltrane und Musiker des New Thing, wie etwa Archie Shepp, unter Vertrag hat. Zu einem Gipfeltreffen kommt es auf dem zweiten Album East Broadway Rundown, denn niemand Geringeres als die Coltrane-Sidemen Elvin Jones und Jimmy Garrison bilden die Rhythmusgruppe. Und wie zu erwarten, entsteht ein wuchtiger und polyrhythmischer Gruppensound, der Rollins motivischen Progression optimal entgegenkommt. Freilich haftet dem Album auch etwas Unfertiges an, wie das Titelstück zeigt. Auf das signalartige Offbeat-Thema folgen Soli von Rollins und dem Trompeter Freddie Hubbard, Bass und Schlagzeug lösen das Interplay auf, das anschließend nur recht mühsam wieder in Gang kommt. Aber hören wir es uns an.

East Broadway Rundown aus dem Mai 1966. Auch dieses Stück müssen wir ausblenden, es dauert fast 30 Minuten. Man hätte sich von dieser Formation eine längere Zusammenarbeit gewünscht. Das Album markiert aber die nächste, nun sechsjährige Zäsur im Werk von Rollins. Ich hatte es satt, ich wollte nicht mehr spielen. Ich wollte keine Musik hören und nichts mehr von ihr wissen. Ich war sehr, sehr erschüttert, weil es das erste Mal wirklich so weit gekommen war. So Rollins 1971. Er geht zeitweise nach Indien, beschäftigt sich mit Yoga, Zen-Buddhismus und Meditation. Sein nächstes Album, Lapidar Next Album betitelt, aus dem Juli 1972, offenbart einen wiederum gewandelten Rollins. Er hat nun die Fusion-Musik für sich entdeckt, sein Repertoire ist voll von Tunes aus der Popularmusik, sogar Songs von Dolly Parton sind dabei. Es gelingt ihm auch endlich, eine Working Group am Laufen zu halten. Mit ihm als Leader. Klar. Nur wenige Male noch wird er diese Rolle aufgeben. So übernimmt er 3 Overdub-Soli auf dem Album Tattoo You der Rolling Stones. Und er lässt sich überreden, 1978 mit einer All-Star-Formation auf Tournee zu gehen. Obwohl er nicht viel davon hält. Den Milestone Jazz Stars mit McCoy Tyner, Ron Carter und Al Foster. Es ist faszinierend zu hören, wie Rollins nun mit einem Pianisten spielt, man könnte auch fast sagen gegen ihn anspielt, der bei Coltrane gelernt hat, mit einem Übersaxophonisten zurechtzukommen. Zum Schluss der Sendung The Milestone Jazz Stars mit The Cutting Edge. Farewell Sonny, die Jazzwelt ist ärmer ohne dich. Lass dich von Miles mit Hey Fat Motherfucker, how are you doing? Begrüßen. Ein ebenso freundliches Auf Wiederhören von mir an euch bis zur nächsten Ausgabe von Wobbling Notes in Fluted Crackle. Euer Christoph Schall.